0: Gefahr für die demokratische Meinungsbildung. Die AfD liegt in aktuellen Umfragen zur Landtagswahl deutlich vorn. Der Widerstand gegen den Chef des Weltfußballverbandes, Gianni Infantino, wird immer größer. Nationale Verbände diskutieren nicht nur, ihn im März kommenden Jahres nicht wiederzuwählen, sondern auch, ihn vorzeitig abzuberufen. Aus der ARD-Sportredaktion Peter Schulz.
1: Turnusgemäß stehen im März 2027 im marokkanischen Rabat Wahlen an. Die Opposition müsste bis dahin eine Alternative aufbauen. Gehandelt werden derzeit UEFA-Boss Alexander Ceferin, der Chef des nordamerikanischen Verbands Victor Montagliani und die schon mehrfach als Infantino-Kritikerin in Erscheinung getretene Präsidentin des norwegischen Fußballverbands Lise Klaveness. Bis März werden die Infantino-Kritiker vermutlich nicht warten wollen. Infantino könnte vorher auf einer Sondersitzung des FIFA Council zum Rücktritt aufgefordert werden. 19 der 37 Mitglieder des FIFA-Rats müssten eine solche Sitzung einberufen.
0: Das Wetter für Deutschland. Heute ziehen noch von Südwest nach Nordost einzelne Schauer oder Gewitter durch. Die Tiefstwerte bis zu 16 Grad. Tagsüber dann mal längere Zeit Sonne, mal dichtere Wolken, vor allem im Osten und im Süden stellenweise Schauer und Gewitter bei 23 bis 36 Grad. Auch am Donnerstag und Freitag recht sonnig. Dann wird's aber auch wieder etwas kühler bei 19 bis 31 Grad. Und noch die Zeit. Gleich ist es 2.03 Uhr.
2: Die junge Nacht, wir schauen mal auf die Straßen. A7 Hamburg Richtung Flensburg, der Elbtunnel, der ist noch bis 5 Uhr früh gesperrt. Die A30 Amsterdam Richtung Rheine ist zwischen Schüttorf Nord und Salzbergen noch bis 5 Uhr morgens in beiden Richtungen gesperrt. Und die A61 Koblenz Richtung Ludwigshafen ist zwischen Laudert und Rheinböllen nach einem Unfall gerade dicht. That's it!
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2: Mit Sebastian Röpke natürlich, hey, auch mit euch, ihr seid part of the show. Nummer hier im Studio 0221 567 89 111. Der Frank hat gerade geschrieben, schreibt, moin Sebo, ich habe ab heute Urlaub und beschäftige mich seit Stunden mit meiner neuen Switch 2. Boah, Bruder, ich habe so lange überlegt, ob ich mir auch eine hole, weil, die erste Switch hatte ich auf jeden Fall, aber ich hatte dann irgendwie Bock auf eine Playsee wegen der Grafik und merke jetzt aber, dass schon praktisch mit der in der Bude auch rumlaufen zu können, weil vor allen Dingen, wenn das Wetter schön ist, so auf dem Balkon. Toni, ein bisschen was wegzocken, herrlich. Ja, viel Spaß. Ja, hier geht's für alle anderen ohne Switch weiter mit Kamerad. Be mine. Der Sebo ist hier. Hi.

0: Ihr liebt Trash-TV, deswegen müssen wir auch definitiv drüber sprechen. August heißt, neue Reality-Formate sind am Start oder auch neue Staffeln wie zum Beispiel Die Verräter. Ja, und da gibt's jetzt auch die ersten Folgen der neuen Staffel auf RTL Plus. Und junge Nachkollegin Rebecca Zöller hat sich das natürlich direkt reingezogen. Ich kenne niemanden, der da so hot drauf ist wie du. Was ist dein Fazit?
1: Also ich glaube, das wird spannend in Staffel 4. Also ich habe schon bei Folge 1 richtig mitgelitten, um einmal alle abzuholen. Ne? Es ziehen 18 Promis in so eine krasse französische Villa. Mhm. Und die sind unterteilt in die Loyalen und in, wie der Name es schon sagt, die Verräter.
0: Ja, ist ein bisschen wie Werwolf spielen, nur dann halt mit Reality-Stars gegenseitig manipulieren. Man muss die Lügner herausfinden, ne?
1: Ja, und wir Zuschauenden, das ist ja das Geile dabei. Wir wissen das von Anfang an. Vor Ort versuchen die das dann eben rauszufinden. Und schon in Folge 1, ne, da wird sich wieder von allen Seiten so falsche und vielleicht auch mal richtige Vermutungen an den Kopf geworfen.
2: Philipp, du hast dich komplett verändert. Und ich habe da auch mit der Alexa drüber gesprochen, dass du dich nach dem Telefonat komplett ruhig geworden. Ja. Du hast geschwitzt.
1: Ja, geschwitzt. Hier geht's um Philipp Fleiter, der True Crime Podcaster. Das ist auch das Coole an dem Cast, ne? Da sind auch mal Leute dabei, wie er jetzt, die vielleicht noch nicht so bekannt sind. Das ist quasi so eine bunte Mischung.
0: Ja, und nicht die, die man eh schon alle kennt. Wer ist noch mit dabei?
1: Alles mit dabei. Kathi Hummels, Affe auf Bike, Max Kruse, Tine Wittler zum Beispiel. Oh. Das finde ich ja echt mega, die mal im Format zu sehen.
0: Ja.
1: Und dieses Jahr, das ist auch ganz spannend, da sind eineigige Zwillinge dabei, ne? Und das könnte natürlich nochmal richtig für Aufruhr sorgen.
0: Tine Wittler in so einem Format finde ich aber auch stark. Streicht die da die Wände oder was? Staffel 4 von Die Verräter auf RTL Plus ist draußen und ihr liebt Trash-TV. Deswegen stellen wir es euch vor. The Bowser, Magnetic. Hier ist die junge Nacht der ARD.

2.20 Uhr, hier ist die junge Nacht der ARD und Sombra hat wahrscheinlich mein Tagebuch gelesen und ist deswegen auf den neuen Track gekommen, My Body Isn't Ready. Es geht darum, dass man ja schon Bock hat, mit der anderen Person zu schlafen, sich aber denkt, ah, die Stelle hier und die Stelle nicht und der Spiegel sagt eigentlich nein. Ey Leute, das ist wie mit dem Bikini-Buddy, ne? Den hat man, sobald man ein Bikini anhat. Also, schämt euch nicht. Aber Samba singt euch jetzt was drüber.

0: halb drei.
1: Die junge Nacht, wir schauen auf die Straßen. A7 Hamburg Richtung Flensburg, der Elbtunnel, der ist noch bis 5 Uhr früh gesperrt. Die A30 Amsterdam Richtung Rheine ist zwischen Schüttdorf Nord und Salzbergen bis 5 Uhr morgens noch in beiden Richtungen gesperrt. Und die A61 Koblenz Richtung Ludwigshafen ist zwischen Laudert und Rheinböllen nach einem Unfall gerade dicht. That's it!
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1: Mit Sebastian Röpke natürlich auch mit euch, Leute. Nummer ins Studio 0221 567 89 111. Hallo, Emily aus Nettetal hier. Hi, Emily aus Nettetal. Ich frage ja immer, seid ihr noch wach, seid ihr schon wach? Ihre Antwort, ja, erster Arbeitstag nach meinem 2-wöchigen Urlaub. Und eigentlich müsste ich schon längst schlafen, da mein Wecker um 6 Uhr klingelt. Aber man kennt es nach dem Urlaub, der Rhythmus ist total im Eimer. Und so warm zum Schlafen ist auch immer noch 29 Grad Zimmertemperatur im Schlafzimmer. Ja, endlich mal heiße Nächte im Schlafzimmer. Ich hoffe, du findest gleich noch Schlaf. Ansonsten tanzen, BBXer, Faithless, New Religion.

willkommen nochmal. Sapphire Ed Sheeran um 2 Uhr gleich 38 hier in der Jungnacht der ARD. Am Mittwoch, mitten in der Woche. Jungnacht höre Gabi auch gerade so, du mitten in der Woche und nicht nur am Wochenende? Ja, kann auch vorkommen, Leute. Ich habe Musik für euch, die kommt von Stella Lefty. Boston heißt der Track. Und Stella Lefty hat so eine sehr entspannte Art und Weise und eine wahnsinnig schöne Stimme, dass ich das sehr häufig einfach mal irgendwie, weiß ich nicht, eine Playlist mit nur Songs von ihr oder ein Album von ihr einfach mal anmache und dabei so ein bisschen durch die Wohnung springe und irgendwie ein paar Sachen von A nach B räume und so. Ja, dafür finde ich sehr, sehr gut. Vielleicht macht ihr das heute Nacht ja auch noch. Bisschen was wegräumen, aber nicht zu laut, weil ihr habt ja Nachbarn. Stella Lefty mit Boston, jetzt hier in der Jungnacht der ARD.

Sommer zum Hören. Calvin Harris und Jazzy mit Satisfied. 2.47 Uhr. Ihr hört die junge Nacht der ARD. Nummer hier im Studio 0221 567 89111. Folgende Nachricht bekommen. Moin, Luca hier. Fahre gerade im Eurotruck Simulator 2 in Richtung Slowakei. Das reimt sich, oder? Liebe Grüße an alle LKW-Fahrer und an das Begleitfahrzeug vor mir, was ein Freund von mir namens Ben fährt. Ja, Luca, happy Fahrt, viel Spaß, wer jetzt Fragezeichen im Kopf hat. Es gibt den Eurotruck Simulator 2, wo man halt quasi LKW fahren kann am Computer. Und da kann man auch Radio hören, wie das im normalen LKW auch geht. Und da schalten echt viele Leute ja die junge Nacht ein. Leute, Wasserschweine, ne? Also Capybaras vielmehr. Die sind ja im Internet so unter den Top 5 der Tiere für irgendwelche Memes oder GIFs. Das sind halt einfach auch sehr süße Tiere, liebenswerte Wesen mit einer sozialen Art. Ja, aber wo die nicht so unbedingt passen würden, im Parlament des brasilianischen Bundesstaates Mato Grosso, ja, aber da sind die halt sehr häufig, weil da ist ein Park um die Ecke und die Capybaras machen zwischendurch dann mal so einen Tagesausflug in dieses Parlament. Ja, die Abgeordneten da, die sind ein bisschen entspannt auch, weil die kennen diese Tiere halt da schon und wissen, ah ja, da sind die wieder, die Wasserschweine sind wieder da. Ja, sehr, sehr cool. Ich glaube, ich könnte mir nicht vorstellen, in einem Parlament zu arbeiten, außer wenn es Wasserschweine gibt, weil dann ist es auch wieder cool, oder? Miley Cyrus jetzt mit Flowers. 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
1: Um 3 Uhr mit Marc Geißler. Angesichts der anhaltenden Hitze und Dürre in Deutschland fordern die Grünen einen Krisengipfel im Kanzleramt. Fraktionschefin Dröge sagte, Kanzler Merz müsse eine Krise dieses Ausmaßes zur Chefsache machen. Aus der Nachrichtenredaktion Lisa Kupper.
2: Dröge sagte der Nachrichtenagentur AFP, nötig sei unter anderem ein Abkühl-Sofortprogramm für Krankenhäuser und Pflegeeinrichtungen, um alte und kranke Menschen zu schützen. Auch der Deutsche Städtetag sieht Bund und Länder in der Pflicht. Sie sollten den kommunalen Klimaschutz dauerhaft mitbezahlen, sagte Hauptgeschäftsführer Schuchardt dem Redaktionsnetzwerk Deutschland. Der Staatssekretär im Umweltministerium Flassbart von der SPD hatte zuvor schon einen bundesweiten Hitzeschutzplan für den kommenden Sommer gefordert.
1: Und auch in Südeuropa sorgen die heißen Temperaturen für besondere Maßnahmen. Italien hat für alle 27 Großstädte des Landes die höchste Hitzewarnstufe ausgerufen. Laut Gesundheitsministerium in Rom sind die hohen Temperaturen ein großes Gesundheitsrisiko, nicht nur für alte und kranke Menschen. In der Landwirtschaft und im Bauwesen dürfen Außenarbeiten während der heißesten Stunden des Tages nicht ausgeführt werden. Und auch nachts gibt es kaum Abkühlung. Die Temperaturen fallen kaum unter 25 Grad. Bei hoher Luftfeuchtigkeit. Die Hacker, die im Fürstentum Liechtenstein zehntausende Datensätze gestohlen haben, waren laut Regierung mehrere Stunden im System. Nach Angaben der Behörden wurden die Informationen nach und nach heruntergeladen, nicht der gesamte Datenbestand auf einmal. Angreifer hatten vergangene Woche etwa 31.000 Datensätze aus einem staatlichen Verzeichnis heruntergeladen, das ursprünglich der Geldwäschebekämpfung und dem Kampf gegen Terrorismusfinanzierung dienen sollte. Bislang ist noch nicht klar, wer für den Angriff verantwortlich ist. Für 7 Beluga-Wale aus Kanada gibt es jetzt Hoffnung. Die Tiere haben einen umstrittenen Tierpark verlassen und bekommen jetzt ein neues Zuhause in den USA. Zuvor hatte der Park Marineland wegen finanzieller Probleme Alarm geschlagen und sogar davor gewarnt, die Wale möglicherweise einschläfern zu müssen. Insgesamt sollen rund 30 Belugas aus dem Park gerettet werden. Die Wale können bis zu 5 Meter lang und etwa 1500 Kilogramm schwer werden. Der Umzug über mehrere 100 Kilometer in verschiedene Teile der USA soll ihnen jetzt eine sichere Zukunft ermöglichen. Das Wetter für Deutschland. Auch in der zweiten Nachthälfte ziehen von Südwest nach Nordost noch einzelne Schauer und Gewitter durch. Die Temperaturen gehen runter auf bis zu 16 Grad. Heute tagsüber mal längere Zeit Sonne, später dann noch dichtere Wolken. Vor allem im Osten sowie im Süden sind dann auch mal Schauer und Gewitter dabei bei 23 bis 36 Grad. Und doch morgen wird es recht sonnig, insgesamt aber auch etwas kühler bei 19 bis 31 Grad. Die Zeit, es ist gleich 3.03 Uhr.
3: Die junge Nacht, wir schauen auf die Straßen. Die A30 Amsterdam Richtung Rheine ist zwischen Schüttorf Nord und Salzbergen bis 5 Uhr morgens noch in beiden Richtungen gesperrt. Und die A61 Koblenz Richtung Ludwigshafen ist zwischen Laudert und Rheinböll nach dem Unfall gerade dicht. That's it.
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3: Mit Sebastian Röpke und natürlich auch mit euch. Nummer hier im Studio 0221 567 89111. Junge Nachthörerin Kathleen ist gerade eben, wäre vielleicht ein bisschen auch schwitzig wach geworden, nicht wegen der Hitze, sondern sie hat geträumt, ihre kommende Hochzeit nächstes Jahr würde sabotiert werden. Ja, ich glaube, das ist relativ normal, Kathleen, wenn man sowas vorhat, dass man sich da denkt, ah ja, da wird ja bestimmt alles schief laufen. Ich glaube, das ist so ein Schutzmechanismus vom Gehirn. Danke Kopf für gar nichts.

0: 12 nach 3, ihr hört die Junge Nacht der ARD. Leute, seid mal ehrlich, wir gucken es doch fast alle, egal ob mit Stolz oder ganz heimlich, Reality-TV oder auch Trash-TV. Ja, darüber haben wir hier in der Jungen Nacht vorhin schon viel gesprochen. Es sind nämlich einige neue Formate wie Dschungel-Divas oder neue Staffel von Die Verräter neu rausgekommen. Und dabei haben wir gemerkt, ihr habt ganz schön viele Fragen zu dieser Reality-TV-Welt, so wie Junge Nachthörerin Leonie.
1: Also mich würde es interessieren, wie genau das Bewerbungsverfahren aussieht.

0: tanzen, Aufgaben bewältigen, Fragen beantworten, intime Details erzählen, all das in einem Casting.
1: Oh Gott, oh Gott, oh Gott, ich mit meinem Oversharing und das mit dem Tanzen stelle ich mir auch sehr seltsam vor. Aber die Frage, die ihr am meisten gestellt habt, war die von Madita.
2: Ich würde mich voll dafür interessieren, ob es geplant ist, also ob da ein Skript hintersteckt und ob die tatsächlich alle so sind oder ob da ein bisschen mehr Kopf hinter ist.
1: Ja, und da ist Rebecca natürlich auch bei dem Thema bestens informiert, oder?
0: Ja, es ist schon so, ne, wenn man dann in so einem Interview sitzt, dass da Fragen mal in eine bestimmte Richtung gestellt werden. Auch bei uns dann zum Beispiel die Big Brother Stimme gesagt hat, ja übrigens, es wurde heute über dich geredet, die und die Person sagt über dich Folgendes, was sagst du denn dazu? Und auch wenn man das dann vielleicht gar nicht mitbekommen hat, dann denkt man in dem Moment, aha, und dann, genau, und dann antwortet man natürlich mit Insights, die man vielleicht sonst nicht gesagt hätte von sich aus, ne, so.
1: Ja, aber die Frage ist dann nicht nur, gibt's da ein Skript, sondern auch, wie viel ja auf anderen Arten und Weisen nachgeholfen wird.
3: Mich würde interessieren, wie das zeitlich zusammengeschnitten wird, dass quasi, selbst wenn es nicht gescriptet wäre, Sachen so geschnitten werden, dass dadurch Hype entsteht oder irgendwelche Aufreger.
1: Ja, André fragt das aus Köln.
0: Manchmal ist es dann auch wirklich unfair. Also ich hatte so eine Situation, da war das so, dass mir gesagt wurde, bitte erzähl das auf gar keinen Fall Person X. Und dann wurde das aber so zusammengeschnitten, als wäre ich aus dem Raum rausgelaufen und hätte das direkt Person X erzählt. In Wirklichkeit lagen da aber 3 Tage zwischen. So, und ja, dann war ich das Arschloch. Ja,
1: ist so. Oh Gott, das kenne ich nur aus dem Real Life.

0: Uhr 30. Okay, andere würden sagen halb vier. Naja, wie ihr mögt, junge Nacht, wir schauen auf die Straßen. Die A30 Amsterdam Richtung Rheine ist zwischen Schüttorf Nord und Salzbergen noch bis 5 Uhr morgens in beiden Richtungen gesperrt. Und die A61 Koblenz Richtung Ludwigshafen ist zwischen Laudert und Rheinböllen nach einem Unfall gerade dicht. That's it!
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0: Mit Sebastian Röpke, natürlich auch mit euch, Leute, wenn ihr mögt. 0221 567 89 111. Die Nummer hier ins Studio könnt ihr mir gerne schreiben, vielleicht den Arbeitskollegen grüßen, der auch noch Nachtschicht kloppen muss. Jetzt für euch erstmal Teddy Swims, Mr. Know It All. Lief letztens, als ich einkaufen war und dann bin ich mit diesem Song im Kopf zurück nach Hause. Seitdem ist er da.

3.37 Uhr, falls euch dieser Track irritiert haben sollte. Leute, es ist Mittwoch, es ist nicht Freitag. Aber der Freitag kommt, der wird kommen. Es kommt doch immer irgendein Freitag, oder? Das ist eine schöne Weisheit, die ich mir gerade ausgedacht habe. Ey Leute, als ich den Song Mit dir von Freundeskreis entdeckt habe, da war ich dann maximal sauer, als der dann erfolgreich wurde. Hallo, das ist mein Song, ich habe den entdeckt. Ja, weil Mit dir, ey, also Max Herre und Joy Denalani haben da einfach auch wirklich ein Brett abgeliefert. Ja, komm näher, komm her. Also der Text war übelst stark, es war gut performt. Einfach ein Track zum Reinverknallen und dann denkt man sich halt so, ja Mann, ich habe den entdeckt, jetzt, warum ist der jetzt erfolgreich geworden? Ja, diesen Vibe haben sich jetzt gerade zwei andere geschnappt. Natürlich mit Erlaubnis, die haben vorher angeklingelt bei Freundeskreis, vielmehr bei Max Herre und gefragt, dürfen wir? Und geworden sind es Juju, kennt ihr von Sixens ehemals, und Raf Camora, wenn ihr ein bisschen Deutschrap hört. Habt ihr Raf Camora vielleicht hier und da schon mal mitbekommen? Ja, die haben einfach nicht Mit dir gemacht, sondern sie haben Mit dir genommen und Komm näher draus gemacht, was ja auch einer der Main Parts in dem Song ist. Gibt's jetzt hier ganz frisch auf der Playlist der Jungen nach der ARD.

0: Slater, Dance. 3.48 Uhr, hier ist die junge Nacht der ARD. Der Track ist neu hier auf der Playlist. Kennt ihr wahrscheinlich aus zahlreichen Reels. Leute, wir haben heute Nacht sehr viel über Trash-TV gesprochen, weil, ja, liebt ihr halt einfach. Ihr liebt es so sehr. Zum Beispiel Jason aus Köln.
1: Da passieren halt immer so lustige Sachen, ne? So, das siehst du halt im Alltag einfach nicht, ne?
0: Ja, ist halt so. Vor allen Dingen, was die Leute da auch teilweise von sich geben, ist ja auch immer so geil. Ich habe schon 100 Mal gesagt, ich liebe das ja, wenn bei uns in den O-Ton-Charts irgendwelche Versprecher oder Quizgeschichten aus diesen Shows sind. Ja, das eigene Alltagsdrama auch einfach mal ein bisschen vergessen. Das feiert der Dario aus Köln auch am Reality-TV.
2: Schon ein bisschen das Drama, so ein bisschen auf jeden Fall. Und die Leute, die meistens dabei sind, halt so die, zum Beispiel, ich mag die Desiree voll gerne und so. Wenn die dabei ist, gucke ich das gerne, ja.
0: Ja, Desiree Nick, die lieben wir doch alle, oder?

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1: Um 4 Uhr mit Marc Geißler. Die anhaltende Hitze und Dürre in Deutschland beschäftigen jetzt auch die Politik. Die Grünen fordern deshalb einen Krisengipfel im Kanzleramt. Fraktionschefin Dröge sagte, Kanzler Merz ignoriere die Folgen der Klimakrise komplett und das sei fahrlässig. Ihre Parteikollegin Lang warf der Regierung einen Kampf gegen den Klimaschutz vor. Selbst die Hitzetage in diesem Jahr reichten bei Merz nicht zu einem Umdenken aus. Bundesverkehrsminister Bilger hat für morgen eine Fachkonferenz zu den historischen niedrigen Wasserständen einberufen. Wer daran teilnehmen wird, ist aber noch unklar. Die niedrigen Pegelstände, wie zum Beispiel gerade im Rhein, könnten laut dem Institut der Deutschen Wirtschaft Benzin und Diesel in Deutschland weiter verteuern. Denn große Frachtschiffe können den Rhein wegen des niedrigen Wasserstandes gerade nur eingeschränkt nutzen. Dadurch erreichen weniger Tankerladungen mit Treibstoff bestimmte Regionen, erklärt Ökonom Schäfer vom IW im Spiegel. Dadurch könnten die Vorräte schneller knapp werden. Händler müssten dann kurzfristig auf andere Transportwege ausweichen und die sind meist teuer. Diese zusätzlichen Kosten könnten sich schließlich dann an den Tankstellen bemerkbar machen. Nach Angaben von Sicherheitsbehörden hat Russland seine Falschinformationskampagnen in Deutschland jetzt verstärkt. Ziel sei demnach, etablierte Parteien vor den Landtagswahlen ins schlechte Licht zu rücken und die Gesellschaft zu spalten. Die Vorwürfe reichen bis hin zu sexueller Belästigung und Missbrauch. Über Logos wird der Eindruck erweckt, sie kämen beispielsweise von der BBC oder der ARD. Zudem treibe Russland ein Projekt voran, um das Internetlexikon Wikipedia zu kopieren und mit Falschinformationen zu füllen. Die Berichte über neue Sicherheitsrisiken durch künstliche Intelligenz reißen nicht ab. Britische Sicherheitsforscher haben ein KI-Modell in einem Test jetzt dabei beobachtet, wie es eigenständig versuchte, eine Schwachstelle in öffentlich zugänglicher Software einzubauen. Aus der Nachrichtenredaktion Jost Schmidt.
2: Die Forscher hatten der KI für den Test Zugang zum Internet gegeben. Dabei sollte sie Werkzeuge aus dem Netz nutzen, um eine Aufgabe zu lösen. Das Modell ging aber deutlich weiter als erwartet und zeigte Fähigkeiten, mit denen die Forscher nicht gerechnet hatten. Zum Beispiel erstellte die KI falsche Identitäten und versuchte, Menschen mit Phishing-Mails zu täuschen. Die Forscher warnen jetzt, dass solche Möglichkeiten bei echten Cyberangriffen missbraucht werden könnten.
1: Das Wetter für Deutschland. Heute scheint tagsüber wieder längere Zeit die Sonne. Später zeigen sich auch mal dichtere Wolken. Vor allem im Osten sowie im Süden gibt es dann stellenweise Schauer und Gewitter, örtlich dann auch mit Unwettern. Die Höchstwerte zwischen 23 und 36 Grad. Und auch am Donnerstag und am Freitag bleibt es insgesamt recht sonnig. Und dann wird es insgesamt auch etwas kühler bei 18 bis 31 Grad. Und noch die Zeit. Gleich ist es 4.03 Uhr.
3: Die junge Nacht, wir schauen auf die Straßen. Eine Meldung haben wir, die A30 Amsterdam Richtung Rheine ist zwischen Schüttorf Nord und Salzbergen bis 5 Uhr morgens in beiden Richtungen gesperrt. Die Umleitung führt über Schüttorf, dann die A31 Salzbergen und dann Neumehringen. That's it!
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3: Mit Sebastian Röpke, hello, Gumo. Leute, es gibt eine Seite, die heißt allesstörungen.de. Da kann man nachgucken, hey, funktioniert eigentlich gerade der E-Mail-Anbieter oder da gibt's da bei dem, weiß ich nicht, bei Vodafone irgendein Problem oder so. Und die haben darüber berichtet, dass gestern Abend Netflix gestört war. Ja, also Netflix ging nicht so richtig. Allerdings wollten die frech sein im Online-Text. Daher die Formulierung, Netflix and chill, nicht für tausende Nutzer am Dienstagabend. Wissen die nicht, was Netflix und Chill eigentlich bedeutet? Oder wollten die frech sein? War das Absicht? Oder denken die sich, ja nee, das heißt doch, dass man da eine Serie schaut und dann vom Fernseher schält. Nee, Bruder, heißt es nicht.

0: kalifornische Mädchen um 4.12 Uhr. Hier ist die Junge Nacht der ARD am Mittwoch. Und Spider-Man-Fans haben auf jeden Fall gerade Grund zur Freude. Ja, es geht im Moment, vergeht nämlich wirklich kein einziger Tag, an dem es nicht irgendwie eine Meldung davon gibt, dass der neue Spider-Man-Film, Spider-Man Brand New Day, irgendeinen Rekord gebrochen hat, irgendeinen. Ja, aber die wichtigste Sache, die die Fans doch noch wissen wollten, wann geht's weiter, Brinja Becker aus dem Junge-Nacht-Team?
1: Ja, verstehe ich. Und Marvel-Chef Kevin

sagt, dass das die Rolle ist, die er jemals spielen will. Also die wichtigste für ihn. Also ich fand alle Spider-Männer bislang gut, aber Tom Holland auf die 1, oder? Ja, oder? Alles klar. Hier ist die Junge Nacht der ARD.

420. Hier ist die junge Nacht der ARD am Mittwoch. Und die Nummer hier im Studio ist die 0221 567 89 111. Wir gucken mal, was heute Nacht so alles reingekommen ist, Leute. Weil der Frank zum Beispiel, der hat eine neue Switch 2 und hat die ganze Nacht nicht aus der Hand gelegt. Er hat geschrieben, ich habe Urlaub und beschäftige mich seit Stunden damit. Ey, ich fühl's sehr. Neueste Technik, immer geil, immer richtig cool und sich damit dann auch Ewigkeiten zu beschäftigen, sich zu denken, ja, ich habe sehr viel Geld ausgegeben, aber ich freue mich auch gerade sehr, dass ich dieses Teil jetzt in der Hand habe und damit ein bisschen rumzocken kann. Ja, ich fühle es sehr. Ich hätte da auch die komplette Nacht am liebsten mit verbracht, wenn ich denn eine hätte. Ja, andere sind fast schreiend aufgewacht. Kathleen, die heiratet nächstes Jahr und hatte deswegen einen Albtraum. Ja, aber nicht, dass bei ihrer Hochzeit irgendwas schief geht, Fleck auf dem Kleid etc. pp. Oder so. Nee, wilder Sabotage direkt. Einen Albtraum darüber, dass ihre Hochzeit sabotiert wird. Das hat sie dann so wach gemacht, dass sie gedacht hat, komm, Radio an, Abfahrt. Ja, apropos Radio an, Abfahrt. Ich habe jetzt den neuesten Track von Nico Santos für euch. Der hat, glaube ich, auch auf den Kalender geschaut und sich gedacht, oh, es ist Sommer. Was brauchen wir da? Ah ja, ein Sommerhit wäre vielleicht ganz gut. Ja, Why Don't You Stay ist auf jeden Fall sein Angebot für den kommenden Sommerhit. Ganz frisch hier auf der Playlist der Jungnacht der ARD. Und ja, es klingt nach Sommer. Hat er schon ganz gut gemacht, der Nico.

0: Die junge Nacht, Achtung, wir haben einen Falschfahrer in Hannover auf der B3. Das ist der Messeschnellweg zwischen Miesburg und Mittelfeld. Kommt euch ein Falschfahrer entgegen, fahrt äußerst rechts, überholt bitte nicht. Das ist auf der B3, Messeschnellweg zwischen Miesburg und Mittelfeld. Achtung, Falschfahrer, vorsichtig hier in beiden Richtungen. Halb fünf, die junge Nacht, wir wollten jetzt gerade auf die Straßen schauen. Also Achtung nochmal, der Falschfahrer in Hannover auf der B3, Messeschnellweg zwischen Miesburg und Mittelfeld. Achtung, Falschfahrer, fahrt da bitte vorsichtig. Hier die weitere Meldung, die A30 Amsterdam Richtung Rheine ist zwischen Schüttdorf Nord und Salzbergen. Bis 5 Uhr morgens in beiden Richtungen noch gesperrt. Die Umleitung führt über Schüttdorf, dann über die A31, dann Salzbergen und dann Neumehringen. Die A27, Walsrode Richtung Bremen, ist im Bremer Kreuz nach einem Unfall gerade gesperrt. Und that's it.
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0: Mit Sebastian Röpken, dass ich mal sage, dass ich die WM vermisse, ne? Die Fußball-WM. Hätte ich jetzt auch nicht gedacht, aber es war nachts immer so geil, weil die meisten Spiele waren ja nachts und dann war da irgendwie immer so die Galoppalos Inseln gegen Absurdistan, keine Ahnung, und dann war immer so, ja, das Spiel beginnt um 3 und dann hat man immer das nebenbei so ein bisschen laufen lassen. Deswegen, also, vermisst ihr die WM auch ein bisschen? Shakira, die nimmt uns jetzt in den Arm.

4.38 Uhr, hier hört die junge Nacht der ARD am Mittwoch. Ich habe jetzt Gracie Abrams für euch mit Hit the Wall. Und da fragt man sich natürlich, warum hitten wir denn diese Wall? Also worum geht's denn in diesem Track eigentlich? Also es geht um Overthinking, emotionaler Burnout, Selbstsabotage und dem Gefühl, nach so einer anstrengenden Tourphase mental gegen die Wand zu fahren. Ja, also Gracie Abrams singt da, ich dachte, ich würde heiraten, stattdessen sieht er mich alles gegen die Wand fahren. Vielleicht ist das sehr relatable, weil man sich denkt, ah ja, solche Phasen hatte ich auch schon in meinem Leben. Gracie Abrams wird Hit the Wall. Hier ist die junge Nacht der ARD.

0: Yücel, 4.48 Uhr, hört die junge Nacht der ARD. Leute, wenn ich gefragt werde, welchen Sport ich mache, dann ist meine Antwort, ich mache die Kartons fürs Altpapier immer sehr klein. Sportlicher wird das bei mir nicht. Also Sport ist leider keine meiner Leidenschaften. Aber ich habe eine neue, ich bastle neuerdings Dioramen, also so kleine Mini-Welten. Ich habe gerade so einen Berg mit Wasserlauf in einen Blumentopf gebaut für einen Balkon. Mit Bäumen und so einem kleinen Fluss und da kann ich mich stundenlang, also kennt ihr das, wenn ihr so beschäftigt bei irgendwas, dann die Zunge so ein bisschen rausstreckt die ganze Zeit? Ja, so ungefähr. Ja, bei Philippa ist aus der Leidenschaft ein Beruf geworden. Sie arbeitet nämlich als Stylistin und auch designt ihren eigenen Schmuck.
1: Wenn ich an anderen Menschen die Dinge sehe, die ich irgendwann mal erschaffen habe, dann ist das ein total schönes Gefühl und gibt mir so eine Art Sinn. Vor allen Dingen, wenn ich meine Schmucksachen verkaufe, merke ich richtig, wie sehr es mich glücklich macht, dass andere sich selber damit ein Stückchen besser ausdrücken können. Daher würde ich eigentlich sagen, dass meine Leidenschaft es ist, Kleidung oder Schmuck herzustellen. Und die stelle ich bestenfalls dann auch noch aus alten Materialien her. Ich liebe das, alten Dingen neues Leben zu verpassen. Also mein Schmuck besteht hauptsächlich aus Edelstahl und ist sehr chromy und silberig. Und wenn es dann auch mal genug Zeit gibt für ein größeres Projekt, stelle ich auch sehr gerne Kleidung her. Es gibt ein Projekt, meine Idee war, aus Secondhand-Schals ein Kleid zu machen. Dann habe ich jetzt vor 2 Monaten endlich dieses Kleid, ja, in so einem fast barocken Stil genäht. Das war total cool, weil ich über Jahre mir diese Idee geschaffen habe und das dann wirklich so geworden ist, wie ich mir vorgestellt habe.
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0: Und Entwarnung auf dem Messeschnellweg. Kein Falschfahrer mehr zwischen Miesburg und Mittelfeld. Hier ist die junge Nacht der ARD. Willkommen im Mittwoch, Leute.

kurz vor fünf, die junge Nacht verabschiedet sich. Ey Leute, ich wünsche euch einen fantastisch schönen Mittwoch. Wenn ihr mögt, hören wir uns von Donnerstag auf Freitag und von Freitag auf Samstag. Ich entlasse euch mit Olivia Rodrigo, Drop Dead. Der Sibus raus. Ciao.

0: So, der Nächste bitte, was darf's denn sein?
1: Hallo, ich hätte gern 3 Kugeln bitte. Was ist denn das hier vorne?
0: Das ist Basilikum-Limettenschnitz mit Tofu-Crunchies.
1: Und das da?
0: Das ist Mokka-Soja mit Fairtrade-Goji-Beere.
1: Ui, und das da?
0: Das ist das Wasserspülbecken für den Eiswürfel.
1: Achso, und haben Sie auch veganes Schlumpfeis aus nachhaltiger Freilandhaltung?
0: Ja, hier liegt's, das blaue.
1: Super, dann hätte ich gern 3x Schoko, bitte.
2: It's Fritz.

0: Hey, ich bin Luise und ich habe eine ganz besondere Oma. Weil meine Oma Gunni, die war mal im Gefängnis. Nur, das war nicht irgendein Gefängnis. Das war eine Haftanstalt für politische Gefangene in der DDR.
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3: 5.31 Uhr und was?
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3: Mit Jasper Tiedemann. Im September wird in 3 Bundesländern gewählt, auch in Berlin. Und jetzt warnen die deutschen Sicherheitsbehörden. Russland versucht, die Wahlen zu manipulieren. Das berichtet die deutsche Presseagentur. Neu ist die Erkenntnis nicht. Berichte darüber gab es zum Beispiel auch schon vor der letzten Bundestagswahl. Die Behörden warnen aber, es würden alle Anlässe genutzt, um die Gesellschaft zu spalten. Die Methoden würden sich durch KI auch ständig weiterentwickeln. Gerade wird viel über einen möglichen neuen Zivildienst in Deutschland geredet. Der Chef vom Arbeiter-Samariter-Bund hat jetzt gefordert, so ein Dienst müsste mindestens 9, besser 12 Monate lang sein. So hätten junge Menschen auch die Chance, was zu lernen, hat er den Funke-Zeitungen gesagt. Der Präsident vom Deutschen Roten Kreuz sagt, man bräuchte auf jeden Fall Zeit, um alles vorzubereiten. Den Zivildienst müssten junge Männer machen, die nicht zur Bundeswehr wollen, aber nur, wenn die Wehrpflicht wieder eingeführt werden sollte. In Berlin geht heute der Prozess los gegen einen Mann, der im Winter Kältebusse angezündet haben soll. Die haben der Berliner Stadtmission gehört und waren für Wohnungslose, die da heiße Getränke und Kleidung bekommen haben. Der Angeklagte sitzt in U-Haft. Die Staatsanwaltschaft geht davon aus, dass er schuldunfähig ist. Sie will ihn in einer Psychiatrie unterbringen. Beim Weltfußballverband FIFA dürfte die Stimmung schon mal besser gewesen sein. Nach den gescheiterten Investorenplänen gibt's heute eine Krisensitzung. FIFA-Präsident Infantino soll wichtige MitarbeiterInnen eingeladen haben, berichten britische Medien. Es sei aber unklar, was er mit ihnen genau besprechen wolle. Infantino will sich nächstes Jahr wieder wählen lassen. Zuletzt haben aber immer mehr Länder gesagt, dass sie ihn nicht mehr unterstützen.
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3: Um die 20 Grad sind's im Fritz-Sendegelände, dazu viele Wolken. Im Westen von Brandenburg regnet es gerade auch öfter mal. Das zieht jetzt einmal durch Richtung Polen, kann also die nächsten Stunden überall mal nass werden. Danach bleibt's heute aber meistens trocken. Zum Nachmittag hin kommt auch mal die Sonne durch. Und heiß wird's wieder, bis zu 34 Grad.
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3: Das sieht gut aus auf den Straßen. Ihr habt freie Fahrt. Kommt gut an.
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0: In unserer Reihe Sätze kurz vor der Notaufnahme. Jetzt!
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4: Na ihr Mäuse, guten Morgen.
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5: Fake News vor Wahlen sind ja mittlerweile immer wieder ein Thema. Die deutschen Sicherheitsbehörden warnen jetzt. Russland versucht, die Landtagswahlen im September zu manipulieren. Auch in Berlin wird ja gewählt. Ziel sei die Spaltung der Gesellschaft. Laut den Behörden habe es zum Beispiel Falschmeldungen darüber gegeben. Kinder aus Ostdeutschland würden im Westen an Schulen gemobbt. Nach dem Anschlag auf den Berliner CSD haben einige PolitikerInnen gefordert, junge Leute sollen nur im Ausnahmefall nach Jugendstrafrecht verurteilt werden. Brandenburgs Justizminister Grimm hat der deutschen Presseagentur gesagt, da darf man jetzt nichts überstürzen, man müsse erstmal analysieren, wieso die Gewalt bei Kindern und Jugendlichen gestiegen ist und sich auch jeden Fall einzeln angucken. Der mutmaßliche CSD-Attentäter wurde vor dem Anschlag schon mal nach Jugendstrafrecht verurteilt. Seit Sonntag hängen sie, die Wahlplakate in Berlin. Einige davon wurden aber wohl auch zu früh aufgehängt. Das ist nicht erlaubt. Bei den Ordnungsämtern der Bezirke sind deshalb insgesamt mehrere hundert Verstöße angezeigt worden. Da droht jetzt eine Geldstrafe. Allerdings muss auch nachgewiesen werden, dass das jeweilige Plakat wirklich zu früh hing. Immer mehr Leute in Deutschland gründen ihre eigene Firma. Letztes Jahr gab es 20.000 mehr Gründungen als im Jahr davor. Das zeigen Zahlen der Industrie- und Handelskammer. Die Rheinische Post berichtet darüber. Für viele Leute spielt Existenzangst offenbar eine große Rolle. Fast 4 von 10 Interessierten wollen gründen, weil sie Angst um ihren Job haben, sagt die IHK.
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4: Ach, das ist noch ziemlich entspannt heute Morgen. Wir haben eine Meldung aus Branne auf der A11 Berlin Richtung Stettin. Da ist jemand liegen geblieben zwischen Werbelin und Korin. Also fahrt da ein bisschen vorsichtiger. Und in Berlin, da haben wir immer noch die Sperrung in Friedrichshain. Die Straße der Pariser Kommune ist wahrscheinlich noch bis morgen gesperrt in beiden Richtungen. Am Ostbahnhof, da gab es ja einen Wasserrohrbruch. Ach, ansonsten kommt er da gut durch. Gute Fahrt.
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4: Guten Morgen, Leute. Guten Morgen und ich bin so neidisch auf alle von euch, die gerade noch im Bettchen liegen. Also natürlich generell, weil ihr noch im Bett liegen könnt um die Uhrzeit und weil draußen gerade so ein komisches Wetter ist.
6: Ey, ich habe gerade mal geguckt, also im Süden von Berlin und auch Brandenburg, da regnet es gerade richtig doll und nicht ohne Seife waschen, Nordwesten. Hier donnert es ja richtig.
4: Hier waren Blitze gerade, Leute, es ist richtig Weltuntergang gewesen. Jetzt wird es langsam wieder ein bisschen heller, aber das ist ein richtiger Glitch in der Matrix. Es donnert doch nie um die Zeit.
6: Nee, irgendwie oder nicht. Guck mal, es ist wirklich 6:02 Uhr, ne?
4: Das ist verrückt.
6: Jetzt ein Pyjama, ne?
4: Oh, liebe Grüße an euch, die noch im Bettchen liegen.
6: Morgen.
4: Ihr habt's gut. Guten Morgen.

0: Daisies.
1: Um 5 nach 6, ihr hört Fritz, guten Morgen.
2: Für einige ist es ein Dealbreaker, andere sind danach wieder zusammengekommen und they lived happily ever after.
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0: Ja komm, also Fremdgehen ist extrem scheiße. Yep. Da müssen wir uns auf jeden Fall gar nichts vormachen. Und wir haben euch gefragt, ist euch das schon mal passiert?
4: Ich bin so chronisch Single, das kann mir nicht passieren.
5: Boah, ich hatte es damals so mit einer Ex-Freundin halt, dass sie dann im Urlaub sich mit jemandem umgeküsst hat und deswegen dann Schluss gemacht hat. Und dann meinte ja, das war's dann.
4: Also wenn mir das passieren würde, dann wäre ich extrem am Boden zerstört. Ich selber würde es niemals machen.
2: So, wie aber jetzt mit der ganzen Scheiße umgehen? Mal angenommen, ihr seid der Part, der fremdgegangen ist. Ey, bleibt fair, seid ehrlich. Vielleicht muss jetzt nicht jede Detailszene vom letzten Wochenende auf den Tisch, aber macht mal klar, warum das passiert ist. Und kein, oh, das war nichts und es hat überhaupt gar nichts zu bedeuten. Ja, Bullshit.
0: Nee, genau. Habt ihr so schön jetzt reingeschissen, dann jetzt wenigstens ehrlich sein. Und wenn er aber auf der anderen Seite steht, dann erstmal alle Gefühle dieser Welt zulassen. Völlig berechtigt Rage-Modus, traurig sein, Verzweiflung. Auch instant Eifersucht natürlich, aber wenn ihr merkt, ey, der meint's ernst, der will irgendwie, dass das hier mit uns, mit mir funktioniert und ihr diese Menschen auch nicht verlieren wollt, dann ja, versucht offen zu bleiben, auch wenn es schwer ist.
2: Was halt auch sein kann, ist, dass dann danach die Gespräche, wenn jetzt alles schon so richtig scheiße ist, es geht gar nicht mehr scheiße, dass sie dann realer sind als jemals zuvor. Voll. Das ist auf jeden Fall eine Option. Und vielleicht findet ihr wirklich Dinge oder Bedürfnisse übereinander raus, die ihr so noch gar nicht wusstet, oder ihr definiert einfach eure Grenzen nochmal neu und klarer.
0: Und das Wichtigste ist natürlich immer, dass es euch gut geht mit der Beziehung. Und wenn ihr merkt, ach, ich komme irgendwie nicht mehr so richtig weiter, weil das Vertrauen hat einen Riss. Ich will aber eigentlich die Beziehung trotzdem noch. Und dann wiederholen sich vielleicht so Muster wie ständig Handy kontrollieren. Ne? Checken wir natürlich total. Dann könnte professionelle Hilfe auf jeden Fall auch eine Option sein, in Form von Therapie zum Beispiel.
2: Und wenn es euch jetzt gerade komplett umhaut, ey, auf fritz.de/Hilfe gibt es da wichtige Adressen für Hilfe.
0: Guten Morgen, Leute.

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0: Dagmar
1: und Paloma Faith. Hier in der Fritz-Frühschicht um 6.13 Uhr. Guten Morgen.
0: Und auch wenn es jetzt gerade regnet und es gar nicht so nach Sommer aussieht, draußen ist es und wird es auch heute wieder heiß. Deswegen stay hydrated, ganz wichtig bei den Temperaturen. Aber womit? Weil immer nur Wasser bockt auf gar keinen Fall.
1: Nee, andere Länder haben da ja auch deutlich kreativere Lösungen, muss man sagen. Deshalb nehmt euch jetzt Stift und Zettel und schreibt mit.
0: Wir gehen rein mit einem Getränk aus Brasilien. Limonada Suiza. Dafür braucht ihr Limetten, Wasser, Eis und gezuckerte Kondensmilch.
1: Lecker.
0: Damit alles ab in den Mixer. Das klingt erstmal wild, vor allem, weil wir, glaube ich, so gezuckerte Kondensmilch gar nicht so richtig gewohnt sind.
1: Stimmt.
0: Es ist aber maximal erfrischend und richtig schön cremig.
1: Ich glaube, die Kombi aus Kondensmilch und Limetten, die ballert richtig. Mexiko konnte

0: irgendwie besorgen. Mhm. Dann mit Ingwer, Ananas oder Zitrone schön kalt serviert.
1: Hey,
0: ist so ein
1: Eistee.
0: Bisschen fruchtig. Ja, quasi. Mhm. Auch so ein bisschen säuerlich und sieht auch richtig geil aus.
1: Also Leute, Mixer oder Kochtopf raus, ordentlich Eis rein und dann für ein paar Minuten so tun, als wäre die Dachgeschosswohnung einfach Strandurlaub.
0: Oh, jetzt habe ich Durst.
1: Oder? Da kann man einfach, da sitzt man im fünften Stock, schwitzt sich einen ab, wenn man aber Augen zumacht und dann da die Limetten mit Eis und Kondensmilch. Mmh.
0: Und ja.
1: Da denkst du, bist du in Brasilien.
0: Dann ins Schlafzimmer, da waren heute früh bei mir 26 Grad, als ich aufgewacht
1: bin. Bei mir auch so ähnlich.
0: Schön, dann so ein Drink, das ist doch wirklich wie Sommerurlaub.
1: Guten Morgen.
0: Moin.
1: Noch ein bisschen Sand ins Bett streuen.

0: Hi, mein Name ist Heidi Krum und ich arbeite im Brotlichtmilieu.
1: Ist ein krustenharter Job.
0: Jeden Tag mindestens ein glutenfreier. Da kann man schon mal was versemmeln. Aber ich back das. Manchmal, da muss man halt eine Schrippe drauflegen. Meine Freunde denken zwar, ich bin voll das Schnittchen und nicht mehr ganz knusper an der Knecke, aber für mich ist das vollkommen okay. Nur warum mich manche Tage so auslaugen, ist mir absolut brezelhaft. Naja, wenn Sie noch was wissen wollen, schicken Sie mir doch einfach eine Voicemail.
2: Super, danke.
0: Darf ich mir jetzt noch was wünschen?
2: Ja, kein Dinkel.
0: Dann hätte ich gerne irgendwas von David Baguetta. 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Einer dieser

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0: BHZ, Schöneberger Jungs, ihr hört die Fritz-Frühschicht am ziemlich verregneten Mittwoch um 6.22 Uhr. Guten Morgen.
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3: Das ist ein wilder Mix heute. Also ja, jetzt stellenweise wirklich richtig doll Regen. Ich gucke gerade auf den Regenradar, fast überall in Berlin. Also im Norden und Westen sind noch so trockene Zipfel. Im Süden von Brandenburg ist auch nass. Im Nordwesten ist auch nass. Aber natürlich kommt die Sonne heute auch noch durch. Und wir bekommen auch länger trockene Phasen, aber halt auch teilweise kräftigere Gewitter. Und es ist wieder so schwül heiß bei 31 bis 34 Grad maximal.
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0: Achtung, Achtung, Trigger Warning. Ihr hört jetzt Fritze Merz.
4: Mit Work-Life-Balance und 4-Tage-Woche lässt sich der Wohlstand unseres Landes, den wir heute haben, in Zukunft nicht erhalten.
3: Ja, wenn es nach Bundeskanzler Friedrich Merz geht, hätte Chantal ihre Karriere als Gewichtheberin schon vor mehreren Jahren an den Nagel hängen können.
0: Das ist echt so. Chantal hat bei den Berliner Wasserbetrieben nämlich eine Teilzeitausbildung gemacht. Ich wusste gar nicht, dass das geht. Mhm. Zur Bürokauffrau, damit sie nebenbei noch professionell Gewichte heben kann. Normalerweise dauert eine Ausbildung in Teilzeit dann natürlich mehr als die normalen 3 Jahre, weil sie nur Teilzeit. In Chantals Fall, der lief es aber, naja, ein bisschen anders, hat sie uns erzählt.
5: Also ich habe wirklich gar nichts daran bereut. Hi, ich bin Chantal, bin 28 Jahre und habe eine Teilzeitausbildung bei den Berliner Wasserbetrieben zur Kauffrau für Büromanagement gemacht. Ich habe die Teilzeitausbildung in 3 Jahren absolviert. Statt 7,8 Stunden pro Tag war ich dementsprechend nur 7 Stunden auf Arbeit. Aber ich habe auch die Kooperation zwischen den Berliner Wasserbetrieben und dem Olympiastützpunkt Berlin, dass ich eben für Trainingslager freigestellt war, die normale Vergütung hatte, obwohl ich weniger Anwesenheit in der Ausbildung hatte. Ich war sehr froh, dass es die Möglichkeit gab, das so zu machen, weil ich habe das teilweise von Freunden mitbekommen, die deswegen auch die sportliche Karriere an den Nagel hängen mussten, weil die Zeit dafür nicht da war. Neben der Arbeit habe ich 5 bis 6 Tage die Woche trainiert, zwischen 1,5 und 3 Stunden pro Trainingseinheit. Durch die Teilzeitausbildung war mein größter Erfolg, Vize-Europameisterin im Stoßen zu sein. Ich habe als erstes eine Postkarte fertig gemacht für unsere Ausbilderin, weil sie sich mit bemüht hatte, diese Teilzeitausbildung auf die Beine zu bringen. Dass du eben nicht mit deinen Mit-Azubis die Ausbildung beenden kannst, das sehe ich als großen Nachteil. Das war auch so ein Punkt, weshalb ich froh war, die Teilzeitausbildung in 3 Jahren zu machen, weil ich wusste, ich habe meine Menschen mit mir, mit denen ich die Ausbildung zu Ende bringen kann. Also man hat sich so aufgehoben gefühlt. Ich finde, die Teilzeitausbildung ist definitiv was für Sportler. Aber ich kann mir auch vorstellen, vielleicht junge Eltern, dass du trotzdem eine Ausbildung fertig machen kannst, obwohl du eben zeitlich viel eingespannter bist.
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3: 6:30 Uhr ist es. Guten Morgen.
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4: Im September wird in 3 Bundesländern gewählt, auch in Berlin. Und jetzt warnen die deutschen Sicherheitsbehörden, Russland versucht, die Wahlen zu manipulieren. Das berichtet die deutsche Presseagentur. Neu ist die Erkenntnis nicht. Berichte darüber gab es zum Beispiel auch schon vor der letzten Bundestagswahl. Die Behörden warnen aber, es würden alle Anlässe genutzt, um die Gesellschaft zu spalten. Die Methoden würden sich durch KI auch ständig weiterentwickeln. Ja, und wir bleiben bei KI. KI kann natürlich gefährlich sein, dafür gibt's jetzt auch ein neues Beispiel. Ein KI-Modell von der Firma Anthropic wollte offenbar eine Software hacken. Um das zu erreichen, hat sie eine Phishing-Mail an einen zuständigen Mitarbeiter geschickt. Das sind ja täuschend echte Mails, die von Betrügern geschickt werden, um an persönliche Daten zu kommen. Passiert ist das bei einem Test der britischen Regierung. Sie wollte die Cyber-Angriffskills von KI-Modellen testen. In Berlin geht heute der Prozess los gegen einen Mann, der im Winter Kältebusse angezündet haben soll. Die haben der Berliner Stadtmission gehört und waren für Wohnungslose. Die haben da heiße Getränke und Kleidung bekommen. Der Angeklagte sitzt in U-Haft. Die Staatsanwaltschaft geht davon aus, dass er schuldunfähig ist. Sie will ihn in einer Psychiatrie unterbringen. Beim Weltfußballverband FIFA dürfte die Stimmung schon mal besser gewesen sein. Nach den gescheiterten Investorenplänen gibt's heute eine Krisensitzung. FIFA-Präsident Infantino soll wichtige MitarbeiterInnen eingeladen haben, berichten britische Medien. Es sei aber unklar, was er mit ihnen genau besprechen wolle. Infantino will sich nächstes Jahr wieder wählen lassen. Zuletzt haben aber immer mehr Länder gesagt, dass sie ihn nicht mehr unterstützen.
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5: Stau auf der A12 Frankfurt-Oder Richtung Berliner Ring. Da steht er 20 Minuten gerade zwischen Briesen und Fürstenwalde Ost an der Baustelle. In Berlin auf der A100 Stadtring Richtung Welling, da sind es die üblichen 10 Minütchen. Dies stockt an der Baustelle Detmolder Straße. Und in Wilmersdorf ist die Bundesallee gesperrt nach wie vor, beziehungsweise ist es der Wilmersdorfer Tunnel. So, das ist korrekt. Da gibt es nämlich Brückenarbeiten noch bis Freitag und das gilt für beide Richtungen. Kommt gut an!
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3: Guten Morgen, Leute.
5: Hallo.
3: Schönen Mittwoch.
5: Hallo Jasper auch.
6: Gumo.
5: Sagst du auch, es ist Mittwoch?
6: Nach meinen bisherigen Erkenntnissen, ja.
3: Hey, glaubst du mir nicht, wenn ich das sage, oder
5: ich wollte nur mal nochmal die Nachrichtenkompetenz hier einholen. Dann happy Mittwoch, Leute.
3: Morgen.
5: Morgen.

0: Tampa City. Self-aware hier auf Fritz um 6.36 Uhr. Guten Morgen.
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0: The Weeknd, Blinding Lights, hier hat die Fritz Frühschicht um 6.44 Uhr am Mittwoch. Guten Morgen.
1: Und Shoutout nach Italien.
0: Italien.
1: Nicht nur das tollste Land, sondern anscheinend auch die tollsten Menschen. Da hat jemand im Lotto gewonnen, ja? Millionen Gewinn. Wusste das aber nicht, dachte, ach, naja, mein Schein, nee, hab nicht gewonnen. Im Müll entsorgt.
0: Scheiße.
1: Und hat dann festgestellt, als dann die Zahlen rauskamen, Alter, ich hab ja doch gewonnen, eine Mille oder so. Und dann haben wirklich die Leute bei der Müllabfuhr angefangen, die Mülltonnen und alles zu durchsuchen, um diesen Schein zu finden. Und sie haben ihn gefunden.
0: Krank.
1: Die kriegt jetzt einfach ihren Lottogewinn. Wie lieb ist das denn? Und ich frage mich, würde in Berlin die BSR das auch machen?
0: Oh, auf jeden Fall. Ich bin ja BSR Ultra, kann man sagen. Ich liebe ja die BSR wirklich über alles.
1: Warum?
0: Ich finde diese, ach, die haben mir mal richtig geholfen, als ich da auf dem Sperrmüllhof gefahren bin, hatte viel zu viel dabei. Die Sachen aus meiner Wohnung meiner Oma, die verstorben ist und so. Und er guckt rein in meinen Transporter, sagt, ist zu viel. Hat mich ja dann gesehen, wie ich fertig war. Und ich meinte, ja, ich weiß. Und er, und dann meinte, na komm. Und
1: komm,
0: hat er
1: meine Kleine.
0: Halt angepackt, mitgeholfen. Nichts gesagt,
1: ja.
0: Gar nichts, einfach nur geholfen und alles weggeschmissen. Und seitdem liebe ich die BSR.
1: Sweet. Würdest du denen auch was abgeben dann?
0: Auf jeden Fall, natürlich.
1: Okay, ihr habt's alle gehört. Wir werden dich drauf festnageln.
0: Also bis ich eine Million gewinne.
1: Müsste man erstmal Lotto spielen. Guten Morgen.
0: Ja, morgen.

0: In unserer Reihe, je späti der Abend, desto durcher die Gäste. Jetzt Schwaben.
1: Ha, kann ich jetzt nur zum Späti? Ha, ich glaube, ich kann jetzt nur zum Späti.
2: Kommst du nur zum Späti?
1: Zum Späti?
2: Ja, zum Späti.
1: Ha, ich habe gerade überlegt, ob ich nicht nur zum Späti gang.
2: Ha, wenn du zum Späti gehst, dann komm ich mit.
1: Ja, wo na jetzt?
2: Na, zum Späti.
1: Zum Späti, gute Idee, da komm ich mit.

0: Carpenter. Um 6.51 Uhr, ihr Fritz.
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3: Also der Regen zieht Richtung Osten und ja, wir sollten bis zum frühen Vormittag dann erstmal mit der ersten Regenrutsche durch sein. Zwischendurch kommt dann auch immer wieder die Sonne raus. Es gibt auch längere trockene Phasen und aber auch trotzdem kräftige Gewitter. Und es wird wieder so richtig heiß, 31 bis 34 Grad maximal.
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0: Sagt Mama, wart ihr denn das letzte Mal wohl im Kino?
3: Ich war letzte Woche Donnerstag.
0: Na guck, ich war auch letzte Woche zweimal im Kino.
3: Geil.
0: Okay, das solltet ihr auch öfter machen. Das würde man empfehlen, oder?
3: Ja, ich liebe Kino, vor allem alleine.
0: Na dann geht doch mal schön alleine heute Abend hier. Seid da bestimmt gar nicht alleine. Es sind doch andere Leute da.
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3: Ein Panzer im Vorgarten, eine Hollywood-Crew im Dorf. Mehr Chaos geht kaum. Beim Mittwochskino im Justus-Delbrück-Haus in Jamlitz seht ihr heute die deutsche Komödie Another German Tank Story. Eine amerikanische Filmcrew dreht eine Serie über den Zweiten Weltkrieg und stellt damit das Leben im Dorf komplett auf den Kopf. Mittwochskino im Bahnhof Jamlitz startet heute 18.30 Uhr und Eintritt kostet einen Fünfer.
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0: 6:59, kurz vor 7.
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7: Gerade wird viel über einen möglichen neuen Zivildienst in Deutschland geredet. Die Bundesregierung bereitet den vor, falls wieder eine Wehrpflicht kommt. Junge Männer, die nicht zur Bundeswehr wollen, müssten dann was Soziales machen. Der Chef vom Arbeiter-Samariter-Bund hat jetzt gefordert, so ein Dienst müsste mindestens 9, besser 12 Monate lang sein. So hätten junge Menschen auch die Chance, was zu lernen, hat er den Funke-Zeitungen gesagt. Der Präsident vom Deutschen Roten Kreuz findet, erstmal muss geklärt werden, wer das bezahlt. Fake News vor Wahlen sind ja mittlerweile immer wieder ein Thema. Die deutschen Sicherheitsbehörden warnen jetzt. Russland versucht, die Landtagswahlen im September zu manipulieren. Auch in Berlin wird ja gewählt. Ziel sei die Spaltung der Gesellschaft. Laut den Behörden habe es zum Beispiel Fake-Videos über Politiker gegeben, die nicht russlandfreundlich sind. Davon seien alle Parteien außer AfD und BSW betroffen. Sich ans Tempolimit halten. Immer eine gute Idee. Diese Woche noch ein bisschen mehr. Diese Woche ist ja Blitzermarathon in fast ganz Deutschland. Auch Berlin und Brandenburg machen mit. Die Unfallforschung der Versicherer findet aber, das macht die Straßen nicht sicherer. Leiterin Zeidler hat dem RBB gesagt, die Menschen wüssten, dass geblitzt wird und halten sich dann ans Tempolimit. Kurz danach werde aber oft wieder schneller gefahren. Zeidler fordert deshalb unter anderem mehr feste Blitzer an Stellen, wo es viele Unfälle gibt. Eine Blutgrätsche ist kein Grund für Schmerzensgeld. Das hat jetzt ein Gericht entschieden. Ein Hobbyfußballer aus NRW hatte seinen Mitspieler verklagt. Der soll schon vor dem Spiel angekündigt haben, Blutgrätschen verteilen zu wollen. Im Spiel hat er dann in einen laufenden Zweikampf reingegrätscht und seinen Mitspieler verletzt. Das Gericht sagt aber, der Mann habe zumindest versucht, den Ball zu spielen und grundsätzlich müssen Hobbyfußballer mit Verletzungen auf dem Platz rechnen.
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6: Auf der A10 auf der östlichen Berliner Ring Richtung Dreieck Barnim gibt es eine ungesicherte Unfallstelle zwischen Erkner und Rüdersdorf auf der linken Spur. Dementsprechend kommt es da auch gerade zu Behinderung. Auf der A12 Frankfurt-Oder Richtung Berlin 20 Minuten Stau an der Baustelle zwischen Briesen und Fürstenwalde-West. Und auf der B96 im Landkreis Oberhavel, da ist in der Ortsdurchfahrt Teschendorf eine Ölspur. Also fahrt da auf jeden Fall vorsichtig. In Berlin ist alles soweit in Ordnung. Kommt gut an.
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9: Morgen, Leute.
6: Moini.
9: Da merkt man mal, die Frau, die du gerade in den Nachrichten zitiert hast, Jasper, die gesagt hat, die Menschen wüssten ja, dass geblitzt wird und halten sich ans Tempolimit, dass die mich jetzt nicht kennen zum Beispiel. Ich wusste ja auch, dass geblitzt wird. Wir haben ja die ganze Woche schon drüber gesprochen.
6: Ach, nö.
9: Und ich wurde wohl gestern in Potsdam, wurde ich wohl geblitzt. Aber nicht viel, aber ich wurde trotzdem geblitzt, obwohl ich es wusste.
6: Hatte sie wieder einen Bleifuß, die Selin Kaya?
9: Nee, das klingt zu doll. Das waren so 6 km/h oder so.
6: Lohnt ja nicht mal, den Brief zu schicken.
9: Oder?
6: Können Sie sich sparen, sage
9: Wenn
6: ich.
9: Wenn das jetzt jemand hört, Sally Kai ist mein Name, da könnt ihr gerne auch mal ein Auge zudrücken vielleicht.
7: Aber dann kannst du ja jetzt weiter schnell fahren, du wurdest ja schon.
9: Nee, und das ist nämlich, das wollte ich auch noch sagen, ich bin seitdem viel vorsichtiger gefahren. So.
6: Ja, ja.
9: Wirklich?
6: Ja, ja, ja.

0: Grande, die angekündigt hat, nach ihrer Tour wird sie eine Pause einlegen. Well deserved. Es ist 7.06 Uhr am Mittwoch. Jetzt Fritz, guten Morgen.
1: Und denkt doch mal kurz nach, was war denn so bisher euer geilstes Erlebnis jetzt im Sommer?
0: Und ich will uns jetzt hier nicht zu krass loben von Fritz, ne? Aber ich bin mir schon auch sicher, dass es hiermit noch geiler wird.
1: Easy.
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1: Leute, wir schicken euch ja schon seit Wochen auf die geilsten Open-Air-Konzerte. Gestern erst hat Anna aus Jessen Gästeliste klar gemacht für An Mai Kantereit.
3: Marie.
0: Zitterst du noch?
3: Ja, ich zitter die ganze Zeit. Hä? Ich dachte, ich komme hier nie durch.
0: Na, aber jetzt bist du ja da.
3: Ja. Oh Gott.
1: Anna, da brauchen wir von dir bitte noch ein, naja, ein Codewort, würde ich sagen.
0: Ganzen Satz sogar.
1: Ja.
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0: Na, ja! Bitte. Hat sie sehr stark gemacht, Anna aus Jessen. Aber wir schicken euch ja nicht nur zu An Mai Kantereit, nein, zum Beispiel auch zu Bund.
1: Madeleine, dann schicken wir dich, wenn du Bock hast, in die erste Reihe im IFA Sommergarten am 3. September, wenn du uns den Codesatz sagst.
3: Die beste Liste ist die Fritz-Gästeliste.
0: Ja! So, und auch zu Luciano schicken wir euch. Und ey, wenn ihr Bock habt auf Freiluftkino, das können wir euch auch.
1: Ey, was geht, was geht? Ist wirklich ganz einfach, auch da dabei zu sein. Einfach Radio laufen lassen und irgendwann kommt dann so ein fetter Alarm, Leute. Und dann ruft da mal genau, ganz schnell an. Ziemlich genau klingt der so. 0331 70 97 110, dann seid ihr vielleicht ganz schnell dabei.
0: Und den Satz habt ihr jetzt inzwischen auch schon. Natürlich kurz vor Tätowieren. Die beste Liste ist die Fritz-Gästeliste.
1: So, und wenn ihr wirklich, wirklich mitmachen wollt und zu Luciano gehen wollt, dann bleibt dran, Leute, weil das hauen wir noch in dieser Stunde raus.
0: Morgen!
1: Morgen!

0: Wir warten aufs Ende.
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0: Dankeschön, Dr. Dre, zusammen mit Snoop Dogg. The next episode war das hier auf Fritz in der Frühschicht um 7:13 Uhr. Guten Morgen.
2: Morgen.
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2: Also Kopfsteinpflaster, voll schön, ne? Sieht hübsch aus. Habe ich auch bei mir in der Straße. Also ein bisschen Altstadtweib, bisschen historisch. Ist aber laut, wenn da jemand drüber donnert.
0: Ja. Und wenn du auf dem Fahrrad sitzt, ist es auch noch schmerzhaft. An alle Menschen mit Brüsten, die kurz vor ihrer Periode stehen. Wenn man da über Kopfsteinpflaster fährt, ist wirklich ein anderer Schmerz, der da durch den Körper zieht. Und auch an alle Menschen ohne Periode und ohne Brüste. Ist ja wirklich so, als würde der ganze Körper einmal so auf Vibrationsalarm gestellt werden.
2: Das ist einfach unangenehm, ja. Bockt nicht. Und eine Firma aus Brandenburg hat jetzt extra eine Maschine entwickelt, die so ein Kopfsteinpflaster abschleifen kann.
0: Das, also damit das ist dann nicht gar.
2: Das sieht dann immer noch schön aus, aber ist halt gerade. Das heißt, du wirst nicht mehr so durchgerüttelt, wenn du da mit dem Fahrrad drüber fährst. Und das ist natürlich auch viel barrierefreier.
0: Sonst musst du für sowas einfach die Steine einzeln rausgenommen werden, um dann Asphalt zu verlegen. So bleiben jetzt aber die Straßen hübsch.
2: Voll geil. Und es ist auch ziemlich nachhaltig wohl, weil wenn du Asphalt verlegst, dann musst du so ein komplettes Ende.

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Live im IFA Sommergarten. 0331 70 97 110.

0: Everything's Fine hier auf Fritz, 7.21 Uhr.
1: Und jetzt mal kurz zum
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3: Wenn dieser Regen sich dann auch endlich mal überall verzogen hat, dann wartet dahinter die Sonne. Immer wieder freundliche Abschnitte heute, stellenweise dann aber auch wieder kräftigere Gewitter. Also es ist wirklich alles mit dabei, aber schon auch längere trockene Phasen bei wieder sehr heißen 31 bis 34 Grad maximal.
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0: Ach, ist das schön. Luciano am 4. September im IFA Sommergarten. Wie schön wär's denn, Karl aus Köpenick?
4: Oh, Karl aus Köpenick, ich bin's.
3: Das bist du, das ist ja wohl schön. Du. Hallo Karl.
0: Guten Morgen.
3: Was haben meine aufmerksamen Öhrchen da gehört? Du warst zwar noch nie auf einem Konzert, aber schon mal auf einer Aftershow-Party bei Luciano. Wie kommt das denn?
4: Ich war schon mal auf einer Aftershow-Party, weil ich viele Jahre im, bei einem Etablissement gearbeitet habe, wo er dann die seine Aftershow-Party gemacht hat. Und dann war ich da mit dabei.
3: Und wie ist er? Erzähl.
4: Er ist erstaunlich nett, erstaunlich offen, erstaunlich lustig.
3: Aha,
4: ja, man muss ja dazu sagen, dass man immer kleine Vorurteile hat, wenn man nicht ein heterosexueller Mann ist, sondern ein homosexueller Mann. Und dann denkt man natürlich, dass Rapper über einen Kamm zu scheren sind,
3: Checke,
4: was sie eindeutig nicht sind.
0: Aha, und gab's gute Drinks da und gutes Essen?
4: Es gab sehr gute Drinks. Er hat von vornherein gesagt, er möchte jeden einzelnen Drink für alle seine Gäste machen, weil er war auch ein guter Host, sagen wir es mal so.
3: Selber
4: alle Drinks gemacht. Und darum, ich fand's erstaunlich, super toll. Ich habe ihn noch nie live gesehen und vielleicht klappt's ja jetzt. So.
3: Ich nehme also aber mal an, ihr seid jetzt nicht so close, dass er dich selber auf die Gästeliste schreibt. Da verlässt du dich schon noch auf uns eher, ja?
4: Ich brauche euch, das schon. Ich habe aber trotzdem seine Nummer.
3: Ah, okay.
4: Aber ich habe mich nie getraut, ihm zu schreiben.
3: Karl, ich traue mich. Ich tausche Gästelistenplatz gegen Nummer.
4: Okay, machen wir. Machen wir am Tag davor.
0: Naja, Codewort musst du aber trotzdem sagen, Karl.
4: Die beste Liste ist die Fritz-Gästeliste.
3: Ja!
0: Du weißt schon, dass Sally dich da jetzt drauf festnageln wird.
4: Naja, sie kann doch gerne mitkommen, wenn sie möchte.
3: Ach, Karl. Guck mal, wir quatschen jetzt gleich nochmal weiter.
0: Ja, nehmt euch ein Zimmer, Leute.
3: Ihr anderen, ihr hört... Na, da würde ja Karl gar nicht mit mir anfangen wissen im Zimmer, wie ich rausgehört habe.
4: Fair. Doch, ich weiß, wie man Drinks macht.
3: Ah, okay, gut.
0: Na guck. Geil, Mann. Ey, dann ganz viel Spaß. Kannst du Luciano jetzt eine Nachricht schicken, dass du auf jeden Fall wieder am Start sein wirst, diesmal auch bei seinem Konzert.
4: Mache ich. Dankeschön.
3: Gerne. Medicine von Luciano hören wir jetzt hier auf Fritz.
0: So, ich gehe jetzt nochmal mit Karl quatschen.
3: Ist gut.
4: Ja.
0: Während ihr euch dann endlich ein Zimmer sucht, würde ich euch sagen, Leute, wir machen nochmal Gästeliste heute. Möglicherweise so kurz nach 8:30?
3: Möglicherweise, ja.
0: Könnte auch was mit Anne Kanto zu tun haben.
3: Echt?
0: Wer weiß das schon?

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0: 7.30 Uhr, guten Morgen.
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3: Der Zivildienst ist gerade wieder Thema. Den mussten junge Männer früher machen, wenn sie nicht zur Bundeswehr wollten. Und der könnte wiederkommen, wenn die Wehrpflicht wieder eingeführt wird. Die Bundesregierung bereitet ihn gerade vor. Offen ist noch, wie lange der Zivildienst dauern würde. Der Chef vom Arbeiter-Samariter-Bund fordert mindestens 9 Monate. Die Linke findet die Pläne nicht gut. Sie sagt, der Staat dürfe jungen Menschen nicht vorschreiben, was sie ein Jahr lang machen. Die Berliner Frauenhäuser brauchen mehr Plätze. Dafür wollen MitarbeiterInnen heute demonstrieren. Sie müssten jeden Tag 10 bis 15 Frauen und deren Kinder ablehnen, weil es keinen Platz mehr gäbe, hat die Initiative gegen Gewalt an Frauen erklärt. Bislang gibt es 9 Frauenhäuser in Berlin. Der Senat hatte angekündigt, dass noch in diesem Sommer 2 weitere aufmachen sollen. KI kann gefährlich sein, dafür gibt's jetzt ein neues Beispiel. Ein KI-Modell von der Firma Anthropic wollte offenbar eine Software hacken. Um das zu erreichen, hat sie eine Phishing-Mail an einen zuständigen Mitarbeiter geschickt. Das sind ja täuschend echte Mails, die von Betrügern geschickt werden, um an persönliche Daten zu kommen. Passiert ist das bei einem Test der britischen Regierung. Sie wollte die Cyberangriff-Skills von KI-Modellen testen. Immer mehr Leute in Deutschland gründen ihre eigene Firma. Letztes Jahr gab es 20.000 mehr Gründungen als im Jahr davor. Das zeigen Zahlen der Industrie- und Handelskammer. Die Rheinische Post berichtet darüber. Für viele Leute spielt Existenzangst offenbar eine große Rolle. Fast 4 von 10 Interessierten wollen gründen, weil sie Angst um ihren Job haben, sagt die IHK.
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2: Vorsicht auf der A24 Berlin Richtung Hamburg. Da liegen zwischen Neuruppin und Herzsprung Reifenteile auf der Fahrbahn. Auf der A10 auf dem östlichen Berliner Ring Richtung Dreieck Barnim, da ist eine ungesicherte Unfallstelle zwischen Erkner und Rüdersdorf. Auf der linken Spur kommt es deswegen zu Behinderung. B96 im Landkreis Oberhavel in der Ortsdurchfahrt Teschendorf, da ist eine Ölspur, also fahrt da auf jeden Fall vorsichtig. Und in Berlin ist die A100 gerade gesperrt in beiden Richtungen zwischen Dreieck Neukölln und Sonnenallee, da gibt es einen Polizeieinsatz. Bei der S-Bahn haben wir eine Signalstörung, deshalb kommt es zu Verspätungen und Ausfällen bei der S3 und S9. Euch eine gute Fahrt!
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2: Moin! Antioxidantien, Vitamine, gut für Herz-Kreislauf-System.
0: Was redest du?
2: Na, Heidelbeeren. Voll die geile Sache.
0: Und wenn man 10 Kilo davon hat,
2: bist du
0: ja nie wieder krank.
2: Na, und ein bisschen Durchfall vielleicht dazu.
0: Ja, ist doch egal, wenn man dafür für immer lebt.
2: Find, der Preis ist in Ordnung, oder? Und das ist der Preis, den wir hier für euch haben diese Woche, wenn ihr Schnee von gestern gewinnt.
0: 10 Kilo Heidelbeeren zum selber pflücken. Die Gewinne werden hier wirklich immer verrückter. Alles, was ihr tun müsst, ist ja mitmachen. 0331 70 97 110. Schnee von gestern mit uns zocken. Wir quatschen ein bisschen. Die Fragen sind mehr als einfach.
2: Ja.
0: Und dann könnt ihr einfach zu all euren Freunden sagen, kommt, meine lieben Freunde, wir fahren alle zum Hof Kleistow und dann darf jeder mal ein Kilo Heidelbeeren pflücken.
2: Süße Date-Idee auch.
0: Ich auch.
2: Gleich wird gezockt, ruft an 0331 70 97 110 nach Ramen.
0: Nein.

0: Raven Lanay, Love Me Not. Um 7.37 Uhr am Mittwoch hört die Fritz Frühschicht. Guten Morgen.
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0: Jawohl, unser Quiz, was immer richtig, richtig Bock macht. Und man muss sagen, wir lernen ja die interessantesten Leute dadurch kennen. Hm. Ihr habt ja so interessante Stories. Sven zum Beispiel aus Frankfurt oder guten Morgen.
3: Guten Morgen.
0: Du Sven, ich habe noch nie jemanden kennengelernt, der in Frankfurt in der Brauerei arbeitet. Und jetzt bin ich aufgeregt, weil du machst das.
3: Genau.
0: Das ist doch völlig irre. Okay, es ist ja manchmal so, wenn man in Firmen arbeitet, dass man so Benefits hat, dass man so Sachen umsonst kriegt. Ist das bei euch auch so? Habt ihr wie so ein Bier-Abo, was ihr immer am Ende des Monats kriegt?
3: Ja, das ist richtig. Wir kriegen pro Woche einen Kasten.
4: Nee, das stimmt doch nicht. Ist eine Lüge, oder?
0: Das scheint zu stimmen.
4: Stimmt
0: Sven,
4: es?
0: Sag mal, ganz ehrlich sein.
4: Wirklich? Pro Woche?
3: Ja.
0: Na, da geht's schnell mal weiter. Guck mal, jetzt im Sommer, wenn du mit deinen Friends grillst, hast du immer quasi schönen Kasten dabei. Das ist doch geil.
3: Genau.
4: Du bist ja der beliebteste Gast auf jeder Grillparty damit.
3: Na, könnte man sagen.
0: Wenn man Frankfurter mag. Das muss man natürlich dazu sagen.
3: Und du kennst es richtig.
4: Ey, ich kann nicht glauben wirklich, dass du diesen Job machst, weil ich kenne ja die Fragen schon. Und da denke ich mir wirklich, also ich möchte an alle sagen, wir wussten das vorher nicht.
0: Ist Zufall.
4: Ist wirklich Zufall. Du wirst auch gleich lachen, warum ich das sage. Du musst mindestens 8 Punkte bekommen. Sebastian führt gerade noch mit 7. Ich bin gespannt. Bist du bereit?
3: Ich bin bereit.
4: Okay, los geht's. Biber sind gefährdet. Was bauen die?
3: Dämme.
4: Und wo bauen Biberdämme?
3: An Flüssen.
4: Ein weltberühmtes Berliner Hotel soll verkauft werden. Wie heißt es?
3: Weiter.
0: Ups.
4: Adlon ist es. Laut Statistischem Bundesamt gibt es immer weniger Brauereien. Was braut man da?
3: Bier.
4: Apropos Braut. Braut. Was sagt man beim Ja-Wort?
3: Ja, ich will.
4: Zurück zum Bier. Das deutsche Reinheitsgebot besteht aus 3 Zutaten. Gerste, Hopfen und?
0: Na?
3: Malz.
4: Wasser.
3: Ach, Wasser.
4: Welche Tiere bauen nochmal Dämme im Wasser?
3: Biber.
4: Im Biber steckt ja das Wort Bier. In welchem Monat startet das Oktoberfest?
3: Oktober.
4: Nein, September.
0: Im September, das ist richtig gemein. Ey Sven, du hast erstmal 5 Punkte. Ich habe mich von dir als Bierexperten komplett leiden lassen. Und das mit dem Malz war aber nicht richtig. Hier steht auch Wasser. Was war denn da los?
3: Ja, Nervosität.
4: Ja, okay. Ich verstehe das voll. Wenn man mir so eine Radiofrage stellen würde, da wäre die Wahrscheinlichkeit auch hoch, dass ich vielleicht die richtige Antwort. Ich find's völlig in Ordnung.
0: Hier steht aber Wasser als Antwort und ich habe dir trotzdem den Punkt gegeben, weil ich dachte, er wird's wohl wissen.
4: Guck mal, dann geben wir dir den einfach.
0: Dann sind's nämlich 6 Punkte.
4: So.
0: Okay, also reicht trotzdem leider nicht für die Führung, aber fürs Protokoll, Sven, 6 Punkte bei Schnee von gestern. Hat viel Spaß gemacht.
3: Ja. Für das erste Mal super.
4: Richtig gut, du machst einfach irgendwann nochmal mit. Ey, und wenn du ein paar Kästen übrig hast, vielleicht können wir die bekommen bei Fritz und dann wird das der nächste Gewinn von Schnee von gestern einfach. So viel Bier kann ja kein Mensch trinken.
3: Das stimmt.
4: Ja, so.
0: 10 Kilo Bier.
4: 10 Kästen Bier.
0: 10 Kilo vor allem. Ey, Sven, hab einen schönen Tag.
3: Danke, ebenso euch.
0: Und ihr könnt gerne morgen wieder mitspielen, kurz nach 7:30 bei Schnee von gestern.
4: Schon mal anrufen, 0331 70 97 110. Macht euch hier euer Plätzchen klar, dann zocken wir morgen.
0: Moin.

0: Leak It. Er tritt, er hat die Fritz-Frühschicht um 7.46 Uhr. Schönen Mittwoch.
1: Guten Morgen. Und oh mein Gott, dieser konzentrierte Blick beim Lesen oder so beim Sport, wenn der Rücken so schwitzt. Oder weiß nicht, wenn jemand einfach übelst viel weiß, ist schon hot.
0: Ja, Sachen machen ist hot, aber sind manche Hobbys hotter als andere? Und wenn ja, welche Hobbys sind es eurer Meinung nach?
2: Ich finde Ornithologen hot, weil ich finde Vögel sehr faszinierend und ich finde es cool, wenn man sich die Zeit nimmt, sich damit auseinanderzusetzen.
3: Ich würde sagen Zeichnen. Ich weiß nicht, eigentlich jede sportliche Aktivität finde ich irgendwie bewundernswert, wenn man sich halt anstrengt und den Körper einfach so ein bisschen, ja, einfach ein bisschen was leistet. Finde ich alles cool. Weiter.
4: Boxen finde ich ganz krass. Und das ist halt auch natürlich eine, durch die Körperspannung und so ist schon sehr
5: heiß.
4: Ja.
3: Airsoft finde ich ist ein hottes Hobby.
0: Hä?
3: Ich finde die Uniform daran hot.
0: Airsoft?
1: Das ist auf jeden Fall ein crazy call. Das fühle ich jetzt nicht so, aber hast gehört Boxen?
0: Weil ich Boxen meinst du, ja.
1: Kanntest du die Person, hast du die bezahlt? Nein.
0: Vielleicht, nein, kann ich nicht. Noch nicht.
1: Aber ey, mal ohne Scheiß. Hauptsache, man macht irgendwas mit Leidenschaft, dann ist es sowieso immer irgendwie cool und hot.
0: Wir können ja gleich mal unsere Takes raushauen, was wir hot finden.
1: Ja,
0: bei welchem Hobby schmelzt ihr denn dahin? Schickt uns gerne mal eure Antwort als Studio-Message in die Fritz-App rein.
1: Kaigo hören wir jetzt. Stargazy.

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0: Mayam FYI hier auf Fritz. Wir haben 7.54 Uhr.
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2: Guck mal, die Fensterscheiben hier noch ganz
0: beschlagen
2: und noch regnerisch. Und draußen kommt jetzt aber endlich die Sonne raus. So ist es auch heute den ganzen Tag. Es bleibt schon länger sonnig, sobald der Regen dann auch im Osten mal verzogen ist. Aber halt zwischendurch auch immer wieder regnerische Phasen. Teilweise gibt es auch ein bisschen Gewitter bei wieder sehr hohen Temperaturen. 31 bis 34 Grad maximal.
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0: Ey, lass mal wieder Kneipenquiz machen.
2: Geil.
0: Wie oft habe ich das in meinem Freundeskreis schon gesagt oder gehört?
2: Und?
0: Frag mal, wie oft wir es gemacht haben?
2: Na, null mal.
0: Na, einmal.
2: Na, toll.
0: Einmal haben wir es geschafft. Mhm. Und das ist so bescheuert, weil es macht so Bock mit deinen Leuten irgendwie. Jeder weiß so ein bisschen was. Und wenn es bei euch genauso ist, dann ist hier die Gelegenheit, es mal wieder nicht zu machen.
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4: Ja, und mit der Frage, kommt in Deutschland der Zivildienst wieder? Darüber wird gerade viel geredet. Jetzt haben die ersten Organisationen Forderungen gestellt. Der Chef vom Arbeiter-Samariter-Bund sagt, die Leute dürfen da nicht nur ihre Zeit absitzen, sondern müssen auch was lernen. Deshalb soll der Zivildienst am besten ein Jahr lang gehen. Der Präsident vom Deutschen Roten Kreuz will, dass geklärt wird, wer das bezahlt. Die Bundesregierung will die Pläne nach der Sommerpause offiziell vorstellen. Sich ans Tempolimit halten ist immer eine gute Idee. Diese Woche sowieso. Es ist Blitzermarathon in fast ganz Deutschland. Auch Berlin und Brandenburg machen mit. Die Unfallforschung der Versicherer findet aber, das reicht nicht, um die Straßen dauerhaft sicherer zu machen. Leiterin Zeitler hat dem RBB gesagt, die Menschen wüssten, dass geblitzt wird und hielten sich dann ans Tempolimit. Kurz danach wird aber oft wieder schneller gefahren. Zeitler fordert deshalb unter anderem mehr feste Blitzer an Stellen, wo es viele Unfälle gibt. Am Flughafen Leipzig-Halle gibt's gerade noch Probleme. In der Nacht wurde da eine Drohne gesichtet und außerdem ein verdächtiger Gegenstand gefunden. Die Polizei ermittelt jetzt, ob das was miteinander zu tun hat. Der Betrieb wurde daraufhin erstmal eingestellt. Mehrere Flugzeuge mussten umgeleitet werden. Auf dem Mond soll gleich ein altes Raketenteil einschlagen. Die US-Raumfahrtbehörde NASA hat berechnet, dass es um 8.35 Uhr unserer Zeit soweit ist. Um das zu sehen, braucht man aber wohl ein gutes Teleskop und der Himmel muss auch dunkel sein. Hier in Deutschland wird's also nichts. Das Teil kommt von der Rakete der US-Firma SpaceX. Es sollte eigentlich im Weltraum verglühen.
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3: Auf der B96 im Landkreis Oberhavel ist eine Ölspur in der Ortsdurchfahrt Teschendorf. Da kommt es deswegen zu Behinderung. In Berlin 10 Minuten Stau auf dem Stadtring 100 Richtung Wedding vor der Baustelle Detmolder Straße. Und bei der S-Bahn immer noch Probleme. Wegen einer Signalstörung gibt es Verspätungen und Ausfälle bei der S3 und S9. Und die S3 fährt gerade nicht zwischen Olympiastadion und Spandau. Kommt gut an, Leute.
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3: Morgen. Guten Morgen. Oh, eine Runde Baggern und Pritschen und wie man das nicht alles nennt im Beachvolleyball. Tina hat ein Studio-Message geschrieben, das findet sie ein hottes Hobby, wenn jemand Beachvolleyball zockt.
5: Ich finde an Sport, so gerne ich Fußball gucke, Basketball, glaube ich, hotter. Was sagst du dazu, zu diesem Hot Take?
3: Hot, hot, hot. Ich habe bei Sport, glaube ich, nicht so viele Gefühle, weil das irgendwie...
5: Das ist gar nicht.
3: Ich finde das neutral. Ich finde das cool, wenn jemand Sport macht, aber ich finde es jetzt per se nicht hot.
5: Okay, welche Hobbys sind denn hot? Schreib gerne mal Studio-Message über die Fritz-App. Mein hottest... Ich sag noch nicht, was ich am hottesten finde.
3: Das finden wir dann hoffentlich aber noch raus heute früh?
5: Ja, ich werde es irgendwann noch sagen.
3: Ich denke, es hat nichts mit Camping zu tun.
5: Gar nicht.
3: Das würde mich sehr wundern. So mit Zelten...
5: Ich lache, aber ich weine.
3: Guten Morgen.

0: 8:07 Uhr, guten Morgen.
1: Für einige ist es ein Dealbreaker, andere sind danach wieder zusammengekommen und they lived happily ever after.
0: Es geht ums Fremdgehen.
1: Oh oh.
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0: Also ich glaube, wir sind uns alle einig, Fremdgehen ist scheiße.
1: Mhm.
0: Punkt. Und wir haben euch aber mal gefragt, ist euch das schon mal passiert?
3: Ich bin so chronisch Single, das kann mir nicht passieren.
4: Boah, ich hatte es damals so mit einer Ex-Freundin halt, dass sie dann im Urlaub sich mit jemandem umgeküsst hat und deswegen dann Schluss gemacht hat und dann meinte, ja, das war's dann.
5: Also wenn mir das passieren würde, dann wäre ich extrem am Boden zerstört. Ich selber würde es niemals machen.
1: So, was ist aber, wenn die Scheiße jetzt passiert ist? Was machen? Mal angenommen, ihr seid der Part, der fremdgegangen ist. Ey, bleibt fair.
0: Ist
1: seid
0: so.
1: Ehrlich. Vielleicht muss nicht jede Detailszene vom letzten Wochenende auf den Tisch, aber macht mal klar, warum das passiert ist. Und sowas wie, ach, das war gar nicht.
0: Oh, Schlimmste.
1: Oder hatte nichts zu bedeuten. Nee, Bullshit.
0: Nee,
1: einfach
0: nee,
1: nicht sagen.
0: Sowas machen wir nicht. Wenn ihr aber auf der anderen Seite steht und betrogen wurdet, dann erstmal all the feels are welcome. Und
1: ja,
0: auch richtig im Rage-Modus. Wenn ihr traurig seid, verzweifelt, auch eifersüchtig, safe. Aber wenn ihr merkt, oh ja, der andere ist mir schon wichtig, ich will ihn oder sie eigentlich nicht verlieren und er meint's ernst, dann versucht offen zu bleiben, auch wenn es schwer ist.
1: Und vielleicht, das kann ja auch passieren, werden eure Gespräche dann, wenn die Scheiße schon passiert ist und es kann gar nicht mehr schlimmer werden, als es jetzt schon ist, vielleicht werden die Gespräche dann realer, als sie es davor waren.
0: Voll.
1: Vielleicht findet ihr auch Dinge oder Bedürfnisse übereinander raus, die ihr so noch gar nicht wusstet oder ihr definiert halt eure Grenzen nochmal neu und auch klarer.
0: Also kann auf jeden Fall auch eine Chance sein, ne? Aber
1: kann.
0: Tut natürlich trotzdem
1: ja,
0: weh.
1: Will.
0: Ja, voll. Wichtigste ist natürlich, dass es euch gut geht mit der Beziehung. Und wenn ihr merkt, ich komme einfach nicht mehr weiter, weil das Vertrauen hat irgendwie einen Riss und ich check ständig das Handy oder so, dann könnte auf jeden Fall auch professionelle Hilfe eine Option sein. Also zum Beispiel eine Therapie.
1: Sogar richtig, richtig gute Option.
0: Voll.
1: Wenn ihr das gerade hört und es irgendwie euch komplett umhaut, weil ihr in der Situation seid, auf fritz.de/ gibt's Hilfe und wichtige Adressen und Anlaufstellen, wenn es euch gerade nicht gut geht.
0: Toby Romeo hören wir jetzt. Fly.

0: Kino-Gästeliste gibt's auch noch obendrauf. Einfach auf den Gästelistenalarm achten und dann anrufen. Die Nummer lautet, Josi?
1: 0331 70 97 110, Leute.
0: Und noch in dieser Stunde schicken wir euch zur Anmalkante Reit live in der Wuhlheide. Ist ausverkauft, eigentlich.
1: Flüsterst du?
0: Nein.
1: Okay. Einfach nur leise gesprochen.
0: Ja?
1: Ja. Leute, Anmalkante Reit ist aber nicht mehr lang.

0: Domiziana, Haut an Haut. Hier hört die Fritz-Frühschicht um 8.22 Uhr.
1: Und jetzt mal kurz zum Wetter.
2: Ich gucke nochmal auf den Regenradar. So, jetzt sollte es fast überall trocken sein. Und dann kommt die Sonne auch endlich mal durch, hat ein bisschen Platz. Und dann bekommen wir heute auf jeden Fall auch längere, freundlichere Abschnitte. Aber eben auch immer wieder Regen, Schauer, teilweise auch kräftige Gewitter bei wieder sehr heißen 31 bis 34 Grad maximal.
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0: Achtung Leute, Trigger Warning. Ihr hört jetzt unseren Bundeskanzler Friedrich Merz.
3: Mit Work-Life-Balance und 4-Tage-Woche lässt sich der Wohlstand unseres Landes, den wir heute haben, in Zukunft nicht erhalten.
0: Ja, ja, ja. Wenn es nach Bundeskanzler Friedrich Merz geht, dann hätte Chantal, die ihr jetzt kennenlernt, ihre Karriere als Gewichtheberin schon an Nagel hängen können vor mehreren Jahren.
2: Chantal hat bei den Berliner Wasserbetrieben nämlich eine Teilzeitausbildung gemacht zur Bürokauffrau, um nebenbei noch professionell Gewichte zu heben. Normalerweise dauert eine Ausbildung in Teilzeit natürlich mehr als die üblichen 3 Jahre. Mhm. In Chantals Fall lief es aber ein bisschen anders, hat sie uns erzählt.
4: Also ich habe wirklich gar nichts daran bereut.
5: Hi, ich bin Chantal, bin 28 Jahre und habe eine Teilzeitausbildung bei den Berliner Wasserbetrieben zur Kauffrau für Büromanagement gemacht. Ich habe die Teilzeitausbildung in 3 Jahren absolviert. Statt 7,8 Stunden pro Tag war ich dementsprechend nur 7 Stunden auf Arbeit. Aber ich habe auch die Kooperation zwischen den Berliner Wasserbetrieben und dem Olympiastützpunkt Berlin, dass ich eben für Trainingslager freigestellt war, die normale Vergütung hatte, obwohl ich weniger Anwesenheit in der Ausbildung hatte. Ich war sehr froh, dass es die Möglichkeit gab, das so zu machen, weil ich habe es teilweise von Freunden mitbekommen, die deswegen auch die sportliche Karriere an den Nagel hängen mussten, weil die Zeit dafür nicht da war. Neben der Arbeit habe ich 5 bis 6 Tage die Woche trainiert, zwischen 1,5 und 3 Stunden pro Trainingseinheit. Durch die Teilzeitausbildung war mein größter Erfolg, Vize-Europameisterin im Stoßen zu sein. Ich habe als erstes eine Postkarte fertig gemacht für unsere Ausbilderin, weil sie sich mit bemüht hatte, diese Teilzeitausbildung auf die Beine zu bringen. Dass du eben nicht mit deinen Mit-Azubis die Ausbildung beenden kannst, das sehe ich als großen Nachteil. Das war auch so ein Punkt, weshalb ich froh war, die Teilzeitausbildung in 3 Jahren zu machen, weil ich wusste, ich habe meine Menschen mit mir, mit denen ich die Ausbildung zu Ende bringen kann. Also man hat sich so aufgehoben gefühlt. Ich finde, die Teilzeitausbildung ist definitiv was für Sportler. Aber ich kann mir auch vorstellen, vielleicht junge Eltern, dass du trotzdem eine Ausbildung fertig machen kannst, obwohl du eben zeitlich viel eingespannter bist.
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4: Kurz vor 8:30, guten Morgen.
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5: Der Zivildienst ist gerade wieder Thema. Den mussten junge Männer früher machen, wenn sie nicht zur Bundeswehr wollten. Und der könnte wiederkommen, wenn die Wehrpflicht wieder eingeführt wird. Die Bundesregierung bereitet ihn gerade vor. Offen ist noch, wie lange der Zivildienst dauern würde. Der Chef vom Arbeiter-Samariter-Bund fordert, am besten ein Jahr. Die Linke findet die Pläne nicht gut. Sie sagt, der Staat dürfe jungen Menschen nicht vorschreiben, was sie ein Jahr lang machen. Die Berliner Frauenhäuser brauchen mehr Plätze. Dafür wollen MitarbeiterInnen heute demonstrieren. Sie müssten jeden Tag 10 bis 15 Frauen und deren Kinder ablehnen, weil es keinen Platz mehr gäbe, hat die Initiative gegen Gewalt an Frauen erklärt. Bislang gibt es 9 Frauenhäuser in Berlin. Der Senat hatte angekündigt, dass noch in diesem Sommer 2 weitere aufmachen sollen. Auch letzte Nacht hat Russland wieder die Ukraine angegriffen. Unter anderem wurde ein Hochhaus in der Hauptstadt Kiew getroffen. Mindestens 15 ZivilistInnen sind tot. Außerdem soll es viele Verletzte geben. Die Ukraine sagt, dass sie keine einzige russische Rakete abschießen konnte, weil sie fast keine Abwehrwaffen mehr hat. Präsident Zelensky fordert schon länger mehr Unterstützung von den Verbündeten. Eine Blutgrätsche ist kein Grund für Schmerzensgeld, hat jetzt ein Gericht entschieden. Ein Hobbyfußballer aus NRW hatte seinen Mitspieler verklagt. Der soll schon vor dem Spiel angekündigt haben, Blutgrätschen verteilen zu wollen. Im Spiel hat er dann in einen laufenden Zweikampf reingegrätscht und seinen Mitspieler verletzt. Das Gericht sagt aber, der Mann habe zumindest versucht, den Ball zu spielen und grundsätzlich müssen Hobbyfußballer mit Verletzung auf dem Platz rechnen.
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6: A10 westlicher Berliner Ring Richtung Dreieck Havelland. Da blockiert jemand die rechte Spur, ist liegen geblieben zwischen Brieselang und Falkensee. Auf der A13 Dresden Richtung Berlin staut es sich nach einem Unfall. 10 Minuten braucht er länger zwischen Lübbenau und Duben. Und auf der B96 im Landkreis Oberhavel, da gibt es den Morgen schon eine Ölspur in der Ortsdurchfahrt Teschendorf. Also fahrt da bitte vorsichtig. In Berlin haben wir einen Stau auf dem Stadtring A100 Richtung Wedding zwischen Britzerdamm und Schmargendorf. 30 Minuten länger braucht ihr da. Und bei der S3 gibt es eine Signalstörung. Die S3 und S9, die fahren deshalb gerade nicht zwischen Olympiastadion und Spandau. Ihr könnt stattdessen aber die U7 nehmen. Gute Fahrt!
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4: Guten Morgen.
6: Guten Morgen. Und sagt mal, wisst ihr eigentlich, wofür AMK steht?
4: AMK? Weiß ja.
6: Du weißt es?
4: Ja.
6: Heißt es Arbeitsgemeinschaft Moderne Küche?
4: Nein.
6: Arzneimittelkommission der Deutschen Apotheker?
4: Heißt es das vielleicht auch?
6: Ja. Was denn noch?
4: An mein Kantereib?
6: Nee, das kann's nicht sein.
3: 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Jetzt anrufen für Annen-Mai Kantereit.
1: Am 15.8. in der Wuhlheide.
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0: The Kid Laroi hier in der Fritz-Frühschicht. Wir haben es 8.35 Uhr.
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3: Cool, dass ich noch gerade von meinem Mettbrötchen hier einmal abgebissen habe.
0: So viel Zeit muss sein.
3: Aber hey, mit der halben Mettbrötchenhälfte im Mund kann ich euch sagen, dass wir Gästeliste haben. Und zwar für Anmalkanterei. 3 Konzerte in der Wuhlheide, alle sind ausverkauft. Wir haben jetzt eins für den 15. In 10 Tagen schon.
0: Ja, das ist ja schon ganz bald. Selina, hättest du da Zeit?
4: Oh Gott, ja.
3: Wo bist du denn, Selina?
4: Ich bin gerade im Auto unterwegs.
3: Wo fährst du hin?
4: Ich habe von Arbeit aus einen Termin.
3: Was für ein Termin? Was? Ich möchte alles wissen.
0: Was Cooles?
4: Ja, schwer zu sagen. Also ich bin Bauingenieur und muss einen Feuerwehrplan erstellen.
3: Oh, oh mein Gott.
4: Betrieb muss ich jetzt besichtigen.
3: Wie? Warte, Feuerwehrplan erstellen? Was bedeutet das?
4: Na, das ist quasi ein Plan, den die Einsatzkräfte dann sich angucken, um im Übersicht.
3: Natürlich.
0: Also voll der wichtige Job.
3: Oh mein Gott, du bist so schlau.
0: Lebenswichtig.
4: Oh Gott, krass.
0: Selina, damit hast du dich automatisch schon auf die Gästeliste gesetzt, weil cool, aber weil wir sonst Ärger kriegen, musst du trotzdem kurz Gästelisten-Codewort sagen.
4: Die beste Liste ist die Fritz-Gästeliste.
3: Ja, Selina! Ich wusste doch, du bist richtig klug. Richtig.
4: Krass. Oh Gott.
0: Wäre krass, wenn es daran gescheitert wäre. Hast du Anmalkanterei schon mal live gesehen?
4: Nee, gar nicht.
0: Na bitte, dafür sind wir doch
3: dann
0: da,
3: Zeit.
0: Träume wahrzumachen.
4: Wow, danke.
3: Richtig schön, wir freuen uns voll für dich und wünschen dir richtig viel Spaß. 15. August in der Wuhlheide, das wird, glaube ich, mega. Alles ausverkauft, aber du bist dabei.
4: Danke.
0: Guck mal, dann kannst du den Song hier live hören.
3: Oh, den lieb ich.
0: Pocahontas. Na, da werden doch die Feuerzeuge rausgeholt. Ich seh's doch schon.
3: Ganz viel Spaß.
4: Danke.
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0: I-O-U.
1: So heißt der Song.
2: Sind das Konsonanten oder?
1: Das sind Vokale.
2: Oder Vokale.
1: Vokale.
2: Ja, gut.
1: Guten Morgen. Guten Morgen. Die schlaue Frühschicht um 8:42 Uhr. Hey, guten Morgen.
2: Hotte Hobbys.
1: Sie existieren. Wir haben eine Studio-Message bekommen von Tina. Mhm. Die findet es hot, wenn Leute Beachvolleyball spielen.
2: Mhm.
1: Sport, also generell glaube ich ein Topic. Was ich geil finde, ist ja, wenn jemand so ein bisschen outdoor-mäßig unterwegs ist und so einfach mit mir in den Wald geht und weiß, was man da sammeln muss.
2: Also du würdest auch beim ersten Date, würdest du einfach so in den Wald gehen?
1: Das würde ich jetzt nicht machen, ich bin ja nicht komplett lebensmüde. Aber so generell, wenn jemand so into outdoors ist.
2: Warte, hast du gar gesagt, wenn der das Ding sammelt und weiß, was es ist?
1: Was?
2: Wenn er Dinge draußen sammelt und weiß, was es ist, das findest du hot?
1: Na, wenn zum Beispiel, nee, fürs Feuer machen, welche Äste man da nehmen muss, worauf muss man achten, nur totes Holz. Wenn der weiß, hier Wasserfilter, wo ist die nächste Wasserquelle? Ah, guck mal, die zwei Bäume sind perfekt für Hängematte.
2: So was. Das würde mich null anziehen. Also, das ist für mich gar kein hottes Hobby.
1: Ist eher ein Ick für dich wahrscheinlich, oder?
2: Ick ist jetzt ein großes Wort.
1: Aber schon.
2: Das ist hier. Soll ich sagen, das hotteste Hobby
1: für
2: mich schon immer?
1: Ne?
2: Schlagzeug spielen.
1: Oh ja.
2: Checkst du?
1: Ja, das check ich total.
2: Obwohl ich ja gar nicht auf die Mucke, auf die Art von Musik stehe. Aber wenn jemand so richtig gut Schlagzeug spielen kann, dann bin ich
1: richtig doll. Weißt du, wie anstrengend ist? Dann fliegt der Scheiß. Liebe Grüße an meinen einen Ex-Freund.
2: Ach.
1: Der war ja Schlagzeuger.
2: Ist der noch zu Hause?
1: Ja.

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0: ihr hört Fritz um 8.49 Uhr. Guten Morgen.
1: Und jetzt mal kurz zum Wetter.
2: Manchmal ist es so grau, dann kommt die Sonne auf einmal wieder durch. Irgendwann gibt's dann aber auch mal kräftige Gewitter, aber auch längere trockene Phasen. So sieht's heute aus. Alles ist so ein bisschen mit dabei. Temperaturen sind hoch. 31 bis 34 Grad bekommen wir heute maximal.
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0: Und der Name Cassiopeia Sommergarten in Friedrichshain sagt ja aus, da ist immer Sommer, oder?
2: Ja, da ist immer Sommer.
0: Da ist immer
2: da heißt ja immer
0: Wetter.
2: Cassiopeia Sommergarten.
0: Genau, da geben die auch eine Garantie mit, wenn ihr da hingeht, dass das einfach schön wird. Und das würde sich heute Abend anbieten, weil da ist ja eine coole Veranstaltung. Bingo.
2: Ich liebe Bingo.
0: Das ist auch so underrated.
2: Ich liebe Bingo.
0: Na, dann lass doch da hingehen.
2: Ja.
0: Okay?
2: Okay.
0: 19:30 cool für dich?
2: Muss ich meiner Familie absagen, aber kein Ding.
0: Das ist ja wohl wert.
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4: Bingo mit Partyfaktor. Showmaster Ludwig lässt heute im Cassiopeia Sommergarten in Berlin-Friedrichshain die Kugeln kullern. Dazu gibt's Drinks von der Sommerbar und Gewinne für alle, die als erste laut rufen Bingo. Bingo mit Ludwig im Cassiopeia Sommergarten in Friedrichshain startet 19.30 Uhr. Rein kommt ihr für 6 Euro und bekommt dafür 3 Bingo-Zettel.
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0: Fan von Billie Eilish. 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
2: Für alle, die Uhr nicht lesen können, es ist gleich 9.
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2: Die hat jetzt Jasper Tiedemann.
3: Heute geht der Prozess gegen eine rechtsextreme Terrorgruppe zu Ende. Das Oberlandesgericht Hamburg soll die Urteile gegen 8 mutmaßliche Neonazis verkünden. Darunter sind auch 2 Jugendliche aus Brandenburg. Die Staatsanwaltschaft wirft ihnen vor, dass sie das politische System in Deutschland stürzen wollten. Sie sollen Angriffe auf Migranten und Linke geplant haben und auch für den Brandanschlag auf das Kulturhaus Altdöbern im Landkreis Oberspreewald-Lausitz vor 2 Jahren verantwortlich sein. Kommt in Deutschland der Zivildienst wieder? Darüber wird gerade viel geredet. Jetzt haben die ersten Organisationen Forderungen gestellt. Der Chef vom Arbeiter-Samariter-Bund sagt, die Leute dürfen da nicht nur ihre Zeit absitzen, sondern müssen auch was lernen. Deshalb soll der Zivildienst am besten 1 Jahr lang gehen. Der Präsident vom Deutschen Roten Kreuz will, dass geklärt wird, wer das bezahlt. Die Bundesregierung will die Pläne nach der Sommerpause offiziell vorstellen. Am Flughafen Leipzig-Halle gibt's gerade noch Probleme. In der Nacht wurde da eine Drohne gesichtet und außerdem ein verdächtiger Gegenstand gefunden. Die Polizei ermittelt jetzt, ob das was miteinander zu tun hat. Mehrere Flugzeuge mussten umgeleitet werden. Aktuell ist noch immer ein Teil des Flughafens gesperrt. Seit Sonntag hängen sie, die Wahlplakate in Berlin. Einige davon wurden aber wohl auch zu früh aufgehängt. Das ist nicht erlaubt. Bei den Ordnungsämtern der Bezirke sind deshalb insgesamt mehrere 100 Verstöße angezeigt worden. Da droht jetzt eine Geldstrafe. Allerdings muss auch nachgewiesen werden, dass das jeweilige Plakat wirklich zu früh hing.
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2: Auf der A13 Dresden Richtung Berlin staut es sich nach einem Unfall zwischen Lübbenau und Duben auf der rechten Spur. 10 Minuten länger müsst ihr da einplanen. Auf der B96 Landkreis Oberhavel immer noch diese blöde Ölspur in der Ostdurchfahrt Teschendorf, kommt deswegen zu Behinderungen da. In Berlin Stau auf dem Stadtring 100 Richtung Wedding. 45 Minuten sind es mittlerweile zwischen Britzerdamm und Schmargendorf. Und auch Richtung Treptow staut es sich, aber das sind deutlich angenehmere 10 Minuten zwischen Detmolder Straße und Tempelhofer Damm. Bei der S-Bahn immer noch Probleme bei der S3 und 9. Gibt eine Signalstörung und deshalb fahren die Linien gerade nicht zwischen Olympiastadion und Spandau. Ihr könnt aber stattdessen die U7 nutzen und mittlerweile gibt es auch einen Ersatzverkehr mit Bussen. Gute Fahrt!
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4: Hallo, hallo, hallo.
5: Ich habe am Montag gesagt, weil ab morgen Klausi hier an deiner Seite sein wird zu Feier des Tages, essen wir heute zusammen Mettbrötchen.
2: Und das ist wohl soeben passiert.
5: Du isst ja immer Mettbrötchen.
2: Na klar.
5: Ich habe seit Jahren nicht mehr so richtig Mettbrötchen gegessen, habe mich sehr darauf gefreut. Ich war ein bisschen enttäuscht.
2: War nicht so geil?
5: Nee, weil mir das jetzt so zwischen Zehen hängt die ganze Zeit.
2: Das ist der Preis.
5: Dann hatten wir keinen Pfeffer.
2: Aber Salz.
5: Ja, aber kein Pfeffer.
2: Sally.
5: Und das hat mich jetzt ein bisschen enttäuscht. Wollte ich dir nur mal Feedback jetzt geben.
2: Okay, also...
5: Und das frisst du jeden Tag.
2: Das fress ich jeden Tag. Ah, kannst du mal sehen, wie es mir hier geht, meine Liebe.
5: Das ist so wenig. Einverstanden. So ist

0: Let Me Be. The Second Voice.
1: Ja, die Fritz-Frühschicht um 9.05 Uhr am Mittwoch. Guten Morgen.
2: Und es gibt ja so Momente in der Menschheitsgeschichte, da wären wir schon gern dabei gewesen.
0: Bei der ersten Mondlandung zum Beispiel.
2: Ja, oder als das erste Mal jemand geflogen ist mit einem Flugzeug oder Heißluftballon oder so.
0: Oder als der erste Mensch rausgefunden hat, dass man Kartoffeln einfach in heißes Fett werfen kann.
2: Historisch auch ganz weit vorne, ja. Ey, wir können die Vergangenheit nicht ändern, wir können die Zeit nicht zurückdrehen. Dafür können wir aber bei einer anderen Premiere live dabei sein.
0: Na?
2: Und zwar beim allerersten Tefeld-Festival auf Tempelhofer Feld.
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0: Und dafür wird direkt ordentlich aufgefahren. Über 30 Stars aus Berlin sind am Start. Wow. Baby Benz ist da, Bipolar ist da, Paul Kalkbrenner ist da, Alien. Ich kann das Wort leider nicht aussprechen.
2: Ist da.
0: Oder auch, oh, einfach krass, Pascha nimm.
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2: Das ist auch so ein Banger-Track einfach vom Album. Ey, wirklich, das Who's Who der Berliner Musikszene ist am Start. Soll ja auch noch ein großer Secret-Headliner kommen. Also, wen ich mir vorstellen könnte, Iggy.
0: Ja.
2: Die ist ja in Tempelhof geboren.
0: Ja.
2: Und dann auf dem ersten Tefeld zu spielen, also wäre schon geil, oder?
0: 22. August geht's los auf dem Tempelhofer Feld.
2: Geil. Und ihr wisst, auf uns ist doch Verlass. Mit Fritz geht's auf die Gästeliste. Und ab Montag hauen wir die ganz regelmäßig hier für euch raus.
0: Mieze wird auch dabei sein und die hört ihr jetzt mit It Girl.
2: Geil.
5: Perry, Schatz, reich mir nochmal den Gloss, dass mir alles glatt über die Lippen läuft, wa?

0: La Tite. 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Somber war das hier auf Fritz um 9.12 Uhr am Mittwoch. Guten Morgen.
1: Morgen.
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1: Kopfsteinpflaster ist eine schöne Sache. Mhm. Sieht irgendwie schön aus, so ein bisschen nach Altstadt. Ich hab das aber direkt vor meinem Fenster an meiner Straße und ist gar nicht witzig, weil das ist einfach arschlaut, wenn die da drüber langballern.
0: Ja, und fühlt sich einfach auch arsch an, wenn du drauf sitzt. Wenn
1: mit
0: man,
1: dem Fahrrad, meinst du?
0: Ja, mit, manche, Entschuldigung,
1: ja,
0: mit dem Fahrrad. Ätzend. Wenn du mit dem Fahrrad über Kopfsteinpflaster fährst, ja, also alle Menschen, die Brüste haben, kurz vor ihrer Periode stehen, ist ein anderer Schmerz, der einen dann dadurch fährt.
1: Das ist verboten,
0: aber
1: ja.
0: Selbst wenn man keine Brüste hat und keine Periode, ist ja so, als wäre dein ganzer Körper auf Vibrationsalarm.
1: Stimmt, aber da gibt's jetzt bald was gegen. Eine Firma aus Brandenburg, aus Eichwalde, hat jetzt so eine Maschine erfunden, die kann so Kopfsteinpflaster einfach zack, zack, zack, zack, zack abschleifen und dann wird die Straße einfach eben. Weißt du, also das Kopfsteinpflaster ist noch da, sieht immer noch hübsch aus, aber ist nicht mehr so komisch bumpy. Das heißt, wenn man dann mit dem Fahrrad drüber langfährt oder mit dem E-Roller, ist es nicht mehr so unangenehm.
0: War mir nicht klar, dass es das noch nicht gab, ja? Sonst haben die einfach für sowas die Steine einzeln rausnehmen müssen, um dann Asphalt zu verlegen. So bleiben jetzt aber die hübschen Straßen eben am Start.
1: Ja, und man muss dazu sagen, es ist auch nachhaltiger, weil wenn du Asphalt verlegst, dann musst du wohl so ein komplettes Entwässerungssystem dahin bauen. Und jetzt bei Pflasterstein kann das Wasser aber schön durch die Fugen versickern. Sweet eigentlich, oder?
0: Ich finde es sehr schön. Alle Brüste freuen sich auf dieser Welt auch, wenn man da drüber fährt.
1: Das könnte die ganze Welt einnehmen. Guck mal, wie viele Brüste sich daran freuen würden. Na, sowieso. Titten raus, ist Sommer.

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0: Maya Kemper. Himbeersorbet heißt der Song, habt ihr euch vielleicht schon gedacht. 9:19 haben wir's und ihr hört die Fritz-Frühschicht auf dem Mittwoch. Schönen guten Morgen.
1: Was denn? Das war mein Nacken, habt ihr denn gerade gehört?
0: Nee, tut mir leid.
2: Gut. Und jetzt mal kurz zum Wetter.
1: Entschuldigt bitte. Es ist ein wenig bewölkt, beziehungsweise auch mal grau heute. Dann kommt die Sonne aber zwischendurch wieder raus. Wir haben längere trockene Phasen. Aber so Gewitter und so doller Regen, wie es heute Morgen der Fall war, kann es auch noch heute geben. Alles so ein bisschen mit dabei. Dazu sehr hohe Temperaturen. Wir bekommen auch heute wieder 31 bis 34 Grad maximal.
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0: So, jetzt wissen wir ja mittlerweile schon, was ihr so hot findet an Hobbys.
1: Wir haben noch eine Studio-Message auch gerade bekommen.
0: Ja.
1: Von Anna. Ich finde Leute in Uniform sexy und das ist ja bei sehr vielen auch ehrenamtlich, also hobbymäßig, Freiwillige Feuerwehr, Hilfsorganisation etc. Das sieht schon auch hot aus, habe ich gar nichts. Also finde ich, Uniform macht mit mir nichts.
0: Uniform macht nichts mit dir? Ein bisschen.
1: Ja?
0: Ja, ein bisschen.
1: Nee, bei mir eher bisschen, Gegenteil.
0: Bisschen hot, aber dann schon eher, glaube ich, Feuerwehr als Polizei. Wir haben euch mal gefragt.
3: Ja, Polizei sollte auch kein Hobby sein. Wir reden hier immer noch von Hobbys.
0: Doch, freiwillige Polizei. Wer kennt sie nicht? Geil. Wir haben euch auch mal gefragt, was ihr so an Hobbys hot findet.
4: Ich finde Ornithologen hot, weil ich finde Vögel sehr faszinierend und ich finde es cool, wenn man sich die Zeit nimmt, sich damit auseinanderzusetzen.
5: Ich würde sagen Zeichnen. Ich weiß nicht, eigentlich jede sportliche Aktivität finde ich irgendwie bewundernswert, wenn man sich halt anstrengt und den Körper einfach so ein bisschen, ja, einfach ein bisschen was leistet. Finde ich alles cool. Weiter.
6: Boxen finde ich

0: ganz krass. Und das ist halt auch natürlich eine, durch die Körperspannung und so, ist schon sehr heiß. Ja.
1: Airsoft, finde ich, ist ein hottes Hobby. Ich finde die Uniform daran hot.
2: So, da auch schon wieder Uniform. Airsoft finde ich auch wild, aber ich habe mir jetzt die ganze Zeit vorgestellt, wie jemand als Hobbypolizist ist.
3: Aber gibt's ja wohl auch.
2: Gibt ja Hobbypolizisten.
3: Na,
2: da guck draußen.
3: Mal, na klar, die Leute immer anscheißen, wenn die mal kurz irgendwie falsch parken
2: und
3: oder so.
2: Und die findet Josi hot.
3: Ja, na klar, die denunzieren. Das gefällt mir. Willst du uns noch verraten, was du hot findest? Das hast du mich nur angeteasert bisher.
2: Nee, ich hab schon gesagt.
3: Was denn?
2: So hörst du mir zu. Schlagzeuger. Schlagzeug ist das hotteste Hobby, was es gibt für mich.
3: Wir haben gerade eine Studio-Message bekommen von Alfred, von diesem Typen. Erinnert ihr euch?
2: Der Haupt. Wacht, nee. Wie hieß der denn?
3: Naja,
2: Anzeigenhauptmeister, danke.
3: Der Anzeigenhauptmeister.
2: Josi's Type.
3: Oh, made my day, Leute. So andere Leute anscheißen, ist schon low-key hot.
2: Morgen.

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4: Es ist kurz vor 9:30. Guten Morgen.
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5: Es geht auch um versuchten Mord. Heute sollen in Hamburg die Urteile gegen 8 mutmaßliche Neonazis gesprochen werden. 7 von ihnen sollen Mitglieder einer rechtsextremen Terrorgruppe sein. Angeklagt sind auch 2 Jugendliche aus Brandenburg. Die Gruppe soll auch für den Anschlag auf das Kulturhaus Altdöbern vor gut 2 Jahren verantwortlich sein. Das ist damals vollständig abgebrannt. In Deutschland haben letztes Jahr weniger Menschen BAföG bekommen, also finanziellen Support vom Staat, fürs Studium oder für die Ausbildung. 570.000 Leute waren es, sagt das Statistische Bundesamt, so wenige wie nie in den letzten 25 Jahren. Im Schnitt gab es für Studis im Monat etwas mehr als 680 Euro. Zum Sommersemester 2027 soll es ja 60 Euro mehr Wohnkostenpauschale geben für alle, die nicht mehr bei den Eltern leben. Das Studierendenwerk kritisiert, dass das zu spät kommt. In vielen Flüssen in Deutschland gibt's gerade nur wenig Wasser. Das ist ein Weckruf, hat der Staatssekretär im Bundesumweltministerium Flassbart dem RBB gesagt. Das Niedrigwasser habe schwerwiegende Auswirkungen. Wirtschaftsfachleute hatten zuletzt gewarnt, dass das auch für die deutsche Wirtschaft schlecht ist. Viele Schiffe müssen mit weniger Ladung fahren, weil das Wasser so flach ist. Auch letzte Nacht hat Russland wieder die Ukraine angegriffen. Unter anderem wurde ein Hochhaus in der Hauptstadt Kiew getroffen. Mindestens 15 ZivilistInnen sind tot. Außerdem soll es viele Verletzte geben. Die Ukraine sagt, dass sie keine einzige russische Rakete abschießen konnte, weil sie fast keine Abwehrwaffen mehr hat. Präsident Zelensky fordert schon länger mehr Unterstützung von den Verbündeten.
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4: Auf der A13 Dresden Richtung Berlin gab es einen Unfall. Deshalb staut es sich auf der rechten Spur zwischen Lübbenau und Duben und ihr braucht 10 Minuten länger. Ring A100 in Berlin Richtung Wedding, 30 Minuten Stau zwischen Britzerdamm und Schmargendorf. Und die S3 und die S9, die S-Bahn fahren immer noch nicht zwischen Olympiastadion und Spandau. Da gab es nämlich eine Signalstörung. Gibt aber natürlich auch die U7, die ihr nehmen könnt und mittlerweile auch Ersatzbusse. Gute Fahrt!
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4: Morgen, Leute.
6: Ey.
4: Ja?
6: Wo war gerade BAföG hatten? In den Nachrichten, ne?
4: Ja.
6: Da ist mir wieder was eingefallen.
4: Hast du Schulden noch, oder was?
6: Ja.
4: Nee.
6: Jetzt mal ohne Scheiß.
4: Nee.
6: Ich habe mal ein Semester lang BAföG gekriegt. Das ist kein Witz.
4: Hast du noch nicht zurückgezahlt?
6: Na, weißt du wie viel? 10 Euro halt gekriegt im Monat.
4: Und
6: no also, joke.
4: Und jetzt musst du dann wie viel? Also...
6: 130 Euro.
4: Dann hast du garantiert schon Strafe drauf. Hier sind
6: 3.000 Euro jetzt.

0: Swift, Opalite, ja, Fritz Frühschicht, es ist 9.35 Uhr, guten Morgen.
1: Na, und habt ihr nicht auch manchmal dieses Verlangen, so richtig von oben bis unten einmal gediebclean zu werden?
2: Ich schon.
0: Also nicht einfach nur duschen, ne? Sondern so richtig weggekerchert, jede Pore, jede Falte, einmal ganz Körper, Waschstraße, bitte.
2: Ja, Mann, und genau das könnt ihr jetzt so machen, also so auf eine Art zumindest in Japan.
0: Na klar,
2: wo sonst? Da sind jetzt Menschenwaschmaschinen.
0: Sag's bitte nochmal.
2: Menschenwaschmaschinen.
0: Hammer.
2: Komplett im Hype. Und Kollege Johannes Edelhoff, der hat es mal ausprobiert. Wir sind alle sehr neidisch. In einem Hotel in Osaka. Und es klingt so unfassbar abgespaced.
3: Also das Ding sieht aus wie eine Mischung aus Sonnenbank und Kampfjet-Cockpit. Also unten eine weiße Wanne, darüber eine schwarze Haube, die so auf und zu geht. Da setzt du dich rein, der Deckel schließt sich und Wasser läuft ja ungefähr bis zur Brust. Und dann spritzen kleine Düsen dich mit Wasser ab. Und die Luftbläschen in den Wasserstrahlen sind angeblich kleiner als die Poren von deiner Haut und genau dadurch sollst du richtig sauber werden. Ohne Seife, ohne Schrubben. Nach 15 Minuten ist man fertig, aber ich hatte jetzt nicht den Eindruck, dass ich sauberer bin, als wenn ich ganz normal dusche.
0: Das klingt aber so geil.
2: Total.
0: Ich würde es richtig gerne machen, was für uns jetzt hier wie das krasseste, neueste Ding klingt. Ja, ist in Japan so, oh, müde.
2: Alter,
0: schon 1970 wurde einfach auf einer Messe in Osaka die erste Menschenwaschmaschine vorgestellt.
3: Und letztes Jahr, 2025, kam der Nachfolger. Und Leute konnten sich bewerben, um die einmal zu testen. Und es haben sich mehr als 3000 Leute gemeldet auf gerade mal 78 Plätze. Und genau dadurch ist in Japan das Ding viral gegangen. Jetzt stehen die ersten Menschenwaschmaschinen in Hotels in Osaka und Tokio. Und der Hotelier, bei dem wir waren, der hat gesagt, Termine, die sind alle ausgebucht. Das Ganze kostet gar nicht so wenig, 100 Euro pro Buchung. Und ob der Hype wirklich nachhaltig ist, mal gucken.
1: Alter, wild. Richtig krass. Aber ich glaube, ich bleib bei der Waschstraße auf der Fusion. Kennt ihr die?
0: Auf dem Festival?
1: Ja, da binden sich doch Leute dann immer so Schwämme an den Körper. Und dann kannst du dich von denen so waschen und abschrubben lassen. Also nackig.
0: Dann bezahle ich lieber einen Honi. Wirklich.
1: Das war klar. Das war klar.
2: Ja. Ich nicht.
0: Das war klar.
1: Durch die Waschstraße.

0: let me go. Prisoner, Miley Cyrus, Dua Lipa hier auf Fritz in der Frühschicht um 9.43 Uhr. Guten Morgen.
1: Und so langsam sieht man es da draußen. Die Sonne kommt raus. Es wird ein wunderschöner Sommertag. Und da haben wir nicht nur Bock, immer Leitungswasser zu trinken.
0: Nee.
1: Und nur Wasser generell, das ist doch lame.
0: So, aber andere Länder haben da kreative Lösungen. Und die wollen wir uns mal angucken. Wir gehen rüber nach Brasilien. Da gibt es zum Beispiel die Limonada Suiza. Limetten, Wasser, Eis und,
1: jetzt
0: klingt erstmal wild, gezuckerte Kondensmilch. Mm. Wartet ab, Leute. Das alles in den Mixer. Das ist so erfrischend und richtig schön cremig.
1: Dieses gezuckerte Kondensmilchding ist bei uns nicht so big, aber es ist geil. Ich stelle mir das so lecker vor.
0: In Vietnam gibt es auch den Kaffee damit. Oh. Und wenn man sich auch den auf Eis macht, der schmeckt auch todesgeil. Habe ich mal zu viel auch getrunken, weil der so süß ist. Und ich trinke ja nie Kaffee. Ich sagte, ich war eine ganze Nacht wach.
1: Das, wenn das mal reicht, das glaube ich. Aber klingt übel lecker. In Mexiko, da gibt es den Horchata, wer weiß das schon, ist ein Drink aus Reis, Zimt, Milch oder so eine pflanzliche Milch könnt ihr auch nehmen und ein bisschen Zucker. Und das soll schmecken wie flüssiger Milchreis und I'm down for it.
0: Ich kenne das aus der Türkei, Salep heißt das da. Ich verbinde das immer so mit Winter, weil Zimt drin ist, aber es ist natürlich völliger Quatsch mit Eiswürfeln. Das schmeckt so todesgeil. Es gibt es auch im türkischen Supermarkt, Salep.
1: Ich will das
0: jetzt. Es ist so lecker, Josi.
1: Ich will das jetzt haben. Okay, also Leute, Mixer oder Kochtopf raus. Dann schön Eis rein und dann habt ihr einen geilen Drink für na, alles, was wir euch gerade vorgeschlagen haben, oder?
0: Und dann sitzt man zack in der Dachgeschosswohnung, es sind 32 Grad und wenn man aber diesen Drink hat, dann fühlt man sich trotzdem wie im Sommerurlaub. So.
1: Juckt. Und das Schöne ist, es ist ja wirklich bei uns so zu Hause im Schlafzimmer. Ich hatte 26 Grad, als ich aufgestanden bin
0: Und
1: 28, als ich eingeschlafen bin.
0: Schön.
1: Vierter Stock, I love it.
0: Same.
1: Guten Morgen.

0: erste Schlacht um 10 vor 10. Hier hat Fritz, guten Morgen.
1: Und jetzt mal kurz zum Wetter.
2: So, wenn die Sonne dann da ist, dann vergisst man fast, dass es heute Morgen richtig doll geregnet und gedonnert und geblitzt hat. Dann ist es freundlich. So ist es heute auch, dass wir lange trockene Phasen haben, aber stellenweise halt auch genauso ein kräftiger Gewitterschauer wieder runterkommen kann wie heute Morgen. Das bei sehr heißen und hohen Temperaturen 31 bis 34 Grad maximal.
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0: Naja, gut. Dann verabschieden wir uns an der Stelle erstmal von euch, aber auch von dir, Sally.
4: Das war schön hier auch.
0: Nicht mehr da.
2: Bist du bereit für Daniel Klaus?
0: Ja, ja.
2: Brauchst du noch irgendwas?
0: Nee, ich wusste ja, der kommt.
2: Hast du dich auch vorbereitet?
0: Ich hatte jetzt 3 Tage Zeit, da mental irgendwie mich zu preparen und das ist okay.
2: Jo, sie hat 3 Tage jetzt Therapie gemacht. Schon mal vorbeugen. Und dann mit Klausi, nein, das wird ja ganz toll.
0: Ach ja, 2 Tage ist doch in Ordnung. Nein, wird lustig.
2: Das wird lustig. Mit dir war es jetzt auch lustig, mit euch war es auch lustig.
0: Fand ich auch.
2: Ich wünsche euch einen wunderschönen Tag und noch viel Spaß den Rest der Woche.
0: Und wir hören uns morgen früh wieder. Tschüss.
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7: 10 Uhr haben wir es. Gumu Gumu, ihr cuten Raketen. Na, wie läuft der Vormittag bis jetzt? Ich hoffe, ihr seid nicht nass geworden heute Morgen, sondern habt ein schönes, gemütliches und vor allem ein kühles Plätzchen für euch geclaimt, sodass wir jetzt hier schön zusammen den Vormittag über durchhasseln können. Und damit der Vibe hier gleich gesetzt ist, Noah Kamen jetzt, The Great Divide.

Alleine. Zeile hat es hier zusammen mit Sarah Larsen gemacht. Habt ihr jetzt gerade bei Fritz gehört? Eine Tochter straight aus der Hölle habe ich euch jetzt. Gracie Abrams nämlich. Und das sagt nicht ich über sie, sondern so hat sie sich ganz alleine bezeichnet. Daughter from Hell heißt nämlich Gracie Abrams neues Album. Hat sie ganz frisch rausgebracht. Da sind 16 Songs drauf und auf denen spricht sie ganz, ganz viel über Beziehungen, über Insecurities, übers Erwachsenwerden. Sie selbst sagt, es ist definitiv meine Lieblingsmusik, die ich bisher gemacht habe. Und meinte auch schon, dass sich das Album so nah an ihr selbst und ihrem eigenen Gefühlsleben anfühlt, wie bisher bei keinem anderen Album. Lass mal in ein wunderschönes Beispiel davon reinhören. Look at my life.

Sendegelände, lasst das hier euer kleiner Reminder sein, dass eure schönen Hobbys, die ihr da macht, sich auch mal in eine Karriere verwandeln können. Und zwar in eine sehr, sehr erfolgreiche. Bestes Beispiel ist verifiziert. Während ihrer Schulzeit hatte Veri nämlich das Hobby, einfach nur so for fun mit Friends an Tracks zu basteln. Und wenn sie sie cool gefunden haben, dann haben sie sie einfach auf Soundcloud hochgeladen. Und safe war da schon irgendwie die Hoffnung dabei, hey, vielleicht werden wir mal entdeckt und werden große Stars und so. Aber in erster Linie hat es halt einfach nur Spaß gemacht, da zusammen an einem kreativen Projekt zu werkeln und dann zu gucken, was dabei rauskommt. Und mittlerweile ist der Spaß immer noch da, aber die Karriere ist halt auch full on am Start. Gerade hat Veri zum Beispiel einen ganz frischen Song rausgebracht. F.U. heißt der, steht natürlich für Fuck You, aber vor allem auch für das geile, befreiende Gefühl, dass man nach einer richtig beschissenen Trennung hat. Verifiziert jetzt lieber Fritz. 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
2: Ein Panzer im Vorgarten, eine Hollywood-Crew im Dorf, mehr Chaos geht kaum. Beim Mittwochskino im Justus-Delbrück-Haus in Jamlitz seht ihr heute die deutsche Komödie Another German Tank Story. Eine amerikanische Filmcrew dreht eine Serie über den Zweiten Weltkrieg und stellt damit das Leben im Dorf komplett auf den Kopf. Mittwochskino im Bahnhof Jamlitz startet heute 18.30 Uhr und Eintritt kostet einen Fünfer.
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3: 10:31 Uhr.
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3: Mit Hanna Burmeister.
4: Es geht um versuchten Mord und Mitgliedschaft in einer terroristischen Organisation. Deshalb sind 8 Jugendliche vor dem Oberlandesgericht in Hamburg angeklagt und heute wird das Urteil erwartet. Auch 2 Jugendliche aus Brandenburg sind unter den Angeklagten. Mehr Infos hat Reporterin Elke Spanner.
5: Die Bundesanwaltschaft hat schwere Vorwürfe gegen die Jugendlichen und jungen Männer erhoben. Die Gruppe Letzte Verteidigungswelle hatte laut Anklage zum Ziel, das politische System in Deutschland zu stürzen. Die Bundesanwaltschaft hat den Angeklagten einen Brandanschlag auf ein Kulturzentrum in Brandenburg zugerechnet. Außerdem einen versuchten Anschlag auf eine Flüchtlingsunterkunft in Thüringen. Ein weiterer Anschlag auf eine Flüchtlingsunterkunft in Brandenburg soll in Planung gewesen sein. Die mutmaßlichen Neonazis sollen sich über Chatgruppen organisiert haben.
4: In Deutschland kriegen so wenige junge Leute BAföG wie seit langem nicht mehr. Das Statistische Bundesamt sagt, dass letztes Jahr rund 570.000 Studis und Azubis finanzielle Unterstützung vom Staat bekommen haben. Das ist der niedrigste Stand seit mehr als 25 Jahren. Das Studierendenwerk kritisiert das und sagt, viele Studis stellen keinen Antrag auf BAföG, weil sie zum Beispiel gar nicht wissen, dass sie dafür berechtigt sind. Die Bundesregierung müsse das BAföG einfacher machen. Für mehr Plätze demonstrieren in Berlin am Mittag Mitarbeiterinnen von Frauenhäusern. Dazu wollen sie sich um 12 Uhr vor dem Rathaus Schöneberg versammeln. Mehr Infos hat mein News-Kollege Jasper Tiedemann.
6: Die Berliner Initiative gegen Gewalt an Frauen hat erklärt, dass die Arbeitsbedingungen nicht mehr tragbar sind. Ständig machen sich die Mitarbeiterinnen Sorgen um die Frauen, die keinen Platz finden. Das sei nicht mehr zumutbar. Jeden Tag müssten sie 10 bis 15 Schutzsuchende und ihre Kinder aus Platzmangel ablehnen. Der Senat hatte angekündigt, dass noch in diesem Sommer 2 weitere Frauenhäuser eröffnen werden sollen. Bisher gibt es 9 dieser Einrichtungen in der Stadt. Außerdem soll bei der Kundgebung an 2 äußerst brutale Angriffe auf Frauen vor einem Jahr erinnert werden.
4: Italien steckt mitten in der 4. Hitzewelle diesen Sommer und jetzt hat das Land für alle 27 Großstädte die höchste Warnstufe ausgerufen. Wie das Gesundheitsministerium mitteilte, gilt die Alarmstufe rot. Das bedeutet, dass ein ernstes Risiko für die gesamte Bevölkerung besteht, auch für junge und gesunde Menschen. Die Temperaturen sind in einigen Regionen Italiens auf bis zu 40 Grad Celsius geklettert. Auch in den Nächten fallen sie kaum unter 25 Grad.
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4: Und bei uns die Temperaturen liegen gerade zwischen 21 und 25 Grad. Dazu gibt's wieder ein sehr wechselhaftes Wetter heute. Mal Sonne, mal dichte Wolken, auch mal trocken. Aber eben auch Regen, Schauer oder kräftige Gewitter. Es soll wieder richtig schwül heiß werden bei bis 34 Grad heute.
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4: A111 Richtung Berlin, Höhe Stolpe, ist nach einem Unfall die rechte Spur gesperrt. Auch gesperrt ist die Einfahrt Richtung Berlin. Im Stadtverkehr Berlin auf der A100 Richtung Wedding zwischen Britzerdamm und Schmargendorf abschnittsweise Stau. Hier braucht ihr 20 Minuten länger. Auf der A100 Richtung Treptow dauert es zwischen Detmolder Straße und Tempelhofer Damm rund 30 Minuten länger. In Oberschöneweide, die Naleper Straße, ist zwischen Siemensstraße und Kuhnheimstraße in beiden Richtungen gesperrt. Rund ist ein Wasserrohrbruch. In Wilmersdorf die Bundesallee, der Wilmersdorfer Tunnel ist wegen Brückenarbeiten bis Freitag in beiden Richtungen gesperrt. Und aktuell ist zur S-Bahn, die Linien S3 und 9 sind wegen Signalstörungen zwischen Olympiastadion und Spandau unterbrochen. Zur weiträumigen Umfahrung kann die U7 genutzt werden, außerdem wurde ein Ersatzverkehr mit Bussen eingerichtet. Und die Linie S25 ist wegen Baumfellarbeiten zwischen Altreinickendorf und Tegel unterbrochen. Das war's, gute Fahrt euch.
3: Dankeschön, Hanna.
4: Gerne.
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3: 7:35 haben wir es. Hello, hello. Sag mal, braucht ihr vielleicht noch einen Grund, um aufs Nina Chuba Konzert zu gehen? Außer Nina Chuba selbst natürlich. Ich hätte da nämlich einen. Wiz DMC ist einfach mal Pre-Act bei ihr am 13. April. Wie geil ist das denn bitte? Das finde ich, das ist ein richtiges 2-für-1-Konzert. Wait for you, hört ihr das safe. Jetzt hier aber auch schon bei Fritz.

hochgepumpt auf der Bühne, musst eine Crowd einheizen. Klar, die gibt dir auch viel zurück, aber es ist körperlich schon sehr, sehr anstrengend, glaube ich. Und dann gehst du da runter, so, und dann machst du das ein paar Tage hintereinander, reißt dazwischen, schläfst nicht in deinem eigenen Bett. Ich glaube, das zehrt schon richtig so am Körper und an der Energy, aber Benno hat es trotzdem geschafft, nach der Tour sich direkt in ein Studio zu begeben und an neuen Songs zu basteln. Und das finde ich schon richtig, richtig

0: unserer Reihe Sätze kurz vor der Notaufnahme. 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

0: wie sehr ich ihre Epic liebe. Sienna Spiro war das hier gerade. Great Expectation bei Fritz. Pharrell Williams mit einem nicen Klassiker habe ich euch gleich, den wir auch, glaube ich, alle heute gebrauchen können. Happy bei Fritz. Bleibt ihr kurz bei mir?
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3: Punkt 11 Uhr haben wir es. Ey, wenn eine Künstlerin über einen ihrer Songs sagt, es ist mein Lieblingssong auf dem Album und einer meiner absoluten Lieblingssongs, die ich jemals gemacht habe, dann finde ich, es ist schon eine ganz schöne Ansage. Ich meine, ich dachte eigentlich immer, Artists gehen mit ihren Songs so um wie so Eltern und würden niemals in der Öffentlichkeit zugeben, dass sie irgendeinen Song von ihnen lieber haben als die anderen. Aber ne, Olivia Rodrigo, die tut's trotzdem und sagt das über ihn hier. The Cure, jetzt hier bei Fritz.

I've said it before and I say it again. Felix Jähn ist das absolut größte Trüffelschweinchen der Musikindustrie. Felix Jähn kriegt es nämlich immer wieder hin, Artists zu finden, die so noch ein kleines bisschen unterm Radar schwimmen, aber absolut ins Rampenlicht gehört. Und Felix hat es wieder getan. Felix hat nämlich mit einem Artist kollaboriert, der so, so nice ist. Omar Rutberg heißt der nämlich. Omar ist Ende 20 und ist ein schwedisch-venezuelanischer Sänger und Schauspieler. Als Schauspieler habt ihr ihn vielleicht sogar gesehen. Er war neulich in der Netflix-Serie Young Royals. Der hat da die Rolle von Simon gespielt. Aber Schauspielerei ist, würde ich sagen, eher so eine Nebensache in seiner Karriere. Musik machen war schon immer ein ganz, ganz großer Teil in seinem Leben. Omar hat bei mehreren Talentshows mitgemacht, war schon in mehreren Bands am Start, bis er dann 2024 das erste Mal solo auf Tour gegangen ist, ist dann aber auch direkt durch ganz Europa getourt und hat sich da so eine große Fanbase erspielt, dass er sich einen Spot als Support Act für Miss Zara Larsson bei der Midnight Sun Tour klar machen konnte. Und vielleicht hat Felix Omar ja auch da entdeckt. Siren ist ganz neu von den beiden. Jetzt hier bei Fritz.

0: Okay, als ich den Namen hier das allererste Mal gelesen habe, war ich so, oh mein Gott, unsere Lori macht jetzt Musik?
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0: Naja, es ist nicht die Fritz-Lori, aber diese Lori hier, die ist auch richtig, richtig cool, weil sie hat einen neuen Song rausgebracht. Wer mich ärgert, heißt der. Aber ganz kurz zurück, wie ihre Karriere überhaupt angefangen hat. Ey, Lori macht schon Musik seit ihrer Kindheit, hat als Jugendliche Preise gewonnen für die Songs, die sie komponiert hat. Vor allem aber auch für die Texte, die sie geschrieben hat. Hat zum Beispiel bei Jugend musiziert mitgemacht und treffen junge Musikszene. Nur kam dann mit 17 die absolut schlimmste Diagnose für eine angehende Sängerin. Stimmbandödem. Konnten da natürlich nicht bleiben, sondern mussten wegoperiert werden. Wodurch Lori hinterher wieder komplett sprechen und singen lernen musste. Also richtig, richtig hart. Aber sie hat es geschafft. Und mittlerweile hebt nicht nur ihre eigene Karriere richtig ab, sondern sie schreibt auch für internationale Artists. Ist wirklich die halbe Zeit im Jahr in Hollywood unterwegs für Studio-Sessions. Und ganz nebenbei released sie ihre eigenen Tracks. Tracks wie den hier. Wer mich ärgert, Lori bei Fritz.

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2: Mit Hanna Burmeister. Wohnen ist in Berlin zu teuer. Vor allem, wenn man nur mit einem Azubi-Gehalt zurechtkommen muss. Das zeigt die Wohnbedarfserhebung der Industrie- und Handelskammer. Darin hat jeder dritte Betrieb angegeben, dass in den vergangenen 5 Jahren mindestens ein Azubi seine Stelle nicht angetreten hat, weil er kein Zimmer oder keine Wohnung in Berlin gefunden hat. Fast jedes 6. Unternehmen hat Kündigung aus genau diesem Grund gemeldet. Die Zahl der Studis und SchülerInnen, die BAföG kriegen, ist wieder gesunken. 570.000 junge Leute waren es letztes Jahr, sagt das Statistische Bundesamt, so wenige wie nie in den letzten 25 Jahren. Und das, obwohl die Kosten für Lebensmittel oder WG-Zimmer gestiegen sind. Das Studierendenwerk kritisiert, dass das BAföG nicht reicht und fordert die Bundesregierung auf, die versprochene Reform zu beschließen. Die wurde aber gerade auf 2027 verschoben. Erst dann sollen Beitragssätze steigen. Es geht auch um versuchten Mord. Heute sollen in Hamburg die Urteile gegen 8 mutmaßliche Neonazis gesprochen werden. 7 von ihnen sollen Mitglieder einer rechtsextremen Terrorgruppe sein. Angeklagt sind auch 2 Jugendliche aus Brandenburg. Die Gruppe soll auch für den Anschlag auf das Kulturhaus Altdöbern in Oberspreewald-Lausitz vor gut 2 Jahren verantwortlich sein. Das ist damals komplett abgebrannt. Am Leipziger Flughafen ist in der Nacht eine Drohne gesichtet worden in der Nähe eines ukrainischen Flugzeugs. Das hat jetzt ein NATO-Sprecher bestätigt. Aus Sicherheitskreisen heißt es, dass an der Drohne Sprengstoff und ein Zünder befestigt gewesen sein sollen. Die Polizei hat die Drohne gesichert. Der Flughafen war zeitweise komplett lahmgelegt. Leipzig-Halle ist einer der größten Frachtflughäfen Europas.
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2: Die Temperaturen in Berlin und Brandenburg liegen gerade zwischen 23 und 28 Grad. Dazu gibt's wieder ein sehr wechselhaftes Wetter heute. Mal ist es sonnig, mal sind dichte Wolken am Himmel, mal bleibt es trocken, aber mal kommt auch richtig viel Regen oder Schauer oder kräftige Gewitter runter. Und es soll wieder richtig schön schwülheiß werden bei bis 34 Grad heute.
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2: A10 westlicher Berliner Ring Richtung Dreieckwerder. Zwischen Potsdam Nord und Leest gibt's stockenden Verkehr. Hier braucht ihr 10 Minuten länger. A12 Frankfurt Oder Richtung Berlin. Zwischen Fürstenwalde West und Storkow gibt's Behinderung nach einem Unfall. Bitte bildet hier eine Rettungsgasse. A111 Richtung Berlin Höhe Stolpe ist nach einem Unfall die rechte Spur gesperrt. Auch gesperrt ist die Einfahrt Richtung Berlin. Im Stadtverkehr Berlin auf der 100 Richtung Treptow dauert es zwischen Detmolder Straße und Tempelhofer Damm rund 45 Minuten länger. Und in Richtung Weddingen gibt es stockenden Verkehr zwischen Britzerdamm und Schmargendorf, hier 10 Minuten plus. In Oberschöneweide, die Naleperstraße, ist zwischen Siemensstraße und Kuhnheimstraße in beiden Richtungen gesperrt. Grund ist ein Wasserrohrbruch. Noch aktuelles zur S-Bahn. Auf den Linien S3 und 9 gibt es wegen Signalstörungen, Verspätungen und Ausfälle. Zwischen Olympiastadion und Spandau fährt nur die S3 alle 40 Minuten. Zur weiträumigen Umfahrung kann die U7 genutzt werden. Und die Linie S25 ist wegen Baumfällarbeiten zwischen Altreinickendorf und Tegel unterbrochen. Gute Fahrt euch.
3: Dankeschön, Hanna.
2: Gerne.
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3: Tag. 11.33 Uhr haben wir es. Ey, auch wenn wir den halben Tag über so tun müssen, vor allem auf Arbeit und auf Uni, als hätten wir den übelsten Plan, wie alles funktioniert, was abgeht und was richtig und was falsch ist. Ich glaube, am Ende sind wir alle sehr, sehr viel mehr am Freestylen, als wir öffentlich zugeben. Nina Tschuber, die spricht das aber laut aus. Unsicher. Jetzt hier bei Fritz.
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0: Also Sad Girls, das waren wir letzten Sommer. Diesen Sommer gucken wir viel lieber, was denn die Pretty Boys so anstellen. Pretty Boys. Kyla Shikes geht. Sad Girls Summer war ihr Debütalbum letztes Jahr und hat auch wirklich so einen Ton gesetzt, was ihre Musik und was ihren Sound angeht. Eine richtig nice Mischung aus Bedroom, Indie und Hyperpop, würde ich sagen. Und ich finde auch, dass sie diesem Sound treu geblieben ist, auch ein Jahr später. Für Pretty Boys hat sich Kyla Shikes übrigens auch Real Life Pretty Boys rangeholt fürs Musikvideo. Da spielen Vivica, Chiago und Philo mit. Ich finde, es lohnt sich sehr, da mal reinzugucken und sich reinzuziehen, was denn Kyla Shikes mit diesen Pretty Boys überhaupt anstellt. Aber jetzt hören wir uns erstmal an, wie die Pretty Boys denn so klingen. Kyla Shikes jetzt hier bei Fritz.
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0: lauschen wir nun der Erzählung eines Users interaktiver First-Person-Shooter.
1: Dicker, letztes Wochenende doppelte EP bei COD. Ich natürlich direkt Kreditkartennummer meiner Mom gesneakt für neuen Battle Pass. Einfach Scammer got scammed. Was will sie machen, Bro? Anyway, erste Runde Domination of Terminal. Ich gehe instant mit MP7 Schalldämpfer auf B. Jumpshotte den ersten Bot, danach so ein Familienvater dreht sich mit Dreier Sensi im Kreis. Hab ich ihn direkt geone-hittet, den Knecht. Auf einmal Verbindung verloren. Telekom, ich f*** euch, ihr Söhne.
0: Sprache lebt.

0: One Call Away. Loud Luxury sind ganz nah an uns dran. Der ganz neue Track war das hier gerade bei Fritz. Miss Taylor Swift habe ich euch gleich mit I Knew It, I Knew You. Wir biegen also ab ins Country. Bleibt ihr bei mir?
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0: Guten Tag.
5: 11:58 Uhr, Mann, wie konnte ich diesen Song hier vergessen? Ich liebe doch die Fritz-Playlist schon wieder dafür, dass sie den hochgespült hat und mir wieder in Erinnerung gerufen hat. Es geht um den Song von Mixo McCloud und Tilo. Sehnsucht jetzt hier bei Fritz.
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Ich weiß nicht, wie das passiert ist. Wahrscheinlich durch seine krassen Connections. Aber Hudson, der hängt wirklich so mit AAA-Songwritern in Hollywood ab. Die schreiben sonst nur so für Niall Horan, für Teddy Swims oder Ariana Grande. Und mit denen legt er regelmäßig Studio-Sessions ein, um seine eigenen Songs zu schreiben. Kann sein, dass man auch ein bisschen anders vernetzt ist, wenn man in Hollywood groß wird. Weil Hudson, der schreibt nicht nur mit den ganz Großen, sondern der Schauspieler auch mit den ganz Großen, hat zum Beispiel eine Rolle im neuen Disney-Channel-Film Camp Rock 3. So, und dann verschwindet er auch noch nächstes Jahr auf Tour. Und das nicht nur in Amerika. Es ist richtig, richtig krass. Lass mal zusammen reinhören in seinen allerersten Song, Overthinker,

0: unserer Reihe Social Media Verbot für alle.
1: Jetzt
0: Mama.
2: Ach, guck mal, hier bei Facebook. Da gibt's ein Mädchen, das macht zusammen mit seiner Mutter bei Topmodel mit. Du, das wäre doch auch was für uns, oder?

Und da ist sie auch wirklich damals schon angetreten mit Songs, die sie selbst geschrieben hat, was ich richtig, richtig krass finde, mit 13 Jahren sich zu trauen, auf eine Bühne zu stehen und dann Songs von sich zu präsentieren, die aus dem eigenen Kopf herauskommen. So, und seitdem sie das gemacht hat, hat sie aber auch nicht mehr damit aufgehört. Das war so

0: 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Rita Ora war das hier gerade. Ich selbst, ich war noch nie da, aber mehrere Leute hier in der Redaktion, ich nenne keine Namen, hatten bei dieser nächsten Veranstaltung hier nicht nur einen richtig, richtig nicen Abend, ich habe Videos und Fotos davon gesehen, sondern auch einen gediegenen kleinen Absturz. Bingo gehört also nicht nur auf meine Bucketlist, Sendegelände, sondern hiermit auch auf eure. Heute Abend kriegt ihr es.
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2: Bingo mit Partyfaktor. Showmaster Ludwig lässt heute im Cassiopeia Sommergarten in Berlin-Friedrichshain die Kugeln kullern. Dazu gibt's Drinks von der Sommerbar und Gewinne für alle, die als erste laut rufen Bingo. Bingo mit Ludwig im Cassiopeia Sommergarten in Friedrichshain startet 19.30 Uhr. Rein kommt ihr für 6 Euro und bekommt dafür 3 Bingo-Zettel.
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0: von Billie Eilish. You should see me in a crowd. Und plötzlich stand sie bei ihr auf der Bühne. Sie ist Riesenfan von Harry Styles. Und plötzlich stand sie bei ihm auf der Bühne. Sie ist Riesenfan von Berlin. Na, check da, was kommt, wa?
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2: 12.29.
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3: Mit Hanna Burmeister. Bezahlbare Wohnungen sind knapp in Berlin und das ist offenbar auch schlecht für Firmen, die Azubis suchen. Das hat die Industrie- und Handelskammer Berlin in mehreren Befragungen rausgefunden. Timo Marschewski hat mehr Infos dazu.
4: Rund 40% der befragten Ausbildungsbetriebe konnten ihre Lehrstellen zuletzt nicht oder zumindest nicht vollständig besetzen. Als Hauptgrund nannten sie einen Mangel an passenden Bewerbungen. Gleichzeitig scheiterten Ausbildungen aber auch daran, dass Azubis in Berlin keine bezahlbare Wohnung finden. Knapp jedes dritte befragte Unternehmen hat angegeben, dass Jugendliche ihre Stelle in den letzten 5 Jahren wegen einer fehlenden Unterkunft nicht angetreten haben. Fast jedes sechste Unternehmen berichtet, dass mindestens ein Azubi mangels Wohnung gekündigt hat.
3: Auf dem Flughafen Leipzig-Halle hat es heute Nacht Drohnenalarm gegeben. Die Polizei ist da immer noch im Einsatz und ermittelt. Kurz nach Mitternacht ist eine Drohne über dem Flughafen gesehen worden. Daraufhin wurde der Flugbetrieb sofort eingestellt. Vermutlich ist ein Flugzeug mit der Drohne zusammengestoßen, berichtet Marc Weyrich.
5: Diese Drohne oder eine weitere Drohne, auch das ist Gegenstand der Ermittlungen, wurde dann auf dem Vorfeld der südlichen Start- und Landebahn gefunden. Und jetzt wird's heftig. Da klebte wohl nach Angaben aus Sicherheitskreisen Sprengstoff dran und auch ein Zünder ist gefunden worden. Laut Polizei war dann entsprechend auch ein Sprengstoffroboter im Einsatz. Das Ganze hat sich ausgerechnet in dem Bereich ereignet, wo ukrainische Antonov-Frachtmaschinen parken. Die sind hier am Flughafen Leipzig-Halle aufgrund ihrer Größe regelrechte Landmarken und auch von den Autobahnen A9 und A14 gut sichtbar.
3: Italien steckt mitten in der 4. Hitzewelle diesen Sommer und jetzt hat das Land für alle 27 Großstädte die höchste Warnstufe ausgerufen. Wie das Gesundheitsministerium mitteilte, gilt die Alarmstufe rot. Das bedeutet, dass ein ernstes Risiko für die gesamte Bevölkerung besteht, auch für junge und gesunde Menschen. Die Temperaturen sind in einigen Regionen Italiens auf bis zu 40 Grad Celsius geklettert. Auch in den Nächten fallen sie kaum unter 25 Grad. Und schon wieder zu Gold geschwommen ist der 28-jährige Florian Wellbrock aus Magdeburg. Er hat in Paris bei der Schwimm-Europameisterschaft seinen nächsten Titel gewonnen. Diesmal siegte er über die 5 Kilometer Freiwasserrennen. Gestern hatte er schon Gold über die 10 Kilometer Strecke geholt.
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3: Die Temperaturen liegen hier in Berlin und Brandenburg gerade zwischen 25 und 28 Grad. Heute ist es auch wieder sehr wechselhaftes Wetter. Es ist mal sonnig, mal ziehen dichte Wolken auf. Es kann trocken sein, aber es kann auch regnen, Schauer geben oder sogar kräftige Gewitter. Dabei ist es wieder schwülheiß heute bei bis 34 Grad.
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3: A10 westlicher Berliner Ring Richtung Dreieckwerder zwischen Potsdam Nord und Leest stockt der Verkehr. Hier braucht ihr 10 Minuten länger. Und in Richtung Dreieck Havelland braucht ihr auch 10 Minuten länger zwischen Großkreuz und Leest. A111 Richtung Berlin Höhe Stolpe ist nach einem Unfall die rechte Spur gesperrt. Auch gesperrt ist die Einfahrt Richtung Berlin im Stadtverkehr Berlin. Auf der A100 Richtung Treptow dauert es zwischen Detmolder Straße und Tempelhofer Damm rund 30 Minuten länger. Dort laufen noch bis Freitag jeweils tagsüber Markierungsarbeiten. Es ist nur eine Spur frei. Und in Richtung Wedding stockender Verkehr zwischen Britzerdamm und Schmargendorf 10 Minuten plus. In Kreuzberg die Oranienstraße ist in Richtung Mitte zwischen Wiener und Mariannenstraße gesperrt. Dort ist die Feuerwehr im Einsatz. Und aktuell ist zur S-Bahn auf den Linien S3 und 9 gibt es Signalstörungen, Verspätungen und Ausfälle. Zwischen Olympiastadion und Spandau fährt nur die S3 alle 40 Minuten. Zur weiträumigen Umfahrung kann die U7 genutzt werden. Das war's. Gute Fahrt euch.
2: Dankeschön, Hanna.
3: Sehr gern.
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2: 12.33 Uhr ist die perfekte Zeit, um sich in die Playlist zu verlieben. Habe ich nämlich gerade gemacht. Dermot Kennedy sehe ich hier auf uns warten. Claire Rosenkranz ist am Start. Mein Girl raise ich in der Playlist. Empire of the Sun sind da. Und Fastboy gleich mal hier vorne weg bei Fritz.

0: We're the People, Empire of the Sun. Ey, vielleicht kennt ihr ja schon diese nächsten Artists hier. Adriatic. Aus Zürich kommen die beiden DJs und Producer, die gerade die internationale Musikwelt erobern. Ohne Scheiß. 2019 haben sie schon mal richtig gut auf sich aufmerksam machen können. Da haben sie nämlich ihr Debütalbum Nude rausgebracht. Und dieser Sound davon, der war so fresh, der war so neu, dass sie gleich überall aufgefallen sind damit. Das ist so eine Mischung aus House und Techno, hat aber auch so Einflüsse von so einem experimentellen Sound, würde ich jetzt sagen. Und damit erzeugen sie meistens so einen richtig entspannten Mellow-Vibe, der irgendwie dreamy wirkt, aber gleichzeitig auch abgespaced. Es ist richtig abgefahren. Auf den neuen Release hier haben Fans auch schon wirklich wochenlang gewartet, weil die Jungs den schon mal gespielt haben bei Live-Sets. Und auf den Socials sind dann immer wieder Videos und Clips davon viral gegangen, weil der Sound einfach so, so nice ist. Und jetzt ist er endlich draußen und wir können zusammen dazu Party machen. Coming Home, Adriatic, jetzt hier bei Fritz.
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0: Manchmal stelle ich mir vor, ich hätte voll viele Muskeln.
1: Wie so ein Bodybuilder?
0: Naja, ich stell's mir ja nur so vor.
1: Also mehr wie so ein Body-Einbilder.
0: Ja,

0: Erinnert mich auch so ein ganz kleines bisschen an den Sound von Laufi. Ist aber Claire Rosenkranz gewesen. Water the Flowers war das hier bei Fritz. Ich sehe doch schon, dass damit Kennedy auf uns wartet. Mit Funeral. Wartet ihr kurz mit?
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5: 13:02 haben wir es. Be the One entstand aus dem Wunsch heraus, einen Song zu kreieren, der den Moment auf der Tanzfläche beim Sonnenaufgang untermalt. Im Moment sehe ich keine Sonne und deswegen könnte es doch sein, dass wenn die Sonne diesen Song hier hört, auch vielleicht mal wieder zwischen den Wolken vorkommt. Wäre doch ganz nett. Be the One, jetzt hier bei Fritz Adamport.

0: So, ich stelle jetzt mal hier eine Probefrage für nächste Woche. 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

riesengroßer Avril Lavigne-Fan war. Und wenn hier eine Künstlerin als die neue Avril Lavigne, als die Avril Lavigne der Gen Z bezeichnet wird, na dann wisst ihr doch, dass ich direkt am Start bin. I don't wanna go. Ihr hört schon, der Vergleich, der ist schon okay. Lina Marie heißt die Künstlerin, die sich diesen Titel hier geklärt hat als Gen Z Avril Lavigne. Lina kommt aus Hamburg und macht ganz mäßig für Avril gehört. Pop-Punk. Und mit ihren Songs hat sie schon richtig viel Live-Erfahrung eingesammelt. Los ging's mit so organisierter Straßenmusik, mit so einer richtigen Tournee, die sie gemacht hat durch 15 Städten. Und da hat sie so einen Hype ausgelöst, da wurde ein Instagram-Reel und ein TikTok-Video nach dem anderen von ihren Auftritten gepostet, dass sie sich eine richtig, richtig krasse Fanbase aufbauen konnte. Und dann ist sie zum Reeperbahn-Festival, zum Dogville, zum Great Escape Festival in Brighton und so. Sie hat richtig nice Live-Erfahrung. Also steht jetzt hiermit auch auf meiner Bucketlist, die mal live zu erleben. Jetzt hier aber erstmal in der Playlist mit Hate My Mind.

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2: Ein Panzer im Vorgarten, eine Hollywood-Crew im Dorf, mehr Chaos geht kaum. Beim Mittwochskino im Justus-Delbrück-Haus in Jamlitz seht ihr heute die deutsche Komödie Another German Tank Story. Eine amerikanische Filmcrew dreht eine Serie über den Zweiten Weltkrieg und stellt damit das Leben im Dorf komplett auf den Kopf. Mittwochskino im Bahnhof Jamlitz startet heute 18.30 Uhr und Eintritt kostet einen Fünfer.
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3: 13:30 Uhr haben wir jetzt.
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4: Versuchter Mord, Brandstiftung und gefährliche Körperverletzung. Im Prozess gegen 8 Mitglieder und Unterstützer der rechtsextremen Terrorgruppe Letzte Verteidigungswelle hat das Gericht Haftstrafen verhängt. Das Oberlandesgericht in Hamburg hat entschieden, dass die jungen Männer zwischen 1,5 bis 5 Jahren ins Gefängnis müssen. Die Strafe des jüngsten Täters, heute erst 15 Jahre, wurde zur Bewährung ausgesetzt. Die Terrorgruppe hatte vor 2 Jahren unter anderem das Kulturhaus in Altdöbern in Oberspreewald-Lausitz in Brand gesetzt. Wohnen ist in Berlin zu teuer, vor allem wenn man nur mit einem Azubi-Gehalt zurechtkommen muss. Das zeigt die Wohnbedarfserhebung der Industrie- und Handelskammer. Darin hat jeder dritte Betrieb angegeben, dass in den vergangenen 5 Jahren mindestens ein Azubi seine Stelle nicht angetreten hat, weil er kein Zimmer oder keine Wohnung gefunden hat. Fast jedes 6. Unternehmen hat Kündigungen aus genau diesem Grund gemeldet. Am Leipziger Flughafen ist in der Nacht eine Drohne gesichtet worden in der Nähe eines ukrainischen Flugzeugs. Das hat jetzt ein NATO-Sprecher bestätigt. Aus Sicherheitskreisen heißt es, dass an der Drohne Sprengstoff und ein Zünder befestigt gewesen sein sollen. Die Polizei hat die Drohne gesichert. Der Flughafen war zeitweise komplett lahmgelegt. Leipzig-Halle ist einer der größten Frachtflughäfen Europas. Im Berliner Tiergarten soll der Gedenkort für die Opfer des CSD-Anschlags umgestaltet werden. Am Tatort wird ein neuer Baum gepflanzt. Daneben kommt eine Bank in Regenbogenfarben als Zeichen der Solidarität mit der queeren Community. Das hat das Bezirksamt Mitte heute mitgeteilt. Der Ort soll an die Opfer erinnern und Platz zum Gedenken bieten. Bei dem Anschlag beim Berliner CSD wurde eine Frau getötet, 31 Menschen wurden verletzt.
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4: 27 bis 29 Grad sind es gerade in Berlin und Brandenburg. Es ist schon jetzt schwül heiß, kann aber noch heißer werden bei bis 34 Grad heute. Dazu so ein richtig wechselhaftes Wetter, mal Sonne, mal dichte Wolken, mal trocken, mal regnerisch, mal ein kräftiges Gewitter, also alles dabei.
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4: A10 westlicher Berliner Ring Richtung Dreieckwerda zwischen Potsdam Nord und Leest gibt's stockenden Verkehr. Hier braucht ihr 10 Minuten länger. Und in Richtung Dreieck Havelland braucht ihr auch 10 Minuten länger zwischen Großkreuz und Leest. A111 Richtung Berlin, die Einfahrt Stolpe ist nach einem Unfall gesperrt. B96 Berlin Richtung Luckau zwischen Roter Dudel und Marlow gibt's Behinderung nach einem Unfall. Im Stadtverkehr Berlin auf der A100 Richtung Treptow dauert es zwischen Detmolder Straße und Tempelhofer Damm rund 45 Minuten länger. Dort laufen noch bis Freitag jeweils tagsüber Markierungsarbeiten. Es ist nur eine Spur frei. Und in Richtung Wedding stockender Verkehr zwischen Wechsstraße und Schmargendorf auch hier 10 Minuten plus. Einige Minuten länger dauert es auf dem Tempelhofer Damm stadtauswärts vor dem Stadtring und in Reinickendorf auf der Marktstraße stadtauswärts. Aktuelles zur S-Bahn. Wegen Signalstörung fährt zwischen Olympiastadion und Spandau nur die S3. Alle 40 Minuten zur weiträumigen Umfahrung kann die U7 genutzt werden. Und auf den Linien S3, 5, 7 und 9 gibt es nach einem Arzteinsatz Verspätung und Ausfälle. Kommt trotzdem gut durch.
3: Vielen Dank dir, Hanna.
4: Gerne.
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3: 13.34 Uhr ist es. Dieser Song hier, der hatte nicht so den guten Start. Ich sag's euch, wie es ist. Der hat nämlich eine Klage von R&B-Legende Georgia Smith ausgelöst, weil Heaven in der ersten Version angeblich, ohne sie zu fragen, ihre Stimme benutzt hat. Sehr, sehr unkluger und unschöner Move. Aber zumindest hat er die Version dann wieder runtergenommen und nochmal neu aufgenommen, zusammen mit Caitlin Aragon. I Run jetzt hier bei Fritz.

0: Ich fand ihren Werdegang so, so nice. Carlsberg war eigentlich OP-Schwester, ist jetzt aber Pop-Trap-Queen. Siegberger kommt hierher aus dem Sendegelände aus Berlin-Wilmersdorf, um ganz genau zu sein. Karriereplan Nummer 1 war jetzt nicht unbedingt Musik. Die wollte nämlich eigentlich eine Ausbildung zur OP-Schwester machen, beziehungsweise hat sie es schon gemacht und wollte daran noch ein Medizinstudium dranhängen. Aber währenddessen ist ihre Musikkarriere so ein kleines bisschen explodiert, die sie so experimentell versucht hat, so nebenher aufzubauen. Und es ist so krass abgegangen für sie, dass sie eigentlich gesagt hat, ja okay, das mit dem Medizinstudium, da stelle ich jetzt mal eher hinten an. Rennt ja nicht weg, wa? Musik macht erstmal mehr Spaß. Schlangenhaut ist ihr neuester Track jetzt hier bei Fritz.
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0: in unserer Reihe Dinge, die sind jetzt Zigaretten.
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0: Ich hoffe, bei dem Song hier habt ihr euch selbst ganz toll gefühlt. Es ist 13 Uhr fast, 50, 3, 2, 1 und 50 ist es. Heißt Ciao Kakao für mich und Hi Kakao für euch, weil ihr sagt Hi Kakao zu Pau Kakao. Ciao Kakao.
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3: Ja, Leute, einen wunderschönen Mittwoch euch. Und ich bin Paubau hier heute für euch da, 14 bis 18 Uhr. Warum auch immer ich gerade einen nordischen Dialekt angenommen habe. Ich weiß es nicht. Manchmal bin ich ja auch nur eine ausführende Kraft hier. Und auf meinem Plan steht Arschwasser-Mittwoch. Arschwasser-Mittwoch, Leute, was soll ich euch sagen? Schuld ist mein Redakteur, der soll ich das gleich selber erklären. Treffe uns hier in wenigen Minuten zum Arschwasser-Mittwoch.

0: Chris DMC. Show Me Love gehört auf Fritz. Und ich sag nochmal, willkommen zum Arschwasser-Mittwoch.
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0: Na, heute stromern wir doch alle klatschnass durch diesen Tag. Oder Jungle Fever und ein bisschen Amazonas-Nähe auch mal hier im Fritz-Gesende, Fritz-Sendegelände. Ich lieb's ja ehrlich gesagt, aber ich checke, wenn es manchen auch einfach zu oll ist.
2: Stopp, du magst es am Arsch zu schwitzen?
0: Halt, nee. Da komme ich noch gar nicht hin. Guck mal, wie unhöflich ich hier unterbrochen werde von Micha.
2: Ich war aber einfach zu geschockt von der Nachricht.
0: Geschockt. Ich liebe ja Hitze und Schwitzen. Ich verstehe aber, dass an manchen Stellen nicht gerne geschwitzt wird. So. Micha schämt sich jetzt gerade in Grund und Arsch. So, du darfst jetzt aber auch gerne mal sagen,
2: ja,
0: weil du kennst dieses Problem des Arschschwitzens und ja, du hast da mal ein paar Methoden
2: ja
0: ausprobiert. Methode Nummer 1, die Binde, wie lief's? Ja,
2: das war wirklich sehr entspannt. Ich habe die Binde einfach in meine Unterhose geklebt und das hielt auch super gut. Vielleicht auch, weil ich ein bisschen engere Boxershorts getragen habe. Und dann hat noch alles gepasst. Ich war damit im Gym und trotzdem, die Unterhose blieb trocken. Ich habe mich auch trocken gefühlt und die Binde ist mir auch tatsächlich nicht unangenehm aufgefallen.
0: Okay, Binde gegen Arschwasser, ein voller Erfolg. Also, geht da noch was anderes oder sagst du top?
2: Da ging noch was anderes. Ich habe viel Hoffnung auf Methode 2 gesetzt, Babypuder. Das habe ich dann großzügig auf meinen Hintern verteilt. Und dann habe ich mich sogar unter meine Wärmedecke gelegt, ja, um mal richtig zu schwitzen. Geholfen das Pudel leider gar nicht. Es hat sich zwar trocken angefühlt, aber meine Unterhose war zum Schluss pudrig und nass.
0: Ah, okay, aber vielleicht ganz weich. Skincare-Routine für den Arsch mit Babypuder?
2: Oh ja, die war richtig weich. Ja, die nächste Methode dafür leider gar nicht. Ich habe nämlich versucht, Reis einzusetzen.
0: Da frage ich mich doch, Micha. Ja. Hast du gelitten?
2: Tatsächlich ja. Ich dachte mir halt, ich packe nasse Technik in Reis, um die Feuchtigkeit rauszuziehen. Hm. Warum nicht also auch meinen nassen Arsch? Ja, man wird das ja wohl noch machen dürfen. Also habe ich mir Reis in meine Unterhose gekippt. Leute, es war dieses Feeling, was ihr alle kennt. Ihr seid im Meer und so eine Welle drückt euch eine XXL-Portion Sand rein. Oh. Und genau so hat es sich angefühlt und es war wirklich so unfassbar unangenehm. Aber trotz Schweiß, die Unterhose blieb trocken, muss ich sagen. Meine Würde war wiederum mehr als durchnässt. Und naja, alltagstauglich würde ich jetzt auch nicht sagen, weil ich bin dann aufgestanden und dann ist der ganze Reis aus meinem Arsch wieder.
0: Du bist so geil. Okay, ich wiederhole, Binde ist also die beste Methode.
2: Ja.
0: Komisch, dass eine Binde Flüssigkeit, naja, egal. Also, es ist ja halt auch Sommer und da schwitzen wir eben alle. Ich bin pro also ich würde trotzdem sagen, wir schwitzen alle, ist doch kein Ding. Arschwasser hin oder her. Ich wünsche euch ein frohes Schwitzen heute. Binde rein da.
2: Danke, Micha. Ja, gerne doch.

0: Grande. Gesungen hat sie Hate That I Made You Love Me.
1: Ihr hört Fritz, ihr Maulsee. Und ich sage mal, so kennt ihr dieses Gefühl. Ihr habt ja immer gedacht, es ist ja immer da. Es wird doch immer in meinem Schrank sein. Weißt du, so ein schwarzes Top, mein Lieblingstop. Und es ist weg. Wohin ist es? Seit 2 Wochen suche ich ein schwarzes Top überall. Ich habe sogar die Dreckwäsche nochmal extra angeguckt. Bettwäsche, die ich gewaschen habe. Überall. Es ist nicht aufzufinden. Und das Einzige, was ich gerne anziehen möchte, ist dieses schwarze Top. Ist ja jetzt nicht so, als hätte ich nicht andere Klamotten, ne? Also, seien wir mal ehrlich, ich würde jetzt schon auch 2 Wochen ohne Klamottenwaschen schaffen. Aber ich möchte nur dieses Top anziehen, weil es halt einfach nicht da ist. Tja, willst du gelten, mach dich selten. Falls du mich hörst, bitte komm zurück. Ich werde die fantastischste Top-Trägerin sein, die du dir vorstellst. Ich werde immer lieb sein, dir jeden Tag Frühstück zu bereiten, dich mit Weichspüler waschen. Komm zurück!

Es gehört auf Fritz hier um 14.15 Uhr und ich feiere die New Music Hotlist 2026 dieses Jahr sehr. Da sind ja lauter Newcomer-Artists drauf, unter anderem zum Beispiel Young Pep aus Leipzig, 17 Jahre und neben der Schule ballert er einfach gerade durch ganz Deutschland, ist Voreact von Leuten wie Philo, Ritalin, Kasi und hat immer eine super stabile Meinung und in seinen Songs verpasst er ganz viele Botschaften, die sehr wertvoll sind und ich finde es einfach dicke Props raus an diesen jungen Artist. Das hier ist Young Pep hier für euch mit Lautsein immer.

0: Espresso von Sabrina Carpenter hier auf Fritz. Es ist die schönste Jahreszeit, wenn ihr mich fragt. Der Sommer, ihr wisst doch. Und was machst du im Sommer? Naja, schön Handtuch einpacken, Badeklamotte und dann ab an See, bisschen Volleyball zocken oder, naja, eigentlich lieber schwimmen oder Boot fahren. Damit wir alle schwimmen lernen können, wir sicher ins und aus Wasser können, gibt die DLRG, die Deutsche Lebensrettungsgesellschaft. Und die besteht zu größten Teilen aus Ehrenämtern, also Menschen, die freiwillig Dienste übernehmen. Das macht auch Charlie 18 aus Reinickendorf. Sie macht gerade eine Ausbildung und einfach arbeitet parallel dazu noch ehrenamtlich bei der DLRG. Sie hat uns erzählt, dass die Aufgaben da von der Ausbildung bis zum Retten gehen.
1: Ich helfe Kinder von Seepferdchen bis zum Rettungsschwimmer auszubilden und mache im Sommer am Wochenende Wasserrettungsdienst am Teglersee. Man kann sich das vorstellen wie bei Baywatch, nur ohne entlangrennt am Strand.
0: Klingt nach Spaß, safe, sagt auch Charlie.
1: Wenn ich auf Station bin, freue ich mich, mit meinen Kameraden unterwegs zu sein. Man hat natürlich aber auch sehr viel Verantwortung, wenn man zusammen darauf achtet, dass es allen Menschen am See gut geht.
0: Ey, und diese Verantwortung hat sie for real auch bei ihren Einsätzen mitbekommen. Einer davon ist ihr besonders im Kopf geblieben.
1: Ein Einsatz, bei dem ich zum Beispiel mit dabei war, war ein vollgelaufenes Motorboot, aus dem wir eine Familie gerettet haben und auf unser Boot übernommen haben.
0: Und warum jetzt so ein Ehrenamt machen? Ich meine, Geld bekommst du ja nicht und einfach nur helfen. Ehre eben. Für Charlie ist es aber auch easy zu beantworten, warum das schön und wichtig ist.
1: Mein Ehrenamt gibt mir ein Gefühl, dass ich eine Aufgabe habe, dass ich zum einen Teil einer Gemeinschaft bin, dass ich Freunde gefunden habe, aber auch, dass ich weiß, ich kann anderen Menschen Gutes tun.
0: Charlie aus Reinickendorf, absolute Ehrenfrau, arbeitet ehrenamtlich für die DLRG, bringt anderen Schwimmen bei und hilft mit ihren KameradInnen, wenn es am Tegeler See mal Probleme gibt. Feiern wir doch sehr und auch von mir persönlich mal ganz, ganz liebe Grüße und danke.

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5: Bis zu 5 Jahre müssen sie ins Gefängnis. Die 8 Mitglieder und Unterstützer der rechten Terrorgruppe Letzte Verteidigungswelle sind am Oberlandesgericht in Hamburg zu Haftstrafen verurteilt worden, unter anderem wegen versuchten Mordes. Die Gruppe hatte Anschläge auf geflüchtete und politisch linke Menschen geplant und auch schon erste Taten verübt, zum Beispiel in Brandenburg. Vor 2 Jahren zündeten sie das Kulturhaus Kultberg in Altdöbern an. Das Gebäude brannte komplett ab. Bezahlbare Wohnungen sind knapp in Berlin und das ist offenbar auch schlecht für Firmen, die Azubis suchen. Das hat die Industrie- und Handelskammer Berlin in mehreren Befragungen herausgefunden. Timo Maschewski hat mehr Infos dazu.
6: Rund 40% der befragten Ausbildungsbetriebe konnten ihre Lehrstellen zuletzt nicht oder zumindest nicht vollständig besetzen. Als Hauptgrund nannten sie einen Mangel an passenden Bewerbungen. Gleichzeitig scheiterten Ausbildungen aber auch daran, dass Azubis in Berlin keine bezahlbare Wohnung finden. Knapp jedes dritte befragte Unternehmen hat angegeben, dass Jugendliche ihre Stelle in den letzten 5 Jahren wegen einer fehlenden Unterkunft nicht angetreten haben. Fast jedes sechste Unternehmen berichtet, dass mindestens ein Azubi mangels Wohnung gekündigt hat.
5: Auf dem Flughafen Leipzig-Halle hat es heute Nacht Drohnenalarm gegeben. Die Polizei ermittelt da jetzt. Kurz nach Mitternacht ist eine Drohne über dem Flughafen gesehen worden. Daraufhin wurde der Flugbetrieb sofort eingestellt. Vermutlich ist ein Flugzeug dann mit der Drohne zusammengestoßen, berichtet Marc Weirich.
7: Diese Drohne oder eine weitere Drohne, auch das ist Gegenstand der Ermittlungen, wurde dann auf dem Vorfeld der südlichen Start- und Landebahn gefunden. Und jetzt wird's heftig. Da klebte wohl nach Angaben aus Sicherheitskreisen Sprengstoff dran und auch ein Zünder ist gefunden worden. Laut Polizei war dann entsprechend auch ein Sprengstoffroboter im Einsatz. Das Ganze hat sich ausgerechnet in dem Bereich ereignet, wo ukrainische Antonov-Frachtmaschinen parken. Die sind hier am Flughafen Leipzig-Halle aufgrund ihrer Größe regelrechte Landmarken und auch von den Autobahnen A9 und A14 gut sichtbar.
5: Fachleute warnen gerade vor einem neuen TikTok-Trend. Es geht um Sweet Sunburn und Tan-Maxing. Dabei legen sich viele extra in die pralle Sonne, ohne sich einzucremen, um möglichst braun zu werden oder sogar einen Sonnenbrand zu bekommen. Das sei kein Beauty-Trend, sondern eine Verletzung der Haut, sagen Ärztinnen. Sie warnen, dass dadurch auch das Risiko für Hautkrebs steigt.
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5: Die Temperaturen liegen in Berlin und Brandenburg gerade zwischen 27 und 30 Grad. Dazu gibt's heute ein sehr wechselhaftes Wetter. Mal sonnig, mal dichte Wolken, mal trocken, mal Regen, mal Gewitter. Es ist wieder schwül heiß und kann noch heißer werden bei bis 34 Grad.
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5: A10 westlicher Berliner Ring Richtung Dreieckwerder. Zwischen Potsdam-Nord und Leest gibt's stockenden Verkehr, hier 10 Minuten plus. Und in Richtung Dreieck-Havelland plus 10 Minuten zwischen Großkreuz und Leest. A12 Frankfurt-Oder Richtung Berlin zwischen Briesen und Storkow staut es sich nach einem Unfall. Hier braucht ihr 30 Minuten länger. A111 Richtung Berlin, die Einfahrt Stolpe ist nach einem Unfall gesperrt. B169 Elsterwerda Richtung Cottbus zwischen Neupetershain Nord und Domsdorf gab's einen Wildunfall. Im Stadtverkehr Berlin auf der A100 Richtung Treptow dauert es zwischen Detmolder Straße und Tempelhofer Damm rund 45 Minuten länger. Dort laufen noch bis Freitag Markierungsarbeiten. Es ist nur eine Spur frei. Stau deshalb auch am Kreuz Schöneberg auf der Überfahrt von der A103 Richtung Treptow. Aktuell 20 Minuten plus. Und noch Aktuelles zur S-Bahn. Wegen Signalstörung fährt zwischen Olympiastadion und Spandau nur die S3 alle 40 Minuten. Zur weiträumigen Umfahrung kann die U7 genutzt werden. Das war's. Gute Fahrt euch.
8: Dankeschön.
5: Gerne.
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8: Und ich sage mal so, für mich wäre Kenia Schenk, aber manche lieben es ja, einfach mal Heidelbeeren selber pflücken. Ich würde sie dann essen, das wäre meine Rolle. Aber Fritze Valentin, der hat gestern mal ordentlich viele Blaubeeren gepflückt. Wie das Ganze klingt, hören wir uns gleich an.

0: What you want, habt ihr gehört hier auf Fritz um 14.40 Uhr. Und hier mal ein paar Hard Facts. 180 Hektar Sträucher, 2000 Tonnen Heidelbeeren, 800 Millionen einzelne Früchte. Das sind die Heidelbeer-Facts von Spargelhof Kleistow. Und ihr könnt da hin zum selber pflücken. Schon so ein kleines 5 Kilogramm Körbchen voll pflücken. Ob das überhaupt an einem Nachmittag zu machen ist, da haben wir Fritz-Reporter Valentin hingeschickt und ihn das mal testen lassen.
1: Es ist einfach wie so ein grünes Meer von Büschen, was sich da vor mir erstreckt. Neben mir steht Antje, eine der Inhaberinnen vom Spargelhof Kleistow. 5 Kilo ist ja schon auch wirklich eine fette Menge. Hast du irgendeine Vorstellung, wie lange ich dafür brauchen werde?
2: Eine gute Stunde, dann müsstest du es eigentlich geschafft haben.
1: Okay, ich versuch's mal in einer Dreiviertelstunde. Ich glaube, in mir schlummert ein fantastischer Heidelbeerpflücker. Auf die Plätze, fertig.
2: Let's go!
1: Man hört hier schon, das sind einfach immer wirklich so 10 Beeren auf einmal.
2: Wenn man pro Tag so eine Handvoll Heidelbeeren, das sind so 100, 150 Gramm, die sind ja so gesund, da hast du echt schon was für dich gemacht.
3: Ja, also ich bin jetzt seit knapp 10 Minuten dabei und ich habe jetzt gerade, glaube ich, so die 5. Hand schon im Mund. Das heißt, ich werde zu so einem Superman.
2: Mal gucken.
1: Mittlerweile habe ich so ein Drittel von dem Korb und mein linker Arm, mit dem ich hier diesen Korb halte, tut auch langsam echt weh. Erst mal ein paar Heidelbeeren drauf für die Energie. So, ich bin jetzt nach gut 20 Minuten bei einem fast zwei Drittel vollen Korb. Wie viel schafft so ein professioneller Erntehelfer in einer Stunde?
2: Die schaffen dann tatsächlich so 15, 20 Kilo in einer Stunde.
1: 15 bis 20 Kilo?
2: Ja.
1: Ich esse auch mal die Hälfte von dem, was ich pflück. Eigentlich wäre ich auch schon längst bei eineinhalb von diesen Körben.
2: Das ist die Lösung des Rätsels, genau warum die Erntehelfer so schnell sind, sehe ich auch so.
1: Und die hassen alle Heidelbeeren. Wenn ich jetzt auch viel mehr reinmache, dann läuft dieser Korb über.
2: Ich überlege doch noch, ob wir dich noch hier mal so als Erntehelfer vielleicht ausbauen können. Das sieht schon richtig gut aus.
1: Und ich habe das jetzt in 38 Minuten geschafft.
2: Siehst du? Wenn man sich ein bisschen mehr Zeit lässt, dann ist man in einer Stunde aber auf jeden Fall damit durch.
0: So, nee, aber Valentin haben wir uns wieder zurückgeholt. Der wird kein Erntehelfer. Klingt aber echt auch verdammt lecker. Blaubeeren sind eben der Shit. Und wenn ihr jetzt auch sagt, ey, Blaubeeren zum selber pflücken, da sehe ich mich doch. 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

0: Tier und Kimra. Somebody that I used to know hier auf Fritz.
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0: Und wenn ihr den allseits bekannten Gästelisten-Alarm für die Sommergästeliste hört, will ich euch alle hier in den Telefon haben. 0331 70 97 110. Alles groß geschrieben. Dann sagt ihr uns das Codewort bzw. den Kurzsatz. Die beste Liste ist die Fritz-Gästeliste. Und zack, steht ihr ganz vorne, zum Beispiel bei Anmel Kantereit heute oder auch im Sommerangebot Musikproduzent und DJ Bund. Damit ihr wisst, wie es abläuft, zeige ich euch mal kurz ein Beispiel aus der Fritz-Frühschicht von Hörerin Madeleine. Madeleine, dann schicken wir dich, wenn du Bock hast, in die erste Reihe im IFA Sommergarten am 3. September, wenn du uns den Codesatz sagst.
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0: Ja! So klingt es dann, wenn man gewinnt und heute für Bund. Ist gar nicht mehr so lang. Ich glaube ehrlich, warte, lass mich mal kicken, ey. Hier vielleicht noch eine Viertelstunde, dann geht das hier aber ab. Ruf da an, 0371-97-110 nach dem Sommergästelistenalarm.
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0: das ein Sommervibe, finde ich. Dance, dance, dance von Barry Can Swim. Ich wollte gerade sagen, boah, Digga, ich habe gerade ein richtiges Blackout. Folgende Geschichte hat sich erledigt. Ne, jetzt habe ich's wieder. Also, ich bin momentan übelst im FOMO-Modus, weil voll viele Leute schon so sämtliche Kinofilme, die gerade geguckt werden sollten, geguckt werden haben und dann mir davon erzählen und bin aber momentan irgendwie neue Kinogängerin. Wenn ihr mal welche seid oder welche werden wollt, dann folgt doch mal bitte den Tipp von Redakteurin Lino.
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2: geht's Tipps. Ein Panzer im Vorgarten, eine Hollywood-Crew im Dorf, mehr Chaos geht kaum. Beim Mittwochskino im Justus-Delbrück-Haus in Jamlitz seht ihr heute die deutsche Komödie Another German Tank Story. Eine amerikanische Filmcrew dreht eine Serie über den Zweiten Weltkrieg und stellt damit das Leben im Dorf komplett auf den Kopf. Mittwochskino im Bahnhof Jamlitz startet heute 18.30 Uhr und Eintritt kostet einen Fünfer.
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3: Gleich 15 Uhr.
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3: Auf der A10 westlicher Berliner Ring Richtung Dreieck Werder ist zwischen Potsdam Nord und Leest stockender Verkehr. 10 Minuten mehr einplanen. Und in Richtung Dreieck Havelland 10 Minuten mehr auch zwischen Großkreuz und Leest. A12 Frankfurt oder Richtung Berlin zwischen Briesen und Storkow ist Stau. Nach einem Unfall ungefähr 30 Minuten mehr. B169 Elsterwerda Richtung Cottbus zwischen Neu-Petersheim Nord und Domsdorf gab es einen Wildunfall. Stadtverkehr Berlin auf der 100 Richtung Treptow dauert zwischen Detmolder Straße und Tempelhofer Damm sehr viel länger, 45 Minuten. Dort laufen noch bis Freitag Markierungsarbeiten. Es ist nur eine Spur frei. Stau deshalb auch in Kreuz Schöneberg auf der Überfahrt von der 103 Richtung Treptow. Aktuell sind es 20 Minuten mehr. Sonst ist eigentlich alles okay. Und bei der S-Bahn gibt es noch eine kleine Meldung. Wegen Signalstörung fährt zwischen Olympiastadion und Spandau nur die S3 alle 40 Minuten. Zur weiträumigen Umfahrung kann die U7 genutzt werden. Ansonsten wünsche ich euch eine gute Fahrt.
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3: Happy Mittwoch und ich habe einen kleinen Fragen für euch. Was ist blau, grün, gelb, lila, rosa und steht am DJ-Pult?
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0: Olivia Rodrigo auf Fritz. Oh, hä?
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0: Na hör mal, Leute, es ist schon wieder alles voll. Und weil jetzt, ich habe hier aufgerufen zu Bund, der ist am 3. September im IFA Sommergarten. Lana aus Wittenberge.
2: Hallo.
0: Hi, na, sag mal, bist du Bund-Fan?
2: Ja, aber absolut.
0: Warst du schon mal bei einem Auftritt von ihm, bei einem Konzert oder bei einem Set?
2: Nee, leider nicht. Deswegen wollte ich unbedingt anrufen.
0: Ey, fühle. Ich hätte, er ist ja mal entweder in der Masse oder halt vorne auf der Bühne jetzt inzwischen mehr, ne? Aber wo wärst du lieber stehen? Also wenn er so vorne auf der Bühne ist oder eigentlich so mitten drin in der Masse und dann einmal ihn anspringen und ein bisschen auf den Teller rumhopsen?
2: Eigentlich fände ich super, wenn er auch mit drin steht in der Crowd.
0: Ey, ich find's auch so, nein, der Typ hat so viel Energie. Und dann
2: ja, aber immer die gleiche Luft atmen wie er.
0: Oh, viele! Wie würdest, also du hast ja einen besonderen Anlass, habe ich gehört, warum du die Tickets, also kriegst ja noch niemanden mit dazu, also zwei Plätze, und wen würdest du da gerne mitnehmen?
2: Ja, genau, ich würde super gerne Vanessa mitnehmen, das ist eine Freundin von mir, die hat nämlich am 2.9. Geburtstag und das wäre quasi ihr Geburtstagsgeschenk.
0: Ey, sowas fügt sich doch so gut, weißt du, da musst du nur noch eine Karte malen, da schreibst du dann rein, hier, wir gehen da hin, zack, erledigt. Ja. Nicht viel Aufwand, einfach hier anzurufen und einen Codesatz zu sagen, das ist der andere Aufwand.
2: Ja, ja genau, raus. Die beste Liste ist die Fritz-Gästeliste.
0: Na! So liebe ich das. Er geht natürlich dahin, in den IFA-Sommergarten zu Bund.
2: Oh, super, ich freue mich super. Vielen lieben Dank.
0: Voll schön, ich freue mich auch für euch. Lana, ich wünsche euch ganz, ganz, ganz viel Spaß. Hab ein bisschen Luft für mich mit. Und dann wünsche ich dir noch einen schönen Sommer. Bis dann.
2: Danke dir auch, Tschüssi.
0: So, das nächste Mal Chance gibt's heute noch für Anmalt Kantereit in, lass mich mal hier auf meinen Spickzettel gucken jetzt hier. Hat mir ja nicht gesagt. Ah, naja, an der 17 Uhr Stunde, kurz nach 17:30. Ich freue mich jetzt für euch. Bunt.

Ei mit Animal hier gerade auf Fritz um 15.12 Uhr. Ich bin Pau Pau und ich habe ein neues Hobby, S-Bahn surfen. Aber weil mir das Original zu gefährlich ist, so auf eine S-Bahn springen und dann vielleicht runterfallen und sterben, habe ich mich für eine Light-Version entschieden. Ich fahre freihändig S-Bahn. Das heißt, wenn eine besonders ruckelige Stelle ist, dann stehe ich da einfach so, ohne mich festzuhalten und surfe. Und dann habe ich jetzt als neues Hobby. Probiert's mal aus, macht Spaß. Das ist Summer. 12 to 12.

0: Your Love, hier auf Fritz. Auch so ein Song, wo ich immer froh bin, dass ich die Macht übers Mikro habe, wenn ich es aufmache, weil ich da mal gern mitsinge. Ist ja nur zwei am Schutze. Ist ein Take, an dem ganz schön viel dran ist. Der niceste Punchline-Remix kommt entweder von Kindern oder Omas und Opas.
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4: Und da starten wir mit einem Urteil gegen 8 junge mutmaßliche Neonazis. Das Oberlandesgericht in Hamburg hat sie am Mittag zu Jugendstrafen zwischen 1,5 und 5 Jahren verurteilt. Die Angeklagten gehörten zur rechten Terrorgruppe Letzte Verteidigungswelle. Elke Spanner weiß, was ihnen vorgeworfen wird.
5: Rechtes Gedankengut, Brandanschläge, menschenverachtende Chats. Die Letzte Verteidigungswelle sei eindeutig eine terroristische Vereinigung, so die vorsitzende Richterin. Sie sei darauf ausgerichtet gewesen, Mord und Totschlag zu begehen. Es ist das erste Mal, dass ein deutsches Gericht das festgestellt hat. Die Angeklagten waren alle erst zwischen 14 und 21 Jahre alt, als sie sich der sogenannten Letzten Verteidigungswelle anschlossen. Die Gruppe hatte Brandanschläge geplant und auch bereits begangen. Einige der Angeklagten hatten ein Kulturzentrum in Brandenburg in Brand gesetzt. Die Bewohner konnten sich gerade noch retten.
4: Die Zahl der Studis und SchülerInnen, die BAföG kriegen, ist wieder gesunken. 570.000 Leute waren es letztes Jahr, sagt das Statistische Bundesamt. So wenige wie nie in den letzten 25 Jahren. Und das, obwohl die Kosten für Lebensmittel oder WG-Zimmer eigentlich steigen. Im Schnitt gab es für Studis im Monat etwas mehr als 680 Euro. Bei SchülerInnen waren es rund 550 Euro. Im Berliner Tiergarten soll der Gedenkort für die Opfer des CSD-Anschlags umgestaltet werden. Am Tatort wird ein neuer Baum gepflanzt und daneben kommt eine Bank in Regenbogenfarben als Zeichen der Solidarität mit der queeren Community. Das hat das Bezirksamt Mitte heute mitgeteilt. Der Ort soll an die Opfer erinnern und Platz zum Gedenken bieten. Bei dem Anschlag beim Berliner CSD wurde eine Frau getötet, 31 Menschen wurden verletzt. Und wir gucken noch nach Paris, wo gerade die Schwimm-Europameisterschaft läuft. Und dabei räumt der Magdeburger Florian Wellbrock gerade im Freiwasserrennen in der Seine richtig ab. Gestern wurde er Europameister über 10 Kilometer und heute legte er auf der 5 Kilometer Strecke nach.
6: Ich habe einfach heute mein Programm abgespult, habe mit nichts gerechnet und jetzt mit der zweiten Goldmedaille rausgekommen, das ist unglaublich.
4: Der 28-jährige Wellbrock hofft sogar, dass er alle 4 Freiwassertitel holt. Die nächsten Rennen sind Freitag und Samstag.
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4: Wird ein sonniger Nachmittag, meistens bei uns im Fritz-Sende-Gelände nur wenige Schauer. Schwül heiß bei maximal 31 bis 34 Grad. Gucken wir mal auf morgen. Da starten wir anfangs noch mit ein paar Schauern, später aber wieder sonnig bei 26 bis 30 Grad.
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4: Wir haben langen Stau auf der A9 Richtung Berlin. Zwischen Coswig und Kleinmarzehns dauert es wegen LKW-Bergungsarbeiten bis zu eine Stunde länger im Moment. Dann A10 westlicher Berliner Ring Richtung Dreieck Werder. Zwischen Potsdam-Nord und der Havelbrücke stockt es wegen einer Dauerbaustelle. 10 Minuten müsst ihr da mehr einplanen. A12 Richtung Berlin zwischen Briesen und Storkow staut sich nach einem Unfall hier 20 Minuten plus im Moment. Dann haben wir einen langen Stau auf dem Berliner Stadtring A100 Richtung Treptow zwischen Detmolder Straße und Tempelhofer Damm aktuell 45 Minuten plus. Dort laufen noch bis Freitag Markierungsarbeiten und es ist nur eine Spur frei. Stau deshalb auch am Kreuz Schöneberg auf der Überfahrt von der A103 Richtung Treptow. Hier dauert 20 Minuten länger und es staut sich auch auf dem Sachsendamm und der Schöneberger Straße Richtung Tempelhof sowie auf dem Tempelhofer Damm am Stadtring auswärts. Sonst fließt der Straßenverkehr weitgehend normal, aber wir haben noch was zur S-Bahn. Gab eine Signalstörung. Deshalb fährt zwischen Olympiastadion und Spandau nur die S3 alle 40 Minuten und zur weiträumigen Umfahrung kann die U7 genutzt werden. Allen unterwegs, gute Fahrt.
3: Danke dir.
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3: Und ich heiße euch doch willkommen zu einer neuen Runde. Ich frage Britta Sachen, die mir durch den Kopf gehen, während sie seriöse Arbeit macht.
4: Ja. Weißt du was diesmal?
3: Ja, was ist denn bitte Freiwasserrennen?
4: Freiwasserrennen, schwimmen. Freiwasser, das ist halt, du schwimmst über 5 oder 10 Kilometer in einem Fluss oder so. Und die schwimmen in Paris ja in der Seine, also in dem Fluss in Paris.
3: Willst du wissen, was mein Bild gerade im Kopf war?
4: Was war?
3: Na, da ist halt Wasser ganz flach, knöcheltief.
4: Und dann rennt man da durch. Ja, also das, ich glaube, das heißt auch Freiwasser schwimmen, aber auch rennen. Also,
3: das ist wirklich, nee, ja. Leute, da müssen wir uns auch mal festlegen.
4: Jetzt im freien Wasser, rennen. Nicht in der Halle oder
3: okay,
4: so.
3: Okay, genau. Das aber das. Dann, da würde ich ein Wettschwimmen im freien Wasser, so würde ich das nennen.
4: Alles
3: da würde,
4: klar. Dann würde da gucke ich nochmal nach für die nächste Sendung. Lass mal das umformulieren, dass sich da keiner das fragt.
3: Ja, damit auch, ja. Mal, damit auch mal so eine blöde
4: Maus. Mal wieder was gelernt.
3: Eine blöde Maus, wie geht's? Nee. Danke, Mutter.

0: Jay-Z und Linkin Park. Numb and Core hier auf Fritz, 15.42 Uhr. Und heute ist auf jeden Fall noch Schwitzen angesagt, weil wegen Wetter. Am 22. August ist dann hoffentlich Schwitzen angesagt, wegen Crashout gehen und ganzen Tag durchtanzen.
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0: Und dafür müsst ihr ab nächsten Montag nur noch eine Antwort wissen. T. Denn die Antwort ist immer T. Und wenn wir sagen immer, meinen wir auch wirklich immer. Egal welche Frage, was unser Lieblingsbuchstabe? T. Welcher Buchstabe kommt nach dem S? T. Was ist 2 plus 2? T. Klingt logisch, oder? T. Genau, nächste Woche geht's los. Das T-Feld ist nämlich auf dem Tempo verfällt. Ne? Ein erstes Mal ein ganz fettes Festival mit einem ganz fetten Line-Up. Da haben sie gekocht, haben sie. Sind nämlich alle aus Berlin.
2: 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Hab ich auf den Blick, ich nur aus Versehen.
0: Pascha Nimm, der hat die kürzeste Anfahrt, schön aus dem Kreuzberg. Und AK außer Kontrolle wiederum.
3: Roll ich wie ein Ghetto-Präsident.
0: Ah. Kommt aus dem Welding angerollt. Und hier aus Schöneberg.
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0: Geil! Also der Ohrwurm schwirrt hier schon den ganzen Tag durchs Studio, ich sag's nur so. Aber es wird auf jeden Fall sehr, sehr geil. Kommt da alle zum Tefeld, wenn ihr die Antwort kennt auf die Frage, die euch ab nächste Woche gestellt wird. Im Spiel, die Antwort ist immer T.

Oh ja, left, right, hier gehört auf Fritz die Frau, die uns immer wieder dran erinnert, wenn und wir nicht wissen, wie wir tanzen, sondern einfach ein bisschen links, rechts, links, rechts, links, rechts, links. Oh, hör auf, hör auf. So, also, was ich eigentlich erzählen wollte, wieder Neues aus dem Leben einer Bahnfahrenden. Heute Morgen musste ich so laut lachen, weil ich Reels geguckt habe, dass ich einfach komisch angeguckt wurde von links und rechts. Und ich habe mich gefragt, ist jetzt Lachen auch nicht mehr erlaubt? Wollen wir jetzt alle nicht mehr fröhlich sein? Ich habe mich umgeguckt, nein, keiner möchte das. Vielleicht, weil alle so doll geschwitzt haben. Aber ich würde sagen, Lachen ist gesund, Lachen brauchen wir. Mehr nach links und rechts gucken und die anderen auslachen. Deal? Deal.

0: Ein Mom die Welt von Fritz hier auf Fritz. Und wenn ihr ein paar Freunde habt, die vielleicht auch mal um die Welt gereist sind und jede Menge Wissen haben in Fachgebieten wie, weiß ich nicht, Pop-News oder Automarken oder Geschichte oder Erdkunde oder Geografie, wie man es auch immer nennt, dann würde ich vorschlagen, ihr trefft euch heute Abend und guckt mal, wer der größte Klugscheißer ist, hier beim Tipp von Redakteurin Lino.
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0: Wie jetzt? Ihr habt immer noch keine Tickets für A$AP Rocky? Na, da solltet ihr euch aber A$AP beeilen. Weil as soon as possible ist er auch schon hier.
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0: A$AP Rocky.

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2: 16 Uhr am Matt.
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2: Vorsicht auf der A2 Magdeburg Richtung Berlin. Zwischen Brandenburg und Netzen liegen Reifenteile auf der mittleren Spur. Außerdem gibt es Behinderung durch das liegen gebliebene Fahrzeug. Erheblicher Stau auf der A9 Leipzig Richtung Berlin. Zwischen Coesweg und Klein-Marzehn dauert es wegen eines LKW-Bergungsarbeiten bis zu 60 Minuten länger. A12 Frankfurt oder Richtung Berlin zwischen Briesen und Storkow Stau nach einem Unfall. Hier 20 Minuten mehr. Langer Stau auf dem Berliner Stadtring 100 Richtung Treptow. Zwischen Detmölder Straße und Tempelhofer Damm aktuell 45 Minuten mehr. Da laufen noch bis Freitag Markierungsarbeiten. Es ist nur eine Spur frei. In Richtung Wedding sind aktuell 15 Minuten zwischen Britzer Tunnel und Abu-Ihn-Straße einzuplanen. Ich bitte um Entschuldigung. Recht voll ist es deshalb auch in Kreuz-Schöneberg, so zum Beispiel auf der Überfahrt von der A103 Richtung Treptow. Andere Staus gibt es noch am Sachsendamm Richtung Tempelhof und auf der Treskowallee Richtung Tierpark. Da sind es jeweils 20 Minuten mehr. Ansonsten euch eine gute Fahrt.
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2: Ey, und ich kann mich wirklich immer ganz gut alleine unterhalten, finde meine Witze auch meistens am witzigsten, aber am schönsten ist es doch, wenn gleich hier mein Redakteur Micha mit reinkommt und wenn ihr mit mir in der Studio-Message textet, deswegen macht euch schon mal ready, ich brauche euch.

0: Bitte keine Pleiten, singt Tina Shea und Disco Lines hier auf Fritz. Ich bin Pauper und gerade habe ich ja schon gesagt, Mensch, ich habe auch alleine Spaß, ich kann auch über mich selber lachen. Aber es gibt Dinge, die kann ich halt nun mal nicht alleine machen, ne? Also sowas irgendwie wie auf am Sonntag auf eine Demo gehen. Da war ich ganz alleine und habe mich irgendwie nicht getraut, Leute anzusprechen oder irgendwie auch die Gesänge und Demonstrationssprüche laut mitzumachen. Micha, Redakteur dieser Sendung, du bist bei mir, checkst du?
1: Ich verstehe. Also ich verstehe, weil es ist ja nicht so ein normales Setting, so ganz, wo man locker leger mal eben quatschen kann, sondern es ist ja schon sehr, sehr aufgeladen. Also ich bin da schon bei dir, ich könnte mich das auch nicht trauen.
0: Ja, so, aber es ist halt so komisch, weil auch wenn du, genau, das ist halt sowas, das ist halt irgendwie so ein Gruppending und eigentlich, aber du bist ja eigentlich nicht alleine, du bist ja mit anderen Menschen da.
1: Ja.
0: So, aber ich, für mich fühlt es sich trotzdem dann an, wenn ich halt keine vertraute Person habe. Und sonst, du kannst mich auf einer Homeparty, du kannst mich, werf mich in die Welt, wirf mich in die Menge. Ja. Ich finde das schon, Freunde, ist gar kein Stress so, aber irgendwie in der Konstellation, und es war nicht das erste Mal, ich kann das nicht alleine machen.
1: Aber ich check das, ich könnte es auch nicht.
0: Ja.
1: Lass gerne das nächste Mal zu zweit gehen.
0: Okay, nächstes Mal gehen wir zu zweit. Ja. Und wir wollen aber hier auch nicht alleine über das Thema sprechen. Das können wir nämlich auch nicht alleine machen. Wir wollen eure Meinung. Deswegen haut mal rein in die Studio-Message. Was könnt ihr nicht alleine machen? Bei welchen Aktivitäten oder bei welchen, ja, vielleicht irgendwie Unternehmungen, was weiß ich, da sagt ihr, nee, das kann ich nicht alleine. Auf gar keinen Fall. Das mache ich nicht alleine. Rein in die Studio-Message. Wir wollen hören.

0: Let me be von The Second Voice hier auf Fritz. Und wir sind uns einig, Redakteur Micha und ich, Pau Pau, dieser Song ist einfach geil.
1: Gänsehaut.
0: Ey, so. Und wo wir uns auch einig sind, manche Dinge kann man nicht alleine machen. Sowas wie demonstrieren gehen ist irgendwie komisch. Micha, das habe ich ja jetzt mitgebracht, dass man das nicht alleine kann. Was kannst du nicht alleine?
1: Also ich glaube, was ich wirklich gar nicht alleine kann, ist ins Kino gehen. Und das Ding ist, ich checke ja, dass du während des Films nicht redest. Ich mach's vielleicht doch auch. Ich mag das sehr gerne. Ja. Aber so dieses Ding von, du gehst gemeinsam da rein, dann guckst du den Film an, danach hast du auch jemanden, mit dem du so direkt quatschen kannst.
0: Übelst.
1: Über den Film. Das finde ich schon sehr, sehr nice. Und es würde auch, glaube ich, nicht gehen, wenn ich mit jemandem danach schreiben würde, der diesen Film auch schon gesehen hat. Also ich krieg das einfach irgendwie so in meinem Kopf nicht zusammen. Es ist einfach was anderes.
0: Checke.
1: Von dem her, ich würde sagen, ja, ich kann nicht allein ins Kino gehen.
0: Ja, also ich habe es noch nicht probiert. Wir haben ja hier also auch KollegInnen, die das gerne machen, allein ins Kino zu gehen. Ich fühle es auch nicht, weil ich auch genau dieses Ding, ich brauche den Austausch zum Kinofilm.
1: Ja.
0: Und was ich auch nicht alleine kann, das habe ich schon mal probiert, ist in den Urlaub fahren.
1: Ey, das habe ich auch mal probiert, alleine zu machen.
0: Das macht so wie kein Fun, oder?
1: Nee, irgendwie nicht.
0: Ja, wir sind so Mäuse, wir wollen halt drüber reden, was gerade passiert.
1: Ne? Genau, ich möchte jemanden zujeppen und sagen, hast du es eben auch gesehen?
2: Ja, habe ich.
0: So, der Hype ist real. Genau, also okay, wir können nicht alleine demonstrieren, wir können nicht alleine ins Kino und nicht alleine Urlaub fahren.
2: Das ist ein bisschen traurig.
0: Aber wir können sonst ganz viel lernen. Was könnt ihr denn nicht alleine? Das wollen wir doch gerne mal wissen. Haut's mal rein in die Studio-Message. Was könnt ihr nicht alleine hier auf Fritz?

war das von Starley. Es ist 16.16 Uhr an diesem wunderschönen Mittwoch. Ich habe irgendwie das Gefühl gerade, ich habe irgendwann mal Dienstag gesagt heute, kann das sein? Mein Gott, die Verwirrung ist verwirrt. Aber an diesem Mittwoch möchte ich euch hier mal wieder eine kleine Newcomer-Empfehlung von einer Hip-Hopperin aus Berlin geben. Newcomerin Toscha, absolut nice Braut, dem hören wir gerne. Hier war auf dem Splash dieses Jahr und dieses Jahr können wir sie noch nicht auf einem weiteren Konzert sehen, aber wir bleiben dran und wir supporten sie hier schon mal. Wisst ihr Bescheid, Toscha, merken, einsacken, genießen.

0: In unserer Reihe Sätze kurz vor der Notaufnahme. Jetzt.
1: Oh, halt mal kurz das Steuer und den Döner. Mein Handy klingelt gerade.

0: Talk with me, Felix Jähn und Charles zusammen hier auf Fritz 16:22 und ich habe euch gefragt, was könnt ihr nicht alleine machen, weil ich am Sonntag mich ganz schön komisch gefühlt habe, zum wiederholten Mal alleine auf einer Demo gewesen und irgendwie ging das nicht so richtig. Kann ich nicht alleine, habe ich jetzt beschlossen. Und Miriam schreibt in der Studio-Message, ich habe gerade Urlaub und in diesem Zusammenhang, ich könnte nicht alleine in den Urlaub gehen, ich würde mich da total verloren fühlen. Und jetzt, wo du sagst, wo ich mit dem Schreiben fertig bin, ach so, sie hat gehört, wir haben es natürlich auch als Beispiel genommen. Ja, ich kann auch nicht alleine in Urlaub fahren. Ich habe es auch schon mal probiert. Man möchte es doch dann lieber teilen. Manches geht einfach nicht alleine. Wir haben euch auch so gefragt. Was sagt ihr alleine? Gar nicht.
1: Ich würde nicht alleine feiern gehen wollen. Es gibt schon viele Geschichten mit Getränken und so. Und ich fühle mich immer sicherer, wenn dann noch eine andere Person dabei ist und man gegenseitig auf sich aufpassen kann.
2: Auf jeden Fall würde ich nicht alleine in einen Club gehen oder sowas, also feiern oder auch ins Kino. Ich bin nicht so der offene Mensch dafür. Deswegen brauche ich immer so eine zweite Person oder mehrere Personen, die mich dann unterstützen, sage ich jetzt mal.
0: Okay, fühlen wir mit. Alleine feiern gehen ist auch schwierig, kann ich absolut nachempfinden. Wenn ihr aber so Typen seid, die was alleine gut machen können, habe ich viel Respekt vor, nice. Vor allen Dingen habt ihr einfach immer Spaß und nie ein Problem, überhaupt die Frage.

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2: 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Anfang der Woche hatten wir über Fake-Videos im Zusammenhang mit mehreren Wahlen im September berichtet. Und jetzt sagt das Bundesinnenministerium, das ist eine Kampagne, die wir ernst nehmen, auch wenn sie bisher noch nicht viele Menschen erreicht hat. Aber damit soll versucht werden, die Wahlen zu manipulieren. Auf Social Media werden falsche Videos verbreitet, die PolitikerInnen mit erfundenen Vorwürfen schlecht machen sollen. Sie kriegen Jugendstrafen zwischen 1,5 und 5 Jahre. Das Oberlandesgericht in Hamburg hat heute 8 junge Männer der Terrorgruppe Letzte Verteidigungswelle verurteilt. Elke Spanner, was hat das Gericht denn genau zu der Gruppe gesagt?
3: Dass es eindeutig eine terroristische Vereinigung ist, das hatte bisher so noch kein Gericht festgestellt. Die Gruppe sei auf Mord und Totschlag ausgerichtet gewesen, das hat die Vorsitzende Richterin auch noch gesagt. Einige der Angeklagten waren auch wirklich schon losgezogen. Sie hatten ein Kulturzentrum in Brandenburg angezündet. Die Bewohner da, die konnten sich gerade eben noch retten. Und außerdem hatten andere Angeklagte versucht, eine Flüchtlingsunterkunft in Thüringen in Brand zu setzen. Und bei einer weiteren Flüchtlingsunterkunft war es wohl offenbar schon geplant. 3 von ihnen sind auch wegen versuchten Mordes verurteilt worden.
2: Mitten im Zentrum London sind mehrere Menschen niedergestochen worden. Die Polizei verdächtigt eine Frau und hat sie festgenommen. Die Opfer sollen 4 Männer sein. Sie wurden ins Krankenhaus gebracht. Der Vorfall passierte am Mittag in Covent Garden, einer Gegend von London, in der auch viele TouristInnen unterwegs sind. Zu den Hintergründen ist noch nichts bekannt. Vor dem Rathaus in Berlin-Schöneberg stehen jetzt rote Schuhe. Sie sollen an getötete Frauen erinnern. Mitarbeitende von Initiativen, Beratungsstellen und Frauenhäusern haben dort am Mittag auch demonstriert und gefordert, dass Frauen, die von Gewalt bedroht sind, besser geschützt werden müssen. Allein in Berlin würden dafür rund 450 Schutzplätze fehlen. Der Senat will noch diesen Sommer 2 weitere Frauenhäuser eröffnen.
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2: Bis zum Abend meist sonnig im Fritz-Sende-Gelände, nur ganz wenige Schauer sind noch am Start. Es ist schwül heiß. Gucken wir mal auf morgen. Da kann es anfangs noch ein paar Schauer geben, später aber wieder sonnig und meist trocken bei 26 bis 30 Grad.
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2: Gibt immer noch einen langen Stau auf der A9 Richtung Berlin zwischen Coswig und Kleinmarzehn. Dauert es wegen LKW-Bergungsarbeiten bis zu 1 Stunde länger. A12 Richtung Berlin zwischen Briesen und Storkow Stau nach einem Unfall. Hier dauert es 20 Minuten länger. Vorsicht auf der A24 Richtung Berlin im Dreieck Havelland ist Richtung A10 Kreuz Oranienburg ein Fahrzeug liegen geblieben. Außerdem liegen Gegenstände auf der Straße. In Berlin gibt es einen langen Stau auf dem Stadtring A100 Richtung Treptow zwischen Tettmolder Straße und Tempelhofer Damm. Aktuell 1 Stunde mehr Zeit einplanen. Dort laufen noch bis Freitag Markierungsarbeiten. Da ist nur eine Spur frei. In Richtung Wedding sind es aktuell 15 Minuten plus zwischen Britzer Tunnel und Albuinstraße. Und recht voll ist es deshalb auch im Kreuz Schöneberg. So zum Beispiel auf der Überfahrt von der A103 Richtung Treptow. Allen unterwegs wünscht man eine gute Fahrt.
4: Danke dir.
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4: Und ich hab gerade hier so aus dem Fenster geguckt und geträumt, was können wir heute noch machen? Public Viewing, draußen sitzen, ein bisschen Fußball. Ah, nee, ist ja vorbei, die WM. Aber was geblieben ist, die.

0: This is Fritz und ihr habt gehört The Reasons von Lavinia und Eddie Oaks. Entschuldigung, ich reiße mich wieder zusammen. Pau hier. Ich liebe den Sommer, der Teig vielleicht hier und da mal erwähnt. Und in dieser Jahreszeit sollte man eigentlich nur eines tun. Schön Handtuch einpacken, kleine Badebuchse, ab an See, bisschen Volleyball zocken. Oder naja, die es können, lieber schwimmen gehen oder Boot fahren, damit wir aber alles schwimmen lernen können. Und sicher auf und im Wasser sind, gibt's die DLRG, die Deutsche Lebensrettungsgesellschaft. Und die besteht eigentlich zu größtenteils aus Ehrenämtern, also Menschen, die freiwillig Dienste übernehmen. Das macht auch Charlie, 18, aus Reinickendorf. Sie macht gerade eine Ausbildung und arbeitet parallel dazu ehrenamtlich bei der DLRG. Sie hat uns erzählt, dass die Aufgaben da von der Ausbildung bis zum Retten gehen.
1: Ich helfe Kinder von Seepferdchen bis zum Rettungsschwimmer auszubilden und mache im Sommer am Wochenende Wasserrettungsdienst am Teglersee. Man kann sich das vorstellen wie bei Baywatch, nur ohne entlangrennt am Strand.
0: Klingt auf jeden Fall spaßig, sagt Charlie, ist es auch.
1: Wenn ich auf Station bin, freue ich mich, mit meinen Kameraden unterwegs zu sein. Man hat natürlich aber auch sehr viel Verantwortung, wenn man zusammen darauf achtet, dass es allen Menschen am See gut geht.
0: Und diese Verantwortung hat sie auch for real schon mitbekommen bei ihren Einsätzen. Einer davon hat sie jetzt schon auch länger im Kopf.
1: Ein Einsatz, bei dem ich zum Beispiel mit dabei war, war ein vollgelaufenes Motorboot, aus dem wir eine Familie gerettet haben und auf unser Boot übernommen haben.
0: Wow. Und warum so ein Ehrenamt machen? Also ich meine, es gibt ja kein Geld. Einfach so helfen, Ehre eben. Und für Charlie gibt's da ganz easy zu sagen, warum das so schön und wichtig ist.
1: Mein Ehrenamt gibt mir ein Gefühl, dass ich eine Aufgabe habe, dass ich zum einen Teil einer Gemeinschaft bin, dass ich Freunde gefunden habe, aber auch, dass ich weiß, ich kann anderen Menschen Gutes tun.
0: Wow. Charlie aus Reinickendorf arbeitet ehrenamtlich für die DLRG, bringt anderen Schwimmen bei und hilft bei dem mit ihren Kameradinnen, wenn es am Teglersee mal Probleme gibt. Feiern wir doch sehr. Und auch von mir persönlich muss ich sagen, danke und richtig tolle Arbeit.

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Cyrus Party in the USA hier auf Fritz um 16.48 Uhr. Und das ist mal eine thematisch gut sortierte Playlist, was wir hier haben. Da hat Miley Cyrus jetzt gerade noch Party in the USA gemacht. Da kommen Esther Graf, Dani Lia und Yola und sagen, halt, stopp, Hausverbot. So, jetzt ist sie noch mit Feiern. Hausverbot für euch auf

0: Hausverbot von Esther Graf, Dani Dia und Jola hier auf Fritz. Und ich habe gerade gehört, die Zeile, ich habe den Song ja hier schon ein paar Mal mitbekommen, aber die Zeile, ihr seid vielleicht reich, doch wir sind Österreicher, habe ich gerade zum Lachen gebracht. Weil euch vielleicht nicht reicher macht, aber ein bisschen mehr Spaß bringt, ist die Veranstaltung heute im Cassiopeia. Hier der Tipp von Dino.
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2: Bingo mit Partyfaktor. Showmaster Ludwig lässt heute im Cassiopeia Sommergarten in Berlin-Friedrichshain die Kugeln kullern. Dazu gibt's Drinks von der Sommerbar und Gewinne für alle, die als erste laut rufen Bingo. Bingo mit Ludwig im Cassiopeia Sommergarten in Friedrichshain startet 19.30 Uhr. Rein kommt ihr für 6 Euro und bekommt dafür 3 Bingo-Zettel.
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1: Gleich 17 Uhr.
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1: Weiterhin erheblicher Stau auf der A9 Leipzig Richtung Berlin. Zwischen Coswig und Kleinmarzehn dauert wegen dann LKW-Bergungsarbeiten bis zu 45 Minuten länger. A12 Frankfurt-Oder Richtung Berlin. Zwischen Briesen und Storkow Stau nach einem Unfall. Hier 20 Minuten mehr. Vorsicht auf der A24 Berlin Richtung Hamburg. Zwischen Dreikafeland und Kremmen liegt ein totes Tier auf der linken Spur. Langer Stau auf der Berliner Stadtring, auf dem Berliner Stadtring A100 Richtung Treptow. Zwischen Detmolder Straße und Tempelhofer Damm aktuell 45 Minuten mehr. In Richtung Wedding sind es 15 Minuten zwischen Oberlandstraße und Detmolder Straße. Recht voll ist es deshalb auch in Kreuz-Schöneberg, unter anderem auf der Überfahrt von der A103 Richtung Treptow. 20 Minuten mehr hier. Weitere Staus mit 15 Minuten plus. Sachsendamm und Schöneberger Straße Richtung Tempelhof. Prellerweg Richtung Arnulf Straße. Steglitzerdamm Richtung Attilastraße, entschuldigt bitte, Rudolf-Rühl-Allee Richtung Biesdorf. Und dann gibt es noch eine Meldung bei der S-Bahn. Wegen der Signalstörung ist immer noch zwischen Olympiastadion und Spandau nur die S3 in einem 40-Minuten-Takt unterwegs. Zur weiträumigen Umfahrung am besten die U7 benutzen. Ansonsten euch doch eine gute Fahrt.
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1: Ach, und es gibt so viele Gründe, warum ich hier gerne bei Fritz arbeite. Am liebsten jetzt natürlich hier mit euch den Nachmittag verbringen. Aber wenn dann ein Kollege schon auf meinen Plan schreibt, Arschwasser Mittwoch, dann freue ich mich doch arschtastisch. Wird's gleich jetzt hier nach Be The One.

0: Fan-Import mit Be The One hier auf Fritz, wo die Redakteure noch in die Selbstrecherche gehen.
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0: Ja, klatschen, das bewegen wir uns doch heute hier alle durch die Gegend. Völlig normal. Dschungelfieber, Amazonasnähe, das ist das Fritz-Sendegelände bei 33 Grad und Schwüle. Ich lieb's ja ein bisschen, ja, auch schwitzen tatsächlich. Aber ey, ich checke, an manchen Stellen willst du einfach nicht schwitzen. Zum Beispiel am Arsch. Fritz-Redakteur Micha hat Methoden gegen Schweiß am Hinterteil für uns getestet. Ja. Und Micha, lass uns doch mal jetzt für uns hier die Hosen runter.
2: Na, sehr gerne doch.
0: Die Methode Nummer 1, die Binde.
2: Ja, und da lief auch wirklich alles sehr entspannt. Die Binde habe ich einfach in meine Unterhose reingeklebt. Die hielt auch super gut, weil ich besonders enge Boxershorts getragen habe. Aber ich glaube, sie hängt doch an jeder Unterhose. Und da hat dann auch einfach alles gepasst, weil, ey, ich habe da einfach mal alles im Gym gemacht, was irgendwie ging. Mhm. Und trotzdem, ey, und die Unterhose ist trocken geblieben. Ich habe mich auch trocken gefühlt und die Binde ist nicht unangenehm aufgefallen.
0: Wow, Binde gegen Arschwasser. Wow. Ein voller Erfolg. Also, geht denn da überhaupt noch mehr?
2: Ja, also habe ich gehofft zumindest, nämlich Methode 2, Babypuder, habe ich gelesen. Das hat mir großzügig noch auf meinen Hintern verteilt. Und dann habe ich mich tatsächlich unter meine Wärmedecke gelegt, um mal so richtig ins Schwitzen zu kommen. Geholfen hat das Puder leider nicht. Es hat sich zwar trocken angefühlt, aber meine Unterhose war zum Schluss trotzdem nass.
0: Okay, aber vielleicht der Po gepflegt, Skincare-Routine für den Arsch?
2: Ja, das stimmt. Die nächste Methode dafür leider gar nicht, weil ich habe versucht, Reis zu benutzen.
0: Digga! Ja! Was?
2: Ich dachte mir halt, guck mal, pass auf, Papa, so nasse Technik sollst du auch in Reis legen, um Feuchtigkeit rauszuziehen. Warum denn nicht also mal meine nasse Technik reinlegen, nämlich in meinen nassen Arsch? Also habe ich mir straight up Reis in die Unterhose gekippt. Und Leute, es war wirklich sehr, sehr humbling Experience, aber auch so dieses Feeling, was ihr, glaube ich, alle kennt. Ihr seid im Meer und so eine Welle drückt euch so ein Schaufelrad Sand in die Rille rein. Genauso hat es sich angefühlt und es war auch wirklich giga unangenehm. Aber ich möchte ganz kurz sagen, trotz Schweiß blieb die Unterhose trocken, meine Würde wiederum gar nicht und meine Aura hat auch massiv gelitten und alltagstauglich ist das leider auch nicht.
0: Na gut, also okay, ich halte nochmal fest, ich halte die Binde für hier am besten abgeschnitten.
2: Jo.
0: Komisch, dass eine Binde Flüssigkeit sagt. Naja, okay, lass ich mal so stehen. Sommer und Schwitzen ist doch alles ganz normal. Lasst uns das Ganze hier auch wirklich mal so bereden, wie es ist. Ihr seid auch sexy, wenn ihr schwitzt.
2: So.

0: Denn Pain gehört auf Fritz hier um 17.12 Uhr. Und am liebsten würden wir euch ja pro Woche 10 Kilo Bargeld schenken. Wurde uns aber verboten. Deswegen gibt's diese Woche was viel Geileres. 10 Kilo Blaubeeren.
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Dua Lipa, hallo. Pauline hier auf Fritz. Und ich hoffe, ihr schlürft an diesem dritten Tag der Woche gerade schon euer drittes Eis, denn es sind über 30 Grad, die goldene Dreierregel. 10 Grad für ein Eis, ihr checkt, 30 Grad, drei Eis sind auf jeden Fall erlaubt.

0: Tyler, Sarah Larsson, she did it again, hier auf Fritz. Macht doch jetzt mal so einen Zirkus hier. Ich weiß nicht, ob eure Eltern mal so einen Spruch losgelassen haben, aber halt nie verstanden. Hey, Zirkus, übelst krass, Mann. So eine Action musst du erstmal hinkriegen. Ab heute Abend könnt ihr euch zum Beispiel auf dem Tempelhofer Feld 12 Tage lang Zirkusshows beim Berlin Zirkus Festival reinziehen. Fritze Valentin hat auch Bock, im Zirkus aufzutreten, aber leider kann er nix. Deswegen hat er sich heute mit einem waschechten Artisten getroffen, um in allerletzter Sekunde noch einen Trick zu lernen.
1: Ich bin jetzt im größten der 4 Zelte vom Berliner Zirkusfestival. Es ist so ein riesengroßes blaues Zelt. Überall sind Lichter, es gibt eine runde Manege, so wie man es kennt. Und mein Trainer heute ist Fidel. Was hast du für einen Trick heute für mich vorbereitet?
2: Ich würde dir heute beibringen, wie du einen Gegenstand auf deinem Kopf balancieren kannst. Ist das irgendwie easy oder? Nee, das wird eher schwer. Also ich wäre überrascht, wenn du heute durchs Backstage gehen könntest.
1: Ich gebe mir jetzt einfach mal eine Stunde oder sowas. Hast du hier irgendein Objekt, was sich vielleicht gut auf dem Kopf balancieren lässt?
2: Schau mal, wir können vielleicht einfach so ein Holzstück nehmen.
1: Jetzt hast du so einen Holzwürfel genommen.
2: Wir fangen einfach mal kurz mit dem kleinen Holzwürfel an und du tust ihn einfach drauf. Erst vielleicht ein bisschen runterdrücken, einfach nur, dass du das Gewicht mehr fühlst und dann findest du den Schwerpunkt und lässt los und du kannst ihn balancieren.
1: Ich rede währenddessen. Er ist noch nicht runtergefallen, aber ich kann nicht...
2: Ah, er fällt runter, scheiße.
1: Hey, aber es war ein Versuch. Es waren 5 Sekunden oder so.
2: Ja.
1: Also gib mir mal noch irgendwie so eine Viertelstunde, 20 Minuten und ich sag dir, dann laufe ich dir durch den Backstage.
2: Ja, das machen wir. Vielleicht läufst du sehr langsam durch den Backstage, aber ich glaube, du könntest es schaffen.
1: Okay, Fidel, ich habe jetzt alles gegeben. Jetzt ist my time to shine, jetzt muss es klappen.
2: Okay, Konzentration. Es sind nur ungefähr 10 Meter, bisschen mehr.
1: Holzklotz auf den Kopf und dann geht's auch gleich los.
2: Ja, sehr gut. Schritt für Schritt. Wir nähern uns der Halbzeit an und es geht stetig voran. Sehr beeindruckend, hätte ich nicht gedacht. Okay, letzten 2 Meter. Raus aus dem Zirkuszelt.
1: Oh, ich hab's ausbalanciert, das war knapp. 3, 2, 1.
3: Ich hab's geschafft! Ich hab's geschafft!
2: Gratulation.
1: Kann ich ein bisschen stolz auf mich sein?
2: Ja klar, sehr beeindruckend, sehr cool.

Ich find's auf jeden Fall. Props, Valentin. Aber für den Zirkus reicht's wahrscheinlich noch nicht ganz. Wenn ihr echte Cracks sehen wollt, das Berlin Zirkus Festival geht noch bis 16. August. Tickets pro Show 23,50, ermäßigt 18.

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5: Gleich halb sechs.
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6: Fake oder real? Das ist bei Videos im Netz oft nicht mehr so leicht zu erkennen. Gerade gehen Clips rum, in denen PolitikerInnen schlecht gemacht werden. Das Bundesinnenministerium geht davon aus, dass das Ganze eine Kampagne ist, um die Wahlen im September zu beeinflussen. Auf den Videos sind auch Logos großer deutscher Medien. Und wie ihr solche Fakes erkennen könnt, erklärt Markus Sambada.
7: Die gefakten Videos sind technisch gut gemacht, aber wenn man genau hinguckt, dann sieht man doch kleine Dinge, die nicht ganz stimmen. Das Logo, das Design des Mediums, die Schriftart, vielleicht ist auch der Text ein bisschen holprig. Der Tipp ist also erstmal misstrauisch sein und immer fragen, kann die Geschichte stimmen? Woher genau kommt dieses Video? Und gibt's andere Medien, die darüber berichten? Und um sicher zu gehen, sollte man auch gucken, ob sich das Video auf dem offiziellen Account dieses Mediums, dieses Senders, dieser Zeitung findet. Wenn nicht, dann spricht viel dafür, dass es gefälscht ist.
6: Die Berliner Polizei hat ihr Hinweisportal zum CSD-Anschlag abgeschaltet. Es war direkt nach der Tat eingerichtet worden, damit mögliche ZeugInnen dort Fotos, Videos und Infos hochladen konnten. Wie viele Menschen Hinweise geschickt haben, ist bisher nicht bekannt. Wer noch etwas melden möchte, kann sich weiterhin direkt an die Polizei wenden. In Deutschland müssen immer weniger Menschen zur MPU, um ihren Führerschein zu behalten. Das ist eine medizinisch-psychologische Untersuchung, bei der geschaut wird, ob man sein Verhalten verstanden und verändert hat. Dazu können Leute verdonnert werden, die zum Beispiel auf Drogen oder betrunken Auto gefahren sind. Die Bundesanstalt für Straßen- und Verkehrswesen, die sagt, dass letztes Jahr fast 7% weniger MPUs gemacht wurden als im Jahr davor. Alkohol ist übrigens weiterhin der Hauptgrund gewesen. Und wir gucken noch nach Paris, wo gerade die Schwimm-Europameisterschaft läuft. Und dabei räumt der Magdeburger Florian Wellbrock gerade im Freiwasserschwimmen in der Seine richtig ab. Gestern wurde er Europameister über 10 Kilometer und heute legte er auf der 5 Kilometer Strecke nach.
8: Ich habe einfach heute mein Programm abgespult, habe mit nichts gerechnet und jetzt mit der zweiten Goldmedaille rausgekommen. Das ist unglaublich.
6: Der 28-jährige Wellbrock hofft sogar, dass er alle 4 Freiwassertitel holt. Die nächsten Rennen sind Freitag und Samstag.
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6: Ist und bleibt ein sonniger Abend im Fritz-Sende-Gelände. In der Nacht dann vereinzelt wieder kräftige Schauer möglich. Dazu schwül bei Temperaturen zwischen 21 und 17 Grad in der Nacht. Morgen anfangs dann noch ein paar Schauer, später aber wieder sonnig und meist trocken bei maximal 26 bis 30 Grad.
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6: Wir haben nach wie vor Stau auf der A9 Richtung Berlin. Zwischen Kostlich und Kleinmarzehns dauert es wegen LKW-Bergungsarbeiten bis zu 45 Minuten länger. Langer Stau auch auf dem Berliner Stadtring A100 Richtung Treptow. Zwischen Detmolder Straße und Tempelhofer Damm dauert es aktuell 45 Minuten länger. In Richtung Wedding wurde die Sperrung Höhe Grenzallee soeben wieder beendet. Im weiteren Verlauf haben wir aber noch 10 Minuten plus zwischen Kreuz Schöneberg und Detmolder Straße. Strauß gibt es deshalb auch im Kreuz Schöneberg, unter anderem auf der Überfahrt von der A103 Richtung Treptow. Dann noch weitere Staus mit 10 Minuten plus auf dem Tempelhofer Damm am Stadtring auswärts, Steglitzer Damm Richtung Attila Straße und Tempelhofer Ufer in Richtung Mehringdamm. Kommt gut durch, gute Fahrt.
5: Danke, Britta. Bitte.
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5: So, und um euch jetzt hier mal so ein kleines Bild zu malen, während Britta seriöse Nachrichten recherchiert, zusammenschreibt und hier vorträgt, gibt's um sie herum immer ein leichtes Gargale von uns Radioteam. Vielleicht kriegst du aber trotzdem auch manche Sachen dadurch mit. Zum Beispiel, wenn du jetzt Fritz-Hörerin bist und hier anrufen möchtest, welche Nummer wählst du dann?
6: Das weiß ich doch nicht. Nummern kann mir gar nicht merken. Also da hast du mich jetzt aber.
5: Dann lass ich, dann erzähle ich das euch mal. Das ist nämlich die 0331 70 97 110.
6: Ich direkt wieder vergessen.
5: Frage Nummer Nummer zwei, Britta.
2: Ja?
5: Wenn du hier auf eine Gästeliste würdest wollen, ja. Welchen Codesatz würden wir dich fragen?
2: Ich glaube, die beste Liste ist die Fritz-Gästeliste.
5: Stark. Ah, so, sehr gut.
2: Das kann also, ich besser als Zahlen.
5: Das finde ich sehr gut. Ich habe damit manchmal Schwierigkeiten. Aber ich wollte euch jetzt nur noch mal dran erinnern. Ich bin ja hier nur noch eine halbe Stunde da und irgendwie gibt es ja auch noch Anmelkant reinzugewinnen. Das macht alles gleich Sinn, ich schwöre.

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0: Loud Luxury, One Call Away hier auf Fritz um 17.40 Uhr. Und normalerweise sind es ja 3 Tage mehr, aber jetzt sind es 3 Tage in der Wuhlheide.
1: Würdest du heute mit mir ausgehen?
0: An mein Kantoreit haben 3-mal die Wuhlheide ausverkauft, aber einer hat safe noch Gästeliste am Start.
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0: Und da frage ich mich doch, Lucien aus Leberswalde, hi.
4: Hi.
0: Würdest du dich an irgendein Instrument barfuß setzen?
4: Leider nicht.
0: Weil du keins spielst oder weil du ungern barfuß bist?
4: Nee, weil ich keins spielen kann.
0: Ah, verstehe. Ich hab jetzt
4: aber meine Frau.
0: Okay, was kann die?
4: Die spielt Klavier.
0: Na, perfekt, Mensch. Ey, die hat doch Ahnung. Ja, ansonsten kann ich nur empfehlen, habe jetzt im Sommer Nasenflöte gelernt. Das geht ganz leicht, Lucien. Vielleicht kannst du sie dann auch begleiten auf dem Klavier.
4: Ich hab mal Gitarre gespielt, aber
0: jetzt.
4: Das konnten dann keiner hören.
0: Okay, aber so mitsingen dann auf dem Konzert bei An My Kante?
4: Ja,
0: safe. Perfekt, okay, dann könnt ihr da auch schon mal zusammen euch einstimmen. Und kannst du mir jetzt hier auch den Codesatz vorsingen?
4: Die beste Liste ist die Fritz-Gästeliste.
0: Jawohl! 1A, also dafür gibt's sogar noch Bonusapplaus. Ihr geht zum Konzert, zum ausverkauften 3. Konzert am 15. August in der Wuhlheide.
4: Vielen Dank.
0: Sehr schön. Ich wünsche euch ganz, ganz, ganz viel Spaß.
4: Danke, danke.
0: Tja, und ich hab's schon angekündigt. Ein Klavier sitzt vor allen Dingen an meiner Kante rein, barfuß jetzt hier für euch. Nächste Chance auf Gästeliste morgen wieder ab 9 Uhr. Halt, stopp. Mann, ey, jetzt habe ich doch hier, warte, ich komm gleich zurück. Ha, barfuß am Klavier. Und zwar ist das Netz wieder da. Los geht's.

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Repeated. Martin Garrix und Ed Sheeran hier auf Fritz. 17:49 Uhr. Was heißt bald? Gehe auch ich in den Feierabend. Pauline hier, pau pau. Und ich habe eigentlich noch ein Date heute. Und wir haben bis gestern noch so geschrieben und irgendwie habe ich eigentlich auch eine Nachricht geschrieben, auf die noch eine Antwort kommen könnte, sollte. Und jetzt bin ich ein bisschen unsicher. Soll ich nochmal nachhaken, ob das Date wirklich stattfindet? Ist das erste Date, ne? Sonst wäre es jetzt irgendwie gar nicht so unwahrscheinlich, dass man einfach ein Gespräch weiterführt. So ist es aber merkwürdig. Ich will aber auch nicht stressen. Kennt ihr das? Gerade so vor dem ersten Date, so machst du irgendwie low-key erstmal noch nicht so viel. Das heißt, ich fahre da jetzt gleich einfach hin und wir werden sehen. Werde ich dann berichten, ob ich vielleicht versetzt wurde oder auf dem Weg dahin noch eine Absage kann. Man weiß nicht. Bin ein bisschen aufgeregt. Man merkt das vielleicht. Aber Aufregung arbeitet wieder schön, oder? Chico. Mi Chico. DJ Goya.

0: Go von DJ Goya hier auf Fritz. Es ist kurz vor 6. Pau Pau hier. Ich bin morgen wieder am Start, wenn ihr wollt, ab 14 Uhr. Würde ich mich freuen, dass wir den Donnerstag, meinen Lieblingstag, auch miteinander verbringen. Ansonsten macht euch heute noch einen schönen Mittwochabend mit der fantastischen Stimme von Juleka an. Die ist hier gleich am Stissel. Morgen in der Fritz Frühschicht, die Bücher Gästeliste. Das sind jetzt erstmal die essentiellsten Infos an der Stelle, würde ich behaupten. Also macht's euch gut.
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4: 17.59 Uhr.
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6: Da haben wir nach wie vor Stau auf der A9 Richtung Berlin zwischen Korsweg und Kleinmarzehns. Dauert es wegen LKW-Bergungsarbeiten bis zu 45 Minuten länger. A12 Richtung Berliner Ring zwischen Rastplatz Berliner Urstromtal und Fürstenwalde-West stockt es wegen einer Baustelle. Da 20 Minuten plus. A24 Richtung Hamburg zwischen Pritzwalk und Mainburg ist nach einem Unfall an einer Baustelle die rechte Spur blockiert im Moment. Fahrt da vorsichtig. Auf dem Berliner Stadtring A100 staut es sich Richtung Treptow. Zwischen Detmolder Straße und Tempelhofer Damm dauert es aktuell 10 Minuten länger. In Richtung Wedding haben wir 10 Minuten Verspätung. Zwischen Kreuz Schöneberg und Detmolder Straße und Staus gibt es deshalb auch im Kreuz Schöneberg, unter anderem auf der Überfahrt von der A103 Richtung Treptow. Aktuell noch ein Hinweis zur S-Bahn. Wegen der Signalstörung fährt zwischen Olympiastadion und Spandau nur die S3 und zwar im 40-Minuten-Takt. Ihr könnt da zur weiträumigen Umfahrung die U7 nutzen und nach einem technischen Problem in Gesundbrunnen kommt es auch auf dem Ring im Moment zu Verspätungen. Allen unterwegs gute Fahrt.
4: Merci beaucoup. Bitte.
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4: Mit mir Jule Kaden, grüßt euch rein. Ey, das Thema für 19 Uhr, das verrate ich euch jetzt schon, weil ich habe die ganze Zeit gerade was in mich reingefressen. Britta Notnagel,
6: ja, ich auch.
4: Frisst auch gerne in sich rein. Bei mir gab es Wassermelone, bei dir?
6: Was mit Avocado und Heidelbeeren?
4: Avocado und Heidelbeeren.
6: Gab es auch noch, ja.
4: Jamski. Ey, ab 19 Uhr geht es um Essen, Foodtrends, Einzelessen-Zutaten, die overrated sind, wo du dir denkst so, I don't believe the hype, I don't get the hype, warum ist das alle geil, aber ich nicht. Was ist deins?
6: Ja, jetzt habe ich ja gerade Avocado gegessen.
4: Ja.
6: Aber ich finde manchmal so ein Avocado-Brot ein bisschen overrated.
4: Ach so, also, du meinst nicht die, so, die dann 28 Euro kosten?
6: Ja, genau. Wo ich denke so 15 Euro und das ist einfach eine Schnitte und ein bisschen Avocado oben drauf und vielleicht noch eine halbe Tomate draufgelegt, damit es bunt aussieht.
4: Weißt du hast das Pochette-Ei vergessen.
6: Ja, wenn das noch drauf ist, okay, aber naja.
4: Okay, ey, ich schreibe schon mal mit auf und ihr könnt euch schon reinmelden in die Studio-Message auch jetzt schon. Welche Food-Trends findet ihr completely overrated? Kriegt ihr gar nicht auf die Kette, warum das alle geil finden und dafür ehrenlos viel Geld zahlen vielleicht dann auch noch, aber ihr nicht. Schreibt eine Studio-Message rein in der kostenlosen Fritz-App. Welches Food-Trendy-Ding ist völlig overhyped? Tate McRae jetzt hier mit Just Keep Watching.

0: Hayley Williams, wunderschöne Stimme war das hier. Airplanes, 18:07 Uhr ist es hier. Fritz, mein Name ist Jule Kaden und es ist mir Schnupspieps, ob ihr Window-Color malt, Marathon lauft oder Hobbyhorsing macht. Finde jedes Hobby hot, Hauptsache ihr brennt dafür. Was sind denn aber eurer Meinung nach die wirklich hottesten Hobbys?
1: Ich finde Ornithologen hot, weil ich finde Vögel sehr faszinierend und ich finde es cool, wenn man sich die Zeit nimmt, sich damit auseinanderzusetzen.
2: Ich würde sagen Zeichnen. Ich weiß nicht, eigentlich jede sportliche Aktivität finde ich irgendwie bewundernswert, wenn man sich halt anstrengt und den Körper einfach so ein bisschen, ja, einfach ein bisschen was leistet. Finde ich alles cool. Weiter.
3: Boxen finde ich ganz krass und das ist halt auch natürlich eine, durch die Körperspannung und so ist schon sehr heiß.
2: Ja. Airsoft finde ich ist ein hottes Hobby. Ich finde die Uniform daran hot.
0: Okay, Airsoft ist wild, also durch die Pampa rennen, durch ein Gelände und mit Soft-Air-Waffen sich gegenseitig abschießen. Nun gut, ich privat persönlich finde ja Leute am heißesten, die Menschen oder Tiere retten oder einfach hobbymäßig gut mit Menschen sind. Naja, und bei Boys jetzt so im Besonderen, wenn der mal ein Buch in die Hand nimmt. Also diese Ausnahme, die ist schon hot. Camelfett und Kuda jetzt hier mit So Good, neu auf Fritz. 18.

0: In unserer Reihe Neulich, jetzt, Neulich im Umland.
1: Schönen guten Tag, die Herrschaften. Was darf's denn sein?
2: Ich hätte gerne einen Mochaccino-Crema, bitte.
3: Für mich einmal bitte Latte Macchiato mit Ahornflavor.
4: Und ich hätte ganz gern einen Café Frappé, aber bitte mit Mokkaschaum.
1: Gut. Moni, mach mal drei Kaffee.

0: bisher sehr, sehr froh, dass bei Hira noch nicht die 90er und 0er Jahre angerufen haben und diesen Song zurückgefordert haben, weil dieser Song Schuck, der ist so gut. Wir hören den jetzt seit ein paar Monaten miteinander und jedes Mal, wenn er kommt, bin ich eine kleine Happy Maus hier im Studio drin. 18.15 Uhr, ihr hört Fritz und mein Geisteszustand ist, ich klebe. Draußen ist es so heiß und schwül, dass selbst wenn ich dusche, ich das Gefühl habe, ich werde nicht sauber und kann schon wieder duschen gehen. Da muss ich wirklich eine ganz Körper-Komplett-Waschung mit tiefen Bürsten bekommen. So habe ich das Gefühl. Und das könnt ihr jetzt in Japan machen. Da sind nämlich Menschenwaschmaschinen. Ja, richtig gehört. Menschenwaschmaschinen. Gerade komplett im Hype. Kollege Johannes Edelhoff hat's gemacht. In einem Hotel in Osaka. Und ey, for real, das klingt so crazy.
1: Also das Ding sieht aus wie eine Mischung aus Sonnenbank und Kampfjet-Cockpit. Also unten eine weiße Wanne, darüber eine schwarze Haube, die so auf und zu geht. Da setzt du dich rein, der Deckel schließt sich und Wasser läuft dir ungefähr bis zur Brust. Und dann spritzen kleine Düsen dich mit Wasser ab. Und die Luftbläschen in den Wasserstrahlen sind angeblich kleiner als die Poren von deiner Haut und genau dadurch sollst du richtig sauber werden. Ohne Seife, ohne Schrubben. Nach 15 Minuten ist man fertig, aber ich hatte jetzt nicht den Eindruck, dass ich sauberer bin, als wenn ich ganz normal dusche.
0: Irgendwie auch ein bisschen dystopisch, aber in Japan ist die Idee gar nicht mal neu. Bereits 1970 wurde auf einer Messe in Osaka die erste Menschenwaschmaschine vorgestellt.
1: Und letztes Jahr, 2025, kam der Nachfolger. Und Leute konnten sich bewerben, um die einmal zu testen. Und es haben sich mehr als 3000 Leute gemeldet auf gerade mal 78 Plätze. Und genau dadurch ist in Japan das Ding viral gegangen. Jetzt stehen die ersten Menschenwaschmaschinen in Hotels in Osaka und Tokio. Und der Hotelier, bei dem wir waren, der hat gesagt, Termine, die sind alle ausgebucht. Das Ganze kostet gar nicht so wenig. 100 Euro pro Buchung. Und ob der Hype wirklich nachhaltig ist, mal gucken.
0: Okay, 100 Euro pro Buchung. Alle, die jetzt denken, ja, würde ich mal machen. Dann klebe ich mir doch lieber Wimpern an oder ey, alle Nägelgirls, eure 100 Euro habt ihr auf jeden Fall länger was davon. Und ich bleib natürlich beim Waschlappen, weil ich bin Ossi. Kaya jetzt hier mit Mia Wallace.

0: I'll be there, Robin Schulz und Rita Ora. Und was soll ich sagen? Also, dieser Mann, der hat mich beeinflusst.
1: Halt, stopp! Das bleibt alles so, wie es hier ist. Und es wird sich hier nichts dran rütteln. Egal, ob du hier bist und nicht.
0: Und nicht! Ey, 20 Jahre ist das Ding mittlerweile alt und trotzdem beste Meme meiner Meinung. Und irgendwie kommt das auch immer wieder, egal wie alt Leute sind, entdecken sie das für sich. Was auch fair zu sagen ist und ehrlicherweise, dieses Halt, Stopp, ich hab das so krass in meiner Sprache drin. Es hat mich schon ein kleines bisschen beeinflusst. Und sorry, aber wenn euer Sprachgebrauch nie irgendwas von einem kleinen Meme vielleicht abbekommen hat. Erstens, I doubt it. Und zweitens, geht's euch gut eigentlich? Und deswegen die Frage, welche Memes sind bei euch in Fleisch und Blut übergegangen?
2: Ich muss raus.
3: Ich muss raus.
4: Well, that escalated quickly.
5: That escalated quickly.
6: Was wollt ihr von mir? Blaue Haare, rote Haare, bla bla bla bla.
7: Wer seid ihr beide? Wer seid ihr? Wer bist du? Blaue Haare, rote Haare.
4: Die Barbie-Memes. Ja, Schoko-Zitrone.
3: Schoko-Zitrone.
4: Schauen wir mal, was wird vielleicht.
2: Was wird? Was
8: ja.
2: Wird?
8: Wir freuen uns.
9: Ja. Schauen wir mal, was wird.
10: Was wird?
0: Was wird?

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3: 18:29 Uhr.
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5: Und wir starten mit einem Sicherheitsvorfall am Flughafen Leipzig-Halle, der gerade die Behörden beschäftigt. Letzte Nacht war dort eine Drohne entdeckt worden, die mit einer Sprengstoffvorrichtung bestückt war. Holger Schmidt ist der ARD-Terrorismusexperte und er sagt, der Vorfall sei besorgniserregend.
6: Wir reden schon seit sehr langer Zeit über immer wieder Drohnensichtungen an Flughäfen, an anderen Punkten kritischer Infrastruktur. Und jetzt finden wir eine Drohne, an der ganz offensichtlich Sprengstoff und wohl auch eine Zündvorrichtung gefunden worden ist, und da ist es ja mehr als naheliegend, über einen Anschlagsversuch nachzudenken.
5: Ja, wer dahinter steckt, ist noch unklar. Fest steht aber, die Sicherheitsbehörden sind alarmiert und Bundesinnenminister Dobrindt, der hat seinen Urlaub abgebrochen und ist nach Leipzig gereist. Dort will er in circa einer Stunde eine Pressekonferenz geben. Die Behörden haben gerade auch noch eine andere Sache auf dem Schirm. Im Netz gehen Clips rum, in denen PolitikerInnen schlecht gemacht werden. Das Bundesinnenministerium, das geht davon aus, dass das Ganze eine Kampagne ist, um die Wahlen im September hier in Deutschland zu beeinflussen. Auf den Videos sind auch Logos großer deutscher Medien zu sehen. Und wie ihr solche Fakes erkennen könnt, das erklärt Markus Sambale.
7: Die gefakten Videos sind technisch gut gemacht, aber wenn man genau hinguckt, dann sieht man doch kleine Dinge, die nicht ganz stimmen. Das Logo, das Design des Mediums, die Schriftart, vielleicht ist auch der Text ein bisschen holprig. Der Tipp ist also erstmal misstrauisch sein und immer fragen, kann die Geschichte stimmen, woher genau kommt dieses Video und gibt's andere Medien, die darüber berichten. Und um sicher zu gehen, sollte man auch gucken, ob sich das Video auf dem offiziellen Account dieses Mediums, dieses Senders, dieser Zeitung findet. Wenn nicht, dann spricht viel dafür, dass es gefälscht ist.
5: Fachleute warnen gerade vor einem Trend auf Social Media. Es geht um Sweet Sunburn und Tan-Maxing. Dabei legen sich viele extra in die pralle Sonne, ohne sich einzucremen. Ja, und warum das Ganze? Ja, um möglichst braun zu werden oder sogar einen Sonnenbrand zu bekommen. Das sei kein Beauty-Trend, sondern eine Verletzung der Haut, sagen ÄrztInnen. Und sie warnen auch, dass dadurch das Risiko für Hautkrebs steigt. Manege frei heißt es ab heute auf dem Tempelhofer Feld in Berlin. Dort hat nämlich das Zirkusfestival begonnen. Es wird schon zum 12. Mal veranstaltet und geht bis nächste Woche Sonntag. Gezeigt wird jede Menge Akrobatik, Trapezkunst, Clownerie, Tanz, Theater und Musik. Insgesamt stehen über 50 Shows aus mehr als einem Dutzend Ländern auf dem Programm.
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5: Bleibt ein sonniger Abend im Fritz-Sendegelände, meist auch trocken. In der Nacht, da kann es dann vereinzelt wieder kräftige Schauer geben. Dazu wieder eine recht warme Nacht. Schwül, 21 bis 17 Grad in der Nacht. Gucken wir mal auf morgen, da kriegen wir anfangs noch ein paar Schauer ab. Später soll es aber wieder sonnig und trocken bleiben bei maximal 26 bis 30 Grad.
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5: Weiterhin Stau auf der A9 Richtung Berlin. Zwischen Coswig und Kleinmarzenz dauert es wegen LKW-Bergungsarbeiten bis zu 20 Minuten länger. Zum Start Verkehr Berlin, da gibt es Probleme auf der A113. Zwischen Stubenrauchstraße und Johannisthaler Chaussee steht ein brennendes Auto auf der rechten Spur. Fahrt dort vorsichtig. Wir haben zurzeit Stau stadtauswärts ab Dreieck Neukölln. Der Britzer Tunnel auf der A100 wurde deshalb vorsorglich gesperrt. Davor aktuell 15 Minuten plus ab Wechsstraße. Dann noch ein Hinweis zur S-Bahn. Gab eine Signalstörung. Deshalb fährt zwischen Olympiastadion und Spandau nur die S3 und zwar im 40-Minuten-Takt. Wenn ihr das weiträumig umfahren wollt, dann nehmt am besten die U7. Allen unterwegs wünschen wir eine gute Fahrt.
3: Merci beaucoup.
5: Bitte sehr.
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3: Mit mir Jule Kaden und wir hören jetzt einen Song. Ich liebe es, Songnamen falsch auszusprechen. Der heißt Self Avare von Tempered Tea hier auf Fritz. 18

0: 18.39 Uhr, Tobi Romeo war das hier. Fly High hochgeflogen ist er ja. Ihr vielleicht auch mit 30.000 Festivals, Sommeroutfits und Foodspots, die euch das komplette Portemonnaie geplündert haben. Kein Problemo, ihr müsst trotzdem nicht auf einen geilen Sommer und auf geilen Scheiß verzichten.
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0: Wir haben die nicesten Konzerte im Sendegelände für euch am Start, wie hier für den Bubu, für Luciano.

0: oder ein bisschen emotional werden vielleicht. Marie, Marie, Marie, Marie. Das könnt ihr mit uns auch, auf unseren Nacken. Oder einfach mal ein bisschen trippen hier, mit Bund zum Beispiel. Ja, ey, was soll ich sagen? Das wird richtig, richtig wild mit euch, wenn ihr wollt. Wir schreiben euch auf die Sommergästeliste, immer gut Fritz hören und sobald ein Gästelistenalarm läutet, dann ruft ihr natürlich sofort an unter der 0331 70 97 110 und kennt den Satz der Sätze. Die beste Liste ist die Fritz-Gästeliste und dann klingt ihr vielleicht so wie Karl aus Köpenick, der für Luciano angerufen hat. Du bist safe.
1: Ich nehme also aber mal an, ihr seid jetzt nicht so close, dass er dich selber auf die Gästeliste schreibt.
2: Ich brauche euch, das schon. Ich habe aber trotzdem seine Nummer.
1: Ah, Karl, ich tausche Gästelistenplatz gegen Nummer.
2: Okay, machen wir.
0: Das Codewort musst du aber trotzdem sagen, Karl.
2: Die beste Liste ist die Fritz-Gästeliste.
0: Na klar. Ja. Und wenn ihr weniger Action wollt und jetzt nicht auf ein Konzert gehen wollt, gar kein Problem. 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Die sind beide sehr, sehr, sehr, sehr süß. Die gibt's morgen früh hier bei uns. 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Luciano jetzt hier mit Beautiful Girl. Für den gibt's wie gesagt auch im Laufe der Zeit Sommergästeliste. Checkt fritz.de aus, da sind alle Konzerte und Veranstaltungen gelistet, für die wir euch mit Lieblingsplus 1 hinschicken.

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1: Ist mit drauf auf unserer Sommergästeliste Luciano. Einfach mal fritz.de oder unsere App checken. Und was soll ich sagen? Was ist die beste Frucht zum Abends auf gesund snacken? Das ist ja wohl die Heidelbeere. Blau, rund, lecker und ihr könnt euch 10 Kilo davon safen. Wisst ihr, wie teuer das ist? Das ist eure halbe Miete. Was soll ich mit 10 Kilo Heidelbeeren, fragt ihr euch jetzt. Naja, hä? Einfach mal eine Heidelbeerparty machen mit euch selbst. Und zwar blau kommen, blau essen, blau gehen. Auf dem Spargelhof Kleistow könnt ihr euch die Kilo selber pflücken, die 10 Kilo. Ob das überhaupt an einem Nachmittag machbar ist, haben wir unseren Fritz-Reporter Valentin mal testen lassen.
2: Es ist einfach wie so ein grünes Meer von Büschen, was sich da vor mir erstreckt. Neben mir steht Antje, eine der Inhaberinnen vom Spargelhof Kleistow. 5 Kilo ist ja schon auch wirklich eine fette Menge. Hast du irgendeine Vorstellung, wie lange ich dafür brauchen werde?
3: Eine gute Stunde, dann müsstest du es eigentlich geschafft haben.
2: Okay, ich versuch's mal in einer Dreiviertelstunde. Ich glaube, in mir schlummert ein fantastischer Heidelbeerenpflücker. Auf die Plätze. Fertig.
3: Let's go.
2: Man hört hier schon, das sind einfach immer wirklich so 10 Beeren auf einmal.
3: Wenn man pro Tag so eine Handvoll Heidelbeeren, das sind so 100, 150 Gramm, die sind ja so gesund, da hast du echt schon was für dich gemacht.
2: Ja, also ich bin jetzt seit knapp 10 Minuten dabei und ich habe jetzt gerade, glaube ich, so die 5. Hand schon im Mund. Das heißt, ich werde zu so einem Superman.
3: Mal gucken.
2: Mittlerweile so ein Drittel von dem Korb und mein linker Arm, mit dem ich hier diesen Korb halte, tut auch langsam echt weh. Erstmal ein paar Heidelbeeren drauf für die Energie. So, ich bin jetzt nach gut 20 Minuten bei einem fast zwei Drittel vollen Korb. Wie viel schafft so ein professioneller Erntehelfer in einer Stunde?
3: Die schaffen dann tatsächlich so 15, 20 Kilo in einer Stunde.
2: 15 bis 20 Kilo?
3: Ja.
2: Ich esse auch mal die Hälfte von dem, was ich pflück. Eigentlich wäre ich auch schon längst bei eineinhalb von diesen Körben.
3: Das ist die Lösung des Rätsels, genau warum die Erntehelfer so schnell sind, sehe ich auch so.
2: Und die hassen halt Heidelbeeren. Wenn ich jetzt auch viel mehr reinmache, dann läuft dieser Korb über.
3: Ich überlege doch noch, ob wir dich noch hier mal so als Erntehelfer vielleicht ausbauen können. Das sieht schon richtig gut aus.
2: Und ich habe das jetzt in 38 Minuten geschafft.
3: Siehst du? Wenn man sich ein bisschen mehr Zeit lässt, dann ist man in einer Stunde auf jeden Fall damit durch.
1: 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Oder ihr schreibt uns einfach in die Studio-Message und sagt, ey, ich hab Bock bei Schnee von gestern mitzumachen und einfach mal Heidelbeeren im Wert von 80 Euro abzustauben. Hallo! Taylor Swift jetzt hier mit I Knew It, I Knew You.

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0: Hey, ihr kleinen süßen Salatgürkchen, das war The Kid Laroi mit Pieces. 18:53 ist es hier, ihr hört Fritz. Ihr könnt entweder hier gleich zu meinem Aus- und Rausgeh-Tipp gehen oder ihr bleibt einfach drin bei mir am Radioempfangsgerät. Und das klingt, als sind wir zurück in den 40er Jahren. Und redet mit mir über, passt auf, jetzt wird's krass, den Food-Trend, den ihr am meisten overrated findet. Also wo alle sich das reinfetzen und übelst abgehen und ihr denkt euch, sag mal, habt ihr Lack gesoffen? Das ist doch, also warum? Schreibt mir eine Studio-Message in der kostenlosen Fritz-App. Welche Food-Trends gettet ihr gar nicht?
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2: Bingo mit Partyfaktor. Showmaster Ludwig lässt heute im Cassiopeia Sommergarten in Berlin-Friedrichshain die Kugeln kullern. Dazu gibt's Drinks von der Sommerbar und Gewinne für alle, die als Erste laut rufen Bingo. Bingo mit Ludwig im Cassiopeia Sommergarten in Friedrichshain startet 19.30 Uhr. Rein kommt ihr für 6 Euro und bekommt dafür 3 Bingo-Zettel.
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3: Mit mir Jule Karten, hallo, schönen guten Tag. Und nachdem wir gestern zusammen, nochmal Shoutout an alle, die mitgemacht haben, Alter, 26 Leute haben sich freigemeldet in einer Stunde. Ihr seid doch cray cray. Gestern haben wir ganz viel Liebe da gehabt und zwar für Insekten. Wir haben gestern unser Lieblingsinsekt bestimmt. Gehen wir heute mal in die andere Richtung. Heute ist euer Hate, liebevoller Hate, gewünscht. Und zwar, wenn es ums Thema Essen und Essenstrends geht. Wes, checkt ihr einfach nullo? Welchen Trend macht ihr nicht mit? Welchen Trend findet ihr scheiße? Bei welchem Trend denkt ihr wirklich, Bruder, was machst du da? Warum? Ich checke nicht. Es schmeckt wie Arsch. Es ist teuer wie die halbe Leber. Oder was auch immer eure Kriterien daran sind, dass ihr sagt, ich check's einfach nicht. Why? Welche Food-Trends, welche Food-Sachen, Hypes gehen euch gerade derbe auf den Sack? Kommt ihr nicht drauf klar? Macht ihr nicht mit, weil XY? Schreibt rein in der Studio-Message, in der kostenlosen Fritz-App. Sammeln wir heute wieder und suchen dann am Ende das nervigste Food-Trend-Geschichte-Essen-Ding, was die meisten von euch nicht checken. Also schreibt rein, Studio-Message. Wenn ihr die noch nicht habt, einfach Fritz-App runterladen. Dauert 3 Sekunden gefühlt und dann seid ihr mit dabei. Eine Stunde lang machen wir das jetzt hier.

19:09 ist es, ihr hört Fritz und wir sammeln heute mal so ein bisschen, welche Food-Trends checken wir nicht. Also ne, es geht einmal so Food-Trends, so nach dem Motto zum Beispiel Matcha-Latte oder Matcha-Strawberry-Latte, da sind wir ja jetzt angekommen. Oder auch so an sich Essen. Essen, was dann plötzlich irgendwie gehypt wird, irgendwie ein Skier und sich da ein Energy reinkippen und das dann fressen und dann sind plötzlich überall Skiers ausverkauft oder ehrenlos teures Avocado-Brot irgendwo kaufen, was dann alle machen, handgeschröpfte Nudeln, also um solche Foodtrends geht's. Ihr könnt aber auch, wenn ihr kleine süße Basic-Bitches seid, Shoutout an euch, an der Stelle auch, wenn ihr so sagt, so Alter, alle rasten im Sommer auf Heidelbeeren ab. Habt ihr, warum? So eine sinnlose Beere, Bruder, dauert Jahre, die zu sammeln, ist kein Verhältnis, so, und schmeckt nach Arsch. Ja, dann ist das das Ding, was ihr nicht checkt. Also es geht um Food-Trends, Essenssachen, auf die irgendwie sehr viele Menschen abfahren. Vielleicht ist es sogar mal wieder ein nationaler, internationaler Trend und ihr checkt einfach nicht und fühlt so gar nicht. Um diese Sachen geht's hier. Martin hat reingeschrieben und sagt, Trüffel, checkt er nicht, Matcha-Tee, auch nicht und Fritz. Ich hoffe einfach mal, er meint das Getränk und nicht Fritz Radio. Checke. Also nee, Trüffel bin ich eigentlich voll dabei, aber Matcha komme ich auch nicht ran. Weder Matcha-Tee, Matcha-Latte. Keine Ahnung, check ich nicht. Martin, mache ich auf jeden Fall einen Trüffelstrich und Matcha-Tee-Strich für dich. Vielleicht reicht auch ein Matcha-Strich. Und jetzt seid ihr gefragt, was checkt ihr gar nicht, was andere Leute essensmäßig abhypen? Egal ob in eurer Bubble, in euren Friends, international oder national gesehen. Schreibt eine Studio-Message in der kostenlosen Fritz-App oder klickt auf diese kleine Büroklammer und lasst mir eine kleine Audio da. Und natürlich, Martin, kannst du noch hinterher schieben, warum checkt ihr nicht? Also wonach schmeckt Trüffel für dich? Warum kannst du es nicht fühlen? Oder Matcha-Tee, warum kannst du es nicht? Warum magst du es nicht? Schreibt eine Studio-Message. Also eine kleine Begrü wäre auch schön, eine kleine Begründung.

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Heute geht es um Food Trends und Essen, also einzelne Essensgegenstände, einzelne Gemüses, Obstes, Teigzutaten, whatever, die ihr nicht checkt, warum Leute die geil finden. Oder noch krasser, die sogar krass gehypt werden in eurer Bubble oder national oder international und ihr einfach nicht checkt. Ihr sagt so, Bruder, was? Dominik hat reingeschrieben, ich habe es immer so mit Food Trends, die voll gehypt werden, dass, also dieses Nicht-Checken, wo dann aber keiner mehr drüber redet. Er schreibt, als Beispiel fällt mir da die Dubai-Schokolade ein. Oder ganz aktuell die Matcha-Getränke-Hype. Auch die ganzen Kaffeesorten, die es in Großstädten gerne gibt, auch in der Kette mit S, wo dann ein Teil Latte-Kaffee mit Karamellsalz-Crunch bestellt wird. Mir reicht dann einfach einen Filterkaffee zum Wachwerden. Grüße aus Koblenz. Fand ich ganz süß und Dominik hat sogar noch hinterhergeschoben. Bei der Dubai-Schokolade war es ja dann sogar so, dass da, wo Pistazie drin war, war einfach alles Dubai. Also Dubai-Wurst, Mortadella gibt's mit Pistazien, Dubai-Eis, normales Pistazien-Ei, Dubai-Croissant, was dann gleich 1,50 Euro teurer war, war sehr nervig. Also den Hype hat er nicht verstanden. Wobei ich sagen muss, Dominik, wegen Dubai-Schokolade, ich muss auch sagen, ich habe die Schokolade nicht gecheckt, ich fand's jetzt auch nicht alles so krass, aber ich gab ein Eisladen in Berlin, die hatten Dubai-Schokolade-Eis und da bin ich Crash-Out gegangen. Das habe ich komplett gefeiert und das Eis habe ich sogar vor der Schokolade gegessen und war dann komplett underwhelmed von der Schokolade, weil ich gedacht habe, okay, gehe ich lieber das Eis essen, das ist viel schöner. Aber Dubai-Schokolade ist notiert bei Food-Trends, Food-Sachen, die ihr nicht checkt, die aber alle abhypen und hier auf jeden Fall Matcha und wilde Getränke, Kaffeesorten mit ganz viel whatever drin. Jetzt seid ihr dran. Welche Food-Trends, welche Essensgeschichten rafft ihr einfach nicht, obwohl Internet geht Crash-Out, TikTok, Insta geht Crash-Out, Regale werden leer geräumt, alle bestellen es oder essen es oder whatsoever und ihr fühlt einfach gar nicht. Es kann aber auch sein, dass ihr einfach sagt, Bruder, die DDR für mich, wer hätte immer weitergehen können? Bananen habe ich nicht gebraucht, verstehe ich nicht. Das könnt ihr natürlich auch reinschreiben. Eine Banane kann man auch wegdisliken. Schreibt eine Studio-Message in der kostenlosen Fritz-App, welche Hypes ums Essen versteht.

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1: Und dieser Satz kommt aus dem überragenden Film aus 1999. 10 Dinge, die ich an dir hasse mit Julia Stiles und Heath Ledger. Oh mein Gott, dieser Film gehört quasi in die Schule. Aber machen wir weiter mit Musik. Und ihr schreibt fein rein, welche Foodtrends, Essenssachen checkt ihr nicht, auf die alle abgehen.
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0: Oh mein Gott, ihr habt euch reingemeldet. Heute reden wir über Essen und Essenstrends, Foodtrends, Foodhypes, die ihr nicht checkt, wo ihr sagt, schmeckt nach Arsch, kann ich gar nicht verstehen. Und Henrik hat sich reingemeldet und sogar eine Audio gesendet.
1: Mahlzeit, liebes Fritz-Team. Ja, da habt ihr ja den Finger in die Wunde gepackt. Foodtrends overrated. Ganz klar, alle More-Produkte. Also jeder, der auf diesen Sirup oder whatever, ey, geht gar nicht. Da kriege ich Unterputzkabel bei. Also kann ich absolut nicht nachvollziehen. Das ist wieder so ein Punkt, uns geht's einfach zu gut. Also diese Dinger, egal ob von welchem Hersteller, absolut overrated.
0: Henrik hat da sowas gegen diese überteuerten, krassen Proteinprodukte, die alle sich reinschaufeln. Und ich danke Henrik, dass ich hier schon wieder diesen Ohrwurm dafür bekommen habe. Habt ihr das eigentlich mitgekriegt, diesen KI-Song?
2: Wir sind die

weil sich ja tatsächlich auch einfach häufiger schon Kritik gegen Christian Wolf im Internet gerichtet hat, wegen irgendwelchen Äußerungen, die er macht, wie er sich verhält, dies, das, blups. Und natürlich auch um die Produkte ging es. Und da hat dann quasi Menschen aus der More-Community diesen KI-Song gemacht. Kurz nachdem wir alle in die Hope-Wahl-Psychose gefallen sind, gab es dann nicht mehr nur Hope-Songs, sondern auch diesen. Ey, welche Food-Trends-Hype sind overrated? Checkt ihr nicht? Findet ihr dumm? Findet ihr eklig sogar? Könnt ihr einfach nicht nachvollziehen. Schreibt eine Studio-Message oder seid so süß wie Henrik und schickt eine Audio rein in die Studio-Message. Ich mache hier wieder Strichliste und sag mal so, Matcha wurde schon zweimal genannt, von wegen completely overrated, und Trüffel, Dubai-Schokolade, sinnlos Kaffeesachen wie Kaffees, Latte, Salted Caramel, Crunch und More stehen jetzt hier schon auf der Liste. Also beziehungsweise, sagen wir mal, überteuerte Proteinprodukte stehen hier schon auf der Liste und ihr checkt nicht, schreibt rein.

0: Kamerad war das hier mit Friends auf Fritz. 1928 haben wir es. Hey, gestern haben wir unser Lieblingsinsekt gekürt und heute können wir mal ein kleines bisschen abstinkern. Und zwar über die Food-Trends, Food-Sachen, einzelne Dinge, die wir essen können, die ihr nicht checkt, warum sie Hype sind, warum Leute sie überhaupt essen, warum gerade Menschen darauf auf TikTok, Instagram und Co. dumm gehen, sie überall ausverkauft sind, whatever. Welche Hypes checkt ihr nicht, weil schmeckt mich und so weiter. Schreibt eine Studio-Message mit kurzer Begründung in die Studio-Message und jetzt machen wir Nachrichten.
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0: Mit Britta Notnagel. Es ist sehr ernst, was da auf dem Flughafen Leipzig-Halle passiert ist. Letzte Nacht wurde eine Sprengstoffdrohne gefunden in der Nähe von ukrainischen Transportflugzeugen. Die Sicherheitsbehörden sind alarmiert. Bundesinnenminister Dobrindt hat seinen Urlaub abgebrochen und ist jetzt in Leipzig, um die Lage zu besprechen. Er will gleich auf einer Pressekonferenz mehr dazu sagen. In Hamburg sind heute 8 junge mutmaßliche Neonazis verurteilt worden. Sie gehörten zur rechten Terrorgruppe Letzte Verteidigungswelle. Die jungen Männer bekamen Jugendstrafen zwischen 1,5 und 5 Jahren. Und was ihnen genau vorgeworfen wird, das weiß Elke Spanner.
2: Rechtes Gedankengut, Brandanschläge, menschenverachtende Chats. Die Letzte Verteidigungswelle sei eindeutig eine terroristische Vereinigung, so die Vorsitzende Richterin. Sie sei darauf ausgerichtet gewesen, Mord und Totschlag zu begehen. Es ist das erste Mal, dass ein deutsches Gericht das festgestellt hat. Die Angeklagten waren alle erst zwischen 14 und 21 Jahre alt, als sie sich der sogenannten Letzten Verteidigungswelle anschlossen. Die Gruppe hatte Brandanschläge geplant und auch bereits begangen. Einige der Angeklagten hatten ein Kulturzentrum in Brandenburg in Brand gesetzt. Die Bewohner konnten sich gerade noch retten.
0: Mitten im Zentrum London sind heute mehrere Menschen niedergestochen worden. Die Polizei verdächtigt eine Frau und hat sie festgenommen. Die Opfer sollen 4 Männer sein. Sie wurden ins Krankenhaus gebracht. Der Vorfall passierte am Mittag in Covent Garden, einer Gegend von London, in der auch viele TouristInnen unterwegs sind. Zu den Hintergründen ist noch nichts bekannt. Vor dem Rathaus in Berlin-Schöneberg stehen jetzt rote Schuhe. Sie sollen an getötete Frauen erinnern. Mitarbeitende von Initiativen, Beratungsstellen und Frauenhäusern haben dort heute auch demonstriert und gefordert, dass Frauen, die von Gewalt bedroht sind, besser geschützt werden müssen. Allein in Berlin würden dafür rund 450 Schutzplätze fehlen. Der Senat will noch diesen Sommer 2 weitere Frauenhäuser eröffnen.
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0: Es steht uns wieder eine schwülwarme Nacht bevor. 21 bis 17 Grad soll es werden. Vereinzelt kann es auch kräftige Schauer geben. Morgens dann anfangs auch noch ein paar Schauer. Später wird es dann aber wieder sonnig und meist trocken bei maximal 26 bis 30 Grad. Morgen.
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0: Gibt weiterhin Stau auf der A9 Richtung Berlin. Zwischen Coswig und Kleinmarzehns dauert es wegen Lkw-Bergungsarbeiten bis zu 10 Minuten länger. Dann A10 westlicher Ring Richtung Dreieck Werder. Zwischen Potsdam Nord und Leest, Vorsicht, da liegen mehrere Äste auf der Straße. Aus Berlin gibt es gute Nachrichten von der A113. Die Autobahn ist wieder frei und auch der Britzer Tunnel auf der A100 ist wieder offen. Es staut sich allerdings noch auf den Umfahrungen. Dann haben wir noch was Aktuelles zur S-Bahn. Wegen der Signalstörung fährt zwischen Olympiastadion und Spandau nur die S3 und zwar alle 40 Minuten nur. Wenn ihr das weiträumig umfahren wollt, könnt ihr die U7 nutzen. Und es gibt noch einen Hinweis vorab zur S-Bahn. Ab 20 Uhr, also so gut in einer halben Stunde, kommt es auf der Stadtbahn zu kurzfristigen Bauarbeiten. Bis morgen früh, 6 Uhr, fahren dann zwischen Tiergarten und Charlottenburg große Stadtbahnen. Das betrifft die S3, 5, 7 und die S9. Allen unterwegs. Wünscht mal eine gute Fahrt.
3: Danke dir.
0: Sehr.
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3: Heute geht's ums Essen, nicht was ihr am liebsten kocht, sondern wirklich was, wo ihr sagt, ey, da komme ich nicht ran, wirklich beim besten Willen nicht. Vielleicht kennt ihr sogar Menschen, die sind Teil eines Hypes, eines Trends, ballern sich jetzt gerade nur XY, gehen immer draußen essen und essen, stehen 1,5 Stunden an für irgendeine Nudel oder whatsoever und ihr checkt einfach nicht. Es geht um Food-Trends, um Food-Hypes, es kann aber auch um einzelnes Obst, Gemüse, dies, das gehen, wie vorhin Britta Notnagel gesagt hat. So, sie isst zwar gerne Avocado, aber sie checkt nicht 28 Euro für irgendein Avocado-Sandwich in irgendeinem Café. What the fuck? Warum essen das alle? Warum haben das alle? Was soll das? Das ist tiergewollt heute. Schreibt eine Studio-Message in der kostenlosen Fritz-App, warum ihr irgendeinen Trend, irgendein Essen nicht gettet. Warum ihr sagt, es schmeckt nach Arsch. Schreibt eine Studio-Message in der kostenlosen Fritz-App oder sendet eine Audio über die Büroklammer. Und ich sag mal so, gestern haben 26 Leute mitgemacht.
4: Ich finde,

Links, rechts, links, rechts, links, rechts, links, rechts. Roja war das mit Left, Right. Und Felix hat sich reingemeldet und sagt, ich bin der Meinung, dieser ganze High-Protein-Trend ist etwas sehr ausgeufert. Egal welchen Supermarkt man betritt, gibt es wirklich jedes Produkt inzwischen auch als High-Protein-Variante. Die Rezeptur ist genau die gleiche, nur der Preis ist ziemlich high. Felix, absolut. Ich habe letztens auch, was war denn das? Ich glaube, es war Mozzarella oder so. Und da stand dann High. Nee, Quatsch. Ich kann den Namen nicht nennen, aber sagen wir so, es ging um kleinen Käse, der rund ist und mit einer gewissen sehr eindeutigen Farbe eine Verpackung hat. Und den gibt es jetzt quasi auch in High-Protein-Variante, also die auch anders aussieht. Und nicht nur draufgeschrieben wurde, okay, der Käse ist jetzt plötzlich mit High-Protein. Und es ist wirklich exakt derselbe Käse. Und ich dachte mir so, Bruder, was? Wie krass, bitteschön. Genau, um was geht's heute hier gerade, wenn ihr gerade erst reinschaltet? Heute geht es um Trends, Food-Trends, die ihr nicht checkt. Ich kann ja euch mal ein Beispiel geben, was hier alles schon auf der Liste steht. Trüffel hat Martin nicht gecheckt. Es fehlt aber noch, dass er sagt, warum er eigentlich Trüffel nicht checkt. Matcha wurde schon zweimal genannt. Dubai-Schokolade. Sinnlos abgefahrene Kaffeesachen, sowas wie Kaffeelatte, Salted Caramel Crunch. Diesen Trend, dass es das überhaupt irgendwie gefühlt gerade überall gibt. Dann wurde speziell gesagt, More ESN und so, also diese Hype um diese riesig teuren Proteinprodukte oder eben jetzt Felix, der sich reingemeldet hat und sowieso sagt, dieser High-Protein-Trend ist ein bisschen zu crazy. Jetzt seid ihr doch dran, gebt's rein, was checkt ihr nicht? 0331 70 97 110, wenn ihr auch mal wild sein wollt und anrufen wollt. Ansonsten Studio-Message oder in der Studio-Message über die kostenlosen Fritz-App eine kleine Audio mit der Büroklammer. Das muss nicht mal jetzt so Dubai-Schokolade und Co. sein, das kann auch sein, ihr checkt nicht, warum Leute Wassermelone lieben. Was ist daran? Es ist einfach wie eine Schüssel in auslecken, so nach dem Motto, weil es ist ja eh nur Wasser. Hey, wenn das eure Meinung ist und ihr mal kurz gegen die Wassermelone dissen wollt, weil ihr nicht checkt, warum alle im Sommer die leer kaufen, ihr das aber gar nicht geil findet, genau rein damit. Rein damit. Es muss quasi kein riesiger nationaler, internationaler Trend sein. Es kann schon einfach sein, wo ihr sagt, Menschen einigen sich darauf stillschweigend, dass Wassermelone geil ist oder so Banane zermatscht, übelst fetzt oder was auch immer und ihr euch denkt so, Bruder, nein, schreibt eine Studio-Message in der kostenlosen Fritz-App.

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1: Nice. Flo war das mit Remedy. 1944 ist es. Ihr hört Fritz und jetzt habe ich euch aber, ihr habt noch schnell eure Stulle gegessen und jetzt meldet ihr euch hier rein. Dirki schreibt, man muss gerade aufpassen, dass niemand einem eine Zucchini andreht. Schmeckt nach rein gar nichts und lebt nur von den Zutaten. Kann man auch weglassen. Finde ich einen guten Diss gegen die Zucchini. Ich liebe ja Zucchini und genau, dass man sie so herrlich verwandeln kann. Aber Dirk, ich fühle dich und auch dieses Gefühl, dass einem jemand eine Zucchini andreht. Auf jeden Fall notiert mit, welche Essenssachen, Food-Hypes, Food-Trends könnt ihr nicht verstehen. Robin hat sich auch reingemeldet, die Liebe, und schreibt, ich hatte neulich meinen ersten Bubble-Tea getrunken. Nicht mein Fall. Ich hatte auch immer gedacht, die Perlen seien was zum Knuspern, wie ein Keks zum Kaffee, und war von deren weichen Konsistenz dann enttäuscht. Robin finde ich auch too cute. Welche Essenssachen checkt ihr einfach nicht? Schreibt da rein oder meldet euch mit einer kleinen Audio über die Büroklammer.
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1: Maschine jetzt hier vor.

0: Ja, ihr macht bei ein paar Essenssachen, Foodtrends seid ihr nicht mit dabei und ich find's übelst geil, dass jetzt einfach drei Sprachnachrichten hintereinander eingetrudelt sind von euch über Foodtrends, Hypes und bestimmte Essenssachen, die ihr einfach nicht checkt, wie Leute das geil finden können. Und Caro hat sich reingemeldet, ich hab sehr gelacht.
1: Huhu. Rosinen? Was ist denn mit Rosinen? Wer hat sich das denn ausgedacht? Dann nimmt man eine schöne Weintraube und lässt sie vergammeln bzw. vertrocknen und dann isst man Rosinen? Dieses Konzept erklärt sich mir nicht. Schönen Abend euch und kein Ding auf die Wassermelone. Ein Hoch auf die Wassermelone.
0: Watermelon Sugar High, also bei Caro. Und ja, über den Gedanken mit der Rosine habe ich noch nie nachgedacht. Also ich wusste schon, dass es getrocknete Weintrauben sind, aber wirklich so dieses Konzept von, wie sie es gerade gesagt hat, man hat eine schöne knackige Frucht und dann macht man einfach rosinige Dinge mit der. Ja, fair enough, schreibe ich hiermit auf. Jonas geht sogar noch einen Schritt weiter zurück, wie wir Essen zubereiten und sagt, ey, mich nerven die ganzen Videos mit den Ninja-Küchengeräten auf Insta. Wer benutzt zu Hause im Ernst einen Softeis- oder Slushy-Maschine beziehungsweise hat Platz dafür? Ja, das stimmt. Ich dachte mir schon beim Airfryer, Alter, wer hat Platz für ein ganzes Raumschiff in der Küche? Ist notiert, ihr könnt noch, einen Song haben wir noch Zeit, noch absenfen. Welche Foodtrends, Essensmöglichkeiten, Sachen, Dinge versteht ihr einfach nicht. Die andere aber abhypen. Matcha-Tee und Matcha-Latte-Gedöns liegt aktuell vorn.

0: So, wir machen weiter mit unserem liebevollen Held für Dinge, die wir nicht verstehen, die andere Menschen sich reinfetzen. Manches wird davon sogar zum Hype oder manches kommt jedes Jahr wieder, so wie das, was Sven überhaupt nicht versteht, warum Leute jedes Jahr wieder drauf abgehen.
1: Ich frage mich jedes Jahr, was die Leute an Spargel finden. Also ich habe schon mal Spargel gegessen und ich finde es auch okay. Es ist ein okayes Gemüse, schmeckt vielleicht auch ganz lecker. Aber ich frage mich, was finden die Leute daran in der Relation zu diesem Preis? Ein Kilo, 15 Euro, 12 Euro, keine Ahnung. Also dann verzichte ich lieber drauf.
0: Vor allen Dingen, ey Sven, ich find's so geil. Das Krasse finde ich ja vor allen Dingen, wenn man dann wieder auf so einem Spargelhof irgendwie den Spargel isst, dann ist der ja nicht so wie ich den lieb, irgendwie scharf angebraten und noch ein bisschen Erdbeere rein oder Feta oder irgendwas so, dass du das Ding hast, das knackig, sondern du kriegst ja dann so gekochten Spargel, der halt einfach so lapprig im Mund rumflutscht. Also fühle dich da komplett. Und auch Carina hat sich gerade noch reingemeldet, was sie nicht checkt.
2: Hey Leute, ja, ich check ja diese Zuckerwatte einfach mal gar nicht. Als ich das erste Mal Zuckerwatte gegessen habe, dachte ich, was ist das? Voll sinnlos. Ich weiß nicht, wie es euch geht, aber ich find's sinnlos. Mein Gott.
0: Oh mein Gott, voll sinnlos. Wie süß. Ich muss es unbedingt mir nochmal einen Schleifer anhören. Ja, Zuckerwatte. Why? Habe ich auch nie verstanden. Und damit können wir hier jetzt unsere Essenssachen und Foodtrends, die wir nicht checken, die wir nicht mitmachen, zumachen. Ich wiederhole nochmal. Wir hatten hier Küchengeräte wie Softeis und Slushy-Maschine. Wer braucht denn sowas? Spargel, Zuckerwatte, Rosinen. Bubble Tea, der allgemeine Proteinhype inklusive bestimmte überteuerte Proteinprodukte, sinnlos abgefahrene Kaffeesachen wie Kaffeelatte, Salted Caramel Crunch, Zucchini, Dubai-Schokolade, Trüffel und zweimal besonders ausführlich genannt wurde. Alles so mit Matcha-Tee, Matcha-Latte, Matcha-Dies, Matcha-Das. Ich danke euch fürs Mitmachen. Das war wieder eine kleine Schönigkeit und ja. Habt einen schönen Abend und frohes Essen. Und wie hat Caro gesagt, Wassermelonenzucker hoch.

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1: Recht herzlich willkommen hier bei Rap ND mit meiner Wenigkeit, Use You. Und ihr habt es vielleicht schon gemerkt, es ist schon wieder, der Kalender ist schon wieder umgeschlagen. Der Juli ist schon wieder vorbei und wer diese Sendung hier verfolgt, weiß, da mache ich immer einen Recap, eine aktuelle Sendung, wo wir nur Musik aus den letzten 4 Wochen, also nur aus dem Juli hören. Und ich möchte heute mal beginnen mit einem Mann, der irgendwie alles, was er anfasst, automatisch zu Gold macht, obwohl er für einen Rapper seiner Generation eigentlich gar nicht so viel Output hat. Andere bringen ja so 1-2 Singles im Monat raus, das tut Sosa La M nicht. Aber wenn er irgendwas rausbringt, dann geht es immer auf jeden Fall im Internet zumindest steil. Im Radio wahrscheinlich eher weniger. Es liegt daran, dass Sosa La M ja doch eher zu, sag ich mal, explicit Lyrics neigt. Er hat jetzt eine neue Single raus, heißt Ballon d'Or, ja, wie der Fußballpreis für den besten Fußballer der Welt. Ein bisschen schade, dass er die zu spät rausgebracht hat, die Single, weil ich hätte die gerne in meiner Fußballsendung gespielt. Aber so ist es halt. WM ist vorbei, Ballon d'Or wird verteilt von Sosa La M.

0: Das ist Soli mit seiner neuen Single Zwilling. Und auch bei ihm, er ist immer noch auf seinem Grind, dass irgendwie alles, was er macht, anpackt, Style hat. Das ist so ein bisschen wavy. Davor haben wir übrigens YC gehört mit GT. Und YC, ich habe das Gefühl bei dem, der ist super erfolgreich, der wird super, super viel gehört, aber der ist medial kaum präsent. Es kann natürlich immer daran liegen, dass so diese jüngeren Künstler auch einfach keine Interviews geben oder sich nicht so mit klassischen Medien umgeben. Aber ich finde es interessant, wie sozusagen gerade bei diesen neuen Releases das, was gehört wird und das, über was geredet wird, auch ziemlich auseinander driften. Ich weiß nicht, wie das bei der nächsten Crew ist, die ich jetzt spielen möchte. Ich habe gedacht, ich spiele wirklich mal hier so neue Künstler gleich am Anfang von dieser aktuellen Sendung. Und zwar ist das die Crew Patina Records. Ich habe die schon öfter mal hier gespielt in der Sendung. Es ist ein Kollektiv von so Dortmundern, die auf jeden Fall für mich das vermitteln, was so Hip-Hop-Crews vermitteln müssen, nämlich irgendwie Spaß, so ein gegenseitiges sich pushen, verschiedene Styles haben, das, was ja schon die großen Hip-Hop-Crews der 90er auch ausgemacht hat, bringen die so ein bisschen zurück. Und vor allem dieses Representer-Ding, so sich selber als Crew nach vorne zu bringen. Und so ist das auch auf deren neuen Single, heißt Heb das P. Und das P steht natürlich für Parkhaus. Spaß, das steht natürlich für Patina Records.
1: Patina Records 2036, ihr Pisser, wir sind euch immer einen Schritt

Von nix zu nix, also eigentlich nur nix zu nix. Von Tom Hanks, ja, Leute, ich bin ja biased, ja. Egal, was Tom Hanks droppt, ich spiele es hier in dieser Sendung. Das habt ihr vielleicht schon gemerkt. Ich glaube, er ist so einer der meistgespielten von mir. Genauso wie Idolino, den wir davor gehört haben. Immer aktuelle Sendungen, wenn die beiden was Neues machen, dann spiele ich das. Gerade bei Tom Hanks muss ich sagen, das ist einfach seine Stimme. Diese tiefe, coole, monotone Stimme, in der er so rappt, das hat mich einfach total gecatcht. Jemand, der mich auch gecatcht hat in den letzten Jahren, ist auf jeden Fall Zazu. Zazu, sie war in einer Castingshow mit Massiv und Sido unter anderem. Sie hat diese Castingshow nicht gewonnen. Sie wurde dann irgendwann rausgewählt, aber Sido war begeistert von ihr. Dann hieß es eigentlich, dass sie mal gesigned werden sollte. Hat nicht geklappt. Sie hat sich dann später in einem Song, hat sie irgendwie gesagt, der größte Rapstar Deutschlands denkt sich, sei gierig, weil es anscheinend am Ende am Money gescheitert ist. Wobei das Lustige ist, und ich finde, das sagt immer sehr, sehr viel über Rapmusik und die Realität, dass das zwei verschiedene Dinge sind, weil sich beide eigentlich dazu geäußert haben und es sehr viel versöhnlicher klingt als jetzt in so einem Song. Also sie sagt, ja, wir sind halt geldtechnisch nicht zusammengekommen, aber nichts als Liebe. Ich finde es auch cool, dass Zazu quasi der Charakter, mit dem sie rappt und der, mit dem sie dann Interviews gibt, auch ein bisschen, ne? Also sie ist nicht immer so hart wie in ihren Songs. Aber ich verstehe das, weil Songs sind ja dafür da, Emotionen rauszulassen und einfach mal auch das, was einem auf der Seele brennt, auch mal ein bisschen härter rauszuballern. Und genau das tut sie. Auch auf ihrer neuen Single, die da heißt Ui Ui Ui. Ich halte sie nach wie vor für eine der besten Rapperinnen zurzeit in Deutschland, weil dieser Stil einfach so eigen ist und der ist so hart. Die geht hart. Ich feiere das. Uiuiui. Ui, ui.

Das ist ein geniales Sample, was Lacassette da benutzt hat auf seiner neuen Single ABC. Ich finde das krass, der schafft es. Ich habe ja vorher gesagt, nicht alle bringen jeden Monat eine Single raus. Also bei Lacassette ist es oftmals mehr als eine Single pro Monat. Und es lohnt sich auch für ihn, denn jede Single geht einfach ab. Wobei ich sagen muss, dass ich die jetzt schon allein wegen diesem genialen Sample irgendwie großartig finde. Was ich bei ihm auch krass finde, ist, wie er nur durch seine Betonung Sachen irgendwie so musikalisch macht. Kajal, so wie er das sagt. Das ist irgendwie, das schneidet irgendwie so in den Beat so rein. Das, ich kann es gar nicht so richtig beschreiben. Und ich finde, er ist ein gutes Beispiel dafür, wie halt so ein eigener Stil sich so einfach so krass durchsetzt, ja. Und ich würde sagen, ohne anderen Rappern zu nahe zu treten, aber ich glaube, er beeinflusst auch schon, oder vom der Stil, den er da hat, den haben jetzt auch, also es ist so wie so ein Style, der sich so durchzieht. Und das hat man immer. Es gibt neue Rapper, ich bin jetzt vor kurzem auf einen neuen Rapper gestoßen, der heißt Lensko, macht auch so Street-Rap, erinnert mich ein bisschen daran, hat schon noch eine andere Stimme und einen anderen Swag so, hat erst zwei Songs draußen. Der zweite heißt Todestrakt und der nimmt auf jeden Fall kein Blatt vor den Mund und es ist auf jeden Fall alles, ich würde sagen, super rough einfach, was er da erzählt.

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4: Eine Drohne mit fast 1 Kilo Sprengstoff wurde am Flughafen von Leipzig gefunden, in der Nähe von ukrainischen Transportflugzeugen. In der Nacht soll ein Flughafenmitarbeiter sie entdeckt und zu Boden gebracht haben. Die Sicherheitsbehörden sind vor Ort. Bundesinnenminister Dobrindt hat seinen Urlaub abgebrochen und ist jetzt in Leipzig, um die Lage zu besprechen. In Kürze soll eine Pressekonferenz losgehen. Anfang der Woche hatten wir über Fake-Videos im Zusammenhang mit mehreren Wahlen im September berichtet. Jetzt sagt das Bundesinnenministerium, ja, das ist eine Kampagne. Die nehmen wir ernst. Und auch wenn bisher noch nicht viele Menschen erreicht wurden, sollte man das trotzdem tun. Aber damit soll wohl versucht werden, Wahlen zu manipulieren. Auf Social Media werden falsche Videos verbreitet, die PolitikerInnen mit erfundenen Vorwürfen schlecht machen sollen. Die Berliner Polizei hat ihr Hinweisportal zum CSD-Anschlag abgeschaltet. Das war direkt nach der Tat eingerichtet worden, damit mögliche ZeugInnen dort Fotos, Videos und Infos hochladen konnten. Wie viele Menschen Hinweise geschickt haben, ist bisher nicht bekannt. Wer noch etwas melden möchte, kann sich weiterhin direkt an die Polizei wenden. Manege frei heißt es ab heute auf dem Tempelhofer Feld in Berlin. Dort hat das Circus Festival begonnen. Es wird schon zum 12. Mal veranstaltet und geht bis nächste Woche Sonntag. Gezeigt wird eine Menge Akrobatik, Trapezkunst, Clownerie, Tanz, Theater und Musik.
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4: Nachts sind kräftige Schauer und Gewitter unterwegs. Es bleibt aber sonst schwül bei 17 bis 21 Grad. Morgen anfangs auch noch ein paar Schauer, später aber wieder sonnig bei 26 bis 30 Grad.
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4: Ja, erstmal folgende Meldung. Wir wurden angerufen. Auf der A12 sind wohl wieder die Elche gesichtet worden. Das hat uns unsere Hörerin Jessica gesagt, zwischen Storkow und Friedersdorf. Ansonsten Vorsicht auf der A10 östlicher Berliner Ring Richtung Dreieck Barnim. Zwischen Erkner und Rüdersdorf liegen dort Fahrzeugteile auf der linken Spur. A10 südlicher Berliner Ring Richtung Dreieck Spandau. Zwischen den Dreiecken Werder und Potsdam ist wegen Markierungsarbeiten bis 5 Uhr nur eine Spur frei. Auf der A11 Stettin Richtung Berlin zwischen Wehr-Berlin und Finofurt liegen mehrere Äste auf der Fahrbahn. A13 Berlin Richtung Dresden zwischen Freiwalde und Lübbenau ist wegen Bauarbeiten bis 5 Uhr die Richtungsfahrbahn gesperrt. Stadtverkehr Berlin 113 stadtauswärts zwischen Johannisthaler Chaussee und Stubenrauchstraße ist die rechte Spur wegen Schäden nach einem Fahrzeugbrand gesperrt. Friedrichshagen, die Dahlwitzer Straße wird heute und in den kommenden Nächten jeweils von 22 bis 5 Uhr zwischen Fürstenwalder Damm und Bahnhof Friedrichshagen voll gesperrt. Hier werden nämlich die Bahnbrücken überprüft. In Karlsdorf wird morgen die B1 B5 wegen Sanierungsarbeiten für eine Woche zwischen Müsselowitzer Straße und Dorfstraße stadteinwärts gesperrt. Da wird umgeleitet. Hinweis zur S-Bahn: auf der Stadtbahn finden bis 6 Uhr früh Bauarbeiten statt. Zwischen Tiergarten und Charlottenburg fahren deshalb Busse statt Bahn. Betroffen sind die S3, 5, 7 und 9. Für die U-Bahn-Linie U5 fahren bis Mitte des Monats Busse zwischen Friedrichsfelde und Karlsdorf Nord. Gute Fahrt!
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3: Das ist korrekt und ihr seid im großen Juli-Rückblick. Dann guckt auf den Kalender... Es ist die Zeit, die Welt zu verändern. Der Juli ist einfach vorbei. Das hat sich geändert. Es ist immer noch unglaublich heiß. Und es gab auch ein paar, jetzt achtet auf diesen Übergang, heiße Releases im Juli. Da ich ja letzte Woche die Berlin-Sendung gemacht habe, wo ich schon auf das Album von Paschanim eingegangen bin, habe ich gedacht, müssen wir mal auf ein anderes großes Album eingehen, was erschienen ist am 24. Juli. Und zwar das neue Album von Rin. Es hat richtig, richtig lange gedauert. Wenn mich nicht alles täuscht, 5 Jahre. Das ist in heutigen digitalen Zeiten der Wahnsinn, wenn man so lange sich Zeit lässt für ein Album. Ich habe reingehört, es bringt diesen üblichen Rin-Sound. Aber was ich immer am geilsten finde, ist, wenn Rin so klassisch rappt. Ne? Also ich würde sagen, die meisten Songs sind eher so weibig, gesangig. Also auch nicht schlecht. Ne? Ich will das gar nicht irgendwie schlecht reden. Aber ich mag diesen Rin-Rap-Stil. Diesen Oh-Junge-Rap-Stil. Und er hat so ein paar solche Perlen da drauf, sag ich mal. Und auf diesen einen Song, nämlich Red Rising, hat er sich auch noch OG Kimo draufgeholt. Das heißt, das müssen wir hören. Wir hören aber noch ein paar andere Songs vom Album.

Das ist der Song Totoro von Rin, seinem neuen Album Nostalgia. Passt ja, einen Totoro-Song darauf zu machen, in Anspielung auf den Miyazaki-Film natürlich. Tonari no Totoro, auch bekannt als My Neighbor Totoro. Ich weiß, wer auf Deutsch heißt, weiß ich nicht. Gibt's auch ein gutes Lied. Totoro, Totoro. Hätte er samplen können, hat er jetzt verpasst. Aber da finde ich, in dem Song Totoro zeigten sich Rin wieder auf seine Rinnigkeit sozusagen. Mit der eher smoothen Note, ja, auch jemand, der zwischen Rap und diesen eher gesangigen Sachen natürlich immer switcht, gefällt mir persönlich sehr gut. Und ich finde, ein Bruder im Geiste von ihm, was diesen Sound angeht, ist auf jeden Fall Reezy. Reezy und Rin, eigentlich müssten Reezy und Rin mal ein Kollabo-Album machen. Oder es gibt halt irgendwann das Bietigheim-Album mit Bowser, Rin und Shindy. Darauf warte ich ja. Die Bietigheim Allstars. Und Hartmut Engler muss auch noch auf dieses Album drauf ein paar Hooks singen von Pur. Kommen alle aus Bietigheim. Aber weg von Bietigheim, hin zu Frankfurt. Reezy, auch ein smoother Typ, hat jetzt so eine Doppelsingle rausgebracht. Mit der Main-Single, sag ich mal, Zaza Hadid. Und ich glaube, er spielt da auf die sehr, sehr berühmte Hadid-Familie an, die ja einige Stars themselves hervorgebracht haben.

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Ja, diese beiden Songs zeigen einfach, dass Reezy einfach die ganze Zeit den Grat zwischen R&B und Rap einfach läuft und es einfach macht und es ja auch sehr, sehr gut funktioniert. Und es gibt ja auch jüngere Künstler, die das genauso machen. Ich würde sagen, Jazik ist auf jeden Fall so jemand. Der hat sich ja mit Luciano kurz geschlossen. Die bringen zusammen ein Album raus und droppen da gerade regelmäßig Singles. Und ich habe das Gefühl, dass irgendwie Jazik so ein bisschen mehr präsent ist auf diesen Singles. Einfach auch die Singles, die ich jetzt gehört habe, ist eher einfach auch einfach mehr. Also einfach irgendwie mehr. Fühlt sich mehr an, ja. Also bei manchen Sachen hat jetzt auch zum Beispiel Luciano einfach die Hook gemacht und Jazik die Strophen. Also da denkt man irgendwie so, ja, fühlt sich einfach mehr an. Neue Single heißt Wer bist du denn? Und ich muss sagen, einfach zu Leuten sagen, zu sagen, wer bist du denn? Das ist einfach, das ist, also man kann niemand so direkt abwerten wie durch diesen Satz. Wer bist du denn? Wer bist du denn? Finde ich einfach gut. Dass noch niemand einen Song gemacht hat, der einfach Wer bist du denn heißt. Dass es keinen anderen Rap-Song gibt, der so heißt. Vielleicht gibt's auch einen, aber dass andere große Künstler das so gemacht haben, dass man das kennt, eigentlich wild. Naja.

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0: OMG, oh mein Gott, das ist Bad Moms J. Mal wieder mit so einer Bad Moms J Single, wo sie so nach vorne geht. Das gefällt mir sehr gut. Ihr neues Album Haus am Meer erscheint dann am 4.9. Ja, genau. Ist auch nicht mehr so lange hin, ist genau in einem Monat. Ja, so schnell kann's gehen, Bad Moms J ist back. Kommen wir mal zu jemand, der nicht back ist, weil wahrscheinlich die meisten von euch er gar nichts sagen wird, liegt daran, dass er erst 7 Songs überhaupt raus hat. Die Rede ist von einem Rapper namens Dubam. Ich nehme an, man spricht ihn so aus. Ich bin irgendwie im Internet auf den gestoßen und ich finde, er hat einen super guten Stil. Noch ist es nicht so durch die Decke gegangen, aber ich habe gedacht, hört euch das mal an. Ich mache ja auch gerne Newcomer-Förderung hier in dieser Sendung, dazu ist es ja auch ein bisschen da. Also falls ihr den noch nicht auf dem Schirm habt, checkt es mal aus. Dieser Song hier heißt Steezy. Nicht wundern, hat ein etwas längeres Intro, der Song.
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3: Das ist korrekt, ihr seid bei Rap in D mit meiner Wenigkeit Use You und heute geht's um nur Releases aus dem Juli 2026, also nur aktuelle Musik. Und jemand, der sehr, sehr produktiv ist, ist der gute junge Mann Benno, mit der Ausrufezeichen hinten dran, der so sehr britischen Rap mit deutschem Rap kombiniert, sag ich mal im weitesten Sinne. Also so UK Drill, aber eigentlich nicht so hart halt, aber so vom ganzen Stil. Ich denke mir aber auf der anderen Seite, ja, der kann auch 2 Singles im Monat rausbringen, weil die beiden Singles zusammen sind ungefähr so lang, wie früher einfach eine Single gewesen wäre. Also es ist halt 3,5 Minuten, wo man sagt, ja, war früher halt ein Song. Heute sind es 2, aber man muss natürlich trotzdem doppelt produzieren und so. Deshalb würde ich das auch nicht gleichsetzen. Kleiner Scherz von mir, die erste Single heißt We Were Me vs. Me Freestyle und die zweite ist Crush der Stadt.

Das ist Benno mit dem Song Crush der Stadt. Es liegt mir auf der Zunge, es ist irgendein 90er Jahre Dance-Song, der klingt. Ich habe jetzt gerade mal im Internet geguckt, muss ich nochmal gegenchecken. Ich sag euch, ich liefere euch das nach, weil es mich jetzt total interessiert hat. Es klingt so krass, es ist dieser Sound, es ist nicht genau das, also es ist kein Sample, aber es ist derselbe Sound wie irgendein 90er Jahre Song. Aber das ist ja eine Live-Sendung, wir machen das gleich. Kommen wir mal zu Banger Fabrik, eine All-Female-Crew aus Hamburg und Berlin, die immer wieder ganz geile Banger raushauen, so wie der Name schon sagt, Banger Fabrik. Und die haben eine neue Single raus und ich liebe den Titel dieser neuen Single, der da heißt Leben, Lieben, Lachen. Ist natürlich so ein bisschen ein Gag an. Das könnte in irgendeinem Airbnb stehen. Das kann man so im Baumarkt solche Schilder kaufen, wo das draufsteht und dann damit seine Wohnung verschönern. Das fanden wahrscheinlich Banger Fabrik auch ziemlich funny, den Song so zu nennen. Das andere, woran es mich erinnert, ist Leben, Menschen, Leben, Tanzen, Welt. Dieses Lied, was Jan Böhmermann mal gemacht hat. Also ja, das ist so ein bisschen Deep Zen Stuff für so Muddis vom Land. Naja, das ist was, worüber Banger Fabrik sich, glaube ich, herrlich amüsieren können. Und wir hören jetzt mal die neue Single einfach.

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Das ist der Song Resetti von Bangerfabrik. Wir haben jetzt gehört, Leben, Lieben, Lachen, Schatz und Resetti ist quasi so eine Art Mini-EP. Die Songs sind ja nicht so lang. Haben wir einfach mal durchgehört, diese EP. Interessant auch, auf was für einen so Synthesizer-Sound die gesetzt haben. Und apropos auf Sound, ja. Wir haben jetzt lange hier in der Redaktion überlegt, woher quasi das Sample kommt von, also was, woran der Song Crush der Stadt von Benno erinnert. Ich spiele nochmal an hier. Ja, also nicht dieser Gesang mit diesem You, aber nur dieses dieser Sound. Wir haben brainstormt hier in der Redaktion, wir sind jetzt dahinter gekommen, es erinnert an das Lied Show Me Love von Robin S. aus dem Jahr 1993, aber es gab eine neue Version davon, unter anderem von nicht Robin S., sondern Robin Schulz, Steve Angello und Laidback Luke, wo die das nochmal neu aufgelegt haben. Das macht das Ganze nochmal ein bisschen aktueller. Gut, dass wir das geklärt haben. Wenn wir jetzt schon mal bei Klären sind, Crush der Stadt, gehen wir mal zu Crash Out. Und zwar Manelle, eine neue Rapperin aus dem Ruhrpott, bringt immer mal wieder Musik raus. Bisher ist noch nicht so, dass sie so richtig durch die Decke geflogen ist. Das Talent dafür hat sie aber auf jeden Fall. Und ich feiere ihren neuen Song auch. Deshalb hören wir den jetzt.

0: Das ist eine interessante Dreierkombi. Dizzy, Drama Kuba. Gut, Dizzy und Drama Kuba haben schon öfter zusammengearbeitet. Und Juno 030. Interessante und coole Kombi. Aber wenn wir schon mal bei Dizzy sind, und der Song heißt übrigens Mehr Sein. Hätte man drauf kommen können, nachdem sie es die ganze Zeit sagen in der Hook. Kommen wir mal zu einem Song, der nicht von Dizzy ist, aber von dem ich weiß, dass Dizzy das Musikvideo gemacht hat, und zwar in Bangkok. Die Rede ist von dem Song Fake und Billig von Fatoni, und da geht es darum, dass er sich am allerliebsten so Marken gefälscht kauft, weil es geht. Was sehr lustig ist, war ja Rap und vor allem auch so diese ganze Kultur, so dieser mit dem, was dein Outfit wert und so, die ja auch alle drauf Wert legen, dass man so diese echten Marken hat und dass man Gucci Cap und Gucci Gürtel und was auch immer, Versace, diese ganzen Marken kennt man, ne? Dieses ganze Name-Dropping dieser Marken, weil anscheinend in Rap immer noch das Motto gilt, dass jemand, der das Zeug trägt, es geschafft hat und reich ist. Was ich persönlich nicht glaube, ich glaube, man sieht so echt reiche Leute, also Mark Zuckerberg, der ist so Milliardär, oder Elon Musk oder so, die tragen ja diese Sachen nicht. Also wäre jetzt ein Argument dagegen. Kann man auch leicht zerpflücken, dieses Argument. Wie dem auch sei, Tony wählt da quasi den Mittelweg. Er trägt diese Marken, aber sie sind alle gefälscht. Der Song heißt Fake und Billig.
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6: Ihr habt ja sicher mitbekommen, am Flughafen Leipzig wurde eine Sprengstoffdrohne gefunden in der Nähe von ukrainischen Transportflugzeugen. Innenminister Dobrindt hat seinen Urlaub unterbrochen, um nach Leipzig zu fahren. Gerade endete eine Pressekonferenz. Der Minister nennt das Auftauchen der Drohne ein hybrides Anschlagsszenario und eine neue Gefahrenqualität. Ein TikToker in Mexiko wurde während eines Livestreams erschossen. Der Influencer Cesar Gastelum war im Bundesstaat Sinaloa draußen unterwegs. Gastelum machte vor allem Food- und Lifestyle-Content und erreichte über 600.000 Follower. Er sei auf offener Straße gezielt angegriffen worden. Die mexikanischen Ermittler prüfen jetzt, ob die Tötung im Zusammenhang mit Drogenkartellen steht. Es gibt wieder Sperrungen auf der Bahnstrecke Berlin-Hamburg. Die Strecke war ja dieses Jahr ein paar Monate lang komplett gesperrt. Das war ein ziemlicher Struggle. Jetzt wird die Strecke in mehreren Nächten im August und September nochmal dicht gemacht. Für letzte Arbeiten, da werden ein paar Restmängel behoben. Das passiert unter anderem in der Nacht von dem 15. auf den 16. August. Die Züge werden umgeleitet. Erst Klingelstreiche, dann Körperverletzung. In Prenzlau sind laut Polizei mehrere Jugendliche für Klingelstreiche durch die Klosterstraße gezogen. Als ein 28-Jähriger sie an einer Haustür zur Rede gestellt hat, haben ihm zwei von den dreien ins Gesicht geschlagen. Der Mann musste ärztlich behandelt werden. Hinter der Tat sollen zwei polizeibekannte 15-Jährige stecken.
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6: In Potsdam aktuell 26 Grad, kühlt noch ein bisschen runter in den nächsten Stunden. Nachts sind kräftige Schauer und Gewitter unterwegs, ansonsten bleibt es schwül bei 17 bis 21 Grad. Morgen anfangs noch ein paar Schauer, später aber wieder sonnig bei 25 Grad in Mainburg bis 30 Grad in Bad Liebenwerda. Ein paar Wolken sind trotzdem hier und da noch dabei.
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6: Jawohl, und zwar wie folgt. Auf der A10 südlicher Berliner Ring Richtung Dreieck Werder ist ein Pannenfahrzeug auf der rechten Spur zwischen Ludwigsfelde Ost und Ludwigsfelde West. A10 südlicher Berliner Ring Richtung Dreieck Spandau zwischen den Dreiecken Werder und Potsdam ist wegen Markierungsarbeiten bis 5 Uhr auch nur eine Spur frei. A13 Berlin Richtung Dresden zwischen Freienwalde und Lübbenau ist wegen Bauarbeiten bis 5 Uhr die Richtungsfahrbahn gesperrt. Und auf der B101 Trebin Richtung Berlin liegt im Bereich Großbeeren ein Müllsack. A113 stadtauswärts in Höhe Spätstraße ist nach einem Unfall die rechte Spur gesperrt. Der Tiergartentunnel ist bis kurz vor 6 Uhr in beide Richtungen ebenfalls gesperrt. In der Hasenheide in Kreuzberg zwischen Gräfestraße und Fichtestraße ist wegen eines Feuerwehreinsatzes die rechte Spur Richtung Gneisenaustraße dicht. In Friedrichshagen die Dahlwitzer Landstraße wird heute und in den kommenden Nächten von 22 bis 5 Uhr zwischen Fürstenwalderdamm und Bahnhof Friedrichshagen auch voll gesperrt. Hier werden die Bahnbrücken nämlich überprüft. Noch aktuelles zur S-Bahn. Wegen eines umgestürzten Baumes zwischen Hermsdorf und Weidmannslust ist der Zugverkehr der Linie S1 zwischen Weidmannslust und Hohenneuendorf unterbrochen. Da fahren jetzt Busse. Und auf der Stadtbahn werden bis 6 Uhr früh zwischen Tiergarten und Charlottenburg ebenfalls Busse eingesetzt. Betroffen sind die S3, S5, S7 und S9. Ansonsten gute Fahrt.
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5: Das ist völlig korrekt und ihr seid immer noch in der aktuellen Doppelstunde. Was kam alles im Juli raus? Der Juli ist vorbei. Wir können also quasi Bilanz ziehen, welche Songs rauskamen. Aber es kamen ja nicht nur Songs raus, obwohl Songs jetzt ja normalerweise das Normalformat sind. Nein, es kamen auch Alben heraus. Und als der Rap-Konnoisseur, der ich bin, muss ich immer darauf ansprechen, wenn ein Goat seiner Karriere sozusagen ein neues Album rausgebracht hat. Azad hat Der Boss 3 rausgebracht. Da sieht man mal, wie lange er schon dabei ist, dass er einen dritten Teil von dem Album rausbringen kann. Der Boss, also das Original, Der Boss 1, kam 2004. Der Boss 2 kam 2019 und jetzt eben Der Boss 3. Und daran sagt er, dass er der illest ever ist.

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Das ist der Song Soul Brother von Azad, von dessen neuen Album The Boss 3. Und wenn wir bei dieser ganzen Soul-Geschichte sind, die ja offensichtlich für Leute, die schon sehr, sehr lange dabei sind im Rap, war ja Soul-Musik eine der sozusagen Inspirationsquellen und meistgesampelten Sachen. Dann kommen wir mal zu Lackmann. Weil der hat auch einen neuen Song rausgebracht mit Soul im Namen, heißt einfach Soul Musik. Dieser Song ist produziert von Moloko Plus, auch bekannt als Moloch Dilemma. Und die beiden arbeiten jetzt irgendwie öfter miteinander. Und ich finde ehrlich gesagt, das ist ein Match. Also ich finde, Moloko Plus und Lackmann, das könnte auf jeden Fall was Großes werden, wenn das so weitergeht. Wir hören jetzt mal den Song Soul Musik.

Das ist richtig schön. 90er Boom-Bap-Nummer hier von KDK, Benny 532 und Sticky Identität heißt dieser Song. Und ich finde, jemand, der so diesen Style auch ein bisschen weiter trägt, ist nicht so richtig Boom-Bap, was NG macht, aber ja, der führt so diesen etwas New Yorkerigen Street-Style dann doch weiter, allerdings in einem etwas moderneren Gewand. Ich finde auch das gut, dass NGs neuer Single heißt einfach Musik für den Hof. Ich finde, das ist so Peak New York 90er Lifestyle irgendwie. Wobei NG ja viel jünger ist, als dass er jetzt mit dieser Musik aufgewachsen sein könnte. Also kann er natürlich nachgehört haben, aber er schafft auf jeden Fall so diesen Berliner Hood Lifestyle auf jeden Fall gut drüber zu bringen in seiner Musik.

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Taschen am Platz wie Neider, finde ich ehrlich gesagt einen guten Vergleich. Das Hoodblack mit dem Song Borderline. Das war's auch schon wieder mit dieser aktuellen Doppelstunde zu Releases, die in den letzten 4 Wochen rausgekommen sind. Und ich möchte enden mit einem Release, was nicht in den letzten 4 Wochen rausgekommen ist. Also schon diese Version des Songs, aber der Song ist schon länger draußen. Die Rede ist von Kitschkriegs internationalem Superhit Gut genug. Ja, du bist gut genug. Als ich in der U-Bahn saß und ein Kind neben mir das gesungen hat, als das rausgekommen war, so ein paar Tage nachdem es rausgekommen war, habe ich gedacht, oh shit, wenn schon die Kinder in der U-Bahn das singen, dann ist es auf jeden Fall ein Hit. Und jetzt war halt die Frage, macht man eine internationale Version? Und die Frage war, mit wem? Welcher Army-Rapper wird auf diesen Song springen, um das zu einem internationalen, noch größeren Hit zu machen? Und Drumloop, wer war's? Kein Army-Rapper. Einfach mal Skepta. Skepta aus England. Die haben einfach einen englischsprachigen Rapper aus Großbritannien geholt, um den Song quasi international hittig zu machen. Und ich feier das. Ich feier das gottesmäßig. Also quasi Shireen Davids Part ist runter, Skeptas Part ist drauf und den gibt's jetzt. Blumengarten, immer noch Blumengarten, die singen das auch nicht auf Englisch, sondern die singen das immer noch auf Deutsch, weil es auch viel mehr Spaß macht auf Deutsch. So, und damit möchte ich mich jetzt verabschieden mit dieser Aktion von denen. Er hat mich auf jeden Fall sehr gefreut. Skepta, auch einfach ein geiler Rapper.

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4: Heute zum ersten Mal mit mir. Ich bin Noel. Ich freue mich sehr, dass ihr heute eingeschaltet habt. In eigentlich fast ganz Deutschland, also natürlich im Osten, aber auch unten. Alles in Baden-Württemberg, in Hessen, im Saarland und natürlich auch im Fritzland in Brandenburg und in Berlin. Herzlich willkommen zu Blue Moon, ich bin Noel und ich möchte heute etwas machen, was mir am Herzen liegt, nämlich Ehrlichkeit mit euch üben. Willkommen zu einer, ja zu der vermutlich, ich sag mal, schlechtesten Idee, die man je haben kann. Das Thema der Sendung ist nämlich, seid ehrlich oder haltet die Fresse. Heute sind wir einfach mal ehrlich und zwar so ehrlich, wie man normalerweise vielleicht erst nach so 3 Bier oder in der Therapie ist. 2 Stunden lang ohne, ja, ich bin gleich da, obwohl ich noch unter der Dusche stehe oder auch dieses Lass mal treffen. Kennt ihr dieses Lass mal treffen? Lass mal treffen und eigentlich trifft man sich dann ja nicht mit seinen Leuten, weil man weiß, in dem Moment, wo man es schon ausspricht, nee, das mache ich eh nicht. Ihr wollt jemandem endlich mal was sagen, dann könnt ihr das jetzt, ihr könnt es auch anonym machen. Ihr könnt einfach anrufen und könnt euch einen freshen Decknamen irgendwie ausdenken und dann eurer Familie mal sagen, was ihr vielleicht von eurem kleinen Cousin haltet. Den einen findet ihr cool, den anderen, der geht euch aber ganz schön auf die Nerven. Und weil ich sozusagen Ehrlichkeit fordere, möchte ich auch mit einem guten Beispiel vorangehen. Deshalb rufe ich meinen Kumpel Gabriel an. Der Gabriel, der hat mich zum Geburtstag eingeladen, muss ich sagen. Ich mag den Gabriel sehr, aber der Geburtstag ist ein bisschen weit weg. Und ich kenne auch viele Leute da nicht und ehrlich gesagt habe ich wenig Lust darauf. Und jetzt schauen wir mal, wie ich das mit dem Gabriel hinbekomme. Dass es konstruktiv ist, man muss ja auch irgendwie konstruktiv dabei sein, ne? Also Ehrlichkeit ist ja wirklich etwas, das kann total cool sein, wenn man es gut verpackt. So, das üben wir heute. Ich rufe mal den Gabriel an.
5: Oh, wenn Sie Ihren Namen und den Grund Ihres Anrufs hinterlassen, sehe ich nach, ob diese...
4: Ich glaube, Gabriel schläft schon. Hallo?
6: Hallo.
4: Gabriel?
6: Hi.
4: Hi.
6: Na?
4: Ich hab dir gesagt, ich rufe dich an, ne?
6: Ja, genau.
4: Ja.
6: Hast du erzählt.
4: Ja, pass auf, es geht um Folgendes.
6: Schönen Abend.
4: Was machst du eigentlich gerade? In welcher Masturbationssituation erwische ich dich gerade?
6: Ich masturbiere gerade nicht. Ich sitze auf einer Picknickdecke.
4: Ah, schön.
6: Und esse zu Abend.
4: Auf einer Picknickdecke? Bist du draußen oder was?
6: Ja, ich bin draußen.
4: Ah, so spät.
6: Im schönen Bensheim und schaue über die Landschaft hier. Sehr schön.
4: Ah, Bensheim, das ist in Südhessen.
6: Genau,
4: bist du alleine unterwegs oder hast du jemanden neben dir? Ha?
6: Ich bin nicht alleine unterwegs, bin mit einer Freundin unterwegs.
4: Ja, mit einer Freundin, alles klar. Okay. Pass auf, du hast ja Geburtstag, du hast mich eingeladen, ne?
6: Ja, freue mich schon, dass du Geburtstag hast.
4: Genau.
6: Dass ich Geburtstag habe.
4: Du hast Geburtstag, ja.
6: Dich zu sehen.
4: Mhm. Ich weiß ehrlich gesagt nicht so richtig, ob ich Lust habe dazu.
6: Ah, okay.
4: Also Lust habe ich auf dich natürlich, aber vielleicht auf deinen Geburtstag nicht so richtig. Also du musst mal deinen Geburtstag ein bisschen pitchen.
6: Okay.
4: Was gibt's da überhaupt? Warum muss ich kommen?
6: Also stell dir vor, so eine Situation wie gerade.
4: Ja.
6: Auf einer Picknickdecke mit geilem Essen, nur dass halt noch so 10 oder 20 andere Picknickdecken da sind und wir einfach alle böse am Chillen sind. Miteinander labern, vielleicht irgendwie eine Runde Werwolf spielen oder eine Runde Flunkyball. Und einfach eine gute Zeit haben.
4: Aha.
6: Das wäre mein Geburtstag. Und mit Noel wäre es natürlich noch geiler.
4: Na, natürlich. Aber, ja.
6: Und dann sagst du einfach, du hast keinen Bock.
4: Ja, also wie gesagt, ich mag dich sehr, aber ich kenne die anderen nicht. Das sind ja irgendwelche Studienkollegen von dir.
6: Ja.
4: Kennst du das nicht, wenn man zu so einer Geburtstagsparty geht und dann steht man da mit so einem halben Bier so in der Ecke und denkt so, ja, das ist ja schön, dass ihr alle Maschinenbau studiert, ich nicht. Also ich weiß, du studierst keinen Maschinenbau, aber...
6: Ja.
4: Über was sprichst du denn mit deinen Freunden so?
6: Ich check. Ach, über alles Mögliche. Ich würde zum Beispiel... Also es ist doch eigentlich eine tolle Gelegenheit, um neue Leute kennenzulernen. Also ich bin da immer... Ich mag das voll, in so neue Kreise eingeladen zu werden.
4: Aha.
6: Weil es doch eigentlich irgendwie ganz cool ist, um irgendwie neue Leute kennenzulernen und, weiß nicht, über Mehrzweckeier zu sprechen oder so.
4: Ja. Nee, das klingt total toll. Gibt's da was zu essen?
6: Zu essen, ich würde einen Kuchen backen.
4: Ja, muss ich was mitbringen? Das ist ganz wichtig für mich, weil ehrlich gesagt, um ehrlich zu sein, Thema unserer Sendung heute, ach so, ich wusste gar nicht, ob du es weißt. Ach so, doch, weißt du, ne? Ist hier Blue Moon. Radiosendung, du bist okay, live im Radio.
6: Weiß ich. Ja, okay. Zum Glück.
4: Ja, muss ich was mitbringen? Muss ich so einen Nudelsalat irgendwie von Rewe kaufen oder von Aldi oder von Edeka oder von irgendwelchen anderen Supermärkten und in eine Glasschale umfüllen und dann sagen, dass ich ihn selbst gemacht habe?
6: Das wäre natürlich eine Option, ist aber nicht nötig. Also alleine deine Anwesenheit würde mich sehr freuen. Ach. Wenn du natürlich ein Bananenbrot backen möchtest, dann kannst du das sehr gerne machen.
4: Da steckt man überhaupt nicht dran.
6: Ja. Also Bananenbrot oder ich überlege gerade, vielleicht kannst du ja ein paar Brezeln mitbringen oder.
4: Ah, Brezeln ist super, die kann man einfach.
6: Oder ein Aperol.
4: Okay, ganz ehrlich.
6: Oder es gibt ja auch noch andere Drinks, Sati.
4: Ja. Ganz ehrlich, ich komme, Gabriel. Ich kann natürlich jetzt nicht einfach nicht kommen. Jetzt vor allen Dingen, wenn ich das irgendwie vor halb Deutschland erzähle hier.
6: Ja, aber jetzt ist doch dein Thema auch futsch, oder?
4: Nein, ich habe ja Ehrlichkeit auch selbst mit mir selbst geübt. Ich kann das schon gut, aber irgendwie ist es, also. Wie würdest du eigentlich unsere Freundschaft beschreiben?
6: ich würde die Freundschaft.
4: Sag mal, eins von zehn, wie zuverlässig bin ich?
6: Zuverlässig?
4: Ja.
6: Zuverlässig würde ich sagen, bist du schon sehr. Also schon sehr. So 8, 9.
4: Stark, ja. Ja, du bist auch sehr zuverlässig. Du bist auch jetzt eben gerade dran gegangen.
6: Ja.
4: Ja. Wie eitel bin ich? Wichtig.
6: Eitel?
4: Ja.
6: Eitel würde ich schon sagen, bist du schon. Aber auf eine sympathische, ich finde Eitelkeit auch wichtig.
4: Auf eine sympathische Art und Weise.
6: Ich finde Eitelkeit auch irgendwie ein bisschen cool so. Ich mag das, wenn Leute so ein bisschen arrogant sind.
4: Das war jetzt dein ehrlicher Moment hier eben gerade, mir gegenüber.
6: Ich finde Arroganz ist ein positiver Begriff. Zu einer gewissen.
4: Pass mal auf, die Blue Moon Familie lernt mich gerade kennen und du sagst, dass ich arrogant bin. Nun gut, aber jetzt wissen sie es. Ich meine, wir sind ja ehrlich auch.
6: Ja.
4: Von daher. Okay, ich komme zu seinem Geburtstag, ja?
6: Ja.
4: Ja.
6: Na dann, ich wünsche dir auf jeden Fall ganz liebe Grüße hier aus dem südlichen Teil von Hessen.
4: Das ist wirklich
6: Ich hoffe, du hast eine tolle erste Sendung.
4: Ja,
6: drück
4: vielen
6: dir
4: Dank.
6: Dafür die Daumen.
4: Vielen Dank.
6: Ich werde dich weiterhören.
4: Ja, wann ist dein Geburtstag?
6: Weil ich will auch ehrlich sein.
4: Ja.
6: Ich werde nicht weiterhören.
4: Du wirst nicht weiterhören. Du Wichser. Du kannst doch mal schön dein Date jetzt schön einfach mal Blue Moon hören, 2 Stunden lang. Geht bis 0.
6: Bis 0 Uhr?
4: Ja.
6: Okay, vielleicht habe ich ja dann.
4: Ja. Okay, wann ist der Geburtstag?
6: Der Geburtstag ist. Ja, da darf ich jetzt nicht sagen, ne? Sonst kommen so viele Leute, weil
4: doch, kommt alle hin.
6: Jetzt richtig, richtig schmackhaft gemacht.
4: Ja,
6: ne?
4: Okay. Gabriel,
6: schmackhaft.
4: Gib einen liebevollen Wangenkuss an wer auch immer neben dir sitzt. Ob es ein Date ist oder nicht, ist egal. Beides von mir. Grüß lieb. Und dann sehen wir uns auf jeden Fall auf deinem Geburtstag. Ne? Ich freue mich sehr.
6: Ganz liebe Grüße. Tschüss.
4: Tschüss. Ganz ehrlich, da komme ich doch nicht. Was soll das denn mit Picknickdecken da rumsitzen? Meine Güte. Also, auf jeden Fall, ihr habt es gesehen, also ich habe es vorgemacht, ich habe es versucht vorzumachen. Am Ende, manchmal ist es auch schwierig, ehrlich zu sein, ne? Also wir üben das ein bisschen. Wem wollt ihr schon mal irgendwie eure Meinung vielleicht sagen? Ruft an 0331 70 97 110. 0331 70 97 110. Ich suche jemand, der vielleicht heute auch Schluss machen möchte. Übers Radio. Einfach ehrlich sein und sagen, ey, passt nicht, weil funktioniert nicht. Oder ihr wollt üben, vielleicht zu kündigen bei eurem Chef. Ruft an und dann quatschen wir darüber. Jetzt spreche ich mit der Nadine aus Recklinghausen. Hi Nadine.
1: Hi, ja.
4: Was geht?
1: Bei mir geht es um eine Arbeitskollegin, aber ich möchte keinen Namen nennen.
4: ist Nadine der richtige? Warte, ist Nadine dein richtiger Name oder ist es dein Deckname?
1: Das werde ich jetzt nicht verraten.
4: Clever, sehr, sehr clever.
1: Wer weiß. Es geht um eine Arbeitskollegin, mit der ich mich auch eigentlich sehr gut verstehe. Und wir sind auf einer Internet-Video-Plattform und auch in einer WhatsApp-Gruppe. Und dann ging es darum, dann war der Vorschlag, man könnte ja so Fotos machen.
4: Warte, Internet-Videoplattform, es handelt sich um explizite Inhalte, ja? Wissen wir nicht.
1: Hä?
4: Wissen wir nicht.
1: Wie meinst du das jetzt?
4: Weiß ich auch nicht. Nee, erzähl weiter. Ich hab's verstanden, glaube ich.
1: Und dann ging's dann darum, dass es hieß, ja, wir können ja Fotos machen und die können wir dann irgendwie dann in unsere Gruppe da stellen. Mhm. Und ich habe gedacht, hat die Idee gehabt, Es war nicht mal irgendwie, dass ich das einfach bestimmt habe. Wir könnten ja dann von uns so eine Collage machen.
4: Ja.
1: Als Gruppenbild. Also es gibt auch da Gruppen in dieser Plattform und auch, ja.
4: Mhm.
1: Und ja, das war dann mein Vorschlag. Also es war aber auch nur eine Idee von mir. Aber sie hat das so verstanden, als hätte ich das einfach bestimmt und war ziemlich angepisselt.
4: Ah.
1: Und ich habe ihr so oft versucht zu erklären, nein, es war eine Idee von mir, die ich hatte. Es war einfach nur ein Vorschlag. Ich habe nicht gesagt, so, wir machen jetzt eine Collage, Punkt.
4: Ja, check ich.
1: Ob du willst oder nicht. Jetzt übernehme ich hier, also will ich das übernehmen, genau. So, jetzt übernehme ich in den Laden, wir machen jetzt die Collage, fertig. Hm. Nein. Ganz ehrlich, nein, sie hat das letzte Wort, weil sie ist die Gruppenchefin. Und das weiß ich auch. Und das ist auch in Ordnung so.
4: Aber
1: sie hat das so verstanden, als hätte ich das einfach bestimmt. Und dabei ist das gar nicht so.
4: Und warst du dann ehrlich zu ihr und hast gesagt, ey, pass mal auf, du hast es falsch verstanden? Oder war sie ehrlich zu dir und hat dir gesagt, ey, das geht nicht?
1: Ja, klar. Sie hat dann, war erstmal knatschig, aber ich habe ihr dann auch versucht zu erklären. Ich glaube, sie hat das auch verstanden, ich hoffe es mal, dass das nicht von mir eine Art, ja, das heißt jetzt Befehl, klingt schon wieder zu radikal, aber dass das nicht einfach war, ich bestimme jetzt, wir machen das jetzt so, Punkt. Und ihr anderen habt nichts zu sagen.
4: Check ich.
1: Und ich übernehme jetzt hier einfach mal die Überhand, sondern einfach eine Idee von mir war.
4: Ey Nadine, aber bist du eine ehrliche Person sonst immer?
1: Ja, klar.
4: Ja, besser, ne?
1: Ja klar, ich bin eine ehrliche Person. Ich sag mir, was nicht stinkt, wenn mir was stinkt, so rum.
4: Okay.
1: Ich sag mir, wenn mir was nicht passt, so.
4: Hast du raus. Okay. Wann hast du das letzte Mal gelogen? Kann auch was Kleines sein, heute.
1: Nee.
4: Gar nicht? Nee. Guck mal, eine ehrliche Haut. Und
1: also nicht,
4: wie geht's dir damit? Wie geht's dir damit, manchmal vielleicht auch Leuten vor den Kopf zu stoßen? Weil das ist ja auch, ne, warum erzählt man manchmal nicht das,
1: ja,
4: so, was man denkt,
1: ja,
4: weil man die Leute nicht ärgern möchte?
1: Ich weiß, es ist aber gar nicht meine Absicht. Also ich habe auch schon Leuten vor den Kopf gestoßen und das aber überhaupt nicht mit Absicht. Und das ärgert mich dann selber auch, weil ich eine Person in dem Moment verletzt habe oder angegriffen habe, ohne es zu wollen.
4: Ja.
1: Und dann versuche ich der Person zu erklären, hör mal, so war das doch gar nicht gemeint. Und bis ich das dann aufgeknotet habe, da kann dann auch schon, manchmal hat das auch schon Tage gedauert. Also ich habe manchmal schon Situationen gehabt, da habe ich irgendwas gesagt, da kam ein völlig falschen Hals und dann war erstmal bissi, ne? Und das ist, was ich überhaupt nicht haben kann, sowas.
4: Ja, Ehrlichkeit ist manchmal.
1: Ich bin halt nicht eine, die möchte gerne so Sachen geklärt haben.
4: Ja, check ich.
1: Richtig geklärt und vernünftig geklärt.
4: Ja, Ehrlichkeit kann manchmal Leute vom Kopf stoßen und dann sind die beleidigt. Deswegen üben wir das heute hier im Blue Moon miteinander. Nämlich.
1: Aber das meiste, was ich sage, ist auch noch nicht mal böse wirklich oder böse gemeint, sag ich mal so.
4: Ja, ich verstehe
1: böse
4: das.
1: Böse gemeint. Es kommt aber wahrscheinlich so bescheiden rüber, dass die andere Person denkt, ich greife sie jetzt an. Aber
4: ja,
1: ich habe das auch schon erlebt, dass ich mich angegriffen gefühlt habe, obwohl es nicht böse gemeint war, sondern gut gemeint oder um mir zu helfen.
4: Ja.
1: Ist mir auch schon passiert. Also, ne, das ist leider wohl so ein Phänomen.
4: Aber ganz ehrlich, Nadine, ich finde es eigentlich ganz geil, dass du versuchst, immer ehrlich zu sein und auch zu sagen, was du denkst. Und klar, manchmal stößt man dann Leuten vor den Kopf, aber du hast dann eben nicht irgendwie so eine Hidden Agenda oder sowas und sprichst dann irgendwie über die Leute und die erfahren dann irgendetwas, was du gar nicht denen vorher eh schon gesagt hast. Deswegen finde ich das eigentlich eine coole Geschichte.
1: Ja, finde ich auch doof, sowas.
4: Ja, und deswegen sind wir auch
1: über drei Ecken.
4: Genau.
1: Wenn ich jetzt zum Beispiel, ich habe jetzt gar kein Beispiel, wenn du jetzt irgendwie sagen würdest, ja, ich finde den Blue Moon überhaupt nicht toll, ich möchte
4: Bitte?
1: Viel lieber... Ist das ein Beispiel?
4: Ich weiß,
1: das nicht so ist, um Gottes Willen. Ne? Ich finde das überhaupt nicht toll, dass ich jetzt hier arbeiten muss. Ich würde viel lieber bei CNN arbeiten.
4: Check ich, ja.
1: So.
4: Das ist mir zu viel Arbeit. Ja, ne? Ich bin lieber im Blue Moon und quatsch
1: ja,
4: mit euch.
1: So. Dann wäre der richtige Weg, einfach das dann zu sagen, zum Chef zu gehen, zu sagen, oh, sorry.
4: Nadine.
1: Na, als, ja?
4: Danke dir fürs Einschalten und vor allen Dingen auch für das Teilen von deiner, ja, ich sag mal, deinem Lebensmotto, so ehrlich zu sein und ja, das auch in Kauf zu nehmen.
1: Einfach, man muss ehrlich
4: das finde ich
1: sein,
4: total toll auf jeden Fall von dir.
1: Tut, ne?
4: Da hast du recht.
1: Ja.
4: 0331, ja. Vielen Dank, Nadine. 0331 70 97 110 und die Fatima hat sich gemeldet aus Heidenheim. Hi Fatima.
2: Hi.
4: Was geht? Wo bist du gerade?
2: Ich bin gerade in meinem Wohnzimmer.
4: Schön. Hast du schon Feierabend?
2: Ja.
4: Geil. Okay, erzähl.
2: Ich würde mich gern wohl wahrscheinlich auskotzen über, beziehungsweise ganz ehrlich sein, über meine Meinung bezüglich der aktuellen Bundesregierung.
4: Ja.
2: Weil ich bin teilweise selber davon betroffen, Arbeitskollegen sind von mir auch selber betroffen. Ich arbeite nämlich in einer Werkstatt für Behinderte als Angestellte dort.
4: Mhm. Ah, es geht um diese Kürzung, was psychische Betreuung und so weiter angeht, ne?
2: Ja. Und dann war ich mir dann halt auch schon so am Überlegen, so, also wirklich, als ich da mitgekriegt habe, war ich rasend vor Wut, weil wirklich, ich bin ein ganz ehrlicher Mensch und ich habe dann direkt schon gesagt, dass ich wirklich, ehrlich gesagt, wirklich gern das Kanzleramt stürmen würde, um mir den Friedrich Merz zu schnappen. Mir scheißegal, ob ich 6 Stunden, 8 Stunden mit dem Auto dorthin fahren muss.
4: Ja, protestieren auf jeden Fall. Das kann man machen, ja.
2: Ja.
4: Bist du denn eher eine ehrliche Person auch? Im Freundeskreis zum Beispiel?
2: Ja.
4: Gibt's denn jemand, Nadine, wir sind ja jetzt hier unter uns, ne, es hören nicht so viele Leute zu. Quatsch, es hört ganz Deutschland zu. Gibt's denn Leute bei dir, die du so okay findest? Irgendwas, wo eine Freundin, ja, dir letztens auf den Sack gegangen ist, aber du hast es ihr nicht gesagt?
2: Das war erst letztens heute eine Arbeitskollegin, die mich die ganze Zeit gekitzelt hat.
4: Was hat die gemacht?
2: Die hat mich die ganze Zeit an den kitzlichen Stellen gepiekt.
4: Ach so, richtig gekitzelt, okay.
2: Ja.
4: Und dann hast du das aber über dich ergehen lassen oder hast du gesagt, pass mal auf, das, okay, ja. Und ist es dann, fällt es dir schwer, ehrlich zu sein? Fällt es dir schwer, in so Situationen zu sagen, ey, das will ich jetzt gerade nicht, das finde ich blöd?
2: Ja, tatsächlich.
4: Und wie gehst du dann danach damit um? Also versuchst du das nochmal anzusprechen oder nimmst du das mit nach Hause?
2: Nee, ich versuche das dann nochmal anzusprechen.
4: Mhm. Das heißt, du hast so ein Gespräch vor dir morgen?
2: Ja.
4: Ja.
2: Und dann klappt es halt eben dann auch.
4: Ja. Ja, sehr gut. Ja, manchmal braucht man auch vielleicht so eine kurze Pause. Man muss mal kurz sich sammeln und dann geht man vielleicht mal am nächsten Tag hin. Aber dann hat man es auch irgendwie von der Seele geredet, ne?
2: Ja.
4: Verstehe ich. Ey, Nadine. Fatima. Nadine hat eben angerufen. Fatima aus Heidenheim. Gibt es denn Situationen, wo dir das Ehrlichsein super leicht fällt?
2: Ja, tatsächlich jetzt so im Thema, was mich dann halt so auf die Palme bringt bezüglich jetzt Weltereignissen und so. Und dann bin ich da auch ganz ehrlich und kotze mich halt eben extremst aus bei Menschen, die eigentlich dafür nichts können. Ich meine, ich habe mich auch schon bei Arbeitskollegen ausgekotzt, weil die sich irgendwie, die halt auch irgendwie gesagt haben, ja, nee, geht nicht. Und dann haben wir halt eben irgendwie heute den Plan geschmiedet, wir starten irgendwann mal eine Petition, fahren mit dem ganzen gespendeten Geld für den guten Zweck, um für die Rechte für behinderte Menschen einzustehen, fahren wir dann nach Berlin und protestieren dann dort.
4: Okay, aber das ist ja auch seine Meinung sagen und so von seiner freien Meinungsäußerungsrecht sozusagen Gebrauch zu machen und auch gegen Dinge zu protestieren, die man blöd findet. Also es müssen nicht immer natürlich nur die kleinen Dinge sein, deswegen natürlich, das ist auch gut für sich, also bei Ehrlichkeit dahinter steht ja auch für sich einzustehen. Das kann ich übrigens teilen, das habe ich nämlich auch
2: auf der Arbeit letztens gehabt. Ich finde halt auch irgendwie so, dass jetzt in dem Sinne finde ich halt eben jetzt so, dass Menschen wie die Herrschaften bei uns in der Bundesregierung, die sind manchmal nicht so ganz ehrlich mit sich selbst oder auch mit ihren Bürgern.
4: Ja, ja, verstehe.
2: Weil ich meine, wir wissen ja selber nicht, warum gespart wird.
4: Mhm.
2: Wer weiß, vielleicht haben die vor, das Ganze nach Amerika zu schicken, mhm, zum Trump. Wer weiß.
4: Ja. Ey, Fatima, dieses ja, Thema ehrlich sein ist ja für viele auch irgendwie ein bisschen schwierig, weil man Angst hat, Leuten auf den Fuß zu treten. Aber genau das wollen wir heute zusammen üben. Genau, ruft gerne an. 0331 70 97 110 ist die Nummer. Und dann versuchen wir das einfach. Wenn ihr euch nicht traut und sagt, ja, ey, fällt mir total schwer und ich möchte auch ehrlich gesagt nicht, dass man weiß, dass ich es bin. Dann ruft einfach unter einem Decknamen an, das macht auch nichts. Fatima, vielen, vielen Dank, liebe Grüße nach Heidenheim und wir hören uns dann demnächst morgen oder so. Ciao, ciao.
2: Danke, ciao.
4: Und der nächste ist der Leo aus Frankfurt. Hi Leo.
7: Hi Noel, schön dich zu hören. Schön, dass ich hier sein kann.
4: Ja, was geht? Schön, dass du angerufen hast. Was ist bei dir das, was war als letztes bei dir so das Thema Ehrlichkeit? So, wo warst du mal richtig ehrlich?
7: Boah, richtig ehrlich. Ich habe vor einer Weile, sie hat ihn leider noch nicht gehört, aber ich habe auch einer ehemaligen Kollegin einen Diss-Track geschrieben.
4: Mhm. Einer Kollegin oder Ex-Freundin? Wie haben wir das einzustufen?
7: Nee, wirklich, wirklich Arbeitskollegin, nichts Romantisches oder
4: ja,
7: so.
4: Ja, weil Diss-Tracks sind ja oft irgendwie gegen Exen oder sowas, ne? Aber Arbeitskollegen, okay, checke.
7: Ja, ich weiß nicht, also das war auch tatsächlich der erste Track, den ich jemals geschrieben habe, also
4: ja.
7: Die Frau hat auf jeden Fall irgendwas in mir ausgelöst.
4: Hast du, okay, erzähl, was ist passiert. Erzähl einfach, was passiert ist, bevor du uns vielleicht ein, zwei Lines davon gibst.
7: Ja, keine Ahnung. Also die ist halt so, ja, die stereotypische, unangenehme Arbeitskollegin, würde ich sagen. Also ich muss dazu sagen, also die war nochmal so ein Level über mir, hat es natürlich dann richtig raushängen lassen.
4: Ja, checke.
7: Auch immer so den Azubis die ganze Drecksarbeit gegeben. Oder keine Ahnung, kennst du diese Personen, wenn du mit denen redest, die sind immer über andere am Lästern und du weißt, sobald du nicht mit denen redest, lästern sie über dich?
4: Ja, kenne ich.
7: Genau. Und so eine ist auch unsere liebe Charlotte. Grüße den raus, wenn du zuhörst.
4: Geil. Jetzt sind wir da in der Sendung, Leute. Ja, schön ehrlich sein. Charlotte, hör genau zu über diese ganzen Teile, die wir jetzt miteinander quatschen. Okay, Leo, ist Charlotte aber auch so eine, ich sag mal, ältere Arbeitskollegin gewesen oder wart ihr so gleiches Alter und so und habt euch eigentlich gut verstanden und es ist irgendwas passiert und dann nicht mehr so gut verstanden? Oder war die schon immer blöd?
7: Ich würde sagen, schon von Anfang an haben wir uns nicht so gut verstanden.
4: Mhm.
7: Und das ist ja keine Ahnung. Also man sieht seine Arbeitskollegen ja öfter als seine Eltern oder was weiß ich. Man muss sich ja nicht mögen, aber man muss es auch nicht extra unangenehm machen, so, ne?
4: Beschreib mal die liebe Charlotte. Wie sieht die so aus? Wie haben wir uns die so vorzustellen?
7: Ja, ich weiß nicht. Also, ich weiß nicht, wie tief du im Hotel-Game drin bist, aber schon so.
4: Okay,
7: schon
4: Hotel.
7: So die, genau, schon so.

0: uns noch so gemacht?
1: Was hat die Charlotte sonst noch so angestellt?
0: So geil, dass sie Charlotte
1: Ja,
0: auch
1: also,
0: heißt.
1: genau, also es ist halt einfach so, ja, einfach war super unfreundlich, hat das Arbeiten super unangenehm gemacht. Also ich habe mein Bestes gegeben, das irgendwie halt, ja, noch irgendwie angenehm zu gestalten, aber teilweise, keine Ahnung, ich bin da, die kommt zur Schicht, ich sag Hallo und die geht einfach weiter. Keine Ahnung.
0: Ah.
1: Also wirklich so komplett abgehoben.
0: Sei mal kurz ehrlich zu dir selbst. Warst du vielleicht das Problem? Hast du der irgendwas gegeben, was sie abgefuckt hat an dir?
1: Wenn ich 100% ehrlich bin,
0: Ja.
1: dann hätte meine Arbeitsleistung an Stellen besser sein können. Und ich glaube, da hat sie sich auch drüber abgefuckt.
0: Geil. Ja, was hast du so während der Arbeit gemacht? Du kannst ehrlich sein im Radio, wir sind hier unter uns. Was hast du so während der Arbeitszeit gemacht? Was nicht mit der Arbeit zu tun hatte? Was waren deine wie sagt man, Arbeitsvermeidungsstrategien?
1: Arbeitsvermeidungsstrategien. Weiß ich jetzt gar nicht. Also ich glaube, das war gar nicht das Problem. Ich glaube, es war einfach, dass ich an Stellen halt einfach ein bisschen unsauber gearbeitet habe. Genau, dass die Kollegen das dann vielleicht mal auffangen müssen.
0: Okay, checke.
1: Genau.
0: Machst du eigentlich eine Ausbildung in der Hotellerie oder hast du da schon richtig gearbeitet irgendwo?
1: Beides, genau. Also ich war zuerst am Empfang noch als Azubi, habe dann da fest angefangen. Aber habe das Gott sei Dank jetzt hinter mir gelassen, zumindest das Hotel.
0: Und damit auch Charlotte.
1: Genau.
0: Und jetzt lästert sie wahrscheinlich bis in alle Ewigkeit weiter. Heieiei.
1: Absolut, absolut. Aber ich sehe sie nie mehr wieder, ich weiß es nicht.
0: Ja, vielleicht siehst du dich schon auf irgendeinem Hotelkongress oder keine Ahnung, beim Betten
1: Vielleicht vor
0: machen in
1: Gericht,
0: einem
1: wenn sie
0: neuen
1: gerade
0: Hotel.
1: zuhört.
0: Um Gottes Willen. Ist es ihr richtiger Name?
1: Ich sag nichts, sondern mein Anwalt.
0: Geil. Das feiere ich. Okay. Also, im Radio rappen und dann über Telefon, das kann sehr cringe werden, Leo. Das ist dir bewusst, ne?
1: Ja gut, mein Gott, ist deine Sendung, ne? Und wenn die Leute zuhören, selber schuld.
0: Ja, das stimmt, ja. Ja, aber also ich trete alle Verantwortung an Leo aus Frankfurt ab. Wenn das cringe wird und Kacke wird, ist er schuld. So, also
1: Ja, geil.
0: du bist dir sicher, dass du im Radio gerne bei Fritz, bei MDR Sputnik und auch bei das Ding live im Radio rappen möchtest. Einen unreleaseden
1: Anfang
0: Song und
1: Premiere.
0: du hast am Anfang gesagt, dass du noch nie vorher einen Song geschrieben hast, ja?
1: Genau, also mittlerweile ein paar, aber das war tatsächlich der erste.
0: Okay.
1: Also auf eine abgefuckte Art ist Charlotte schon meine Muse, ja?
0: Ja. Wenn du richtig groß rauskommst, dann weißt du ja, wem du es zu verdanken hast, ne?
1: Ja, du kriegst Frontrow-Tickets.
0: Ach so, ich? Nee, ich dachte Charlotte, Charlotte. Ich möchte dann mit
1: Ach so,
0: Charlotte zusammen
1: ja.
0: in der Frontrow sitzen, bitte, ja? Die suchen
1: Ja,
0: wir
1: ich
0: dann.
1: meine, du hast ja kein Problem mit den Hotel-Chaias.
0: Nee, das klingt sehr falsch. So, pass auf. Ich hab ein Beat jetzt währenddessen hier rausgesucht. Pass mal auf, ich schau mal, ob das ist ja meine erste Sendung. So, guck mal. Das klingt ganz geil, ne?
1: Oh ja, da geht was. Ja, keine Ahnung, wie das mit der Latenz ist. Sag gerne mal Bescheid, wenn ich komplett Offbeat
0: Du,
1: bin.
0: zieh einfach durch. Alle vom Radio,
1: Okay.
0: die. Warte, warte, warte. Alle vom Radio, die jetzt zuhören. Das hier ist Leo aus Frankfurt mit seinem Diss-Track gegen Charlotte, seine ehemalige Arbeitskollegin.
1: Genau die. Ja, okay. Es ist Leberlord. Live im Radio. 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

0: weiter, weiter.
1: Charlotte Marie, wir sehen uns nie mehr wieder, denn ich bin raus aus dem Hotel.
0: Yay!
1: Bye, bye.
2: Leo, das war sehr geil. Ich hatte ein bisschen Angst, ich habe ein bisschen Eierschwitzen gehabt, ich dachte, um Gottes Willen, aber auch so mit so Offbeat.
1: Mit so Offbeat.
2: Sehr, sehr, sehr nice.
1: Ja, vielen Dank.
2: Charlotte Marie.

0: Das ist voll, das bleibt voll drinne.
1: Ach, Radio geht ins Ohr, bleibt im Kopf.
0: Ja. Mach noch mal einmal den Refrain. Und dann hören wir uns im nächsten Blue Moon, okay?
1: Alright, ich hab Bock. Ja, ja. Charlotte Marie. Wir sehen uns nie mehr wieder. Ich mach woanders jetzt mein Geld.
0: Ey.
1: In Kronberg am Taunus. Charlotte Marie. Wir sehen uns nie mehr wieder. Denn ich bin raus aus dem Hotel.
0: Yeah, Leo, du bist der King. Geil, wir hören uns. Mach's gut, ciao.
1: Jo, danke dir, mach's gut.
0: Ich höre auf dem Beat, der klingt geil, aber ich könnte überhaupt nichts darauf rappen. Da bin ich zu schlecht für, auf jeden Fall. Jetzt in der Leitung ist Luis. Mal gucken, ob Luis aus Saarbrücken 21 auch rappen kann. Hi, Luis.
2: Hallo.
0: Willst du jetzt auch drauf rappen, einen Diss-Track machen?
2: Boah, ich wünschte, ich könnte rappen, aber ich kann nicht.
0: Ja, verstehe ich.
2: Das muss man können. Ich kann's nicht.
0: Okay, macht nix. Ich zieh kurz runter die Musik. Das war krass, ne?
2: Das war talentvoll, ja.
0: Ja, ja, sehr, sehr, sehr. Herzlich willkommen hier im Blue Moon. Wir sprechen heute über Ehrlichkeit. Seid ehrlich oder haltet einfach bis in alle Ewigkeit die Fresse. Und Luis ist jetzt da aus Saarbrücken. Luis, erzähl, wann warst du mal das letzte Mal ehrlich? Über was möchtest du mit mir sprechen?
2: Oh, das letzte Mal ehrlich? Ich glaube, also ich habe viel über den Job, über meinen Job habe ich mit Kundenberatung zu tun. So. Mhm. Da ist ja sehr wichtig, dass man ehrlich ist. Ich bin im Baugewerbe tätig, wenn es da um Sachen geht, so wenn Leute irgendwie Probleme mit ihrem Haus haben und so. Aha. Dann sollte man da natürlich ehrlich sein. Allerdings glaube ich auch, dass Ehrlichkeit ihre Grenzen hat. Vor allem, wenn es darum geht, dass man Leute mit der eigenen Ehrlichkeit verletzen kann.
0: Ja, das stimmt. Hast du das schon mal selbst erlebt, dass du jemanden verletzt hast, obwohl du ehrlich warst?
2: Also ich bin mir relativ sicher, dass ich schon Leute verletzt habe, indem ich ehrlich war. Auch, ich meine, ne, wenn ich jetzt irgendeiner Person sage, so, hey, das war gerade zu viel, da ist ja dann die Frage, wie nimmt das die Person auf? Und man sollte natürlich keiner Person jemals sagen, dass diese Person zu viel ist. Obwohl natürlich die Kritik mit Sicherheit oft und fast immer berechtigt ist, so.
0: Ja.
2: Sollte man, finde ich, immer aufpassen, wo man ehrlich ist und Ehrlichkeit nicht verletzend formulieren.
0: Ja, voll, verstehe ich. Hast du das schon mal erlebt, dass jemand ehrlich zu dir war und das, und du davon verletzt warst, obwohl es eigentlich von einer guten Position auskam, also aus einem guten Platz aus dem Herzen und jemand dir gesagt hat, ey, pass mal auf, Luis, das und das ist der Fall, aber das gefällt mir nicht so, und dann warst du trotzdem beleidigt, beziehungsweise davon verletzt?
2: Klar, also natürlich so, und ich würde sagen, mit einer Ehrlichkeit, die ja auch an jemanden rangetragen wird, also vor allem, wenn es ja auch eine kritische Ehrlichkeit ist, wenn irgendwie Kritik geäußert wird und so, dass man da in so eine Defensivposition selber geht und viele Leute mit Sicherheit auch erstmal ihre Zeit brauchen, um diese Kritik an sich ranzulassen, diese eben Ehrlichkeit, die geäußert wurde, dass man da in so eine Defensivposition geht mit, ich bin mir jetzt unsicher, ob das jetzt gerade Gemeinheit war oder ob das Ehrlichkeit war und trifft das überhaupt auf mich zu? Und ich glaube natürlich, die Situation habe ich auch schon oft gehabt, wo dann Kritik oder ehrlich eine Meinung gesagt wurde und dann ist man auch erstmal so, wow, das ist jetzt vielleicht auch oft eben nicht nett gewesen. Dass man da sich natürlich angegriffen fühlt, ist, glaube ich, relativ normal.
0: Okay. Du machst auf mich den Eindruck, dass du wirklich auch ein ehrlicher Typ bist, deswegen will ich deine Ehrlichkeit ein bisschen testen. Um ehrlich zu sein.
2: Easy.
0: Easy.
2: Ich hoffe.
0: Okay. Hast du eine große Familie eigentlich? Bist du in einer großen Familie oder kleine?
2: Ich würde sagen, vergleichsweise klein.
0: Ja, hast du
2: Also,
0: Geschwister?
2: ich habe zwei kleine Brüder.
0: Ja. Ja, ehrlich, welcher ist dein Lieblingsbruder?
2: Boah, das ist ja gemein. Wir hören zum Glück kein Radio. Also, Shoutout an Ture, falls der das irgendwann hört. Ich habe dich schon unglaublich gerne.
0: Aber.
2: Aber es wäre jetzt auch gemein zu sagen, dass ich den anderen nicht gerne habe. Es sind immer noch meine Brüder.
0: Voll.
2: Ja, aber mit Jura habe ich leider mehr zu tun gerade.
0: Okay. Und was macht den anderen so viel schlechter?
2: Gar nicht so viel schlechter. Er ist einfach der jüngere Bruder. Und ich glaube, so drei Brüder,
0: Seid
2: da
0: ihr
2: gibt es immer viel Zankerei.
0: voll?
2: Und
0: Seid ihr
2: der
0: so krass
2: kleinste Bruder
0: auseinander,
2: kommt
0: oder
2: dann
0: was?
2: auch. Ja, ich wurde 2004 geboren, bin ja 21. Und die beiden anderen 2012 und 2014, da ist ein bisschen Unterschied dazwischen.
0: Voll, check ich.
2: Ja, genau.
0: Und was ist, okay, Brüder haben wir abgehakt. Wir wissen, wie heißt der eine? Der Jure?
2: Jure.
0: Jure.
2: Jure, wie aus, ja, Jure.
0: Okay.
2: Von den
0: Ich
2: Wikingern.
0: wollte gerade sagen, von Wiki, ne?
2: Ja, genau, von Wiki.
0: Ja.
2: Ist mir nicht eingefallen, ja.
0: Jure ist also dein Lieblingsbruder. Wir haben es jetzt alle gehört. Auf jeden Fall, was ist dein.
2: Stark.
0: zu wem bist du immer, zu wem bist du immer gegangen, wenn du. Wenn du irgendwas wolltest von deinen Eltern. Eher so zu Mama oder eher so zu Papa?
2: Eher zu Mama, würde ich sagen.
0: Weil die hat eher nachgegeben oder?
2: Ich glaube, da hast du einen schwierigen Punkt getroffen. Der Papa ist einfach nicht da.
0: Ah.
2: Und deswegen ist es einfach eher die Mama.
0: Wie bei mir. Grüße an beide unsere Väter, wo auch immer sie sind.
2: Stark.
0: Okay, das hätte ich natürlich vorher fragen können. Egal, ich bin
2: Nee,
0: selbst
2: das ist
0: betroffen,
2: voll
0: deswegen ist auch
2: okay.
0: egal.
2: Das ist voll okay.
0: Stark, ja. Okay, wen ghostest du aktuell?
2: Wen ghost ich? Scheiße. Ich glaube, viel Ghosting. Jetzt die Frage, ne? Ghosting, so übers Ding, über zum Beispiel WhatsApp, würde ich sagen, Shoutout an meine Mitbewohnerin.
0: Hä, die
2: Also,
0: sehen dich doch sogar dann.
2: genau, wir sehen uns dann aber jeden Tag, aber dann kann es auch mal sein, sie schreibt mir eine Nachricht und ich spreche sie 3 Tage lang nicht darauf an und dann bin ich so, sorry, ich wollte dir antworten, wirklich, und wir haben uns schon dreimal gesehen, aber nee. Das nicht, ja. Aber das ist einfach, ja, vergessen. I guess. Vergessen.
0: Bist du, gibt es irgendeine Einladung? Irgendwo, wo du eingeladen bist, wo du sagst, ey, da will ich gerne absagen, Leute. Also.
2: Muss ich kurz überlegen.
0: Ich habe immer das
2: Nee, dann
0: Gefühl, im
2: würde ich
0: Sommer sind
2: trotzdem.
0: ganz viele Geburtstage, wo man immer bei 14 Geburtstagen eingeladen ist. Man weiß gar nicht, wo man das ganze Geld für Geschenke herhaben soll, ey.
2: Ja, ich überlege auch gerade. Mein Geburtstag ist tatsächlich der nächste
0: Ja.
2: in der ganzen Reihe. Den will ich nicht feiern. Also gut an alle Leute, die eh nicht kommen wollten. Ja, ich habe Freunde zum Beispiel irgendwo in Mainz.
0: Ja.
2: Sorry, Noah, dass ich bei deinem letzten Geburtstag nicht da war. Das war mir leider zu stressig, da hinzukommen. Und ich hab dich so lieb, aber
0: Noah?
2: Noah.
0: Okay, Noah, wenn du das hörst, 0331 70 97 110, du kannst gerne über Louis deine Ehrlichkeit hier rauslassen, kannst sagen, was du von Louis hältst.
2: Gerne.
0: Ist überhaupt kein Problem.
2: Absolut nicht.
0: Ruf gerne mal an. Ruft ihr auch gerne an, wenn es vielleicht jemanden unter euch gibt, der Schluss machen möchte mit irgendwem und ihr wisst noch nicht so genau, wie ihr es machen wollt. Also ihr wollt eigentlich ehrlich sein, aber es ist natürlich auch eine unangenehme Situation. Wir üben das ein bisschen zusammen. Wie gesagt, ihr könnt auch mit einem kreativen Decknamen anrufen. Oder ihr wollt irgendwie kündigen, euer Chef geht euch wahnsinnig auf die Nüsse und ihr sagt, pass mal auf, eigentlich will ich dem gerne meine Meinung sagen. Ich habe aber Angst, dass der das falsch irgendwie auffasst und mir dann nochmal irgendwie einen reindrückt oder mir noch ein paar Gehälter nicht richtig auszahlt und so weiter. Also ruft gern mal an. 0331 70 97 110 hier im Blue Moon. Oder auch dieses ständige, lass mal treffen. Kennst du das auch, Luis, wenn man so Leuten sagt, ja, voll, ja, lass mal treffen. Und man weiß ganz genau, wenn man der Person ins Gesicht guckt, das lasse ich mal einfach bewusst im Ungefähren und da passiert eh nichts. Hast du sowas mal gemacht?
2: Locke ich ständig. Also wirklich, wirklich kriminell oft.
0: Ja?
2: Also es tut mir wirklich leid.
0: Zu wem machst du das?
2: Gar nicht so doll aus Boshaftigkeit, einfach nur, ich habe keine Kraft, mich mit den Leuten immer zu treffen. Mhm. Ich kenne viele Leute und ich habe also auch Schulfreunde, ehemalige Schulfreunde. Ich bin natürlich jetzt nicht mehr in der Schule, ich arbeite ja Vollzeit.
0: Ja.
2: Und so, ich habe viele Freunde und Bekannte so und die sagen immer wieder so, hey, lass uns treffen. Ich bin so, ja, auf jeden Fall. Auf jeden Fall. Und es ist so nicht so oft zustande gekommen. Aber krass. Ich habe die Leute auch trotzdem doll lieb. Aber
0: man kann ehrlich sein, es gibt so eine geile Serie, Curb Your Enthusiasm. Das ist so, da ist so ein Typ und der ist zu allen Leuten ständig immer ehrlich. Und aber findet es eigentlich ganz gut und irgendwie raffen die Leute, dass das nicht irgendwie von so einem mean place in seinem Herzen kommt, sondern so von so einem, ey, lass doch offen miteinander umgehen. Also so eine Ehrlichkeit kann auch was total Verbindendes sein.
2: Ja, auf jeden Fall. Auf jeden Fall. Also ich glaube, Ehrlichkeit ist ja schon einfach eine wichtige Sache für Konsens und um sich ja vor allem kennenzulernen.
0: Voll.
2: Das ist eine Basis von zwischenmenschlichen Beziehungen, die sollte man vielleicht nicht überschreiten.
0: Gibt's etwas, wo du ehrlich zu dir selbst sein musst, wo du sagen musst, ey, da habe ich eine dicke Schwäche, da bin ich ein bisschen bescheuert oder so?
2: Oh. Also ich glaube, eine Sache, die viele Leute haben, Sachen anfangen und dann nicht zu Ende bringen.
0: Hast du das?
2: Ich hab mal vor Ewigkeiten eine E-Gitarre für 200 Euro gekauft. Ich kann keine Gitarre spielen. Und ich habe mir dann später noch Verstärker geholt, weil ich danach nochmal so einen Schub hatte von, ich will das machen. Mhm. Ich habe das Ding einmal in die Hand genommen. Also Sachen anfangen und die Motivation dran verlieren.
0: Ja, das kenne ich aber auch. Um ehrlich zu sein, ich bin zum Beispiel jemand, der oft, ich mag gerne so Shortcuts. Ich mag gerne nicht viel Aufwand bei etwas machen und dann am liebsten den größten Ertrag raushaben. Wollen wir vielleicht alle so, ne? Aber manchmal denke ich so, boah. Ich habe einmal in der Uni, ich brauchte so einen Teilnahmenachweis und brauchte nur so eine Unterschrift von einem Professor. Und das ist noch richtig so, die haben das noch, weil die Uni natürlich sind alle voll digitalisiert, deswegen musste ich das auch auf Papier haben und unterschreiben lassen auf so einem Wisch. Und dann bin ich da hingegangen, aber weil es eine Vorlesung war, nicht am Ende, also es gab natürlich die ganze Vorlesung, das ganze Semester über, aber dann bin ich nicht am Ende hingegangen zu der gesamten letzten Vorlesung, sondern habe nur gewartet nach der letzten Vorlesung. In dem Moment, wo die Tür aufging, bin ich reingegangen und habe mich einfach in die Schlange eingereiht, habe mit da an mich angestellt und dann habe ich es unterschrieben bekommen und so habe ich meinen Teilnahmenachweis gehabt für das ganze Semester. Ja, also das ist zum Beispiel etwas, da muss ich ehrlich sein, finde ich aber in dem Fall fand ich super, weil dann habe ich mir das eine Semester da gespart, mir das da zuzuhören und war schneller fertig.
2: Das check ich. Das check ich, oder? Auch wenn ich nicht studiert habe, aber ich habe viele Freunde, die das ungefähr genauso machen.
0: Voll, es gibt immer so andere Situationen, wo man das auch echt so macht.
2: Ja, andere Leute unterschreiben lassen, mein Gott. Also hingehen, das letzte Mal Teilnahmenachweis holen, mein Gott.
0: Ja.
2: Also darf man noch, aber ja.
0: Ist eigentlich Ehrlichkeit in der Beziehung ist total wichtig. Wie ist das für dich gerade am Anfang von einer Beziehung? Bist du gerade in einer Beziehung?
2: Ich bin in keiner Beziehung.
0: Okay. Aber warst du?
2: Nee, bisher tatsächlich noch nicht.
0: Okay. Aber Ehrlichkeit ist dann für dich trotzdem auch nach was du so guckst auch, oder? Das ist so ein Standardding auch eigentlich, ne?
2: Also ich glaube, also ja, einfach vor allem in zwischenmenschlichen Beziehungen. Also es ist ja nicht nur romantische Beziehungen, es ist ja auch Freundschaften.
0: Mhm.
2: Also das ist ja, manch von Freundschaft zu romantischer Beziehung ist ja wenn man es wirklich guckt, wenn man eine starke und tiefe Freundschaft führt, ist das ja nicht mehr ein großer Step-up manchmal, bei manchen Leuten jedenfalls. Und ich glaube, Ehrlichkeit bringt ja auch sehr viel Vertrauen, und auf Vertrauen wächst ja nun mal eben so eine Freundschaft,
0: ja,
2: und eben auch eine zwischenmenschliche Beziehung. Und da ist natürlich Ehrlichkeit einfach wichtig.
0: Voll.
2: Um auch Grenzen aufzuzeigen. So, mit Grenzen muss man ja auch ehrlich umgehen. Sonst fühlt man sich dann irgendwann in der Freundschaft oder in der Beziehung nicht mehr wohl.
0: Ich habe auch das festgestellt, zum Beispiel, ich hatte eine komplizierte Situation auf der Arbeit, und dann ich habe was nicht verstanden. Ich habe einen Job nicht bekommen und habe dann nachgefragt bei meinem Chef. Und dann haben wir darüber gesprochen, und ich habe mich richtig auch darauf vorbereitet, auf das Gespräch, und habe dann gemerkt, dass diese Ehrlichkeit auch zu sagen, ey, ich finde das aus den und den Gründen Quatsch, auch mir gegenüber fand ich das zwischendurch, wie das kommuniziert wurde, Quatsch. Das hat mich voll viel Überwindung gekostet tatsächlich. Aber mir hat es total gut getan, für mich selbst so einzustehen in dem Moment. Und ich habe auch das Gefühl, dass mein damaliger Chef das irgendwie auf eine gewisse Art und Weise auch gut findet, beziehungsweise gut fand, dass ich für meine Gedanken, so die ihm sie mitgeteilt habe, auch wenn es am Ende, ich habe den Job nicht bekommen, ne, und das hatte dann andere Gründe, dann ne, ich war dann trotzdem raus, so, und war dann das Ergebnis bleibt das gleiche, aber ich glaube irgendwie, dass wir dadurch nochmal so eine ganz andere Augenhöhe miteinander irgendwie gewonnen haben, und das kann ich nur auch irgendwie so, deswegen, das wollte ich gerade mal teilen, das finde ich nämlich, das hat mir total irgendwie im letzten Jahr geholfen, so ehrlich für mich selbst auch einzustehen, gerade auch Leuten, die vermeintlich, in Klammern, ja, so hierarchisch über einem gestellt sind, wie zum Beispiel ein Chef oder so, ne? Ja.
2: Ja, also ich glaube, das ist auch sau wichtig, also vor allem auf dem Job, so, der Job nimmt sau viel vom Leben ein, sollte man, wenn man was ändern möchte und man es beispielsweise nicht im Betriebsrat, schaut dann an alle Leute, die keinen Betriebsrat haben, findet einen
0: wirklich. Sad, ja.
2: Und bringt da viel Ehrlichkeit in den Betrieb, vor allem wenn er scheiße ist.
0: Ja, voll. So. Wir sind heute ehrlich hier im Blue Moon, 0331 70 97 110. Luis aus Saarbrücken ist gerade immer noch da. Luis, gibt es Ehrlichkeiten, die du in letzter Zeit nicht ausgesprochen hast?
2: Ehrlichkeiten, die ich in letzter
0: ich will,
2: Zeit...
0: Ich will ein bisschen spicy Content haben, weißt du?
2: Du forderst mich. Ja. Du forderst mich, Loki, du forderst mich. Da muss ich kurz nachdenken. Sachen, die ich nicht ausgesprochen habe.
0: Ja. Kann Family sein, kann auch Friends sein, kann alles mögliche sein. Ein Klassiker ist auch, hat es Ihnen geschmeckt, irgendwo, wo man irgendwo gegessen hat, so.
2: Ja, natürlich, das ist biggest classic. Natürlich sagt man immer ja. Wirklich, natürlich sagt man immer ja. Vor allem, wenn man irgendwie bei Freunden ist oder wenn man bei einer anderen, auch bei einer anderen Familie ist, so, ja, hat's geschmeckt.
0: Aber das,
2: hat's geschmeckt.
0: Ey, im Restaurant, das ist super scheiße. Man muss den Leuten voll sagen, ey, pass mal auf, nee, das hat mir nicht geschmeckt. Das war zu wenig Salz drin, oder das war aus den Gründen, war, weiß ich nicht, das Chicken Tikka Masala beschissen, keine Ahnung. Das kann man ja voll sagen. Und ich habe oft auch die Erfahrung gemacht, dass dann Leute gesagt haben, weil ich bin nämlich jemand, der dann auch gerne das sagt, so, ey, nee, das war nicht so geil, die Leute vom Restaurant das eigentlich ganz gut fanden, um dann zu wissen, ah ja, okay, aha, weil wenn jeder einfach nur sagt, ja, Daumen hoch, alles geil, dann kriegen die das auch nicht irgendwie besser, wenn es irgendwie tatsächlich nicht nur eine Geschmacksfrage ist, sondern halt irgendwie was wirklich beschissen ist, so. Und das kannst du aber auch bei den Eltern deiner Freunde machen. Die können ja auch mal ordentlich kochen lernen, weißt du?
2: Ja, also ich glaube, Feedback ist auf jeden Fall eine wichtige Ehrlichkeit, aber ich glaube, da people please ich lieber. Also
0: ja, es ist einfacher, ne?
2: Voll aus dem Weg und bin so, ja, hat voll geschmeckt. Aber
0: vielleicht gibt's da jemanden, der gerade zuhört, der irgendwie Psychologie studiert hat oder irgendwas damit mal irgendwie gelesen hat oder sich irgendwie auskennt. Gern mal anrufen, 0331 70 97 110, hier im Blue Moon. Thema Ehrlichkeit, weil ich würde gerne mal wissen, was Ehrlichkeit zum Beispiel uns bringt auch. Also ich finde es irgendwie immer befriedigend, nicht mit so einer Hidden Agenda im Kopf rumzulaufen, aber so direkt und ehrlich sein, hat es tatsächlich was mit unseren Gefühlen so, was macht es mit unseren Gefühlen? Ja, das würde mich gerne mal interessieren. Warum lügen Menschen zum Beispiel? Klar, weil es angenehmer ist, als irgendwie die Wahrheit zu sagen, aber vielleicht auch, ob Ehrlichkeit vielleicht so ein bisschen glücklicher macht. Wenn es irgendjemanden gibt, der Küchenpsychologie studiert hat, ihr könnt auch anrufen. Ihr könnt einfach mit mir rumphilosophieren, ist auch in Ordnung, was ihr denkt. Genau. Warum sagen zum Beispiel, warum hilft es auch uns, wie sagt man, es fällt uns leichter, fremden Menschen die Wahrheit zu sagen vielleicht, als unseren Freunden, weil wir natürlich mit denen in einer Beziehung irgendwie stehen. Oder genau, vielleicht gibt's ja auch irgendwie was im Hirn irgendwie passiert, währenddessen man lügt, ne, was einen dann so filthy irgendwie fühlen lässt. Ja, würde mich gerne mal interessieren, wenn es da jemanden draußen gibt, der gerade zuhört, gerne mal anrufen. Ja, Luis, welche Ehrlichkeit möchtest du noch loswerden heute?
2: Boah, ich bin ehrlich müde tatsächlich mittlerweile. Ich muss um 4 wieder aufstehen.
0: Fuck. Warum?
2: Ja, die Arbeit fängt wieder früh an, aber dafür habe ich dann auch wieder früher Schluss.
0: Was machst du?
2: Ich bin Dachdecker.
0: Scheiße. Boah, und vor allen Dingen bei der Hitze.
2: Ja, bei der Hitze.
0: Boah, da muss ich sagen, das ist ein krasser Job, aber auch ehrlich scheiße bei der Hitze.
2: Ja, das ist ehrlich scheiße bei der Hitze, da hast du recht.
0: Junge, Dachdecker, das ist wild. Gibt's da so Situationen mit Leuten, die den ihr das Haus deckt, die manchmal nicht so verstehen, was er da gerade macht und dann du eigentlich ehrlich sagen möchtest, komm mal hoch und mach selbst?
2: Also es gibt, glaube ich, es gibt viele Kunden, die dann so draußen, die dann da so stehen wirklich die ganze Zeit und gucken dir die ganze Zeit zu und dann denkst du dir, hey, ich habe das gelernt und du da unten, du nicht, aber du guckst so, als wüsstest du ganz genau, wenn ich da jetzt was falsch mache. Mhm. Das ist ehrlich nervig, so. Aber, ja, sonst die meisten Kunden, ich glaube, die meisten Kunden, wenn die anfangen zu reden, so, und dann kann man auch ehrlich sagen, nee, da widerspreche ich dir auf jeden Fall. Das ist fachlich nicht richtig, das ist von dem, was du da redest, ich habe das gelernt, du nicht. Natürlich nicht in dem Ton. Immer professionell bleiben auf dem Platz. Aber
0: kann sagen.
2: Trotzdem, ja. Aber auf dem Bau ist auf jeden Fall immer sehr viel Ehrlichkeit. Es gibt wenig Leute, die lügen. Der Ton, der gibt's an.
0: Okay. Ey, Luis, vielen, vielen Dank. Schlaf gut, ne? Du musst ja gleich wieder raus, irgendwelche Dächer decken.
2: Auf jeden Fall. Ich wünsche dir einen schönen Abend.
0: Vielen Dank. Vielen Dank fürs Anrufen. Wir hören uns demnächst, ne?
2: Wir hören uns.
0: Ja. Safe. Ganz ehrlich, ja. Luis, es war toll, mit dir zu sprechen.
2: Dankeschön, es war auch toll, mit dir zu sprechen.
0: Ja, danke.
2: Ehrlich.
0: Ehrlich, ja. Es klingt nicht so ehrlich, aber ist okay. Ja.
2: Ich bin müde, aber es ist ehrlich.
0: Mach's gut, ciao, ciao.
2: Ciao, ciao.
0: Ja, was ist die Ehrlichkeit, die ihr irgendwie heute Abend loswerden möchtet? Zu später Stunde hier im Blue Moon 0331 70 97 110 ist die Nummer. Ihr wollt kündigen zum Beispiel, ihr wisst aber nicht genau, wie ihr das machen solltet, dann ruft gern mal an. Ich übe das mit euch. Ja, also wir können das üben. Ich kann Bad Chef und Good Chef sein. Ich kann voll Verständnis dafür haben und ich kann vielleicht auch voll überrascht sein und das gar nicht kapieren, wieso ihr in meinem geilen Laden Schluss machen wollt. Ruft gern mal an. Vielleicht aber auch habt ihr einen Freund oder eine Freundin, zu der ihr letztens vielleicht nicht ganz so ehrlich wart, aber ehrlich sein möchtet. Auch dann ruft mal an. Es würde mich sehr mal interessieren, wie ihr damit umgeht. Vor allen Dingen, weil ja eigentlich in Freundschaften so Ehrlichkeit total, total wichtig ist, ne? Also, das ist zumindest blöd, wenn eine Freundin oder ein Freund dann immer hinten raus was erfährt, was er oder sie dann eigentlich hätte von euch irgendwie direkt ins Gesicht erfahren sollen oder vielleicht auch wollen. Manchmal wollen auch Leute das gar nicht wissen. Vielleicht manchmal möchten Leute auch ja supported werden einfach. Habe ich auch schon erlebt. Manchmal geht's nicht darum, einfach Leuten nur ehrlich die Meinung zu sagen, sondern vielleicht auch einfach zu sagen, ey, das ist total toll, mach weiter so. Weil die sich dann empowered fühlen und dann zum Beispiel irgendein Job gut läuft oder irgendein Auftritt, den man hat. Solche Dinge. Oder auch Ehrlichkeit, wenn man, ich weiß nicht, ob ihr so Hobby-Influencer bei euch in der Freundesgruppe habt. Menschen, die jetzt so anfangen, so ein bisschen Stories zu machen und so. Und dann gibt's oft Leute, die sagen so, ey, das ist aber peinlich, das ist cringe, warum machst du das oder so. Oder man merkt so, ah, die labern und so. Will man da Ehrlichkeit haben oder will man die nicht haben? Gibt's Situationen, wo ihr sagt, ey, ich will da gar nicht, dass man mir ehrlich meine Meinung, die Meinung sagt, sondern ich möchte einfach, dass man mich blind supportet. Zum Beispiel, weiß ich nicht, wenn man Stories macht und das vielleicht manchmal auch ein bisschen cringe ist und man ja auch ständig selbst irgendwie daran denkt und denkt so, oh, weiß ich nicht, ist es jetzt richtig, ist es cool, und dann macht man es einfach. Auch dann. Es gibt vielleicht irgendwelche Notlügen auch, die ihr habt. Irgendwelche geilen Notlügen, die ihr letztens gedroppt habt, wo ihr jemanden gesagt habt, so, ja, ich bin leider gar nicht da. Ich bin nicht da einfach. Ich kann nicht zu deinem Geburtstag kommen. Sorry, ich kann leider gar nicht kommen. Dabei wart ihr da. Ihr wart einfach nur zu Hause und habt keinen Bock gehabt, irgendwo hinzufahren, euch ein Geschenk auszusuchen und dann auch noch neue Leute kennenzulernen und offen für neue Leute zu sein. Auch dann ruft gerne mal an. Ich bin sehr gespannt. 0331 70 97 110. Wir wollen heute richtigen Real Talk hier haben. Leo aus Frankfurt hat schon seine Arbeitskollegin gedisst. Die Charlotte Marie hat er einen Diss-Track geschrieben. Eine Zeile war, wie kriege ich das noch zusammen? Das war so geil. Leo hat gesagt, du bist nicht, für manchen Topf gibt's einen Deckel, aber du bist eine Flasche. Boah, das ist Lyrik, oder? Ist das krass. Das war sehr, sehr, sehr lustig auf jeden Fall. Also ruft gerne mal an 0331 70 97 110. Bei wem sagt ihr ständig zum Beispiel auch vielleicht so, ja, lass mal treffen. Lass mal treffen, ey. Ja, klar. Ich hab einen Kumpel zum Beispiel, den Marius. Wir kennen uns aus der Schule. Und Marius ist total lustig. Ich mag ihn total gerne. Und Marius und ich haben uns, wir haben so Abitur gemacht und danach so, ist so ein bisschen, ihr kennt das, manchmal hat man so Lebensabschnittsfreunde und dann geht's manchmal so ein bisschen auseinander. Und wenn es dann, wenn man dann nicht mehr so viel zu tun hat und dann sieht man sich auf einmal wieder und dann ist es aber so, dass man so sagt, ja, lass mal treffen. Dabei, meine Freundin, meine beste Freundin, die Daria zum Beispiel, die sehe ich gefühlt jeden Tag. Die wohnt bei mir um die Ecke. Ich schreibe, ja, hast du Lust, draußen, weiß ich nicht, auf der Bank zu chillen? Ja, wir chillen auf der Bank. Wir chillen um 22 Uhr nachts, abends auf der Bank. Wir chillen manchmal morgens, manchmal mittags, je nachdem, ob wir gerade was zu tun haben, arbeiten sind, in der Uni sind, irgendwas machen oder nicht. Und wir sehen uns eigentlich ständig. Es ist überhaupt kein Problem, sich oft zu sehen. Ich treffe Marius und sag zu Marius, ja, lass mal treffen. Und ich weiß ganz genau, weiß ich nicht. Dabei mag ich den Marius total. Und der Marius, also glaube ich, mag mich auch. Hoffe ich. Also Marius, wenn du das hörst, dann ruf mal an und sag ehrlich, ob du mich magst oder nicht. Dieses Lass mal treffen ist also wirklich auch so eine all-common Notlüge irgendwie, ne? Vielleicht gibt's auch jemanden unter euch, der heute schon gelogen hat. Ihr könnt auch eine Confession hier machen. Ihr könnt sagen, wo ihr heute, kann auch eine kleine Lüge sein. Kann was Kleines sein, wo ihr gesagt habt, so, ja, ja, nee, ist cool. Und zwar gar nicht cool. Auch dann könnt ihr gerne mal anrufen. 0331 70 97 110. Ich bin sehr gespannt und freue mich, wenn jemand mit mir quatscht. Gibt's vielleicht jemanden, der eine Ehrlichkeit zu sagen hat an seine beste Freundin und ihr das aber nicht direkt ins Gesicht sagen möchte, sondern vielleicht einfach übers Radio, wenn es abends ist und die Freundin wahrscheinlich nicht zuhört, dann könnt ihr das auch machen. Wir wollen ja so ein bisschen Real Talk auf jeden Fall haben. Das wäre sehr schön. Dieses ich bin gleich da ist auch so ein Ding, oder? Kennt ihr das? Ihr steht noch unter der Dusche, ihr steht immer noch unter der Dusche und ihr schreibt, ja, ich bin gleich da. Und ihr wisst ganz genau, das wird aber mal bestimmt 45 Minuten später, wo ich da bin. Und trotzdem schreibt ihr aber, ich bin gleich da. Ich bin auch so jemand. Ich schreibe oft, ja, ich bin gleich da. Manchmal schreibe ich, ja, ich bin schon zum Beispiel an der Kreuzung. Dabei bin ich noch 500 Meter vor der Kreuzung. Einfach nur, weil ich mich nicht traue, ehrlich zu sein, um zu sagen, ja, sorry, ich bin zu spät. Ich bin ein Dummkopf. Ich bin wieder zu spät. Deswegen habe ich es bisher nicht geschafft, pünktlich bei dir zu sein. 0331 70 97 110. Hier ist der Blue Moon. Ihr hört uns in Brandenburg, in Berlin, in Sachsen-Anhalt, in Sachsen, in Thüringen und auch überall, wo das Ding läuft, nämlich in Baden-Württemberg, im Saarland und auch in Hessen und in Rheinland-Pfalz. Was ist vielleicht etwas, wo ihr so roasten wollt vielleicht auch einfach. Ihr könnt auch mal einfach mal abledern. Ihr könnt einfach mal Real Talk sagen, ey, das und das. Es geht mir richtig, richtig auf die Nüsse. Oder finde ich doof. Auch dann ruft gerne mal an. Wir sprechen heute über das, was ihr vielleicht jemandem schon immer mal sagen wolltet, aber bisher noch nicht gesagt hat. Über ehrlich sein. Ihr wollt jemanden, wie gesagt, bei einer Einladung vielleicht sagen, ey, ich komme nicht. Aber ich weiß nicht genau, ja, warum, aber ich habe einfach keine Lust. Ihr könnt ja auch mal sagen, ist es in Ordnung zu sagen, dass man keine Lust hat, zum Beispiel zu irgendetwas zu kommen? Manchmal braucht es vielleicht auch keinen Grund. Manchmal ist man einfach ehrlich und sagt, fühle ich nicht. Ich mag dich total. Ich habe vorhin meinen Kumpel Gabriel angerufen. Der hat mich zu seinem Geburtstag eingeladen. Und das ist ungefähr so eine Stunde von mir, wo ich wohne, mit dem Zug entfernt. Und es ist so sehr locker mit so Picknickdecken im Park und mit so Nudelsalat und Brezel und irgendjemand bringt Tomate Mozzarella mit und irgendjemand bringt ein Bananenbrot mit und dann gibt's Cola und Bier und so weiter. Und dann stehen da, ich kenne Gabriel ja von der Arbeit und der hat aber ganz viele Leute von der Uni eingeladen. Ich habe schon in dieser Gruppe gesehen, ganz viele Leute, die ich einfach nicht kenne, wo ich auch nicht weiß, ah, will ich die, also kennenlernen? Sind die vielleicht so, oh, wird es ein zäher Abend oder wird es ein geiler Abend? Hat auch das Potenzial, natürlich ein geiler Abend zu sein. Ich meine, Gabriel ist ein guter Typ. Vielleicht hat er richtig geile Freunde, aber ich denk schon bei diesem eine Stunde dahin fahren, da bin ich schon so, oh, das ist so aufwendig. Und so, ja, vielleicht bin ich auch ein schlechter Freund. Ich weiß es nicht. Ruft gerne mal an.
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0: Herzlich willkommen zum Blue Moon hier bei Fritz. Bei Das Ding und auch bei MDR Sputnik. Wir sprechen heute über Ehrlichkeit, über Dinge, die ihr euch oft traut zu sagen, aber auch vielleicht über Dinge, ja, bei denen ihr euch nicht so sehr traut, sie zu sagen. Vielleicht eurer Family oder auch in eurem Freundeskreis. Ich habe eine Kollegin zum Beispiel, die hat auch einen Lieblingscousin und dann gibt's noch einen anderen. Sie würde niemals in ihrem Leben würde sie in der Familie das droppen, aber trotzdem findet sie, es ist eigentlich Zeit, mal zu sagen, dass der eine ihr wahnsinnig auf die Nerven geht. Und wenn so eine Family Fire ist, dann freut sie sich, wenn der ganz, ganz, ganz weit weg am anderen Tisch sitzt. Tja, das kann ich gut nachvollziehen. Jetzt aus Belitz ist die Elke da. Hi Elke. Oh, ich höre dich nicht. Ah, Elke? Elke?
6: Ja?
0: Ha, hi, jetzt höre ich dich. Ich habe dich eben nicht gehört. Ich hätte es nicht aufgemacht.
6: Okay. Schönen guten Abend.
0: Wie geht's dir?
6: Ja, mir geht's ungemein gut gerade.
0: Ungemein gut?
6: Ja, also jetzt nicht so gewöhnlich, sondern so, es ist richtig schön.
0: Echt? Das hört man selten irgendwie, ne? Dass Leute so, manchmal, man hört immer so ein Gut, ist auch eigentlich eine Notlüge, ist man auch nicht ehrlich? Warum geht's dir so gut?
6: Na, weil ich habe heute alles richtig gemacht und es ist jetzt kühl geworden. Mhm. Ich hatte jetzt hier so in der letzten Stunde, während ich zuhörte, konnte ich Wetterleuchten beobachten. Meine Tiere machen manchmal Geräusche, das finde ich beruhigend. Also es ist einfach wirklich schön und es fliegt auch hier nicht viel rum gerade. Also ich habe zwar gehört, dass was heute am Flughafen, warte mal.
0: In Leipzig, ne?
6: Mit Mitteldeutschland passiert ist.
0: Ja.
6: Ja. Und freue mich jetzt gerade einfach, dass ich das ein oder andere Stückchen sehe, obwohl ein paar Wolken da sind,
0: ja,
6: und dass hier gerade gar nicht viel geflogen wird. Und dass es kühl ist und dass es Sappen und also ganz simple Dinge. So, ist einfach heute gut gelaufen für mich.
0: Mhm. Und was ist, das Thema ist ja Ehrlichkeit. Wir wollen heute darüber sprechen. Wann warst du das letzte Mal so richtig, richtig ehrlich?
6: Ich glaube, das bin ich grundsätzlich immer, was aber eben auch nicht immer so eine gute Idee ist. Also ich hatte das dem, ich weiß gar nicht, wer mich jetzt mal fix empfangen hat, gerade eben. Also dein Redakteur, richtig?
0: Ja.
6: Dem habe ich das schon gesagt. Also mir geht es um Ausreden im Zusammenhang mit dem Hang, zu spät zu kommen.
0: Mhm.
6: Das sind im Grunde so meine größten Lügen.
0: Da bin ich auch ein King drin, ehrlich gesagt. Gib mir mal ein paar neue Ausreden, die du so am Start hast.
6: Ja, also das, der Witz ist ja, dass ich gerade mit so einer Situation hartere, wo es eben noch nicht mal so 100% eine Ausrede ist, weil ich, also da, wo ich wohne, in dem Haus, gab es einen Rohrbruch.
0: Ja.
6: Im Keller. Also ist jetzt nächstes nicht jetzt, wo man gleich Panik kriegen muss. Aber im Grunde wäre es der richtige Weg, jetzt den Keller mal auszuräumen.
0: Ja.
6: Aber ich will übers Wochenende zu Bekannten fahren.
0: Aha.
6: Und meine so mitgekriegt zu haben, dass sie das scheiße finden, wenn man sich vom Abend auf den Mittag vertagt. Also vom, ich komme Freitagabend auf, ich komme doch erst Samstagmittag.
0: Ja.
6: Was ja eigentlich jetzt mal so grob gar keine große Nummer ist, wenn man das früh genug ansagt, zumindest.
0: Welche Notlüge hast du aus dem Ärmel gezaubert?
6: Ja, eben gar keine Notlüge, sondern das stimmt einfach mit dem Rohrbruch.
0: Ach so.
6: Und trotzdem habe ich Mühe, das zu erzählen.
0: Ach so, weil die schon das gewohnt sind, dass du zu spät kommst, Geschichten hast?
6: Nee, ich bin das von mir gewohnt. Die wissen davon ja gar nicht so viel, weil wir haben uns ja wir kennen es noch nicht so lange.
0: Mhm.
6: Die wissen davon gar nichts. Aber das ist mein Kino, mein Kopfkino.
0: Ja, check ich.
6: Hier in meiner schönen Situation. Das hat jetzt mit denen, ja, also ich habe halt mitgekriegt, dass zumindest einer von den beiden damit halt ein bisschen Mühe hat. Aber der hat gleichzeitig auch geäußert, dass er natürlich auch viel Verständnis hat.
0: Ja.
6: Also eigentlich bräuchte ich mir gar keine Sorgen machen. Ich mache mir den Kopf darum, weil es halt meiner Meinung nach, also ich war noch nicht da, also ich habe das übers Telefon so eingeschätzt mit dem Rohrbruch, dass alles, was jetzt Wasser gekriegt hat, das wird das Wasser wieder los. Und ob es dann Schrott ist oder nicht, das sehe ich dann früh genug.
0: Okay,
6: also das sind dann halt Hausaufgaben.
0: Ja.
6: Also ich muss jetzt nicht panisch dahin, um irgendwas zu löten. Also ich kann das, ja, jetzt nicht ewig, aber ein paar Tage kann ich es schon vertagen.
0: Ja.
6: Aber ich habe natürlich an einer anderen Stelle auch wieder ein bisschen geloost wegen der Hitze, dass ich halt sozusagen, meine Vorbereitungen sind noch nicht fertig.
0: Also hast du, Elke, mal so eine Notlüge aus dem Hut gezaubert? Vielleicht heute auch etwas Kleines?
6: Nee, höchstens vor mir selbst, aber das war heute auch nicht nötig.
0: Ja.
6: Und jetzt meine Notlüge. Nee, ich muss dir ehrlich sagen, ich habe da, das ist wirklich ein Thema für mich, aber ich habe das nicht mehr nötig.
0: Ja.
6: Ich kann einfach den Menschen, wo ich nicht gern unpünktlich bin, kann ich gern. Doch, ich weiß es. Also es muss so, so die 10er Jahre gewesen sein. Da habe ich mal gelogen.
0: Also das ist, also willst du mir nicht erzählen, dass du jetzt in 1804 einmal gelogen hast und dazwischen nicht mehr?
6: Moment mal, 1804?
0: Naja, also in 10er Jahren, das ist ja voll lange her.
6: Ja, ich bin ja auch schon ein bisschen alt.
0: Ja, okay, aber du hast ja, also du wirst doch zwischendurch mal so kleine Lügen erzählt haben, so eine kleine Unehrlichkeit drin gehabt haben, oder?
6: Ja, bestimmt, aber jetzt, du wolltest ja was wissen, was ich erinnere.
0: Ja.
6: Ich hab gerade was erinnert.
0: Okay, erzähl.
6: Und zwar nur, weil an einem der letzten Tage, ich glaube, es war Mittwoch. Nee, gestern war Mittwoch. Nee, es war am Wochenende. Da habe ich ein Wespennest gefunden in meinen Jacken. In so Wetterjacken. Mhm. Da habe ich irgendwie achtlos, je nach Trocknungsgrad, über eine Tür gemacht. Und da sind halt Hornissen eingezogen. Mhm. Und ich komme mit denen ganz gut klar so. Die wissen, also ich weiß, wo ich die nicht haben will. Und die wissen das dann auch und so. Aber das habe ich gar nicht bemerkt. Aber es war so eine Schnittstelle, also so ein Ort, wo man ständig vorbeikommt. Die waren so unfassbar dezent, dass ich die gar nicht bemerkt habe. Erst in dem Moment, wo ich diese Jacken in die Hand nahm. Mhm. Und ich wollte gerade los, ich wollte zwei davon entsorgen.
0: Und was war die Notlüge dann dabei?
6: Nee, die liegt dann halt weit zurück. Also wir haben jetzt 26, also ich würde mal sagen, so vielleicht 12, 13, 14 irgendwie. Da habe ich am Abend mehr Alkohol getrunken, als gut war. Und hatte auch sehr zu tun, die Tage mit den Hornissen, die immer in mein
0: ja.
6: Schlafzimmer einziehen wollten. Das wollte ich halt nicht.
0: Und dann?
6: Dann habe ich auch wieder irgendwas angezogen, wo halt eine drin war und mich gestochen hat. Mhm. Und ich habe das einfach ein bisschen übertrieben, wie schlecht es mir damit geht. Die hat natürlich auch zweimal gestochen, weil die bei dem Ärmel war und so. Und da habe ich halt irgendwie, war ich ein bisschen außer mir und habe halt beim Arbeit, also auf der Arbeit angerufen, dass mich die Hornisse gepiekst hat und ich auf jeden Fall erstmal eine Weile brauche, bis ich wieder funktioniere.
0: Ja. Okay. Hast du Lust? Pass auf, Elke, ich möchte ein bisschen mit dir deine Ehrlichkeit testen.
6: Ja, okay.
0: Deswegen musst du ehrlich jetzt zu uns allen sein.
6: Scheiße, was kommt jetzt?
0: Ja. welche Nachricht beantwortest du schon seit langem nicht? Weil du keinen Bock drauf hast.
6: Oh, da habe ich was.
0: Ja.
6: Das ist jetzt vielleicht so 2-3 Jahre her. Da hatte ich über den Winter irgendwie so eine kleine Liebschaft in Berlin an dem See.
0: Mhm.
6: Und habe mich da auch im Wirkstoff eingelassen. Also auch mit so hier zeitfrei schaufeln und da mal für 2-3 Tage sein und so. Und es war auch sehr amüsant und dies und jenes, aber es kippte
0: halt. Hast du geghostet oder was?
6: Nein. Ach so. Nein, ganz im Gegenteil. Ich habe dann irgendwie irgendwann mal irgendwie so eine ganz, bei irgendeinem Anlass, weiß ich nicht, Geburtstag, Silvester, weiß ja gar nicht, irgend sowas.
0: Ja.
6: Einfach mal einen netten Gruß geschickt und gefragt, wie die Lage ist, wie es geht, so. Und da kam dann irgendwie so eine, also per E-Mail oder ja, per SMS wahrscheinlich, weiß nicht. Aber da kam dann halt so eine unfassbare Tirade dann so danach, was das sollte, was ich denn eigentlich wissen wollte und so. Also wie so ein Paranoia, also irgendwie. Also es war einfach nur als netter Gruß gemeint und als Nachfrage, wie geht's dir eigentlich?
0: Mhm.
6: Auch, ich würde auch sagen, auch durchaus korrekt formuliert so.
0: Okay, aber da warst du ehrlich.
6: Ja, na klar. Das ist, ich kann, also vielleicht bin ich ein bisschen fehlgeprägt, aber ich kann das auch nicht. Und wenn mir jemand was vormacht, der muss mich nicht anlügen, aber wenn ich irgendwie so merke, jemand ist aufgesetzt oder macht mir was vor,
0: ja,
6: Dann habe ich sofort, da gehen mir sofort die Alarmglocken an.
0: Ja, das verstehe ich.
6: Egal, wer das ist.
0: Okay, aber okay, dann war das ja, dann war ja eigentlich, da war auch, wart ihr beide ehrlich zueinander und dann war es ja auch in Ordnung. Das heißt, du hast
6: ja, dich, darf der, ich hab, ja, ich habe dann genau, ich habe dann daraufhin nicht mehr geantwortet, weil ich dachte, es ist scheißegal, was du schreibst und wie genau du dir deine Worte überlegst. Es kommt immer wieder zu dem Punkt, warum ja. du da nicht mehr hinfährst.
0: Ja, siehst du, und dann ist auch Ehrlichkeit in Ordnung. Deswegen, also das ist ja auch, ne, das Thema Ehrlichkeit, also über das wir so, heute hier im Blumen sprechen. Deswegen ist es ja.
6: Ich schon geghostet, ne? Also wenn man ja eigentlich normalerweise antwortet, wenn irgendwie mal was schreibt.
0: Ja, ja. Ja, voll. Aber trotzdem hast du ja gesagt, ey, das passt nicht, will nicht mehr und so, und dann ist ja auch in Ordnung. Deswegen ist da Ehrlichkeit total gut.
6: Ich glaube, das kann Stress minimieren, auch wenn es sozusagen in dem Moment, wo man sich überwinden muss, stressig sein kann. Also wie bei so vielen anderen Sachen auch hier so im Selbstoptimierungsalarm und so. Hm. Wenn du was gemacht hast, was du möchtest, aber was dir schwerfällt, also wie gesagt, mir fällt es nicht schwer, ehrlich zu sein. Also mir fällt es eher schwer,
0: Quatsch zu erzählen.
6: Angemessen unehrlich zu sein. Nee, also irgendwie, wenn klar ist, dass es nicht sinnvoll ist, ehrlich zu sein. Also wie zum Beispiel in dem Fall, den ich gerade gesagt habe. Also was hätte ich da antworten sollen? Jede Antwort wäre bescheuert gewesen. Jede Antwort hätte wieder irgendwas provoziert, was bescheuert gewesen wäre. Deswegen habe ich es halt gelassen.
0: Ja. 0331 70 97 110 ist die Nummer. Wir wollen heute über Ehrlichkeit sprechen, über Dinge, die ihr ehrlich mal sagen wollt, die euch schwer fallen oder auch Dinge, bei denen es euch leicht fällt, ehrlich zu sein. Ihr habt vielleicht eine gute Freundin, mit der ihr total offenes Verhältnis habt und der auch sagt, ey, das und das gefällt mir gar nicht oder das und das gefällt mir total gut, aber mach das mal anders oder so. Ich will auch ehrlich gesagt so ein bisschen ehrlich, ganz ehrlich, ich will ein bisschen Spice auch haben. Ich suche jemanden, der zum Beispiel vielleicht heute auch Schluss machen möchte. Elke hat mit einer Liebschaft, hat sie uns eben schon erzählt, so ein bisschen Schluss gemacht. Die hat es dann auch so okay aufgegriffen. Das war auf jeden Fall dann vorbei, da war Ehrlichkeit total gut. Oder vielleicht jemand, der seinen Chef oder seine Chefin keinen Bock hat und sie hasst und eigentlich mal richtig Dampf ablassen möchte. Auch dann, ihr könnt das hier heute rauslassen. Ihr könnt wirklich das als Ventil nutzen und so ein bisschen mal ablassen. 0331 70 97 110 ist die Nummer. Ich habe keinen Plan, ob das gut ist, heute das so zu machen, dass ihr einfach sozusagen einfach Dampf ablassen könnt, oder ob das mehr Probleme schafft als Lösungen. Ich finde, Ehrlichkeit ist eigentlich immer ganz gut, und Elke aus Beditz findet das eigentlich auch und hat eine gute Erfahrung damit. Elke, hast du denn eigentlich mal bei einer Freundin gemerkt, oh, die erzählt gerade etwas, weil sie sich nicht traut, dir gegenüber ehrlich zu sein, und dann hast du ihr die Möglichkeit gegeben, doch ehrlich zu sein? Also du hast sie dazu ermuntert, indem du es irgendwie offener angesprochen hast oder so. Genau.
6: Ja, da fallen mir mehrere Sachen.
0: Hast du eine bestimmte Situation?
6: Ja. Ich hatte eine Freundin, die habe ich kennengelernt, auch schon wieder ewig her, also so in den, noch früher als die andere Geschichte auf jeden Fall. Und die hatte ein wirklich traumatisches Erlebnis. Das hat, also deshalb kam sie zu mir, deshalb wurde sie zu mir geschickt, und das habe ich irgendwie auch scheinbar ein bisschen verinnerlicht. Mhm. Und jetzt ist sie halt, also da hat sie ja vieles getan, wie man mit sowas umgehen kann, und sie ist ja auch in besten Händen und ist jetzt gerade aktuell schon seit Wochen dabei, also ist ja unter ärztlicher, also ist einfach in einer Reha sozusagen, um damit einen Umgang zu finden.
0: Aber wo hat die Person wollte dir eigentlich etwas sagen, was sie dir nicht gesagt hat?
6: Ja, ich glaube, dass sie ganz viel nicht sagt, auch zu Menschen, die noch viel enger mit ihr verbunden sind, also Familie und so.
0: Ja, checke.
6: Also die ist so eine, die das irgendwie meint, alles mit sich selber ausmachen zu müssen.
0: Ja.
6: Und ist jetzt, also schon in dem Prozess, sie ist jetzt ja auch nicht das erste Mal in der Therapie. Also sie hat halt einen Prozess irgendwie, der auch wahrscheinlich anstrengend ist. Mhm. Und in ihrem Umfeld wird halt sozusagen die Veränderungen, die mit ihr passieren, die werden jetzt nicht unbedingt besonders wohlwollend aufgenommen, sag ich mal so. Also sie fühlt sich jetzt da nicht so aufgehoben, wie wir das so kennen. Und mhm. deshalb habe ich halt immer wieder jetzt versucht, Kontakt mit dir aufzunehmen, so. Was halt bedingt gelingt, sag ich mal. Mhm. Fröhlich hier reingereimt. Ja, also da kann ich jetzt sozusagen auch nicht wie so ein stürmisches Pferd irgendwie vorgehen und irgendwie immer wieder nerven oder so, sondern dann habe ich halt das Gefühl, ich muss das irgendwie sachte an die Sache rangehen, bevor sie da so ihre Schwanzfedern aufstellt.
0: Alles klar. Verstehe ich. 0331 70 97 110. Vielen Dank, Elke, fürs ehrlich sein und fürs ja erklären, wie du das mit der Ehrlichkeit machst. Ich wünsche dir noch einen ganz fantastischen Abend. Und
6: danke.
0: Mach's
6: Hast
0: gut.
6: Du gar keinen Test mehr für mich?
0: Nein, ich habe alles getestet. Mach's gut.
6: Okay. Ja, mach gut weiter so. Bis bald.
0: Ciao. Und Matthias ist jetzt in der Leitung aus München. Hi, Matthias.
5: Ja, hallo, grüß dich.
0: Was geht?
5: Ich bin am Arbeiten, aber ich verfolge die Sendung und du hast gerade vom Schlussmachen geredet.
0: Ja.
5: Und ich bräuchte eigentlich einen Tipp.
0: Ja.
5: Weil ich kann ja mal die Geschichte erzählen. Mhm. Ein Kumpel von mir, also mein bester Spätzle, den sein Kumpel hat eine Beziehung mit einem anderen Kumpel von ihm. Mhm. Und das geht schon länger. Und er hat es ihm jetzt erzählt, er darf aber niemandem was sagen.
0: Ah.
5: Also er darf. Er hat es mir erzählt. Also jetzt hänge ich auch mit drin und quasi ein Freundeskreis. Ist halt ein bisschen blöd, eine blöde Situation für ihn und für mich.
0: Ja.
5: Weil wir wissen es, dass ein Kumpel den anderen Kumpel seine Frau betrügt. Und das geht anscheinend schon länger und die waren zusammen im Urlaub. Und er weiß nichts davon. Das ist das.
0: Ah, okay. Das sind jetzt zu viele Kumpels. Ich konnte nicht ganz folgen. Du hast arbeite gerne mit Decknamen.
5: Okay, ja, nee, ich kann auch ehrlich sein.
0: Ja.
5: Die zwei, die hören auch Schlager, also ich hoffe, die hören, also wenn so ist, dann vertan sich jetzt darüber.
0: Ja.
5: Also es geht darum, der Stefan und die Steffi
0: ja.
5: aus Pappenhofen an der Ilm, die sind ein Paar seit 17 Jahren und haben einen gemeinsamen Sohn.
0: Also das, ich weiß nicht, ob ich so viel Ehrlichkeit jetzt ertrage. Also Stefan und Steffi aus Pfaffenhofen, ich sag's nochmal, dass ganz Deutschland das weiß, wo die beiden wohnen, haben einen Sohn, der 17 Jahre alt ist. Ja.
5: Nee, die sind seit 17 Jahren zusammen und haben
0: einen Sohn. Und haben einen Sohn. Das klingt wie so eine Matheaufgabe. Okay, aber weiter, ja?
5: Okay, ja, ich bin nicht so gut im Erklären.
0: Nee, ich hab's verstanden.
5: Aber ein anderer Freund aus dem Freundeskreis hat was mit der Steffi.
0: Mit der Steffi?
5: Ja.
0: Und der andere Freund, wie heißt der? Ich frage auch nur für einen anderen Freund.
5: Der Obi.
0: Obi?
5: Ja, weil der heißt auch Stefan, deswegen sage ich jetzt Obi.
0: Ach also so.
5: Obermeier mit Nachnamen.
0: Obermeier. Boah, ich wünsch, also ich weiß nicht, ob ich mir wünsche, ob Stefan, Steffi, der Sohn, die 17 Jahre und der Obermeier Stefan gerade zuhören oder nicht. Ich weiß nicht, was mir besser gefallen würde. Okay, der Stefan, der Obermeier Stefan hat was mit der Steffi und der andere Stefan ist aber eigentlich mit der Steffi zusammen, schon seit 17 Jahren und die haben einen Sohn. Verstehe ich.
5: Ja, fast. Also der Hannes. Der Hannes hat was mit der Steffi.
0: Der Hannes?
5: Genau.
0: Wo kommt der denn jetzt her?
5: Der kommt aus Hirschenhausen.
0: Ach so, ja, das.
5: Mh. Oder so in der Art. Hilgertshausen. Ja, und der hat es dem Stefan anvertraut.
0: Ja.
5: Er darf aber nichts sagen, dass der Hannes eine Beziehung hat mit der Steffi.
0: Okay.
5: Und ihr Partner, mit dem sie seit 17 Jahren zusammen sind, mit gemeinsamem Kind, der weiß nichts davon.
0: Ah, der erste Stefan, Stefan Nummer 1 weiß nichts.
5: Genau.
0: Vom Hannes.
5: Genau.
0: Der was mit der Steffi hat.
5: Ja.
0: Und die Steffi ist aber mit Stefan Nummer 1 zusammen.
5: Genau.
0: Was ich mir jetzt frage, wo ist Stefan Nummer 2 geblieben in der Story?
5: Das ist der Obi.
0: Ja.
5: Der das erfahren hat und darf das nicht weitererzählen.
0: Jetzt habe ich's gecheckt. Der Obermeier, ja, Stefan, der hat das nur erfahren. Aber du, aber wo kommst du in der Story vor, frage ich mich.
5: Er hat's, also er ist mein bester Spitzel und er hat's mir erzählt.
0: Ah,

0: Captain Stefan sagen, dass seine Freundin Steffi mit dem Hannes aus Hilgershausen was hat und dass der Obermeier Stefan dir das erzählt hat? Oder möchtest du, oder soll es der Obermeier Stefan machen? Wisst ihr nicht?
1: Ja,
0: ihr sitzt nebeneinander.
1: Ich würde schon gerne erzählen,
0: ja,
1: aber kann ich nicht, weil der Obermeier Stefan hat versprochen, er sagt es kein weiter. Also ich weiß ja theoretisch gar nichts davon. Und damit würde ich ihn
0: Obermeier Stefan
1: belasten.
0: Genau, und das tust du ja jetzt überhaupt nicht, nachdem du es im Radio allen Leuten erzählst. Nee, habe ich verstanden.
1: Genau.
0: Geil. Erstmal liebe ich alles an dieser Story. Ich liebe es, dass du das alles erzählst. Und dass der Obermeier Stefan damit sein Versprechen gebrochen hat, es nicht weiter zu erzählen und du jetzt allen erzählst, dass er es weiter erzählt hast, finde ich fantastisch. Das finde ich total toll. So, ich habe übrigens hier, ich habe so eine Mindmap jetzt hier gemalt. Wie in der Schule früher habe ich hier eine Mindmap gemalt, um nachzuvollziehen, wo diese ganzen Stefans herkommen.
1: Ja, das ist komisch, aber die heißen alle so da.
0: Ja, das ist der Hammer. Okay, aber du heißt Matthias, auch interessant.
1: Ja, stimmt, ja.
0: Für den Stefan hat es nicht gereicht, offensichtlich. das ist eine gute Frage. Ja, das
1: soll der Stefan dem Mann das erzählen?
0: Ja, also wenn ich jetzt du wäre, nachdem, also du es jetzt allen Leuten erzählt hast, in allen möglichen 18 von 16 Bundesländern, würde ich sagen, dass du vor allen Dingen einfach dich da raushältst an dieser Stelle und gar nichts mehr am besten dazu sagst.
1: Okay, ja, okay.
0: Ich würde am besten gar nichts mehr dazu sagen.
1: Okay.
0: Und was du machen solltest, ist das einfach dem Obermeier Stefan überlassen. So, jetzt bist es ja dein Spezi, ne?
1: Ja.
0: Das heißt, das ist dein bester Freund, du möchtest ihn ja auch nicht in die Pfanne hauen und du möchtest eigentlich supporten, du möchtest eigentlich, dass es dem gut geht und dass der nicht danach von irgendwem in der Story auf die Fresse bekommt. Ehrlich gesagt, wer könnte denn sauer sein eigentlich in der Story dann, wenn er es erfährt? Also klar, der erste betrogene Stefan vielleicht.
1: Ja, und der Hannes.
0: Und der Hannes,
1: weil er dem Obi im Vertrauen gesagt hat.
0: Ja.
1: Und das kommt dann quasi auf. Und ja, hast du vielleicht einen Tipp für den Stefan Obermeier? Weil, ja, also wenn ich halt mich zurück, okay, aber der Stefan Obermeier.
0: Voll.
1: Soll er an die Öffentlichkeit, Hannes sagen, das oder gut, dem Mann sagen.
0: Ja, das Gute ist, der Stefan, der hat damit, der kann eigentlich, guck mal, du gibst einfach die Verantwortung weiter an den Stefan Obermeier. Du sagst, pass mal auf, du musst das klären, ich kann das, du hast mir zwar im Vertrauen gesagt, ey, ich soll es kaum weiter erzählen, aber ich kann es nicht für mich behalten. Außerdem habe ich es bei Blue Moon erzählt allen. So, und dann...
1: Weil ich ehrlich bin.
0: Weil du ehrlich bist.
1: Weil es wäre auch unehrlich, wenn ich nichts sage, oder?
0: Das stimmt. Aber ehrlich gesagt, wenn ich zum Beispiel das Gefühl habe, ich kann etwas nicht für mich behalten. Wenn jemand mir sagt, ey, kann ich dir was im Vertrauen sagen? Und ich habe das Gefühl, weiß ich nicht. Dann sage ich, weiß ich nicht. Oder ich sage, nee, kann ich nicht. Deswegen musst du selbst entscheiden, ob du mir das jetzt erzählst. Das hättest du vielleicht vorher machen können und dem Obermeier Stefan das sagen können. Und dann hätte der Obermeier Stefan immer noch, dann wäre es seine Schuld, dann hätte er immer noch entscheiden können, ey, sage ich dir das weiter oder sage ich dir das nicht weiter?
1: Ja.
0: So.
1: Ja.
0: Okay, aber das ist jetzt einfach, das kann man in der Zukunft machen. Jetzt sind wir ja schon drin in dem ganzen Stefan, Steffi, Hannes, Obermeier, Hilgershausen, 17 Jahre Sohn-Ding drin, ne?
1: Ja.
0: Jetzt würde ich gehst jetzt zum Obermeier und sagst ihm, pass mal auf, ich kann das nicht mehr für mich behalten. Ich möchte eigentlich zum ersten Stefan gehen und möchte ihm sagen, pass mal auf, dass der Hannes aus Hilgershausen was mit der Steffi hat. Ich ertrage das nicht mehr. Ja?
1: Ja.
0: Und dann sitzt er eigentlich neben dir, der Stefan, der Obermeier Stefan.
1: Nee.
0: Nee, okay, aber okay, er hört zu. Aber dann kann der Oma Stefan, dann kann er sagen, du Arschloch, ich hab dir doch erzählt, dass du das keinem weitererzählen sollst, warum erzählst du das weiter? Dann hast du ein neues Problem. Da musst du nochmal anrufen für ein neues Problem. Da warst du sehr ehrlich und fand der Scheiße, neue Thematik. So, aber der Oma Stefan, du kannst ihm sagen, geh doch

0: bitte zum ersten Stefan und sag eben, dass die Steffi was mit ihm macht. Oder er geht zum Hannes. Das würde ich machen. Wenn ich der Obermeier Stefan wäre, würde ich zum Hannes gehen und würde sagen, Hannes, ich kann es auch nicht mehr bei mir behalten. Ich habe schon das Gefühl, ey, das ist nicht geil für den ersten Stefan und ich möchte gerne, dass das irgendwie, ich kann mit diesem Geheimnis nicht mehr so richtig gut leben. Besprich bitte mit der Steffi, wie ihr das dem Stefan erzählt.
1: Mhm.
0: Deswegen, ja. Ich ehrlich gesagt, ich würde das einfach weiterschieben, die Verantwortung. Am Ende kannst du auch sagen, wenn du sagst, pass mal auf, der Hannes, der geht mir eh auf den Sack, der gibt mir eh irgendwie nie ein Bier aus oder sowas, jetzt zeige ich es ihm richtig, dann geht ihr beide zum Stefan und sagt ihm einfach, pass mal auf, der Hannes hat was mit der Steffi.
1: Mhm.
0: Aber das ist natürlich, musst du wissen, ob du den Hannes noch als Kumpel in deinem Leben brauchst oder nicht. Oder ob der, weiß ich nicht, was noch auch was gegen dich in der Hand hat. Du musst immer gucken, ob haben die Leute was gegen dich in der Hand.
1: Ja, du hast recht. Also ich glaube, ich werde nochmal auf den, ja, also ich glaube, ich würde den Weg über den Hannes gehen und ihn, also er ist, der Hannes ist bei mir unten durch. Sag ich so.
0: Ach, guck mal, dann ist ja eh egal. Da bist du ja ehrlich.
1: Ja.
0: Ja.
1: Also für Hannes eigentlich seine Sache, dass er das dem betrogenen Stefan sagt.
0: Voll, ja. Ja, das solltet ihr auf jeden Fall so machen. Wir sprechen heute über Ehrlichkeit. Unter anderem der Matthias aus München ist da. 0331 70 97 110. Gibt es etwas, wo ihr euch nicht traut, irgendwie wem was zu sagen? Oder ihr traut euch das, aber habt der Person vor den Kopf gestoßen? Dann ruft gerne mal an. Ist euch Ehrlichkeit wichtig oder sagt ihr, um Gottes Willen, ich will nicht immer, dass mir jeder einfach ungefiltert seine Meinung sagt? Ich möchte eigentlich gerne einfach in Ruhe glücklich leben mit der eigenen Vorstellung, dass ich fantastisch bin und dass es nichts an mir auszusetzen gibt. Wollen auch vielleicht Leute haben. Ruft dann gerne mal an. 0331 70 97 110. Das ist auf jeden Fall die ehrlichste Sendung hier im Blue Moon in dieser Woche. Ruft gerne an. Ich bin sehr, sehr, sehr gespannt. Matthias, du hast ja jetzt ein Gespräch vor dir noch, nämlich mit dem Stefan sprichst du ja, mit dem Obermeier Stefan, richtig?
1: Richtig, ja.
0: Ja, okay, wir üben das jetzt. Du sagst dem Obermeier Stefan, pass mal auf, ich kann das nicht mehr bei mir behalten, dass jemand anders eine Affäre hat. Ich möchte gerne allen Leuten erzählen, dass es da eine Affäre gibt.
1: Mhm.
0: Ja.
1: Okay.
0: Du bist jetzt, also ich bin jetzt der Obermeier Stefan. Und du bist der Matthias.
1: Vielleicht ist es besser, wenn du der Hannes bist.
0: Soll ich der Hannes? Also du gehst direkt zum Hannes.
1: Ja, und ich spiele den Obermeier Stefan.
0: Okay. Alles klar. Wo kommt der Hannes? Ah, der Hannes kommt aus Hildeshausen. Ich kann keinen Dialekt von da. Das tut mir leid.
1: Ja,
0: ich kann ihn nicht nachmachen.
1: Ja, schade, ja.
0: Ich kann nur ganz schlechtes Bayerisch und ich glaube, dann sagst du mir ehrlich die Meinung, was du von mir hältst. Deswegen, das will ich nicht.
1: Okay.
0: Ja. Deswegen bin ich jetzt einfach der mehr oder weniger hochdeutsche Hannes.
1: Okay. Ja, also Hannes.
0: Servus.
1: Du bist,
0: jetzt habe ich es doch gemacht.
1: Du hast bei mir Respekt. Ich habe keinen Respekt mehr vor dir. Oder du hast.
0: Warum?
1: Weil du einen Freund, die Frau ausgespannt hast.
0: Nein, Entschuldigung. Sag das nicht. Jetzt mache ich doch bayerisch. Sag das nicht so laut. Wir sind hier im Bierzelt. Hör mal auf.
1: Ja, dann sagst du, dann geh an die Öffentlichkeit oder sag's am besten Stefan selber. Weil ich ertrag das nicht mehr.
0: Stopp, das stimmt ja gar nicht.
1: Du hast es ja dem Obi erzählt.
0: Ich hab dem Obi erzählt, dass ich was gemacht habe?
1: Dass du eine Beziehung seit Jahren mit der Steffi hast.
0: Ja, aber die Steffi ist doch mit dem Stefan zusammen. Da habe ich doch nichts mit.
1: Ja, doch, also ich...
0: Na, das hast du falsch verstanden.
1: Ich bin mir da ziemlich sicher. Es gibt da eindeutige Beweise.
0: Und der Obermeier Stefan, der hat dir erzählt, dass ich was mit der Steffi hab.
1: Ja, genau.
0: Der Sauhund.
1: Ja. Und jetzt bist du nicht mehr mein Freund.
0: Aber was?
1: Außer du rückst es gerade.
0: Ja, aber.
1: Und du gehst zu Steffi und sagst, ihr zwei müsst es öffentlich machen zum Steff. Dann will ich es mir vielleicht noch. Dann wäre es was anders.
0: Also aber der Stefan, der. Also der Stefan, die Steffi ist eh nicht glücklich mit dem Stefan. Deswegen ist die ein bisschen glücklicher mit mir.
1: Es gibt immer in so einer langen Zeit gibt's immer schlechte Phasen. Da musst du nicht gleich das ausnutzen.
0: Und ich sag immer, in der schlechten Phase gibt's auch einen guten Hannes, der dann zur Seite steht.
1: Ja. Genau, deswegen will ich mit dir auch nichts mehr zu tun haben.
0: Ja, okay. Dann sag mir halt bitte, wie ich dem Stefan das sagen soll.
1: Ja.
0: Na warte, ich hab eine Idee. Wir machen ein Rollenspiel.
1: Okay.
0: Ja?
1: Ja.
0: Also, wir üben das. Du bist jetzt. Also ich bin ja der Hannes, ne? Aber ja. ich bin jetzt der Stefan. Und du bist jetzt ich. Also du bist jetzt der Hannes. Du hast nämlich mit der Steffi, mit der warst du die ganze Zeit, hast du eine Affäre gehabt. 17 Jahre war die ja mit mir, mit dem Stefan, zusammen.
1: Ja.
0: Ja.
1: Ja. Ja, also ich muss dir was sagen, es tut mir echt unheimlich leid, aber die Steffi, ich hab was mit dir.
0: Was?
1: Ja.
0: Mit der Steffi?
1: Ja, seit einem Jahr.
0: Mit meiner Frau?
1: Ja. Ja, es tut mir echt unheimlich leid, aber ich muss es dir sagen.
0: Wie, es tut dir leid?
1: Da wo die Liebe hinfällt. Ich kann nichts dafür, ich habe mich verliebt. Was soll ich jetzt machen? Bei euch ist das auch eh nicht mehr gelaufen.
0: Woher willst du das denn wissen, dass es zwischen mir und der Steffi nicht mehr läuft? Wir sind seit 17 Jahren zusammen.
1: Ja, die Steffi meint, sie braucht was anderes.
0: Ja, es gibt manchmal gute und manchmal gibt es auch schlechte Zeiten. Und dann dachtest du, wenn er in einer schlechten Zeit ist, jetzt auf einmal Hannes Zeit oder was?
1: Ich will dich als Freund nicht verlieren, aber ich will einfach so ehrlich sein zu dir. Ich kann verstehen, dass du auf mich sauer bist, aber ich will einfach auch ehrlich sein zu dir und dir sagen, dass es jetzt so ist und daran kann man nichts ändern.
0: Also, wie lange geht denn das schon?
1: Ja, pipapo, 20.000, 30.000. Weiß ich nicht genau.
0: Nee, wie lange?
1: Ab wann? Weißt du, wann der erste Kuss
0: jetzt stotter
1: war.
0: Nicht so rum, jetzt sag halt, ab wann das war.
1: Ja, ein paar Jahre.
0: Ein Jahr
1: maximal.
0: Und wir haben beim Maibaumschlagen noch schön da gestanden und angestoßen.
1: Ja, ich konnte es dir nicht sagen. Wie soll ich es dir sagen? Ich weiß, du bist dann auf mich sauer. Und ich wusste noch nicht, ob das was Ernstes wird.
0: Das heißt, du willst mir jetzt sagen, du willst mit der Steffi zusammen sein und die Steffi sagt mir das aber selbst nicht, oder was?
1: Ja, richtig. Genau so ist es. Und es tut mir auch unheimlich leid.
0: Das tut dir leid.
1: Aber weder ist dein Glück des nächsten Schmiedes. Oder so sagt man doch auch.
0: Ja, oder ja, so, tut mir leid.
1: Wenn du darüber reden willst, ich hab immer ein Ohr für dich. Mach's gut.
0: Brauch ich nicht. Ich rede mit der Steffi.
1: Ja.
0: Servus.
1: Das gleiche sagen. Ciao, mach's gut.
0: Okay,
1: jetzt. Die Sendung gefällt mir gut, wirklich. Und das Ding gefällt mir auch echt gut. Hör ich sehr gern.
0: Das ist schön. Aber jetzt müssen wir noch gucken, wie wenn der Stefan reagiert. Der kann ja auch anders reagieren. Vielleicht findet er das ja auch in Ordnung. Verstehst du?
1: Ja, weiß so, ich nicht.
0: Neue Szene, du bist der Hannes, ich bin der Stefan. Du machst, du sagst mir, dass du was mit der Steffi hast. Und los.
1: Ja. Ich bin der Hannes.
0: Ja, du bist der Hannes.
1: Ja. Ja, ich hab. Ja, das haben wir doch schon gerade gehabt.
0: Ja, aber vielleicht reagiert der Hannes, okay, anders. Ich wollte eigentlich, dass vielleicht reagiert der Stefan ja einfach, sagt er ja. Ja, klar, für mir doch wohl, ich finde die Alte eh doof.
1: Ja, das wäre natürlich super, aber das wird aber wahrscheinlich gut.
0: Das ist eigentlich deine Wunsch. Ah! Das ist deine Wunschvorstellung ist, dass der Hannes, dass der Stefan denkt, ach, mir doch scheißegal, ob die Steffi irgendwas mit wem anders hat, Hauptsache sie ist weg endlich. Und dann sind alle glücklich, dann ist der Stefan glücklich, dann ist die Steffi glücklich, dann ist der Hannes glücklich, der was mit der Steffi hatte, also die Affäre. Dein Spezi, stimmt, der Obermeier, Stefan, ist auch glücklich, weil es ja dann habt ihr was richtig Gutes gemacht.
1: Eigentlich schon.
0: Guck mal, ja, wir sind richtig auf den Kern gekommen. Du musst zum Stefan gehen.
1: Ja.
0: Du und der Obermeier Stefan, ihr müsst zum ersten Stefan gehen und dem sagen, dass der Hannes eine Affäre hat mit der Steffi. Weil wenn er das nämlich gut findet und es dem wurscht ist, dann hast du alle glücklich gemacht. Das Potenzial, dass alle glücklich sind oder nur ein paar unzufrieden, sauer, wütend, aggressiv, wie auch immer, fahren mit dem Auto irgendwelche Leute um, keine Ahnung, die sind wirklich so, da wird Trennungsschmerz. So, aber das Potenzial, dass viel mehr Leute das geil finden, ist ja viel geiler. Du machst Leute glücklich mit deiner Ehrlichkeit.
1: Stimmt. Ja, im besten Fall. Im besten Fall, ja. Stimmt. Wenn alle Leute ehrlich wären, ja.
0: Ja, wenn alle Leute ehrlich wären, dann würden sie anrufen. 0331 70 97 110. Ruft an, wenn ihr ehrlich sein wollt. Oder wenn ihr, wie der Matthias, nicht wisst, wie ihr mit einer Situation umgehen sollt, wo man ehrlich sein kann. Matthias, ganz ehrlich, wie sehr hat dir das jetzt geholfen? Auf so einer Skala von Stefan bis Hannes?
1: Da muss ich sagen, schon Stefan, ja. Also schon, ja, weit oben. Hat uns sehr geholfen, ja.
0: Ja, Stefan ist gut, Hannes ist jetzt so ein
1: schlecht
0: Indiz
1: eigentlich
0: für Scheiße, ne?
1: Ja, eigentlich schon, ja.
0: Ja. Was glaubst du denn, wie die das alle finden, wenn die das jetzt morgen unser tolles Radio-Hörspiel hier in der ARD Sounds App nachhören können? Wie finden die das dann? Unser halbstündiges Theaterstück, was wir eben gemacht haben?
1: Ja, das weiß ich nicht. Ich bin mir nicht sicher, ob die da alle glücklich sind damit.
0: Ja, das ist aber auch vielleicht nicht so wichtig. Das Wichtige ist ja, dass du glücklich bist, weißt du? Das ist mir zumindest am wichtigsten. Ja. Aus der ganzen Story, der eine hat die andere betrogen, da haben die noch einen Sohn, 17 Jahre, bla bla bla, ist mir das Allerwichtigste, dass du glücklich bist.
1: Ja, ja. Ja, ich will, wenn ich nur alleine glücklich bin, dann bringt mir das auch nichts. Oder dann bringt das auch keinem was. Wenn jeder ein bisschen Glück abgibt, oder? Ein bisschen jeder teilt sein Glück, dann wäre es auch noch schöner.
0: Das stimmt. Ganz ehrlich, wo warst du heute unehrlich?
1: Gute Frage. Ich bin schon sehr höflich immer.
0: Ja.
1: Und entweder sage ich nicht, wenn mir was nicht passt, oder schluckt runter, oder ja, also so kleine Lügen habe ich schon viele, muss ich schon sagen. Aber große Lügen, ja, bin schon ehrlich, also ich versuche schon ehrlich zu sein.
0: Ich glaube, das hast du eben gerade voll auch bewiesen. Das finde ich auch gut, ehrlich gesagt, dass du sagst, so, ey, ich will da nicht mit reingezogen werden. Jetzt weiß ich, dass ich diesen ganzen Kram, aber mich stört das irgendwie. Ich habe da keinen Bock auf diese unehrliche Geschichte. Klärt es doch bitte mal.
1: Ja, ist auch belastend, ja.
0: Vielleicht bist du der Stein des Anstoßes.
1: Ja.
0: Der Stein des Anstoßes, ehrlich zu sein.
1: Ja. Ja, vielleicht.
0: Ja. Vielleicht bist du aber auch der Auslöser für ganz, ganz, ganz viel Diskussion.
1: Das kann auch sein, natürlich.
0: Ja, weiß ich nicht. Ja, aber ich finde es super. Ich finde es super. Du solltest es auf jeden Fall machen.
1: Ja, ja.
0: Gibt's jemanden, den du ghostest momentan? Sei ehrlich. Ehrlich sein.
1: Ja, gibt's schon. Aber also, ja, ein Freund eigentlich, ja. Da bin ich auch so, dass ich nicht ehrlich bin und ihm sag, hab keinen Bock mehr auf dich.
0: Den
1: hast du Scheiße gebaut. Nee, ein anderer Freund. Ich hab den Verdacht, dass der mir Geld verschleiert quasi.
0: Mm.
1: Aber ich spreche ihn nicht drauf an und gehe ihm einfach aus dem Weg und denke mir, wenn er nicht so ehrlich ist, mir zu sagen, hey, du kriegst noch 300 Euro von mir oder so.
0: Dann sprichst du ihn einfach nicht an und kriegst keine 300 Euro, oder was?
1: Genau.
0: Hä? Das verstehe ich gar nicht.
1: Aber ich habe dann auch nichts mehr mit ihm zu tun und ghost ihn. Wenn er mir schreibt, dann und ich nicht antworte, dann merkt er selber, habe ich was falsch gemacht oder so, keine Ahnung. Aber ich will jetzt auch nicht so ehrlich sein und auf ihn zugehen und sagen, schuldest du mir nicht noch 300 Euro? Weil dann würde er wahrscheinlich mich wahrscheinlich schon anlügen.
0: Das heißt, du bist eigentlich, du packst die moralische Keule aus. Du willst ihn eigentlich moralisch auf den Boden zwingen. Gar nicht dadurch, dass du deine 300 Euro zurückkriegst. Wobei ich sagen würde, ehrlich gesagt, 300 Euro haben oder nicht haben. Ne? Meine Mutter würde sagen, das sind 600 Mark. Aber aber ansonsten, also einfach nicht mehr antworten dem.
1: Ja, genau. Bis er sagt vielleicht irgendwann mal, hey, ich glaube, ich hab so ein Gefühl, dass du mich nicht mehr so magst. Und außerdem, ich schulde dir noch 300 Euro.
0: Ja. Ja, mein Tipp ist ja vielleicht da, erzähl's einfach dem Obermeier Stefan und vielleicht ruft der dann beim Blue Moon an und erzählt uns dann davon. Und dann kann er auf jeden Fall dafür sorgen, dass der, wie heißt der Kollege, der 300 Euro schuldet?
1: So ehrlich, das traue ich mich halt nicht.
0: Ach, guck mal, jetzt verstehe ich deine Ehrlichkeit. Die bezieht sich auf andere. Wenn du involviert bist, dann ist das komplizierter. Aber so ist es ja auch. Es ist ja schwierig, Leuten irgendwie so vom Kopf zu stoßen.
1: Ja, das ist eine blöde Situation. Ja.
0: Habt ihr vielleicht noch so eine kleine Confession, irgendwas, wo ihr mal ehrlich sein wollt? So wie Matthias eben aus München, 0331 70 97 110. Vielleicht so kleine, kurze Sachen, bei denen ihr sagen würdet, ey, das hätte ich mal lieber gesagt, habe ich aber nicht, aber ich nutze die Chance jetzt, das jetzt zu sagen. Vielleicht finden wir auch einen guten Tipp irgendwie draus, wie ihr noch das hinten raus irgendwie doch noch in die Öffentlichkeit reintragen könnt, zum Beispiel dann eben doch mit der Freundin sprechen könnt, dass das Bild, was sie euch geschenkt hat zum Geburtstag, was sie selbst gemalt hat, sie doch bitte irgendwie bei sich auf dem Klo aufhängen soll und vielleicht nicht ihr euch im Wohnzimmer, zum Beispiel. Ja, 70 97 110, 0331 70 97 110 ist die Nummer. Seid so ehrlich wie zum Beispiel Matthias. Matthias, gibt es irgendetwas, wo du Ehrlichkeit erfahren hast und wo jemand dich damit beleidigt hat?
1: Ja, glaub schon, ja. Aber das ist ja auch seine Meinung. Also er ist sehr ehrlich und das ist seine Meinung und die muss ich, also die akzeptiere ich, aber das ist ja eine persönliche Meinung und das ist halt dann, das kommt nicht so nah an mich ran. Aber man macht sich dann schon Gedanken.
0: Was war das?
1: Zum Beispiel, ich weiß nicht mehr genau, aber dein Style gefällt mir nicht oder so, du oder sowas in der Art.
0: Ja.
1: Oder,
0: ja. Okay, ja, das ist so ein bisschen so, auch so ein bisschen unargumentativ, ne?
1: Also du bist zu weiblich oder so, aus solchen Sachen.
0: Ah.
1: Du bist zu weiblich. Wo du persönlich dann auch ist, denk mir, ja, hier ist deine Meinung. Ist mein Leben, so ich, ja, keine Ahnung. Also man, ja, ich weiß nicht, ob das ehrlich dann ist von ihm oder. Also,
0: aber das hat er zu dir gesagt und das fandst du irgendwie scheiße, weil es auch so irgendwie so, ist auch so, kann man nichts mit anfangen auch, ne? Manche Sachen, die, wo man ehrlich ist, da muss man auch sagen, so, ey, das ist einfach beleidigend und nicht nur ehrlich. Also damit kann ich nichts anfangen. Vielleicht ist das ja auch so ein kleines Fazit heute, dass man sagt, ja, also Ehrlichkeit ist eigentlich das, was einem auch was bringt.
1: Ja.
0: Als Feedback.
1: Ja, konstruktive Ehrlichkeit.
0: Mhm.
1: Vielleicht.
0: Check ich. Ja. 0331 70 97 110. Vielen Dank, Matthias. Ich hoffe, wir haben dir geholfen. Und
1: danke.
0: Danke dir. Und wir gehen weiter zu Steffen aus Thüringen. Hi, Steffen.
2: Ja, moin miteinander, hi.
0: Servus. Guten Abend. Erzähl, du hast ein Problem, ehrlich zu sein gerade.
2: Ja, ich habe jetzt lange mit mir rumtragen, aber habe mich jetzt entschlossen, jetzt endlich ehrlich zu werden.
0: Mhm.
2: Also habe ein Problem mit meinem Vorgesetzten, habe es lange ertragen, aber so mache ich es jetzt nicht mehr.
0: Okay.
2: Genau, also vielleicht ein bisschen Kontext kurz, oder?
0: Ja, gerne. Als was arbeitest du und was ist die Situation mit dem Chef?
2: Genau. Wir haben ein Raumvermietungsgewerbe, so eine Community von 100 Leuten.
0: Ah.
2: Und ich schmeiß den Laden, ich bin der Betreiber. Und da gibt's da drüber noch einen Gesellschafter, der aber nichts dazu beiträgt, aber sehr viel Meinung hat. Und das geht schon seit 3 Jahren als Problem so. Mhm. Und ich werde jetzt nächste Woche kündigen.
0: Oh.
2: Und nur, wenn der rausgegangen ist, so sagen, das zurückziehen, das mal in 3 Monatsfrist laufen lassen. Und wenn das nicht klappt, dann habe ich auch woanders eine gute Zeit. Aber genau, so ist die Lage.
0: Ah, okay. Das heißt, der ist eigentlich nur in der Geschäftsführung und hat gar keinen Plan vom Nix und du machst alles und du erklärst ihm das auch und oder hast es ihm bisher noch nicht erklärt?
2: Also ich bin der Geschäftsführer, er ist der Gesellschafter. Genau, er hat nur so eine Unterschriftenrolle quasi. Und ja, also er hat immer so gute Tipps wie verdien doch mal mehr oder so. Mhm. Aber das ist mir schon selber klar, aber wirklich was beitragen tut er hätte.
0: Ja.
2: Und dann der Letzte hat er noch ein Riesendrama wirklich vor der ganzen Mitgliedschaft angefangen und so. Und wirklich ein Psychodrama, da wollen wir vielleicht jetzt nicht ins Detail hier.
0: Ja, ja.
2: Aber wie gehen wir das an? Wie machen wir das? Wie komme ich da raus?
0: Also wir sind ja heute in der Sendung, wo es um Ehrlichkeit geht, deswegen ist Ehrlichkeit natürlich das Beste. Wir können das einmal ganz schnell üben, so wie mit Matthias eben. Möchtest du der Chef sein oder der Steffen sein? Möchtest du du sein oder?
2: Oh, mach du mal den Steffen, das ist doch spannend, ich dann habe ich vielleicht eine Inspiration.
0: Okay, du bist der Chef.
2: Alles klar.
0: Okay, wie heißt der? Kannst auch, also, ja, nee, sag mal seinen richtigen Namen.
2: Nee, das macht man nicht so wie die vor uns. Wir reden jetzt von Martin.
0: Von Martin, okay.
2: Ich bin der Martin.
0: Martin.
2: Du Steffen, du hast mehr Geld zu verdienen.
0: Martin, ganz ehrlich, ich mache hier alles. Ich baue hier die ganzen Bänke auf, sogar. Ich sorge dafür, dass genügend Leute hier sind und dass hier alle Räume vermietet sind und dass hier jeder Spaß hat und so weiter. Und du hast nichts anderes als schlaue, weiß ich nicht, so Kommentare zu geben, die aber nichts bringen. Du kannst ja mal einen Tag mit mir mitarbeiten, damit du mal siehst, was man überhaupt hier leisten muss in dieser Firma. Ich fühle mich überhaupt nicht von dir gewertschätzt, ganz ehrlich. Ich fände es viel besser, wenn du einfach mal ein bisschen mehr Einblick und Verständnis dafür hast, was hier eigentlich passiert und nicht nur auf Zahlen guckst, sondern guckst, wie diese Zahlen zustande kommen. Und wenn was an den Zahlen scheiße ist, dann ja, müssen wir was anderes ändern, aber dann müssen wir aufeinander zugehen, dann müssen wir miteinander sprechen. Und diese Art und Weise, wie du mich letztens vor allen anderen so fertig gemacht hast, das geht nicht. Ich bin auch ein Chef von den anderen und wenn du mich so runterbutterst, ist meine ganze Autorität verloren. Ich habe keine Lust mehr, mit dir so zusammenzuarbeiten, sag ich dir ganz ehrlich.
2: Wow, wenn ich das hinkriege, nur halb so gut zu sagen, dann wäre echt einiges gelöst. Sorry, ich bin kurz aus dem Rollenspiel rausgerutscht.
0: Ich schicke dir einen Mitschnitt später. Das kannst du einfach dir merken, auswendig lernen und dann dem Stefan sagen.
2: Hab ich schon gehört, in der App kann man das auch morgen nochmal anhören.
0: Ja, ja, ja.
2: Genau.
0: Ja,
2: ist auch gut, hey. Wow.
0: Das war's. Damit habe ich dich überzeugt. Ja, geil.
2: Also wenn doch das, ja, also einfach direkt sagen, was Sache ist und dann mal gucken, was ist und mal gucken, ob es einzieht, ja?
0: Genau, vielleicht weiß er das ja nicht. Vielleicht denkt er dann, ey, das tut mir voll leid.
2: Oh, doch, das weiß er. Doch, doch.
0: Okay, vielleicht sagt er dann, halt's Maul, du Arschloch, du gehst mir eh auf den Sack. Keine Ahnung. ist der, mag der dich nicht?
2: Ja, am Privat, in der Kneipe, wenn man sich sieht, eigentlich schon, aber das Arbeitsverhältnis ist schon lange angespannt, ja.
0: Kannst du auch sagen, wie heißt der nochmal? Was haben
2: Martin
0: wir gesagt? Martin,
2: heißt,
0: ey, Martin.
2: Martin heißt heute Abend.
0: Ja, ich bin ja du, also, Martin, ganz ehrlich, in der Kneipe bist du total nett auch, zum Beispiel. Das ist total auf beruflicher Ebene. Persönlich habe ich gar nichts gegen dich, aber beruflich ist es einfach ein scheiß Stil von dir. Und so können wir nicht zusammenarbeiten und so will ich auch nicht zusammenarbeiten. Und ich suche mir jetzt was Neues. Und dann lässt es einfach mal so stehen und dann guckst du mal, wie der reagiert. Entweder sagt er, ja gut, dann verpiss dich, mir doch egal, ich kann eh alles selbst. Oder er sagt, nee, nee, weil er weiß ja vielleicht, was du alles leistest. Und sagt, nee, ja, okay, gutes Feedback, keine Ahnung, lass mal drüber sprechen. So, und vielleicht verändert sich die Situation für dich zum Positiven.
2: Ja, der wird dann ein Riesenproblem haben, also weil der muss dann wen anders finden und es wird dann nicht, der den Laden halt schmeißen will.
0: Ja, siehst du dann, also sitzt du doch am längeren Hebel.
2: Das ist eine ehrenamtliche Sache und...
0: Dann sitzt du doch am längeren Hebel.
2: Sollte man meinen, gell, ja.
0: Kannst du auch sagen.
2: Das muss man so kommuniziert kriegen, ja.
0: Ja, kannst du ihm auch sagen. Pass mal auf, ich glaube nicht, dass, egal wen du hier meinst, nach mir hinsetzen zu wollen, wird nicht dasselbe leisten können, was ich hier leiste. Und wenn du das Gefühl hast, dann ist okay, dann trennen sich unsere Wege in 3 Monaten. dann bereite ich die Kündigung vor und ansonsten halt nicht. Ja.
2: Ich bin da jetzt 3 Jahre gewesen.
0: Ja. Ja. Ja, manchmal ist es schwierig, ehrlich zu sein, aber es ist ja eigentlich dann vielleicht auch besser für dich, weißt du, dass du da rauskommst aus dieser komischen Situation. Und dann ist Ehrlichkeit was total Gutes. Ich habe vorhin von meiner Arbeit erzählt, wo ich letztens auch, ich sag mal, gut, da wurde eingespart, bla bla bla, ich musste gehen und habe da auch voll gesagt, was ich scheiße fand und so. Und das war dann dadurch erstmal ein total offenes Gespräch und auch ein Verständnis für die blöde Situation des jeweils anderen. Meine Chefs müssen irgendwie Geld sparen, müssen irgendwelche Leute rausschmeißen und ich habe das Problem, dass ich rausgeschmissen bin und habe auch ein Problem. Und wir haben beide so ein bisschen besseres Verständnis für die andere Position entwickelt. Am Ende hat es vielleicht nichts gebracht. Da war das Trennen war unvermeidlich. Oder zum Beispiel bei dir ist es vielleicht auch so, dass dein Chef irgendwie eine andere Art gerne möchte und das irgendwie anders haben möchte. Und du das aber nicht so weitermachen möchtest mit ihm, dass er da so wie so ein Direktor da runterkommt und so Leute anpflaumt und so. Und dann ist es auch in Ordnung. Und dann findest du bestimmt mit deinen Skills bestimmt irgendwo anders einen besseren Job. Wichtig ist nur, such dir vorher was, bevor du die Ankündigung machst, ne? Sprich, guck schon mal, ob da irgendwie was geht, ne? Das wäre scheiße.
2: Ja,
0: wenn du da auf dicke Hose machst und dann schießt du dir selbst ins Bein.
2: Nee, da machen wir keine Sorgen. Also. Naja. Aber die Eva ist ja fast umgenommen.
0: Voll. Ich wünsch dir viel Glück bei deinem Gespräch nächste Woche. Schreib gern mal, wie es gelaufen ist. Und Ehrlichkeit, wie gesagt, das schadet nie. Das schadet nie. Steffen, danke dir.
2: Schönen Abend miteinander. Ciao, ciao.
0: Danke, mach's gut. Ja, eine Ehrlichkeit noch vielleicht zum Schluss so ein bisschen. Mir hat's wahnsinnig viel Spaß gemacht. Wir sind schon langsam am Ende unserer Sendung, unseres Blue Moons. Das war mein Premieren-Blue Moon. Zwischendurch habe ich gesehen, ist tatsächlich... Kann ich das erzählen? Ja, ich kann es erzählen. Zwischendurch, deswegen habe ich, wenn ihr euch denkt, ist der blöd, was labert er die ganze Zeit und keiner ruft an. Es liegt nicht daran, dass keiner anruft, sondern die Leitung, unsere Telefonleitung hat zwischendurch nicht funktioniert. Deswegen habe ich ungefähr 20 Minuten lang einfach Sätze wiederholt. Ich habe mich aber sehr gefreut, hier gewesen zu sein und mit euch diesen Blue Moon verbracht zu haben. Ich hoffe, euch hat's auch Spaß gemacht. Wenn ihr... ja, ehrlich seid, könnt ihr mir auf Instagram eine DM schreiben, wie ihr die Sendung fandet. Wenn es ein bisschen zu ehrlich ist und ihr gemeint seid, dann bin ich ehrlich, ich lösche die dann. Und morgen sehr geiles Thema im Blue Moon. Was dürfen eure Eltern nicht wissen? Dann ist Raya für euch am Start. Was darf meine Mutter nicht wissen? Ich weiß gar nicht, die hört wahrscheinlich gerade zu. Ich hoffe, sie hört nicht mehr zu. Das zum Beispiel, dass ich die größte Screenzeit noch vor dem Sperrbildschirm auf Grindr habe. So, wir hören uns am 15.8. wieder. Sagt schon mal eure Oma Bescheid. Und das Thema ist noch offen, deswegen schickt mir gerne eure Ideen. Und ich habe einen ganz coolen Song rausgesucht, der auch sehr, sehr, sehr ehrlich ist. Ich zitiere eine Line draus. Kein Kokain vor der Show. Ich bin nicht schüchtern. Du bist ein Hurensohn. Ich sag's dir nüchtern. Wen habe ich zitiert? Natürlich Ikimel.

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2: Wunderschönen guten Abend und herzlich willkommen hier zu den Urban Tunes. Wir starten auch direkt mal rein und zwar mit einem Herren, der wirklich eine Hip-Hop-Maschine ist. Es ist Wahnsinn, wie viel Output der wirklich immer hat und zwar Youngboy Never Broke Again. Hier ist er mit seinem brandneuen Song Calling from Rio.

Young Boy Never Broke Again ruft da aus Rio an. Calling from Rio heißt hier dieser Song. Herzlich willkommen nochmal und natürlich verpasse ich euch jetzt hier mal einen kurzen Überblick über die Playlist von heute von den Urban Tunes, denn wir widmen uns ausgiebig dem neuen Album von Rick Ross. Außerdem habe ich mir überlegt, ich bin irgendwie unzufrieden damit, wie intensiv wir in das neue Steve Lacy-Album reingehört haben bisher. Das war irgendwie mir zu sporadisch, zu oberflächlich und heute machen wir da nochmal einen richtigen Deep Dive. Außerdem habe ich auch noch das neue Album von Masego dabei. Es gibt einen Freestyle von H und auch Neues von Larry June. Also ihr merkt schon, es ist pickepacke voll. Wenn ihr die Show liebt, dann ja, supportet mich gerne, hört den Podcast noch in ARD Sounds, ist auch for free, die App. Und ansonsten, ja, folgt mir gerne bei Instagram, claudia.kamit heiße ich da, freue ich mich immer sehr, also danke dafür. Und hier jetzt ein neuer Track von Kalila, die sich Pink Panthers rangeholt hat, The Bridge.

The Bridge, ein brandneuer Song von Kalila und Pink Panthers. Nach 3 Jahren meldet sich Rick Ross nun mit einem neuen Album zurück. Set in Stone hat er das getauft. Und in einem Interview, naja, hat er mal so ein bisschen über seine Musikkarriere und seinen Sound reflektiert. Und da hat er betont, dass eben Set in Stone im Vergleich zu seinem Debütalbum, das jetzt auch schon vor 20 Jahren rausgekommen ist, doch so einen grundlegenden Wandel in seiner Denkweise darstellt. Also während sich seine früheren Alben auf den Weg vom Schlamm zum Marmor konzentriert haben, so hat er es wirklich gesagt, vom Schlamm zum Marmor, ist dieses neue Album jetzt eher aus der Perspektive mit Blick aus dem Penthouse heraus entstanden. Also er hat einen komplett anderen Lifestyle, ein anderes Leben und das hört man eben diesen Platten auch an. Und Rick Ross hat auch angemerkt, dass er nicht mehr ein Rapper sei, der versucht, eben seine erste Million zu verdienen, sondern vielmehr jemand, der mit einer 500 Millionen Dollar Denkweise durchs Leben geht und agiert. Ja, ihr merkt schon, der flext gerne, der klotzt gerne. Ich glaube, wie kleckern geht, weiß Rick Ross auch nicht. Wir hören jetzt rein in sein neues Album. Und zwar starten wir mit Mahogany Caskets von Rick Ross und T.I.

0: Leute, es ist nach wie vor für mich total unklar. Ich muss es nochmal recherchieren, warum wir im Deutschen Mahagoni sagen und die Amis Mahogany. Also die haben einfach O und A vertauscht. Ich verstehe es nicht. Also dieser Track heißt Mahogany Caskets von Rick Ross und T.I. Und ihr wisst alle Bescheid, Rapper werden gerne als GOAT bezeichnet, also als Greatest of All Time. Und deshalb ist er auch ganz oft, weil GOAT eben auf Englisch Ziege heißt, das Ziegen-Emoji unter vielen Postings von Rappern zum Beispiel. So, das soll eine Art Huldigung sein. Aber vielleicht packen Leute bald mal Boote in die Kommentarfunktion, denn Rick Ross sagt ja immer über sich selber, er wäre ein Boot. Also dieses Akronym steht dann eben für Biggest of All Time, also der Größte aller Zeiten. Ja, und noch auf seinem neuen Album Set in Stone nutzt er wirklich die Songs, um nochmal in Stein zu meißeln, dass er es geschafft hat. Also er drückt uns quasi ins Gesicht, dass er doch wohl ein Imperium aufgebaut hat. Und dazu zählen seine Songs, also sein Backing-Katalog, seine Immobilien, die er gekauft hat, sein Immobilienportfolio und auch seine Platzierungen bei Luxusmarken. Das führt er als Beweis an. Wir hören noch einen weiteren Song von Set in Stone, Rick Ross gemeinsam mit Yeezy und Don Toliver, Maybach Music 7.
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Music 7, ein Song von Rick Ross, neuem Album Set in Stone, das wirklich eine krasse, heftige Gästeliste hat. Also mit dabei haben wir ja gerade schon gehört, Yeezy und Don Toliver, aber auch French Montana, Max B, Gucci Mane, Kodak Black, Rich the Kid und auch Leon Thomas. Leider, auf die Zahlen schlägt sich das nicht nieder. Ne? Man hofft natürlich immer, wenn man so große Namen sich ranholt, dass dann Leute erst recht mal auf Play drücken, weil dann zum Beispiel eben ein Gucci Mane dabei ist. Ne? Und ich finde, ist ja auch logisch, aber ja, das Album von Rick Ross hat es tatsächlich nicht mal in die Top 20 geschafft. I'm so sorry. Und ich kann mir auch vorstellen, dass es für Rick Ross nicht so einfach auszuhalten ist. Für 50 Cent, wir kennen ihn alle, er ist gerne hämisch, er liebt es, Leute zu trollen, zu piesacken und er ist ja vor allem mit Rick Ross jetzt über die letzten Jahre hinweg keine Freunde geworden. Also zwischen denen gibt's ja immer so ein Dauerbeef und deshalb hat 50 Cent es sich jetzt auch nicht nehmen lassen, direkt mal so ein bisschen hinterherzutreten und hat gepostet, unter anderem übrigens, du hattest 20 Features und es hat nichts geholfen. Okay, pack deine Sachen zusammen, es ist vorbei. Officer, schnapp dir deine Plörre und deine Wings und verpiss dich. Wenn deine Tickets und dein Album sich nicht verkaufen, was machst du dann? Bewirb weiter Autoshows und verkaufe Chicken Wings. Dazu kurzer Side-Fact, also Rick Ross hat da investiert in eben Chicken Wings in so eine Firma und veranstaltet, ich glaube, einmal im Jahr bei sich auch immer so eine Autoshow. Also so viel dazu zur Erklärung. Rick Ross konnte das natürlich jetzt nicht auf sich sitzen lassen und hat sich auch zu Wort gemeldet und meinte, echte Hip-Hop-Fans lassen sich niemals von Propaganda und gefälschten Bot-Zahlen täuschen. Hört euch das Album an, testet es, wie groß ist die Musik bitte? Und ich muss sagen, so ganz Unrecht hat er ja nicht, ne? Also gerade diese schwindelerregenden Zahlen, die manche Artists da haben, sollen ja wirklich, wirklich, wirklich zu sehr großen Teilen einfach gekauft sein. Also so richtig vertrauen kann man oft da nicht. Ich will jetzt ja keine Namen nennen, aber trotzdem scheint dieses Rick Ross Album jetzt nicht ultimativ gut angekommen zu sein. Oder er hat als einer der wenigen halt keine Zahlen gekauft. Das kann ich jetzt nicht herausfinden. Am Ende liegt der Fehler aber auch im System, dass man überhaupt das zahlen kann. Also Klicks und damit ja gute Chartplatzierungen. Irgendwie finde ich, ist da auf jeden Fall ein Fehler im System. Wir geben uns jetzt noch einen letzten gemeinsamen Song von Rick Ross und auch Leon Thomas. Das ist eine Art Hommage an Nipsey Hussle. Deshalb heißt der Track auch Remarkable Hussle.

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1: The Alchemist, gemeinsam mit 2 Chainz und Beat Like a Key. Und falls ihr irgendwie im Laufe der Sendung heute nochmal denkt, ey, wie heißt der Track nochmal, wie schreibt sich der Artist, ihr findet auf fritz.de auch immer die Playlist und die komplette Show der Urban Tunes auch natürlich immer in ARD Sounds als Podcast quasi zum nochmal und nochmal und nochmal hören. Also danke an alle, die mich da supporten und da auf Play drücken. Und damit sind wir bei H. H ist ja wirklich einfach einer der begnadetsten Lyricists aus Manchester. Das beweist er auch immer, immer, immer wieder. Und was ich so beeindruckend an ihm finde, ist, dass der jetzt nicht nur gut rappen kann, sondern der weiß einfach, wie catchy Musik funktioniert, wie man gute Hooks baut, wie man vielleicht auch so Songs sample und das dann so einbaut, dass das einfach durch die Decke geht. Und ja, der schreckt dann auch nicht vielleicht vor Songs zurück, wo andere sagen so, okay, es wäre mir jetzt ein bisschen peinlich, diesen Song zu samplen. Hat er gar kein Ding mit. Also ich liebe das und sag euch, H wird nochmal richtig, richtig large weltweit. Das ist jetzt hier mal meine Prognose. In seiner Heimat UK ist er eh schon super bekannt. Und jetzt hat er sein Können mit einem Freestyle mal untermauert. Und zwar heißt der Invite Only.

0: 0:30.
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0: Mit Bent-Erik Scholz. In Guatemala ist ein Vulkan ausgebrochen. Der

0: Vulkan de Fuego befindet sich unweit der Hauptstadt und ist knapp 4000 Meter hoch. Er gilt als einer der aktivsten Vulkane der Welt. Knapp 1700 Anwohner mussten ihre Häuser verlassen. Derzeit kehren sie nach und nach wieder zurück. In den letzten Jahren gab es immer wieder Eruptionen. Bei einem besonders verheerenden Ausbruch des Vulkans vor 7 Jahren sind etwa 200 Menschen gestorben. Weitere Updates zum Fund einer Sprengstoffdrohne in Leipzig. Bundesinnenminister Dobrindt hat jetzt gesagt, dass die gefundene Drohne sehr professionell vorbereitet wurde. Die Täter seien also keine Amateure. Das Drohnenabwehrzentrum von Bund und Ländern sagt, weitere solche hybride Anschläge könnten in Zukunft nicht ausgeschlossen werden. Und auch Brandenburgs Innenminister Redmann sagt, so ein Anschlag wäre auch am BER möglich. Und deshalb fordert er bessere Drohnenabwehr. Man darf den Rechtsextremismus nicht unterschätzen, heißt es von der Bundeszentrale für politische Bildung. Gerade wird ja viel über Linksextremismus und Islamismus gesprochen, vor allem hier im Sendegelände nach dem Stromnetzanschlag und dem CSD. Aber die Bundeszentrale, die auch gegen Gefahren aufklärt, hat betont, dass sie viele weitere Angebote für Rechtsextremismus machen will. Rechtsextremismus macht weiterhin den größten Anteil der politisch motivierten Kriminalität aus. Ein TikToker in Mexiko wurde während eines Livestreams erschossen. Er sei gezielt vor laufender Kamera und auf offener Straße angegriffen worden. Der Influencer Cesar Gastelum war im Bundesstaat Sinaloa draußen unterwegs. Gastelum machte vor allem Food- und Lifestyle-Content und erreichte über 600.000 Follower. Die mexikanischen Ermittler prüfen jetzt, ob die Tötung im Zusammenhang mit Drogenkartellen steht.
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0: Aktuell 23 Grad hier in Potsdam und ein bisschen regnet es auch. Nachts sind kräftige Schauer und Gewitter unterwegs, bleibt aber sonst schwül bei 17 bis 21 Grad. Tagsüber anfangs noch ein paar Schauer, später aber wieder sonnig bei 25 Grad in Meyernburg bis 30 Grad in Bad Liebenwerda. Ein paar Wolken sind trotzdem hier und da mal dabei.
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0: Die A13 Berlin Richtung Dresden zwischen Freienwalde und Lübbenau ist wegen Bauarbeiten bis 5 Uhr früh die Richtungsfahrbahn gesperrt. Der Verkehr wird über die Gegenfahrbahn geleitet. A10 Dreieck Barnim Richtung Dreieck Spreeau zwischen Rüdersdorf und Erkner. Wegen einer Ölspur ist die Fahrbahn da gesperrt. A10 südlicher Berliner Ring Richtung Dreieck Spreeau zwischen den Dreiecken Werder und Potsdam ist wegen Markierungsarbeiten bis 5 nur eine Spur frei. Und der Stadtverkehr Berlin A103 Abzweig Zehlendorf Richtung Schöneberg zwischen Saarstraße und Sachsendamm ist bis 5 Uhr wegen Reinigungsarbeiten die linke Spur blockiert. Der Tiergartentunnel ist bis kurz vor 6 Uhr in beide Richtungen gesperrt und zu der S-Bahn, wo es Bauarbeiten gibt, auf der Stadtbahn werden bis 6 Uhr früh zwischen Tiergarten und Charlottenburg Busse eingesetzt. Betroffen sind die Linien S3, S7, S5 und S9. Die muss ich nachher mit nach Hause nehmen. Schöne Scheiße, gute Fahrt.
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3: Hello, ihr Lieben, wir reisen jetzt nach UK. Ich möchte euch eine Lady vorstellen, die vor 4 Jahren schon mal ja ein wirklich hochgelobtes Debütalbum vorgelegt hat. Dann hat es jetzt so ein bisschen gedauert, aber jetzt meldet sich Maria Bibi endlich zurück mit einer neuen EP namens Comes to Light. Ich erzähle gleich auch noch ein bisschen was über den Sound, was ihr wichtig war, aber jetzt hören wir erstmal rein. Verschafft euch selber mal einen akustischen Eindruck. Hier ist Maria BB mit Break Me Off.

Track heißt Break Me Off. In den letzten Jahren hat ja R&B doch so ein kleines Refresh bekommen, also weniger so verstaubt, weniger kitschig nach Komm zu mir ins Bett, wir wollen vögeln, Lyrics und nicht so klebrig, sondern mehr, ja, ein bisschen minimalistischer, ein bisschen kühler, auch inhaltlich manchmal so ein bisschen eher deeper, weniger 90s-mäßig quasi einfach. Und jetzt aber gibt es eine kleine Kehrtwende, möchte ich meinen. Und bei der ist auch Maria dabei. Ihre neue EP ist schon so eine Art Verneigung vor dem R&B eben der 90s. Und das ist auch eigentlich kein Wunder, weil das so der Sound ist, der durch ihr Elternhaus geschallt ist, als sie klein war. Dazu ist sie quasi groß geworden. Und ich muss aber sagen, das ist trotzdem nicht so verstaubt wie früher. Ich will das jetzt nicht dissen oder so, ne? Aber ich finde, der Sound von damals ist schon sehr ein bisschen drüber, ja? Irgendwie nicht so eklektisch. Ich mag das eklektischer. Und sie macht es jetzt aber so ein bisschen als Mix. Also es klingt trotzdem weiterhin frisch, was sie macht mit diesem neuen Sound. Sie hat da sozusagen ja ihren eigenen Stempel drauf gebappt und nennt diesen Sound auch Newstalgia. Also nicht Nostalgia, sondern Newstalgia. Also eine neue, frische Interpretation von eben diesem klassischen R&B. Und ich muss sagen, ich finde, das ist eine sehr, ja, geschmeidige Art und Weise, wie sie da Songs zusammenbaut. Es ist sehr catchy, ihre neue EP. Die heißt Comes to Light und natürlich gibt es jetzt auch noch einen weiteren Song. Ich stelle euch jetzt hier Her Hurt vor von eben Maria Bibi.

0: Be mit Her Heard. Die Frau kommt aus UK, ihr Herz schlägt für R&B. Und genauso ist es bei dem Typen, den wir jetzt gleich hören. Und zwar heißt der Lawson. Der hat bisher eher immer so im Schatten gestanden, hat nämlich für andere berühmte Artist-Tracks geschrieben, zum Beispiel für Drake oder auch für The Weeknd. Aber jetzt will Fawson eben selbst mehr Rampenlicht abbekommen und er bekommt da Rückenwind von Ty Dolla Sign. Ja, der hat Fawson da so ein bisschen unter seine Fittiche genommen und einen gemeinsamen Track mit ihm aufgenommen. Er heißt Ballerina T.
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Article von Nia Archives. Dave East und Harry Fraud, die haben gemeinsam gekocht. Und ich meine, wenn die zwei zusammen ins Studio gehen, ist eigentlich safe schon vorprogrammiert, dass dann nur was wirklich Heftiges rauskommen kann. Price of Pain, nämlich letzten Donnerstag, ja, Strange on a Donnerstag, haben sie ihr gemeinsames Album gedroppt, eben Price of Pain. Und ich kann euch wirklich sagen, diese Scheibe enttäuscht absolut gar nicht. Und wir dürfen jetzt auch endlich reinhören. Bei der Pre-Listening-Session waren nur Familie und Freunde erlaubt, aber da gehören wir leider nicht zu. Und deshalb widmen wir uns der Scheibe jetzt. Hier ist Everything Is Up von Dave East, Harry Fraud und on top auch noch Benny the Butcher. 7 grams of marathon before I crack a leaf. 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

Hot as a Brick von Flo Milli hier in den Urban Tunes. Der Erwartungshaltung der Industrie zeigt Victoria Monet jetzt mal den Mittelfinger. Ja, das hat sie selbst ein bisschen höflicher ausgedrückt, aber genau so ist es, denn sie hat beschlossen, sie möchte einfach ihren musikalischen Weg gehen. Und das hat sie gemacht mit ihrem neuen Album. Frequency of Love wird das heißen, kommt Anfang Oktober raus. Und im Gegensatz zum letzten setzt sie da jetzt nicht so auf 70s Sound, sondern auf diesen unvergesslichen 90s R&B-Vibe, allerdings mit House-Elementen. Und einen ersten Vorgeschmack gibt's jetzt auch schon, denn Victoria Monet hat Reach Out released. Produziert hat diesen Song übrigens niemand Geringeres als Caitrin.

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1: Hello, hello, hello. Ganz ehrlich, als ich nach der letzten Urban Tunes Sendung nach Hause gefahren bin, habe ich mich echt geärgert, weil ich mir so dachte, so Mann, das Steve Lacy Album hat einfach gar nicht genug Raum hier bekommen. Das ist so stark. Und deshalb holen wir das jetzt einfach nach und widmen uns nochmal richtig ausgiebig seinem neuen Album. Oh yeah! Und ich erzähle gleich noch so ein bisschen was auch zum Kontext, auch zum Abschied, zum neuen Kapitel, was das für sich mitgebracht hat. Aber jetzt hören wir erstmal rein und zwar checken wir als erstes den gemeinsamen Song von Steve Lacy und SZA ab. Is it cool?

Is it cool? Fragen sich da Steve, Lacey und SZA und diesen Track findet ihr auf Steves neuem Album Oh Yeah. Die Scheibe ist ohne Zweifel so das Werk von ihm, wo er am tiefsten blicken lässt. Also im Interview mit dem Rolling Stone hat er eben auch erklärt, dieses Album hat viel Zeit und Überlegung gekostet. Ich benutze immer wieder das Wort Design. Es fühlt sich an, als würde ich mir eine ganz neue Sprache selbst designen. Und ich finde, da kann man jetzt erstmal so nicht mit was mit anfangen. Das kann man schwer greifen, inwiefern er da ein neues Design für sich hat. Aber ich kann euch, glaube ich, so ein bisschen damit hinführen, denn er hat das allererste Mal ernsthaft wirklich die Lyrics runtergeschrieben. Denn er hat auch noch erklärt, als ich anfing, Sachen zu machen oder über das Internet zu produzieren, habe ich immer erst den Beat gemacht, dann einen Hook und das Ganze dann einfach verschenkt. Das war eine Zeit lang meine Vorgehensweise. Daher waren die Texte immer eher zweitrangig. Ich dachte mir, wenn mein Beat knallt, diese Bassline knallt, die Akkorde knallen, was brauchen wir da noch? Aber jetzt denke ich, okay, ich will Sachen so sagen, wie ich sie sagen würde. Und deshalb, glaube ich, ist es für ihn alleine deshalb schon eine neue Art von Design, von Sounddesign für ihn selber. Es ist mehr Steve Lacey. Und genau das hört man dieser Platte an. Wir hören noch weiter rein. Hier ist von der neuen Scheibe The Feeling.

The Feeling von Steve Lacy von seinem neuen Album Oh Yeah? Fragezeichen. Und Steve Lacy, das war immer so der Typ mit den langen Haaren, mit den langen Zöpfen. Also das war sowas wie sein Markenzeichen, zumindest so die letzten Jahre. Aber er ändert immer seine Frisur, wenn er mit irgendetwas fertig ist. Das hat er im Rolling Stone Interview verraten. Und deshalb war für ihn auch letztes Jahr klar, da hat er sehr lange darüber nachgedacht, wann er sich wie optisch verändern sollte, um damit auch nach außen hin so zu verdeutlichen, jetzt schlage ich ein neues Kapitel auf. Und dann gab es da einen sehr wegweisenden Moment für ihn. Und zwar hat er seinen langjährigen Buddy Tyler the Creator bei einer Listening Session von Tyler getroffen. Also die sind da irgendwie ja aufeinandergeprallt, haben ein bisschen gequatscht. Und auf dem Weg nach Hause war dann irgendwie für Steve Lacy klar, okay, das war jetzt ein Zeichen. Warum? Weil, passt auf, ich find's irgendwie funny, weil Steve Lacy und Tyler the Creator denselben Barber, also denselben Friseur haben. Und er hat eigentlich, glaube ich, immer gewusst, okay, die Haare müssen ab, irgendwie muss es jetzt optisch wieder weitergehen, neues Kapitel. Und dann kommt da dieser Typ, der mit dir den gleichen Barber hat, hat vielleicht dir dann auch noch irgendwas Gutes mitgegeben. Und deshalb wusste er, okay, Entscheidung getroffen, ich muss einen Friseurtermin machen. Hat er auch gemacht und er meinte, es war so emotional auf dem Weg zum Friseur, also zum Barbershop, hat er schon geweint, weil er wusste so, okay, seine Haare müssen ab. Und das kann ich so zu einer Trillion verstehen, wirklich, ey, was meine Haare angeht. Fühle ich sehr. Aber damit kam eben alles ins Rollen. Und das war natürlich auch irgendwie so eine Zäsur für sein neues Album. Also wir hören jetzt noch einen weiteren Track von Oh Yeah von Steve Lacy. Und zwar auf den Song habe ich mich immer sehr gefreut oder lange gewartet. Steve Lacy und Erykah Badu mit Pure Color.

das ist so ein wunderschöner Song. Ich könnte den einfach 100-mal in Schleife hören. Tadao, der größte Hit von Masego. Und dieser Song war auch sowas wie der Kickstart für seine Karriere. Eben, ja, wie eine Zäsur in seinem Leben. Denn danach war nichts mehr wie zuvor. Danach war seine Musikkarriere plötzlich auf 100. Und dann gab es Anfang letzten Jahres noch eine wichtige Zäsur in seinem Leben. Und zwar war er da gerade unterwegs. Und als er den Fernseher angemacht hat, musste er mit ansehen, wie sein Haus in Kalifornien abbrennt. Ihr erinnert euch sicher an diese verheerenden Waldbrände, wo sehr viele Menschen ihre Häuser, Wohnungen, alles verloren haben. Und ja, auch bei Masego war es so, er hat seine geliebte Gitarrensammlung verloren, Fotoalben, die ihm wichtig waren und vor allem auch Manschettenknöpfe von seinem Opa. Und irgendwie hat er auch erzählt, ist so ein Stück Identität von ihm dadurch verloren gegangen, weil er solche Sachen aus seiner Kindheit, die ihm was bedeutet haben, die nicht ersetzbar sind, einfach verloren waren. Und er ist dann nach Brasilien, später auch nach New York gezogen, hat da alles aufgesogen und all den Schmerz und die Erlebnisse, die das Ganze mit sich gebracht hat, hat er in Songs gegossen. Am Ende sind über 150 Tracks entstanden und ja, es war klar, er ist in Album-Mode, das muss auf jeden Fall auf ein großes Projekt kommen. Und jetzt ist dieses neue Album draußen, es heißt Fix Your Face. Und von dem geben wir uns jetzt hier zwei Songs direkt hintereinander. Erst Heaven und dann Breath. Hier ist Masego. Hey.

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3: Mit Bent-Erik Scholz. Vielleicht habt ihr es ja mitbekommen, bei der FIFA gab es Stress um private Investoren für die kommenden Fußball-Weltmeisterschaften. Die Idee kam unter anderem vom umstrittenen FIFA-Chef Gianni Infantino. Daraufhin hat unter anderem der Europäische Fußballverband UEFA gedroht, die WM künftig zu boykottieren. Die FIFA hat die Pläne dann fallen lassen. Heute hatte die FIFA eine Krisensitzung in Marokko, beziehungsweise gestern. Das Ergebnis, der Verband hat Infantino seine uneingeschränkte Unterstützung zugesichert. Darf es vielleicht ein E-Auto sein? Seit dem 19. Mai kann man hier in Deutschland Zuschüsse für Elektroautos betragen. Und mehr als 100.000 Leute haben das wohl schon getan, sagt das Bundesamt für Wirtschaft. Die Förderung soll Leuten ohne hohes Einkommen den Umstieg aufs E-Auto erleichtern. Ein Großteil der Leute

0: hat die Förderung wohl für Hybridautos beantragt. Um Obdachlose im Winter zu schützen und zu unterstützen, gibt's Kältebusse. Habt ihr vielleicht schon mal gesehen? Am Neujahrstag hat jemand in Berlin einen solchen Kältebus angezündet. Jetzt hat der Prozess gegen einen 43-jährigen Verdächtigen begonnen und der hat gleich am ersten Tag gestanden. Er war selbst zum Tatzeitpunkt obdachlos und fühle sich seit Jahren von Personen verfolgt. Die Staatsanwaltschaft will ihn jetzt in ein psychiatrisches Krankenhaus bringen. Im September wird in Berlin gewählt und in aktuellen Umfragen ist die Linke ziemlich weit vorne. Eine Koalition mit der SPD und den Grünen hätte demnach eine klare Mehrheit in der Hauptstadt. Linken-Parteichefin Schwerdner will aber nicht um jeden Preis in eine Regierungskoalition gehen, hat sie jetzt gesagt. Voraussetzung sei ein Bekenntnis zu Enteignungen, also zur Verstaatlichung von Wohnungen. Dadurch sollen die Mietpreise stabilisiert und sogar gesenkt werden.
1: Wetter.
0: Rund um Berlin und das Havelland gibt's in der Nacht Schauer und Gewitter. Die ziehen aber in Richtung Polen ab. Weitgehend trocken geht's dann in den Tag. Spätestens am Nachmittag ist der Regen dann ganz aus dem Sendegelände abgezogen. Die Temperaturen gehen hoch auf bis zu 30 Grad, in Berlin so um die 28. Immerhin, es soll nicht ganz so dicke Luft geben wie gestern.
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0: Auf der A13 Berlin Richtung Dresden zwischen Freienwalde und Lübbenau ist wegen Bauarbeiten bis 5 Uhr die Richtungsfahrbahn gesperrt. Der Verkehr wird umgeleitet über die Gegenfahrbahn. Außerdem bitte Vorsicht auf der A10 Dreieck Barnim Richtung Dreieck Spree oder zwischen Rüdersdorf und Erkner wegen einer Ölspur die Fahrbahn gesperrt. Stadtverkehr Berlin auf der 103 Abzweig Zehlendorf Richtung Schöneberg ist zwischen Saarstraße und Sachsendamm. Entschuldigung, die bis 5 Uhr wegen Reinigungsarbeiten nebenfließt die linke Spur gesperrt. Was ich noch vergessen habe, Vorsicht bitte in Lade in der Bernauer Straße bis an der Plantage ist zwischen Rollberg und Dalienweg gerade Personen auf der Fahrbahn unterwegs. Sind Personen auf der Fahrbahn unterwegs. So ist es richtig. Kommen wir zurück zum Stadtverkehr. Tiergartentunnel, der ist bis kurz vor 6 Uhr in beide Richtungen gesperrt. Auch da bitte aufpassen. Und die S-Bahn. Auf der Stadtbahn werden bis 6 Uhr früh zwischen Tiergarten und Charlottenburg Busse eingesetzt. Unter anderem betroffen neben die typischen Linien S3, 5, 7 und 9. Ansonsten gute Fahrt.
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4: Hi. Herzlich willkommen zur letzten halben Stunde hier heute von den Urban Tunes. Und in die starten wir mit Larry June. Der scheint einfach nicht seinen Fuß vom Gaspedal nehmen zu können. Schon wieder legt er neues Material vor, und zwar ein ganzes Album. Es heißt Who Coppin? Und wir hören direkt rein und starten mit Organic Motion, gemeinsamer Song von Larry June und DJ Fresh.

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1: Organic Motion von Larry June. Das ist einfach ein Typ von der West Coast mit typischem Sound von der West Coast. Also sein ganz brandneues Album Hukoppen ist wirklich dafür gemacht, beim Hören immer so Sommerwind durch die Haare geweht zu bekommen. Gleichzeitig ist es aber auch eine Scheibe, auf der er eben jetzt nicht flext, so wie viele andere das machen, sondern eher darüber erzählt, was ihn beschäftigt, woran er gerade für sich arbeitet, wie er versucht, sehr gesund zu leben, was für Immobilieninvestitionen er so macht. Also ich finde, das ist schon nochmal ein Unterschied. Natürlich packt er jetzt nicht die diebsten aller dieben Themen aus. Er redet jetzt vielleicht nicht über irgendwelche Dämonen, aber er flext halt auch nicht oberflächlich rum, sondern irgendwie kann man so was von ihm trotzdem mitnehmen. Als ob man zu seinem großen Bruder irgendwie Kontakt hat und der einem so ein paar Lebensweisheiten mitgibt. So ist das für mich eine sehr reife, lyrische Platte, nur eben auf Laidback-Rap-Sound. So, er bleibt sich einfach treu, kann man sagen. Und natürlich geben wir uns noch einen zweiten Song von Larry Junes neuer Scheibe Hukoppen, The Machinist.

The Machinist von Larry June, ein Song von seinem neuen Album Who Coppen. Und gerade bei Albentiteln ist ja immer so ganz viel Überlegen und Input und sich Gedanken machen dabei. Genauso war es auch bei Naomi Sharon. Sie hat ihr neues Album No Sleep in Paradise getauft. Ja, warum dieser Albumtitel, hat sie erklärt. Und zwar sagte sie, der Name des Albums basiert auf einer intensiven fünfwöchigen Aufnahmephase in Hollywood, in der sie und ihr Produzent Jordan, den kennen wir alle vom Duo Magic Jordan, also mit dem saß sie im Studio, ihr Produzent Jordan, mit weniger als 4 Stunden Schlaf pro Nacht durchgearbeitet haben. Und Naomi Sharon beschreibt diese Erfahrung als das Romantisieren des Workaholic-Daseins an einem wunderschönen, fast dystopischen Ort, dem Paradies Hollywood. Deshalb also No Sleep in Paradise. Also das ist sozusagen ja, die Erklärung dahinter. Und sie erzählt auf dem Album wirklich sehr viele persönliche Geschichten über Schmerz, über Liebe, über auch Verlust. Und das alles aber immer sehr in Metaphern eingekleidet. Also ich habe das Gefühl, man muss da schon sehr oft diese Platte hören, immer wieder, und die Lyrics für sich so nacheinander wie so eine Zwiebel entschälen, um zum Kern zu kommen. Und vermutlich wird jeder von uns auf einen anderen Kern kommen. Das ist ja das Schöne ganz oft bei Metaphern. Aber man kann auch sehr viel darüber lernen. Also ihr entdeckt immer wieder was Neues. Und Leute, wie geil wäre es eigentlich, dieses Album mal live anzuhören? Könnt ihr auch. Denn Naomi Sharon wird zu uns nach Berlin kommen. Sie spielt am 5. November im Metropol. Also holt euch dafür Tickets. Bis dahin seid ihr auch textsicher. Und wir hören jetzt 2 Songs von ihrer Platte. Und zwar erst Better Days und dann Bittersweet.

Naomi Sharon und Bittersweet. Leute, kurz mal Real Talk. Also reich sein stelle ich mir ziemlich nice vor, aber reich und berühmt sein, das hat sicherlich so einige Schattenseiten, denn stellt euch mal vor, ihr seid Taylor Swift. Ihr könnt nirgendwo auf der Welt einfach mal so easy peasy in den Supermarkt gehen, ohne nach einem Foto gefragt zu werden. Also das ist ständig irgendwie schwierig. Ihr müsst vermutlich immer Security mit dabei haben und euch vielleicht unter einer Perücke oder einem riesen Hoodie, wie Beyoncé es macht, verstecken, damit ihr mal einfach schnell eine Küchenschere kaufen geht. Das stelle ich mir super anstrengend vor. So krass heftig ist es bei Moneybagg ja jetzt nicht. Er wird jetzt nicht überall an jeder Straßenecke, egal wo, erkannt. Aber er ist in seiner Heimat, also in Amiland, schon eine große Nummer. Und er hat halt auch einige Erfolge eingefahren. Und deshalb struggelt er auch mit viel Neid von anderen Leuten aus der Nachbarschaft. Er muss sich mit Fake Love auseinandersetzen, also dass er vielleicht jemanden kennenlernt und die Person dann eigentlich nur an dieser Glitzerwelt und gar nicht an ihm als Mensch interessiert ist. Und das Gleiche auch bei falschen Freunden, auch Fake Friends, ist ein großes Thema immer wieder bei ihm. Und darüber erzählt er jetzt in seinem neuen Song I See Why, heißt er. Hier ist Moneybagg, yo.

Too Many Days, ein neuer Song von Sid, habt ihr hier gehört in den Urban Tunes. Und damit ist es schon wieder Zeit, adieu, bye bye, au revoir, tschüssi zu sagen. Denn hier geht's gleich weiter mit dem Blue Moon. Da könnt ihr gerne anrufen, 0331 70 97 110. Ansonsten sei gesagt, Leute, wenn ihr Bock habt, dann ja, schreibt mir gerne, wenn ihr irgendwie Feedback habt oder Fragen oder auch irgendwelche Bands mir weiterreichen wollt. Ihr findet mich bei Instagram unter claudia.kamit mit IE und TH am Ende. Ich danke auch immer allen Leuten, die mir da folgen und mich supporten. Also Liebe geht raus an euch. Und ansonsten die komplette Show der Urban Tunes gibt's wie immer zum nochmal hören, falls ihr sie verpasst habt, auch als Podcast in ARD Sounds. Und damit bin ich jetzt raus, wünsche euch einen schönen Abend und zum Abschluss gibt es hier Heaven von Pharrell und Quavo. Bye!

0: geht's jetzt weiter mit unseren Freundinnen und Freunden der Jungen Nacht.
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2: Um 2 Uhr mit Marc Geißler. Nach dem Drohnenvorfall am Flughafen Leipzig-Halle spricht Bundesinnenminister Dobrindt von einem hybriden Anschlagsszenario. Die Drohne war in der vergangenen Nacht in der Nähe ukrainischer Frachtmaschinen entdeckt und anschließend unschädlich gemacht worden. Aus Leipzig, Sylvia Stadler.
3: Die Drohne, die am Flughafen Leipzig-Halle gesichtet und unschädlich gemacht wurde, sei mit Sprengstoff ausgestattet gewesen. Es handle sich um einen sehr ernsten sicherheitsrelevanten Vorfall, sagte Bundesinnenminister Alexander Dobrindt am Abend auf einer Pressekonferenz. Er sei dankbar für das professionelle Vorgehen bei der Entschärfung und dass dabei keine Personen zu Schaden gekommen seien. Die nun logischerweise auftretenden Fragen zur Herkunft der Drohne, der Zusammensetzung des Sprengstoffs und was das Ziel gewesen sei, sollten den